0: Frage.
1: Liebling?
0: Ich kann dich nicht...
1: Was? Süße, es ist okay. Sie kann gehen.
2: Millie verheimlicht ihre Vergangenheit und sie darf unter keinen Umständen gegen ihre Bewährungsauflagen verstoßen. Verliert sie den Job, riskiert sie mehr als nur ein Dach über dem Kopf. Doch was als Neuanfang gedacht war, könnte für Millie zur großen Falle werden.
0: Ich möchte, dass du deine Sachen packst und gleich morgen früh verschwindest, bevor Cici aufwacht.
3: Nein, Nina. Ich tue alles, um es wieder gut zu machen. Ich verspreche es. Kriege ich bitte nur noch eine Chance?
0: Na gut. Aber von nun an musst du dich angemessen kleiden, wenn du dich im Haus bewegst.
3: Ja, natürlich. Tut mir leid.
0: Oh, Millie. Lass gefälligst die Finger von meinem Mann.

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2: Im Studio Hanna Messerschmidt. Die Gewerkschaft Verdi hat für morgen bundesweite Warnstreiks im Handel angekündigt. Beschäftigte in Supermärkten, Lagern und im Großhandel sollen ihre Arbeit niederlegen. Gisa Weber.
3: Betroffen ist eine riesige Branche. Über 5 Millionen Menschen arbeiten im deutschen Handel. Davon über 3 Millionen im Einzelhandel. Auslöser der Streiks sind festgefahrene Tarifgespräche. Verdi fordert 7% mehr Lohn, mindestens aber ein Plus von 225 Euro pro Monat. Der Handelsverband Deutschland hatte bereits vor Start der Verhandlungen von unrealistischen Forderungen gesprochen. Unter anderem in Frankfurt, Hamburg, Stuttgart und Dortmund sind Kundgebungen geplant.
2: Die Bundesregierung hat das Heizungsgesetz endgültig überarbeitet. Öl- und Gasheizungen sollen langfristig erlaubt bleiben, also auch nach 2045. Umweltverbände kritisieren das scharf. Beim BUND spricht man etwa von einer klimapolitischen Bankrotterklärung. Weiterer Beschluss: Wer K.O.-Tropfen für eine Vergewaltigung einsetzt, muss künftig mit mindestens 5 Jahren Freiheitsstrafe rechnen. Bundesjustizministerin Hubig.
4: Die Täter mischen heimlich Substanzen unter, um Menschen wehrlos zu machen. Tatorte sind Bars und Clubs. Das ist entsetzlich, wenn das Opfern passiert.
2: Der Bundestag muss den Gesetzentwürfen noch zustimmen. US-Präsident Trump ist in China eingetroffen. Unter anderem stehen dort Gespräche mit Staatschef Xi an. Es geht um den Iran-Krieg, Taiwan und neue Wirtschaftsdeals. Beobachter sagen, Trump geht angeschlagen in das Treffen, wegen des festgefahrenen Irankriegs und Problemen bei seiner Zollpolitik. Der neue Leiter der US-Notenbank Fed, Kevin Warsh, kann sein Amt offiziell antreten. Morgen löst der Amtsinhaber Jerome Powell ab. Der Senat hat den Wunschkandidaten von Präsident Trump bestätigt. Kritiker warnen, dadurch könnte Trump politischen Einfluss auf die Zentralbank nehmen. Deutsche Unis stehen bei ausländischen Studenten weiter hoch im Kurs. Im UNESCO-Ranking der beliebtesten Studieländer liegt Deutschland auf Platz 4, hinter den USA, Großbritannien und Australien. 30% der Erstsemester an deutschen Unis kommen laut Statistischem Bundesamt aus dem Ausland.
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2: Viele Wolken sind gerade noch unterwegs, ab und zu kommt auch mal ein Schauer runter und vereinzelt kann es noch gewittern. Dazu gehen die Temperaturen runter auf 8 bis 3 Grad. Tagsüber geht's dann wechselhaft weiter. Immer wieder Schauer und auch mal ein Gewitter. In den Alpen fällt weiter oben sogar Schnee. Bei 10 bis 16 Grad maximal.

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1: Der ADAC hat seine neue Pannenstatistik vorgestellt und die zeigt, Elektroautos sind deutlich zuverlässiger als Verbrenner. Ein 4 Jahre altes E-Auto hatte letztes Jahr eine Pannenkennziffer von 6,5. Das heißt, auf 1000 Fahrzeuge kamen 6,5 Pannenfälle. Bei gleich alten Verbrennern lag die Kennziffer schon bei 12,5.

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1: Viele Wohnungen werden im Sommer inzwischen sehr heiß. Gleichzeitig sorgen steigende Energiepreise wieder für Diskussionen über das Heizen. Besonders der Konflikt im Nahen Osten bringt Unsicherheit in den Energiemarkt. Über Alternativen zu Gas und Öl hat sich Danica Große informiert.
2: Gerade in Dachgeschossen oder schlecht gedämmten Gebäuden wird Hitze im Sommer schnell zu einer echten Belastung. Klimaanlagen sorgen dafür, dass die Räume wieder angenehm kühl werden. Was viele nicht wissen, Klimaanlagen sind Luft-Luft-Wärmepumpen, die sehr effizient kühlen und heizen können. Allerdings beschäftigen sich viele erst mit dem Thema, wenn die Hitzewelle schon da ist, weiß Thomas Graupensberger von Daikin.
3: Jetzt im Frühjahr ist eigentlich ein günstiger Zeitpunkt. Da gibt es noch freie Kapazitäten in Richtung Beratung und Planung. Und so kann man den Einbau noch entspannt vor der ersten großen Hitzewelle starten und man ist gerüstet für die heißen Sommertage.
2: Die Energiepreise spielen eine sehr große Rolle. Gerade jetzt, wo wir den Konflikt im Nahen Osten und die stark schwankenden Öl- und Gaspreise sehen. Darum suchen viele Haushalte auch nach Lösungen, mit denen bestehende Heizungsanlagen zum Beispiel durch eine Wärmepumpe entlastet werden können.
3: Ja, der Trend geht ganz klar Richtung Elektrifizierung. Viele Eigentümer schauen sich die Wärmepumpentechnik sehr, sehr genau an, weil immer klarer wird, dass fossile Energien immer teurer und auch unsicherer werden. Man muss ganz klar feststellen, die Ära des fossilen Heizens ist vorbei.
2: Was bei den Klimaanlagen besonders hervorzuheben ist, die Technologie ist förderfähig und die Integration in den Bestand ist verhältnismäßig einfach.
3: Selbst im Zusammenspiel mit bestehenden Heizungsanlagen und man erwirbt eine Lösung, die bedarfsgerecht heizen und kühlen kann. Gerade in der Übergangszeit lassen sich so Heizkosten spürbar senken. Ein Beispiel ist die Split-Klimaanlage Perfera von Daikin, die im Klimaanlagentest 2025 der Stiftung Warentest als Testsieger bewertet wurde.
1: Moderne Klimaanlagen können heute nicht nur für kühle Räume im Sommer sorgen, sondern auch beim effizienten Heizen und beim Senken der Energiekosten helfen. 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
1: Im Studio Hanna Messerschmidt. Die Gewerkschaft Verdi hat für morgen bundesweite Warnstreiks im Handel angekündigt. Beschäftigte in Supermärkten, Lagern und im Großhandel sollen ihre Arbeit niederlegen. Gisa Weber.
2: Betroffen ist eine riesige Branche. Über 5 Millionen Menschen arbeiten im deutschen Handel. Davon über 3 Millionen im Einzelhandel. Auslöser der Streiks sind festgefahrene Tarifgespräche. Verdi fordert 7% mehr Lohn, mindestens aber ein Plus von 225 Euro pro Monat. Der Handelsverband Deutschland hatte bereits vor Start der Verhandlungen von unrealistischen Forderungen gesprochen. Unter anderem in Frankfurt, Hamburg, Stuttgart und Dortmund sind Kundgebungen geplant.
1: Die Bundesregierung hat das Heizungsgesetz endgültig überarbeitet. Öl- und Gasheizungen sollen langfristig erlaubt bleiben, also auch nach 2045. Umweltverbände kritisieren das scharf. Beim BUND spricht man etwa von einer klimapolitischen Bankrotterklärung. Weiterer Beschluss: Wer K.O.-Tropfen für eine Vergewaltigung einsetzt, muss künftig mit mindestens 5 Jahren Freiheitsstrafe rechnen. Bundesjustizministerin Hubig.
3: Die Täter mischen heimlich Substanzen unter, um Menschen wehrlos zu machen. Tatorte sind Bars und Clubs. Das ist entsetzlich, wenn das Opfern passiert.
1: Der Bundestag muss den Gesetzentwürfen noch zustimmen. US-Präsident Trump ist in China eingetroffen.

getroffen. Unter anderem stehen dort Gespräche mit Staatschef Xi an. Es geht um den Iran-Krieg, Taiwan und neue Wirtschaftsdeals. Beobachter sagen, Trump geht angeschlagen in das Treffen, wegen des festgefahrenen Iran-Kriegs und Problemen bei seiner Zollpolitik. Der neue Leiter der US-Notenbank Fed, Kevin Warsh, kann sein Amt offiziell antreten. Morgen löst der Amtsinhaber Jerome Powell ab. Der Senat hat den Wunschkandidaten von Präsident Trump bestätigt. Kritiker warnen, dadurch könnte Trump politischen Einfluss auf die Zentralbank nehmen. Deutsche Unis stehen bei ausländischen Studenten weiter hoch im Kurs. Im UNESCO-Ranking der beliebtesten Studieländer liegt Deutschland auf Platz 4, hinter den USA, Großbritannien und Australien. 30% der Erstsemester an deutschen Unis kommen laut Statistischem Bundesamt aus dem Ausland.

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1: Durchschnittlich rund 4 Stunden verbringen 12- bis 19-Jährige am Smartphone bzw. im Internet. Zwischen Social Media, Games und Chats lauern dort aber auch Risiken. Gefälschte Internetseiten, Belästigung oder Cybermobbing. Hier sind die Eltern gefragt, mit ihren Kindern über das richtige Verhalten zu sprechen und auch technische Geräte und Netzwerke sicher zu machen. Eine echte Herausforderung. Daher hat Steffi Rein mal ein paar Tipps gesammelt.
2: Laut einer aktuellen Studie sind 96% der 12- bis 19-Jährigen jeden Tag online. Für sie ist Surfen, Chatten oder Online-Spielen ganz selbstverständlich. Mit Apps und Spielen kennen sie sich bestens aus. Das Thema Sicherheit spielt oft eine eher untergeordnete Rolle. Hier sind die Eltern gefordert, besonders wenn es um Kommunikation mit Fremden oder um Social Media geht.
3: Es ist wichtig, die Privatsphäre-Einstellung entsprechend eng zu fassen. Das heißt, wer kann dem Kind Nachrichten schicken, wer kann in Gruppen hinzufügen? Und das Unbekannte, das eben nicht können, das muss eben schnell begrenzt werden, also was das Thema Einladungen und Anfragen angeht. Und dann muss man dem Kind auch erklären, wo kann man solche Anfragen schnell blockieren und schnell melden.
2: Sagt Florian Meyer vom Digital Home Service der Telekom. Auch beim Schutz privater Daten sind viele Kinder allein überfordert. Weil sich aber nicht alle Eltern gut auskennen, helfen Experten wie Florian Meyer ihnen, die richtigen Einstellungen vorzunehmen.
3: Wir gehen gemeinsam im Check die Privatsphäre-Einstellungen durch und erarbeiten quasi einen Reaktionsplan, der dann trainiert wird. Und das Ganze basiert eben auf einer simplen Dreierlogik. Beenden, blockieren, melden. Und dann unterstützen wir je nach Bedarf, telefonisch, per sicherem Fernzugriff und vor Ort.
2: Der Digital Home Service hilft dabei, Geräte und Netzwerke sicherer zu machen. Genauso wichtig wie die technische Seite, mit den Kindern über mögliche Gefahren sprechen und sie sensibilisieren. Bei Britta Ostermann zum Beispiel gelten daher in der Familie klare Regeln.
4: Also wir haben als erstes die Privatsphäre enger gestellt. Sprich, wer darf schreiben, in welche Gruppen darf das Kind. Naja, und dann haben wir die Familienregel aufgestellt. Unbekannte nicht annehmen. Das ist das oberste Gebot. Na, und mit dem Kind haben wir dann noch besprochen, was ist okay, was nicht.
1: Damit Kinder die Vorteile des Internets nutzen können, ohne in digitale Fallen zu tappen, ist es wichtig, sich mit Sicherheitseinstellungen, Schutzmaßnahmen und klaren Verhaltensregeln auseinanderzusetzen. Wer Unterstützung sucht, findet Infos zum Digital Home Service auf der Webseite der Telekom.
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1: Die erste eigene Wohnung bringt nicht nur Freiheiten, sondern auch Herausforderungen mit sich. Eine aktuelle Studie des Energieanbieters EWI Einfach zeigt, dass sich viele junge Erwachsene bei Alltagsverträgen unsicher fühlen. Über die Hälfte der Befragten gab beispielsweise an, noch nie einen Stromvertrag abgeschlossen zu haben. Das sei zu kompliziert, mache sogar Angst. Woran das liegt und was dagegen hilft, hat Annabel Kopp herausgefunden.
2: Die Studie hat ergeben, dass junge Erwachsene nicht genau wissen, wie die Stromversorgung in Deutschland geregelt ist. Das beweist eine Testfrage, so Roman Zurhold von EWI Einfach.
3: Wir wollten von den Teilnehmern wissen, welche Konsequenz sie erwarten, wenn sie in eine neue Wohnung ziehen, aber keinen Stromvertrag abschließen.
4: Boah, keine Ahnung, was dann passiert.
5: Ich glaube, man bekommt einen Strafzuschlag, wenn man keinen Anbieter ausgewählt hat.
2: Die richtige Antwort wusste nur die Hälfte der Befragten. Richtig ist...
3: Also auch ohne eigenen Vertrag bleibt die Wohnung immer mit Strom versorgt. Man landet dann einfach beim jeweils zuständigen örtlichen Grundversorger. Das ist nichts Schlechtes, aber eben auch nicht der Tarif, den ich mir als Kunde selbst ausgesucht hätte.
2: Das klingt erstmal nicht schwer. Warum fühlen sich junge Erwachsene dennoch überfordert?
3: Vermutlich, weil der erste eigene Haushalt wirklich viele neue Aufgaben auf einmal mitbringt. Miete, Versicherung, Internet und eben Energie kommen dann gleichzeitig auf den Tisch und dazu Begriffe wie Arbeitspreis und Kilowattstunde.
2: Wenn ein Stromanbieter junge Menschen erreichen will, ist die beste Strategie, sich in die Lebensrealität von ihnen hineinzudenken.
3: Bei EWI Einfach begegnen wir dem mit einfach konsequentem digitalen Ansatz. Alle Informationen sind klar verständlich in einer App gebündelt, Vertragsänderungen oder das Anpassen der Abschlagszahlung lassen sich direkt dort erledigen und dein persönlicher Kundenberater mobil auf dem Smartphone ist immer zur Stelle, wenn du ihn brauchst.
1: Der erste eigene Stromvertrag wirkt komplizierter, als er ist. Wichtig ist, sich damit auseinanderzusetzen, statt ihn aufzuschieben. Mehr Infos gibt's auf e-wie-einfach.de.
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2: Im Studio Hanna Messerschmidt. Die Gewerkschaft Verdi ruft morgen zu bundesweiten Warnstreiks im Handel auf. Beschäftigte in Supermärkten, Lagern und im Großhandel sollen ihre Arbeit niederlegen. In Frankfurt, Hamburg, Stuttgart und Dortmund gibt es Kundgebungen. Hintergrund sind die stockenden Tarifverhandlungen. Verdi fordert 7% mehr Lohn, mindestens aber ein Plus von 225 Euro pro Monat. Der Handelsverband Deutschland hatte bereits vor Start der Verhandlungen vor unrealistischen Forderungen gewarnt. Industrie und Handwerk begrüßen den Reformfahrplan der Bundesregierung. Branchenvertreter fordern aber weitere Entlastungen, nachdem die 1.000 Euro Entlastungsprämie vom Tisch ist. Die Opposition zeigt sich dagegen enttäuscht. Die Grünen-Co-Vorsitzende Hasselmann spricht bei Phoenix von einem Trauerspiel.
3: Diese Regierung ist seit einem Jahr im Amt und wir erleben ständige Ankündigungen. Und jetzt allenfalls einen Arbeitsprozess zu vereinbaren. Ich glaube, die Bürgerinnen und Bürger haben mehr erwartet, auch die Wirtschaft und die Unternehmen.
2: Zum ersten Mal seit fast 10 Jahren ist wieder ein US-Präsident nach China gereist. Donald Trump trifft dort unter anderem auf Staatschef Xi Jinping. Einzelheiten von Finn Rebesell Freundlieb.
4: Im Mittelpunkt der Gespräche stehen der Iran-Krieg, der Streit um Taiwan und neue Wirtschaftsdeals zwischen den beiden Supermächten. Trump reist mit vielen Top-Managern an und hofft auf Erfolge bei Handel und Rohstoffen. Beobachter sagen aber, der US-Präsident geht politisch angeschlagen in das Treffen, unter anderem eben wegen des festgefahrenen Iran-Kriegs und Problemen bei seiner Zollpolitik.
2: Cem Özdemir von den Grünen ist neuer Ministerpräsident von Baden-Württemberg. Bei der geheimen Wahl im Landtag haben allerdings nur 93 der 112 Abgeordneten der grün-schwarzen Koalition für ihn gestimmt. Insgesamt 34 Stimmen entfielen auf CDU-Landeschef Manuel Hagel, der seine Kandidatur aber schon im Vorfeld abgelehnt hatte. Die neuen Milka-Tafeln mit nur noch 90 Gramm hätten so nicht verkauft werden dürfen. Das hat das Landgericht Bremen entschieden. Denn die Verpackung sieht fast genauso aus wie früher bei der 100-Gramm-Tafel. Weil die Tafel gleichzeitig teurer geworden ist, werden Verbraucher getäuscht, so das Gericht.
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2: Viele Wolken sind gerade noch unterwegs. Ab und zu kommt auch mal ein Schauer runter und vereinzelt kann es noch gewittern. Dazu gehen die Temperaturen runter auf 8 bis 3 Grad. Tagsüber geht es dann wechselhaft weiter. Immer wieder Schauer und auch mal ein Gewitter. In den Alpen fällt weiter oben sogar Schnee. Bei 10 bis 16 Grad maximal.

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4: Jedes Jahr am 18. April wird der Record Store Day gefeiert. In diesem Jahr bereits zum 19. Mal. Spannend dabei, Vinylschallplatten sind absoluter Trend. Laut Branchenzahlen befinden sich die Verkaufszahlen auf dem höchsten Stand seit rund 20 Jahren. Aber egal über welche Quelle man Musik hört, für echte Kenner zählt nur der Klang. Ob der Sound über Vinyl eingespielt wird, über Streaming oder CD, Nebensache. Was aber ist wichtig, um genau diesen perfekten Sound ins Wohnzimmer zu bekommen? Das weiß der Senior Sales Manager Germany bei Premium Audio, Mario Lode. Hallo, ich grüße Sie.
5: Ich grüße Sie auch, Herr Heinz.
4: Herr Lode, wenn man sich heutzutage eine Stereoanlage zusammenstellt, worauf sollte man da achten?
5: Ja, zuerst einmal sollte man sich klar machen, was man eigentlich möchte, was das Ziel ist, welche Verwendung man für eine Anlage hat oder haben möchte. Und dann kommt es vor allem darauf an, dass die einzelnen Komponenten, also sprich ein Verstärker, ein CD-Spieler, ein Plattenspieler und natürlich auch die Lautsprecher gut zusammenpassen. Und ich meine das halt nicht nur optisch.
4: Sondern?
5: Vor allen Dingen technisch. Also was bringt mir ein guter Vorverstärker, eine gute Qualität eines Vorverstärkers, wenn die Lautsprecher nicht entsprechend sind und mir dann doch nur einen mittelmäßigen Sound liefern? Oder andersrum, die Lautsprecher sind sehr gut, aber die Elektronik ist etwas schwach und hat nicht genug Leistung. Dann ist es andersrum ja auch nicht gut.
4: Klingt einleuchtend. Wenn ich nun Anfänger bin, gibt es da etwas, womit ich definitiv nichts falsch mache?
5: Ja, auch da natürlich, was Sie machen wollen, wie Ihre Anlage aussehen soll, das entscheiden natürlich Sie. Aber wenn wir mal davon ausgehen, dass Sie in vernünftige Qualität investieren wollen, dann sind wir mit unserer Marke Onkyo sehr gut aufgestellt. Die Marke Onkyo gibt es seit nunmehr 80 Jahren am Markt und die Produkte japanischer Entwicklungsqualität sind sehr oft das Herzstück einer HiFi-Anlage zu Hause. Und pünktlich zum 80-jährigen Jubiläum hat Onkyo übrigens die brandneue Icon-Serie auf den Markt gebracht. Die besteht im Wesentlichen aus drei Geräten, dem Vorverstärker P80, dem Leistungsverstärker M80 und dem Vollverstärker A50. Die bieten alle einen reinen, kraftvollen Klang und die gibt es in elegant gestalteten Gehäusen in den Farben Schwarz und Silber.
4: Und welche Quellen kann ich da dann anschließen?
5: Na, ich hätte beinahe gesagt, alle, die Sie möchten. Ich denke da an CD-Player, Plattenspieler, die Lieblingsplayliste vom Smartphone oder Tablet, die Sie per Bluetooth streamen können oder aber auch den Fernseher, sodass Sie den Sound auf Ihrer Anlage genießen können, von Ihrer Lieblingsserie, von Ihrem Lieblingsfilm. Der Vorverstärker und der Vollverstärker sind im Übrigen auch in Ihr Netzwerk zu Hause einbindbar. Alles, was Sie dann noch brauchen, sind vernünftige Lautsprecher. Und da empfehlen wir, dass Sie die am besten natürlich im Fachhandel Probe hören,

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1: Krisen im Nahen Osten sorgen regelmäßig für Unsicherheit auf den Energiemärkten. Das merken viele auch ganz konkret bei Strom- und Gaspreisen. Gleichzeitig stellt sich für Verbraucher eine zentrale Frage: Wie verlässlich ist eigentlich unsere Energieversorgung in solchen Situationen? Und welche Rolle spielen dabei stabile Tarife und langfristige Preisbindungen? Genau darüber sprechen wir jetzt mit Dr. Martin Endres von E.ON Energie Deutschland. Hallo, Herr Endres.
2: Hallo, ich grüße Sie.
1: Herr Endres, was bedeutet denn eine Situation wie der Krieg im Nahen Osten konkret für die Preise? Sind für Ihre Strom- und Gaskunden im Zuge des Krieges im Nahen Osten bald steigende Kosten zu erwarten?
2: Wir sehen aktuell deutliche Bewegungen an den Großhandelsmärkten. Gas ist zuletzt um rund 60% teurer geworden, Strom um etwa 20%. Für Bestandskunden hat das jetzt aber kurzfristig keine direkten Auswirkungen, weil wir langfristig eingekauft haben und die Preise für dieses Jahr damit schon abgesichert haben. Allerdings sieht man bei Neuverträgen die Preisbewegung direkt ansteigen.
1: Viele Menschen haben ja die Sorge, dass durch solche globalen Konflikte Energie plötzlich knapp wird. Wie stabil ist denn die Energieversorgung in Deutschland?
2: Also die gute Nachricht vorab, die Versorgung mit Strom und Gas in Deutschland ist aktuell stabil und gesichert. Die Heizsaison ist ja auch langsam vorbei, das entspannt die Lage nochmal zusätzlich. Entscheidend wird jetzt sein, die Gasspeicher im Sommer wieder gut zu befüllen. Und grundsätzlich gilt natürlich, Energie ist heute nicht mehr nur eine Preisfrage, sondern schon eine Frage von Sicherheit und Unabhängigkeit.
1: Welche Schritte können Sie denn Energiekunden in Deutschland grundsätzlich empfehlen, beispielsweise bei der Tarifwahl?
2: Also wichtig ist vor allem, auf verlässliche Anbieter zu setzen, denen man auch vertraut, weil besonders günstige Angebote eben oft durch höhere Risiken eingekauft sind. Und Vorsicht bei dynamischen Tarifen, die hängen direkt am Börsenpreis. Die meisten Kunden fahren besser mit festen Preisen, längeren Laufzeiten und Preisgarantien. Das gibt Stabilität, gerade in so unsicheren Zeiten.
1: Wie können die Kunden ihre Energiekosten insgesamt senken?
2: Ja, ein großer Hebel ist es natürlich, selber Strom zu produzieren und damit den Eigenverbrauch zu senken. Mit einer Solaranlage und Speicher kann man bis zu 80% des Stroms selber erzeugen. Und ein weiterer großer Hebel ist es, den eigenen Verbrauch flexibler zu machen. Wer zum Beispiel ein Elektroauto hat und es in den günstigen Zeiten lädt, der kann deutlich sparen.
1: Martin Endres, Geschäftsführer bei E.ON Energie Deutschland. Vielen Dank für das Gespräch.
2: Sehr gerne. Danke fürs Gespräch.
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1: Im Studio Hanna Messerschmidt. Die Gewerkschaft Verdi ruft morgen zu bundesweiten Warnstreiks im Handel auf. Beschäftigte in Supermärkten, Lagern und im Großhandel sollen ihre Arbeit niederlegen. In Frankfurt, Hamburg, Stuttgart und Dortmund gibt es Kundgebungen. Hintergrund sind die stockenden Tarifverhandlungen. Verdi fordert 7% mehr Lohn, mindestens aber ein Plus von 225 Euro pro Monat. Der Handelsverband Deutschland hatte bereits vor Start der Verhandlungen vor unrealistischen Forderungen gewarnt. Industrie und Handwerk begrüßen den Reformfahrplan der Bundesregierung. Branchenvertreter fordern aber weitere Entlastungen, nachdem die 1.000 Euro Entlastungsprämie vom Tisch ist. Die Opposition zeigt sich dagegen enttäuscht. Die Grünen-Co-Vorsitzende Hasselmann spricht bei Phoenix von einem Trauerspiel.
2: Diese Regierung ist seit einem Jahr im Amt und wir erleben ständige Ankündigungen. Und jetzt allenfalls einen Arbeitsprozess zu vereinbaren. Ich glaube, die Bürgerinnen und Bürger haben mehr erwartet, auch die Wirtschaft und die Unternehmen.
1: Zum ersten Mal seit fast 10 Jahren ist wieder ein US-Präsident nach China gereist. Donald Trump trifft dort unter anderem auf Staatschef Xi Jinping. Einzelheiten von Finn Rebesell-Freundlieb.
3: Im Mittelpunkt der Gespräche stehen der Iran-Krieg, der Streit um Taiwan und neue Wirtschaftsdeals zwischen den beiden Supermächten. Trump reist mit vielen Top-Managern an und hofft auf Erfolge bei Handel und Rohstoffen. Beobachter sagen aber, der US-Präsident geht politisch angeschlagen in das Treffen, unter anderem eben wegen des festgefahrenen Iran-Kriegs und Problemen bei seiner Zollpolitik.
1: Cem Özdemir von den Grünen ist neuer Ministerpräsident von Baden-Württemberg. Bei der geheimen Wahl im Landtag haben allerdings nur 93 der 112 Abgeordneten der grün-schwarzen Koalition für ihn gestimmt. Insgesamt 34 Stimmen entfielen auf CDU-Landeschef Manuel Hagel, der seine Kandidatur aber schon im Vorfeld abgelehnt hatte. Die neuen Milka-Tafeln mit nur noch 90 Gramm hätten so nicht verkauft werden dürfen. Das hat das Landgericht Bremen entschieden. Denn die Verpackung sieht fast genauso aus wie früher bei der 100-Gramm-Tafel. Weil die Tafel gleichzeitig teurer geworden ist, werden Verbraucher getäuscht, so das Gericht.

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1: Die Bundesregierung will den Zugang zu Lademöglichkeiten für Elektroautos an Mehrfamilienhäusern verbessern. Dazu hat sie ein Förderprogramm in Höhe von 500 Millionen Euro gestartet. Anträge können ab sofort gestellt werden. Voraussetzung ist unter anderem, dass mindestens 6 Stellplätze umgebaut werden. Bei schlechtem Mobilfunknetz können Verbraucher künftig einfacher gegen ihre Anbieter vorgehen. Die Bundesnetzagentur hat ein neues Verfahren zur Messung der Netzqualität veröffentlicht. Über eine App sollen Nutzer nachweisen können, wenn die vertraglich zugesagte Geschwindigkeit dauerhaft deutlich unterschritten wird. Bei erheblichen Abweichungen sind Preisnachlässe oder eine Kündigung möglich. Und alte Handys landen oft ungenutzt in der Schublade. Laut einer Bitkom-Umfrage haben 86% der Menschen in Deutschland mindestens ein ausrangiertes Gerät zu Hause. Insgesamt sollen es rund 170 Millionen sein. Dabei stecken in den Smartphones wertvolle Rohstoffe wie Gold, Silber und seltene Erden. Bitkom empfiehlt deshalb, alte Geräte lieber weiterzugeben, zu verkaufen oder zu spenden, statt sie liegen zu lassen.
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1: Romeo und Julia, viel Lärm um nichts und Hamlet. Das sind nur einige Werke des weltberühmten englischen Dichters, Dramatikers und Schauspielers William Shakespeare. Von seinem Privatleben ist zwar bis heute nur wenig überliefert, aber die Oscar-Preisträgerin Chloe Zhao bringt nun mit Hamlet eine bewegende Liebesgeschichte ins Heimkino, die uns einen spannenden Einblick in Shakespeares Familienleben gibt. Helke Michael verrät uns jetzt ein bisschen mehr dazu.
2: William Shakespeare, Lateinlehrer in einem kleinen englischen Dorf auf dem Land.
3: In ihm ist mehr verborgen als in allen Männern, die mir begegnet sind.
2: Heiratet Anfang der 1580er Jahre die 8 Jahre ältere und leicht rätselhafte Agnes.
3: Die Frauen in meiner Familie sehen Dinge.
4: Was siehst du?
3: Ich sehe eine Landschaft. Meere.
5: Du bekommst Zwillinge, mein Mädchen.
3: Unentdeckte Länder.
2: Tatsächlich bekommen die beiden sogar 3 Kinder. Zuerst ein Mädchen und dann die Zwillinge Judith und Hamlet.
3: Wozu hast du denn Lust, Hamlet?
6: Ich wäre gern ein Schauspieler mit einem Schwert.
2: Ihre Ehe bekommt aber erste Risse, als Agnes William ermutigt, nach London zu gehen, wo er sich am Theater einen Namen als Dramatiker machen will.
3: Du hängst an diesem Ort, denn wirklicher für dich ist das alles andere.
4: Mach's gut.
6: Mach's gut.
4: Wirst du tapfer sein?
6: Ja!
2: Doch während Williams Karriere in der großen Stadt langsam Fahrt aufnimmt, erkrankt sein einziger Sohn zu Hause folgend schwer.
7: Dass das Herz unserer Kinder schlägt, dass sie laufen und sprechen. Wir dürfen niemals und zu keiner Zeit vergessen.
6: Mama!
7: Dass sie von uns gehen können.
6: Mama!
7: Junge! Er lebt nicht.
2: Dieser tragische Verlust veranlasst William, sein persönlichstes Stück Hamlet zu schreiben.
6: Würdest du nicht gerne wissen, worum es geht?
3: Was geht?
6: Das Stück.
3: Was soll ich tun?
4: Halte dein Herz offen. Warte.
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1: Der Klassenchat pinkt neue Nachrichten auf Social Media. Für viele Kinder und Jugendliche gehören Messenger und soziale Netzwerke ganz selbstverständlich zum Alltag. Doch genau dort kann es auch zu Cybermobbing kommen. Eine Zahl zeigt, wie verbreitet das Beleidigen und Bloßstellen über digitale Medien ist. Jeder fünfte Jugendliche war davon bereits betroffen. Mehr dazu jetzt im Beitrag von Ingo Schleier.
2: Beleidigungen, Bodyshaming und psychische Gewalt sind in den digitalen Medien leider keine Seltenheit. Warum besonders Jugendliche und Kinder stark von Cybermobbing betroffen sind, erklärt Ariane Liegfeld von der Mobilkrankenkasse.
3: Viele Kinder und Jugendliche empfinden Unsicherheiten, während sie zugleich nach Bestätigung von anderen suchen. Die Verwendung von sozialen Medien, Chats, Foren gehört eigentlich zu ihrem Alltag. In diesem Kontext kann es auch aber immer wieder zu Beleidigungen, Verletzungen und Ausgrenzung kommen. Oft geschieht dies aber auch gar nicht mit voller Absicht. Zum Beispiel in Klassenchats wird gelegentlich auch unbewusst gemobbt, da es den Kindern und Jugendlichen noch an sozialen Kompetenzen mangelt.
2: Cybermobbing ist besonders heimtückisch, denn es endet nicht am Schultor oder an der Haustür. Täterinnen oder Täter können ihre Opfer rund um die Uhr angreifen.
3: Mit jedem Blick aufs Smartphone geht eigentlich die Tortur weiter. Es gibt kein sicheres Umfeld, da auch Unbeteiligte die Inhalte sehen, sich einmischen können oder auch kommentieren können. Dieses Thema wird mit der Zeit nicht einfach vergessen. Kommentare, Videos oder Bilder können möglicherweise dauerhaft im Internet verfügbar bleiben.
2: Hilfe für Betroffene sollte auf alle Fälle von Seiten der Eltern kommen. Ebenso steht die Schule hier in der Pflicht. Aber auch Krankenkassen nehmen Mobbing und Cybermobbing sehr ernst.
3: Als Mobilkrankenkasse setzen wir seit vielen Jahren Gesundheitsprojekte in Schulen um. Ein Präventionsprogramm zum Beispiel ist Medienhelden. Auch bieten wir unseren Versicherten verschiedene Leistungen an, um die mentale Gesundheit zu unterstützen. Dazu gehört die videobasierte Online-Psychotherapie und auch die von uns geförderten Gesundheitsmaßnahmen, die darauf abzielen, das Selbstbewusstsein zu stärken, Stress abzubauen und auch die Mediengesundheit im Blick zu haben.
1: Cybermobbing kann jeden treffen und hört online oft nicht einfach auf. Deshalb ist es wichtig, darüber zu sprechen und Betroffene ernst zu nehmen. Weitere Infos und Hilfestellungen gibt's im Netz unter mobil-krankenkasse.de.
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5: Im Studio Hanna Messerschmidt. Schönen guten Morgen. Die Gewerkschaft Verdi hat für morgen bundesweite Warnstreiks im Handel angekündigt. Beschäftigte in Supermärkten, Lagern und im Großhandel sollen ihre Arbeit niederlegen. Gisa Weber.
6: Betroffen ist eine riesige Branche. Über 5 Millionen Menschen arbeiten im deutschen Handel. Davon über 3 Millionen im Einzelhandel. Auslöser der Streiks sind festgefahrene Tarifgespräche. Verdi fordert 7% mehr Lohn, mindestens aber ein Plus von 225 Euro pro Monat. Der Handelsverband Deutschland hatte bereits vor Start der Verhandlungen von unrealistischen Forderungen gesprochen. Unter anderem in Frankfurt, Hamburg, Stuttgart und Dortmund sind Kundgebungen geplant.
5: Die Bundesregierung hat das Heizungsgesetz endgültig überarbeitet. Öl- und Gasheizungen sollen langfristig erlaubt bleiben, also auch nach 2045. Umweltverbände kritisieren das scharf. Beim BUND spricht man etwa von einer klimapolitischen Bankrotterklärung. Weiterer Beschluss: Wer K.O.-Tropfen für eine Vergewaltigung einsetzt, muss künftig mit mindestens 5 Jahren Freiheitsstrafe rechnen. Bundesjustizministerin Hubig.
7: Die Täter mischen heimlich Substanzen unter, um Menschen wehrlos zu machen. Tatorte sind Bars und Clubs. Das ist entsetzlich, wenn das Opfern passiert.
5: Der Bundestag muss den Gesetzentwürfen noch zustimmen. In Chinas Hauptstadt Peking startet in diesen Minuten das Treffen von US-Präsident Trump und Staatschef Xi. Bei dem Treffen soll es etwa um den Iran-Krieg, den Streit um Taiwan und neue Wirtschaftsdeals gehen. Trump war am Nachmittag in China gelandet. Es ist der erste Besuch eines US-Präsidenten seit fast 10 Jahren. In Baden-Württemberg ist die Ära Winfried Kretschmann offiziell vorbei. Cem Özdemir ist jetzt neuer Ministerpräsident. Der Grüne hat bei der geheimen Wahl im Landtag allerdings nur 93 der insgesamt 112 Stimmen seiner grün-schwarzen Koalition bekommen. In Deutschland erleiden immer weniger Menschen einen Herzinfarkt. Zwischen 2017 und 2024 ist die Zahl um 14% zurückgegangen. Das geht aus Daten der Ampelkoalition bekommen. In Deutschland erleiden immer weniger Menschen einen Herzinfarkt. Zwischen 2017 und 2024 ist die Zahl um 14% zurückgegangen. Das geht aus Daten der AOK hervor. Gründe dafür sind ein gesünderer Lebensstil und bessere Behandlungsmöglichkeiten von Risikofaktoren.
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5: Viele Wolken sind gerade noch unterwegs. Ab und zu kommt auch mal ein Schauer runter und vereinzelt kann es noch gewittern. Dazu gehen die Temperaturen runter auf 8 bis 3 Grad. Tagsüber geht's dann wechselhaft weiter. Immer wieder Schauer und auch mal ein Gewitter. In den Alpen fällt weiter oben sogar Schnee. Bei 10 bis 16 Grad maximal.

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1: Bremsen, lenken, Abstand halten. Moderne Autos können heute schon fast alles. Egal ob Notbremsassistent, Tempomat, Spurhalteassistent und Co. Die cleveren Helfer sollen das Fahren sicherer und entspannter machen. Aber welche Assistenzsysteme sind wirklich sinnvoll für den Alltag? Und welche braucht man eher nicht? Das verrät uns jetzt meine Kollegin Jessica Martin.
2: Moderne Assistenzsysteme machen das Autofahren heutzutage deutlich sicherer, wobei einige wesentlich wichtiger sind als andere.
3: Ganz oben steht der Notbremsassistent. Er reagiert schneller als jeder Mensch und kann Auffahrunfälle oder Kollisionen mit Fußgängern verhindern. Das ist gerade in der Stadt äußerst hilfreich. Auf Landstraßen und Autobahnen ist zudem der Spurhalteassistent sehr sinnvoll. Er greift ein, wenn das Fahrzeug unbeabsichtigt die Spur verlässt, etwa bei Müdigkeit. Und als drittes empfehlen wir das Abstandsregeltempomat. Er sorgt für konstanten Sicherheitsabstand und reduziert Stress. Gerade auf längeren Fahrten senkt das nachweislich das Unfallrisiko.
2: So Mark Kennedy vom Automobilclub von Deutschland. Komfortsysteme wie der Spurwechselassistent oder das vollautomatische Einparken hingegen sind zwar nett, aber bedeuten nicht immer mehr Sicherheit. Ganz im Gegenteil.
3: Sie könnten sogar dazu führen, dass Fahrer weniger selbst hinschauen. Unser Rat ist deshalb, lieber wenige gut funktionierende Systeme, die aktiv Unfälle verhindern, statt einer langen Liste an Extras.
2: Und immer dran denken, auch Assistenzsysteme haben ihre Grenzen.
3: Sie erkennen nicht jede Situation korrekt, vor allem bei starkem Regen, Schnee oder schlechten Fahrbahnmarkierungen. Als Beispiel dient hier die Lichtautomatik. Nebel wird oft nicht richtig erkannt und das Taglicht ist meist zu schwach oder für andere Verkehrsteilnehmer zu spät sichtbar. Daher empfehlen wir bei Nebel, das Abblendlicht manuell einzuschalten.
2: Übrigens, damit auch wirklich alle wichtigen Systeme an Bord sind, lohnt es sich beim Autokauf ganz genau hinzuschauen.
3: Es ist schon vorgekommen, dass Autohersteller ihre Assistenzsysteme teilweise nur im Abo anbieten oder Funktionen nach einer Testphase abschalten, um dann wieder neu berechnen zu können. Deshalb sollten Käufer ganz genau prüfen, was ist im Kaufpreis dauerhaft enthalten und was nur vorübergehend freigeschaltet. Manche Funktionen sind technisch schon eingebaut, kosten aber später monatlich extra.
1: Also so schön die Assistenten im Auto sind und die Fahrt auch sicherer machen, die eigene Aufmerksamkeit ist trotzdem wichtig. Mehr zum Thema Assistenzsysteme findet man natürlich auch online unter avd.de.
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1: Deutschlands größter Energieversorger E.ON will in diesem Jahr Gas nicht mehr an der Preisschraube drehen. Der Vertriebsvorstand sagte, man habe langfristig eingekauft und die benötigte Energiemenge für dieses Jahr abgedeckt. Laut Verivox ist der durchschnittliche Haushaltspreis für Strom mit 31,6 Cent je Kilowattstunde derzeit genauso hoch wie zum Jahresbeginn. Gas wurde leicht teurer. Ellenlange To-Do-Listen, E-Mail-Fluten und ständig irgendwelche Termine. Unser moderner Alltag hat uns alle ganz schön fest im Griff. Kein Wunder, dass wir immer auf der Suche nach Entspannung und Zerstreuung sind. Eine äußerst beliebte Möglichkeit, die längst von Menschen in jeglichem Alter genutzt wird, ist Gaming. In Deutschland allein spielen rund 6 von 10 Deutschen, egal ob am Handy, auf der Konsole oder am PC. On wie offline, spielen geht eigentlich immer. Passend dazu wurde jetzt der Deutsche Computerspielpreis verliehen, sagt Felix Falk vom Branchenverband Game.
2: Wir haben in 15 Kategorien ganz tolle Spiele gesehen, eine ganz gute Hartmann von Blue Backpack. Die erzählen die Schicksalsjahre der Hauptstadt nach über die verschiedenen Zeitepochen.
1: Allerdings, die Zahl der Unternehmen im Gaming-Bereich wächst zwar, die Zahl der Beschäftigten geht leicht zurück. Trotzdem, die Hoffnung bleibt bestehen, dass auch hier in Deutschland ein Top-Produktionsstandort für die Gaming-Branche wachsen kann. Ab sofort dürfen Laptops in der EU nur noch mit USB-C-Anschluss verkauft werden. Ende 2024 hatte die EU das schon für alle anderen Elektrogeräte eingeführt. Nach Smartphones und anderen kleinen Geräten brauchen nun also auch neue Laptops eine einheitliche USB-C-Buchse. Und Laptops müssen auch immer ohne Netzteil angeboten werden, damit Verbraucher zu Hause nicht unnötig viele gleiche Ladegeräte ansammeln. Damit soll auch Elektroschrott vermieden werden.
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1: Im Studio Hanna Messerschmidt. Schönen guten Morgen. Die Gewerkschaft Verdi hat für morgen bundesweite Warnstreiks im Handel angekündigt. Beschäftigte in Supermärkten, Lagern und im Großhandel sollen ihre Arbeit niederlegen. Gisa Weber.
2: Betroffen ist eine riesige Branche.

0: Branche. Über 5 Millionen Menschen arbeiten im deutschen Handel, davon über 3 Millionen im Einzelhandel. Auslöser der Streiks sind festgefahrene Tarifgespräche. Verdi fordert 7% mehr Lohn, mindestens aber ein Plus von 225 Euro pro Monat. Der Handelsverband Deutschland hatte bereits vor Start der Verhandlungen von unrealistischen Forderungen gesprochen. Unter anderem in Frankfurt, Hamburg, Stuttgart und Dortmund sind Kundgebungen geplant.
1: Die Bundesregierung hat das Heizungsgesetz endgültig überarbeitet. Öl- und Gasheizungen sollen langfristig erlaubt bleiben, also auch nach 2045. Umweltverbände kritisieren das scharf. Beim BUND spricht man etwa von einer klimapolitischen Bankrotterklärung. Weiterer Beschluss: Wer K.O.-Tropfen für eine Vergewaltigung einsetzt, muss künftig mit mindestens 5 Jahren Freiheitsstrafe rechnen. Bundesjustizministerin Hubig.
2: Die Täter mischen heimlich Substanzen unter, um Menschen wehrlos zu machen. Tatorte sind Bars und Clubs. Das ist entsetzlich, wenn das Opfern passiert.
1: Der Bundestag muss den Gesetzentwürfen noch zustimmen. In Chinas Hauptstadt Peking startet in diesen Minuten das Treffen von US-Präsident Trump und Staatschef Xi. Bei dem Treffen soll es etwa um den Iran-Krieg, den Streit um Taiwan und neue Wirtschaftsdeals gehen. Trump war am Nachmittag in China gelandet. Es ist der erste Besuch eines US-Präsidenten seit fast 10 Jahren. In Baden-Württemberg ist die Ära Winfried Kretschmann offiziell vorbei. Cem Özdemir ist jetzt neuer Ministerpräsident. Der Grüne hat bei der geheimen Wahl im Landtag allerdings nur 93 der insgesamt 112 Stimmen seiner grün-schwarzen Koalition bekommen. In Deutschland erleiden immer weniger Menschen einen Herzinfarkt. Zwischen 2017 und 2024 ist die Zahl um 14% zurückgegangen. Das geht aus Daten der AOK hervor. Gründe dafür sind ein gesünderer Lebensstil und bessere Behandlungsmöglichkeiten von Risikofaktoren.

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4: Actionstar Gerard Butler steht wie kaum ein anderer Schauspieler für ganz großes Kino. Und wir lieben ihn vor allem als Helden, der sich durch nichts und niemanden aufhalten lässt. Wie zuletzt in Greenland 2. In der lang erwarteten Fortsetzung des gleichnamigen Endzeit-Thrillers kämpft sich die Familie Garrity nun durch ein völlig zerstörtes Europa auf der Suche nach einem sicheren und lebenswerten Zuhause. Allen voran Vater John, gespielt vom unvergleichlichen Gerard Butler. Mein Kollege Mario Hartwig stellt ihn uns vor.
5: 5 Jahre ist es inzwischen her, dass ein riesiger Komet auf der Erde eingeschlagen ist und den Planeten praktisch unbewohnbar gemacht hat. Nur wenige Menschen konnten sich dank eines Schutzprogramms in einen gigantischen Bunker in Grönland retten.
6: Alle sagen, dies sei die neue Normalität. Aber jetzt sind es bald 5 Jahre. Es ist also weder neu noch normal.
5: Auch John konnte sich mit Frau Allison und Teenie-Sohn Nathan dort in Sicherheit bringen. Doch nach einem schweren Erdbeben sind auch hier die Tage gezählt.
7: Wir müssen hier weg!
5: Letzte Hoffnung für die Crew um Dr. Amina, der riesige Krater, in dem Komet Clark eingeschlagen ist. Hier könnte es sicher und sauber sein.
8: Selbst wenn das alles stimmt, das liegt in Südfrankreich. Wie genau sollen wir denn da hinkommen?
5: Denn draußen ist es immer noch sehr gefährlich. Ständig drohen neue Naturkatastrophen. Außerdem gibt es kaum Verkehrsmittel. Aber John will es versuchen.
6: Wir haben nicht alles riskiert, um hier zu sterben. Ich will einen Neuanfang für unsere Familie.
9: Okay, der Krater bietet uns die beste Chance.
5: Mit einem Rettungsboot schaffen sie es bis nach Liverpool, wo sie auf den hoffnungslosen Obi treffen.
10: Die Welt ist jetzt ein gefährlicher Ort. Die Menschen sind so verzweifelt, dass sie dich für ein Happen Essen umbringen. Ein Strahlungssturm wie dieser gerade, der kommt aus dem Nichts, tötet dich in Sekunden. Und wenn er dich nicht sofort umbringt, stirbst du trotzdem einen langsamen Tod.
5: Trotzdem ist für Familie Garrity das Ziel klar.
6: Wir müssen es bis zum Krater schaffen.
5: Und so kämpfen sich die drei weiter durch das zerstörte Europa. Doch auch lebensgefährliche Stürme, bedrohliche Meteoritengeschosse und unüberwindbare Hindernisse halten John nicht davon ab, seine kleine Familie in Sicherheit zu bringen.
6: Ich werde für euch da sein, bis zum letzten Atemzug.

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1: Der erste Quantencomputer in Deutschland läuft jetzt am Leibniz-Rechenzentrum in Garching bei München. Die Anlage stammt aus Finnland und muss bis auf minus 273 Grad gekühlt werden. Während klassische Computer Informationen nacheinander verarbeiten, können Quantenrechner dank physikalischer Gesetze riesige Datenmengen gleichzeitig durchsuchen. Damit können zum Beispiel bessere Medikamente, Batterien oder komplexe Verkehrslösungen schneller entwickelt werden. Endlich ist Frühling. Mit den warmen Sonnenstrahlen kommt nicht nur die Natur wieder in Schwung, sondern auch wir. Viele lockt es nun auch nach draußen und auch die Drahtesel werden wieder rausgeholt. Doch vorher sollte man unbedingt checken, ob das Rad auch fit für die neue Fahrradsaison ist. Neben Reifen und Bremsen gehören da auch das Licht dazu. Das ist wichtig, um gut zu sehen und gesehen zu werden. Und Fahrradleuchten sind gesetzlich vorgeschrieben, sagt Beleuchtungsexperte Samer Nasrallah Goldberg von Osram.
2: Laut Straßenverkehrsordnung StVO § 17 ist die Beleuchtung bei Dämmerung, bei Dunkelheit oder wenn die Sichtverhältnisse es sonst erfordern, notwendig. Also zum Beispiel auch bei Regen oder Nebel. Wichtig dabei, die Lichter dürfen natürlich weder verdeckt noch so verschmutzt sein, dass die Leuchtkraft zu schwach ist. Übrigens ist hier dann auch ein Bußgeld fällig, wenn man schlecht oder gar nicht beleuchtet erwischt.
1: Ob das Licht mit einem Dynamo oder per Batterien betrieben wird, spielt keine Rolle. Und mittlerweile gibt es sogar intelligente Fahrradbeleuchtungen. Mehr dazu nächste Woche hier in der Technikshow. Junge Erwachsene zwischen 18 und 24 Jahren beziehen ihre Informationen bzw. Nachrichten zunehmend via Social Media oder über Videoplattformen. Nachrichten werden zwar noch am häufigsten in Textform genutzt, Videos werden als Nachrichtenquelle aber immer wichtiger. Das geht aus einer Sammlung verschiedener Studien hervor, die der ARD-Forschungsdienst gerade in der Fachpublikation Mediaperspektiven veröffentlicht hat.
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8: Im Studio Hanna Messerschmidt. Schönen guten Morgen. Die Gewerkschaft Verdi ruft morgen zu bundesweiten Warnstreiks im Handel auf. Beschäftigte in Supermärkten, Lagern und im Großhandel sollen ihre Arbeit niederlegen. In Frankfurt, Hamburg, Stuttgart und Dortmund gibt es Kundgebungen. Hintergrund sind die stockenden Tarifverhandlungen. Verdi fordert 7% mehr Lohn, mindestens aber ein Plus von 225 Euro pro Monat. Der Handelsverband Deutschland hatte bereits vor Start der Verhandlungen vor unrealistischen Forderungen gewarnt. Die Bundesregierung hat das neue Heizungsgesetz auf den Weg gebracht. Öl- und Gasheizungen sollen langfristig erlaubt bleiben. Schon im Koalitionsvertrag hatten Union und SPD festgelegt, das Heizungsgesetz der Ampelkoalition abzuschaffen. Bundesbauministerin Huberts.
9: Das alte GEG hat viele Menschen und auch das Land verunsichert. Es war viel Uneinigkeit auch dort und das konnte man ein Stück weit auch den Paragraphen anlesen und anmerken.
8: Kritiker sehen beim neuen Gesetz allerdings Nachteile für den Klimaschutz. Weiterer Beschluss: Täter sollen härter bestraft werden, wenn sie bei Raub oder Vergewaltigung K.O.-Tropfen einsetzen. Der Bundestag muss noch zustimmen. In Baden-Württemberg ist die Ära Winfried Kretschmann offiziell vorbei. Cem Özdemir ist jetzt neuer Ministerpräsident. Der Grüne hat bei der geheimen Wahl im Landtag allerdings nur 93 der insgesamt 112 Stimmen seiner grün-schwarzen Koalition bekommen. Kevin Warsh ist neuer Chef der US-Zentralbank. Der Kandidat von Präsident Trump ist jetzt vom Senat bestätigt worden. Warsh löst den bisherigen Amtsinhaber Jerome Powell ab. Der wurde zuletzt immer wieder von Trump unter Druck gesetzt. Dabei ging es um niedrigere Leitzinsen. Deutsche Unis stehen bei ausländischen Studenten weiter hoch im Kurs. Im UNESCO-Ranking der beliebtesten Studiländer liegt Deutschland auf Platz 4, hinter den USA, Großbritannien und Australien. 30% der Erstsemester an deutschen Unis kommen laut Statistischem Bundesamt aus dem Ausland.
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8: Viele Wolken sind gerade noch unterwegs, ab und zu kommt auch mal ein Schauer runter und vereinzelt kann es noch gewittern. Dazu gehen die Temperaturen runter auf 8 bis 3 Grad. Tagsüber geht's dann wechselhaft weiter, immer wieder Schauer und auch mal ein Gewitter, in den Alpen fällt weiter oben sogar Schnee, bei 10 bis 16 Grad maximal.

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3: Endlich ist Frühling. Mit den warmen Sonnenstrahlen kommen nicht nur die Natur wieder in Schwung, sondern auch wir. Viele lockt es nur nach draußen und auch die Drahtesel werden rausgeholt. Denn ab jetzt geht's auch wieder vermehrt mit dem Fahrrad zur Arbeit, in die Schule oder zur Uni. Doch bevor es aufs Rad geht, unbedingt checken, ob das Rad auch fit für die neue Fahrradsaison ist. Neben Reifen und Bremsen gehört da natürlich auch das Licht dazu. Worauf es da konkret ankommt, weiß meine Kollegin Jessica Martin.
4: Gut sehen und gesehen werden. Genau dafür sind Fahrradleuchten extrem wichtig und auch gesetzlich vorgeschrieben, erklärt der Beleuchtungsexperte Samar Nasrallah Goldberg von Osram.
5: Laut Straßenverkehrsordnung StVO § 17 ist die Beleuchtung bei Dämmerung, bei Dunkelheit oder wenn die Sichtverhältnisse es sonst erfordern, notwendig. Also zum Beispiel auch bei Regen oder Nebel. Wichtig dabei, die Lichter dürfen natürlich weder verdeckt noch so verschmutzt sein, dass die Leuchtkraft zu schwach ist. Übrigens ist hier dann auch ein Bußgeld fällig, wenn man schlecht oder gar nicht beleuchtet erwischt wird.
4: Auch die Mindestbeleuchtung ist vom Gesetzgeber ganz klar geregelt.
5: Ein weißer Frontscheinwerfer und ein Frontreflektor, rotes Rücklicht und ein Z-Rückstrahler sowie gelbe Reflektoren vorne und hinten an beiden Pedalen. Die Reflektoren sind oft in das Vorder- und Rücklicht jeweils integriert. Und der Scheinwerfer muss so eingestellt sein, dass er niemanden blendet.
4: Ob die Lampen mit Batterie oder Dynamo betrieben werden, spielt hingegen keine Rolle.
5: Allerdings müssen sie gemäß StVZO zugelassen sein. Das erkennt man an der K-Nummer und der Wellenkennlinie. Wichtig ist auch beim Kauf darauf zu achten, dass der Scheinwerfer mindestens 20 Lux oder mehr hat.
4: Übrigens gibt es mittlerweile sogar schon Fahrradlichter, die mitdenken.
5: Zum Beispiel die innovativen Let's Bike Compact Sets von Osram. Die enthalten ein intuitiv bedienbares Frontlicht mit jeweils 50 oder 100 Lux und ein

0: Rücklicht. Die Leuchten bieten drei Helligkeitsstufen, die entweder manuell eingestellt werden können oder sich über einen Helligkeitssensor automatisch an die Lichtverhältnisse anpassen. Das integrierte Bremslicht in der Rückleuchte macht außerdem Verkehrsteilnehmenden automatisch auf den Bremsvorgang aufmerksam. Das macht das Radeln noch sicherer.
1: Wer also viel mit dem Fahrrad unterwegs ist und dann auch mal in der Dämmerung oder im Dunkeln nach Hause radelt, der sollte unbedingt gutes Licht ans Rad machen. Wem das jetzt alles zu schnell ging, alle Infos gibt's natürlich auch nochmal im Netz unter osram.de.

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1: Er ist einer der berühmtesten Helden der Weltliteratur und seine Geschichte beginnt mit einem gestohlenen Brot. Jetzt ist Les Misérables, die Geschichte von Jean Valjean, auf DVD und Blu-ray erschienen. Ein bildgewaltiges Historiendrama des französischen Regisseurs Eric Besnard. Der Filmemacher ist bekannt für feinfühlige Stoffe wie Birnenkuchen mit Lavendel und die einfachen Dinge. Jetzt widmet er sich erstmals der Vorgeschichte von Victor Hugos Klassiker und erzählt, wie aus einem gebrochenen Mann eine Figur entsteht, die später Literaturgeschichte schreibt. Matthias Pillasch hat den Film schon gesehen.
2: Das Jahr 1815. Nach 19 Jahren Gefängnis kommt Jean Valjean frei, gezeichnet von Zwangsarbeit, Gewalt und Demütigung. Nun irrt er verzweifelt durch den Süden Frankreichs auf der Suche nach Obdach.
3: Monsieur, ich kann Sie leider nicht bei mir aufnehmen.
4: Mir reicht ein Platz im Stall.
3: Den belegen schon die Pferde.
4: Ich bin seit dem Morgengrauen auf den Beinen. Ich habe Hunger.
3: Und ich habe nichts für Sie.
5: Hau ab! Wir wollen dich hier nicht! Du Mörder!
2: Überall stößt Valjean auf Ablehnung und Ausgrenzung, bis er schließlich an die Tür von Bischof Bienvenu klopft. Einem Mann, der anders handelt als alle anderen.
4: Ich heiße Jean Valjean. Ich saß 19 Jahre im Gefängnis. Seit 4 Tagen bin ich frei. Seit 4 Tagen bin ich unterwegs. Und seit 4 Tagen höre ich, hau ab von hier.
6: Madame Magloire, wir brauchen ein weiteres Gedeck.
4: Haben Sie gehört? Ich bin ein Sträfling.
6: Sie sind ja völlig durchnässt, Monsieur. Kommen Sie näher. Das Feuer wird Sie wärmen.
2: Zum ersten Mal begegnet Valjean jemand ohne Angst und ohne Vorurteile. Doch die Jahre im Gefängnis haben tiefe Spuren hinterlassen. Misstrauen und Wut sitzen fest.
6: Wie können Sie erwarten, dass man Ihnen vergibt, wenn Sie mit der ganzen Welt im Krieg liegen?
4: Ich bitte Sie nicht um Vergebung. So wie ich nicht vergebe.
6: Aber für schlecht gehalten zu werden, ist doch anstrengend, oder nicht? Sie haben Ihre Schuld gegenüber der Gesellschaft bezahlt. Ihre Rechte sind jetzt also die gleichen wie meine.
2: Trotz aller Gastfreundschaft verschwindet Valjean heimlich und lässt dabei das Tafelsilber des Bischofs mitgehen. Kurz darauf wird er von Gendarmen aufgegriffen und zurückgebracht. Doch der Bischof hegt keinen Groll.
7: Ein entlassener Sträfling. Dieser Kerl ist mit einem Rucksack durch ein Feld gerannt, als würde er fliehen. Man hat ihn erwischt.
6: Heraus aus der Haft, aber nicht aus der Verurteilung.
7: Nein, nein, nein, nein. Es liegt eher am Inhalt des Rucksacks. Silberbesteck.
6: Sie irren sich. Es ist ursprünglich von hier, wurde aber verschenkt. Und Sie haben noch etwas vergessen. Die Kerzenständer.
2: Diese Geste der Menschlichkeit löst etwas aus in dem gebrochenen Mann. Und zum ersten Mal seit langer Zeit hat Jean Valjean selbst die Wahl, welchen Weg er künftig einschlagen will.
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1: Im Studio Hanna Messerschmidt. Schönen guten Morgen. Die Gewerkschaft Verdi ruft morgen zu bundesweiten Warnstreiks im Handel auf. Beschäftigte in Supermärkten, Lagern und im Großhandel sollen ihre Arbeit niederlegen. In Frankfurt, Hamburg, Stuttgart und Dortmund gibt es Kundgebungen. Hintergrund sind die stockenden Tarifverhandlungen. Verdi fordert 7% mehr Lohn, mindestens aber ein Plus von 225 Euro pro Monat. Der Handelsverband Deutschland hatte bereits vor Start der Verhandlungen vor unrealistischen Forderungen gewarnt. Die Bundesregierung hat das neue Heizungsgesetz auf den Weg gebracht. Öl- und Gasheizungen sollen langfristig erlaubt bleiben. Schon im Koalitionsvertrag hatten Union und SPD festgelegt, das Heizungsgesetz der Ampelkoalition abzuschaffen. Bundesbauministerin Huberts.
2: Das alte GEG hat viele Menschen und auch das Land verunsichert. Es war viel Uneinigkeit auch dort und das konnte man ein Stück weit auch den Paragraphen anlesen und anmerken.
1: Kritiker sehen beim neuen Gesetz allerdings Nachteile für den Klimaschutz. Weiterer Beschluss: Täter sollen härter bestraft werden, wenn sie bei Raub oder Vergewaltigung K.O.-Tropfen einsetzen. Der Bundestag muss noch zustimmen. In Baden-Württemberg ist die Ära Winfried Kretschmann offiziell vorbei. Cem Özdemir ist jetzt neuer Ministerpräsident. Der Grüne hat bei der geheimen Wahl im Landtag allerdings nur 93 der insgesamt 112 Stimmen seiner grün-schwarzen Koalition bekommen. Kevin Warsh ist neuer Chef der US-Zentralbank. Der Kandidat von Präsident Trump ist jetzt vom Senat bestätigt worden. Warsh löst den bisherigen Amtsinhaber Jerome Powell ab. Der wurde zuletzt immer wieder von Trump unter Druck gesetzt. Dabei ging es um niedrigere Leitzinsen. Deutsche Unis stehen bei ausländischen Studenten weiter hoch im Kurs. Im UNESCO-Ranking der beliebtesten Studieländer liegt Deutschland auf Platz 4, hinter den USA, Großbritannien und Australien. 30% der Erstsemester an deutschen Unis kommen laut Statistischem Bundesamt aus dem Ausland.

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1: Was passiert, wenn der erhoffte Neuanfang zur Falle wird? The Housemaid, wenn sie wüsste, ist der neue Thriller von Paul Feig, dem Regisseur von Filmen wie Brautalarm, Taffe Mädels und Last Christmas. Der Film basiert auf dem weltweiten Bestseller-Phänomen von Freda McFadden. 75 Wochen auf der New York Times Bestsellerliste und seit über 50 Wochen in den Spiegel-Bestsellerlisten. Kein Wunder also, dass auch der Film ein weltweiter Erfolg wurde und selbst in Deutschland über 1,8 Millionen Zuschauern ein packendes Kinoerlebnis beschert hat. Im Mittelpunkt der Handlung steht eine junge Frau, die als Hausmädchen bei einem wohlhabenden Ehepaar einen Neustart wagt und dabei in etwas hineingerät, was weitaus gefährlicher ist als ihre eigene Vergangenheit. Mein Kollege Matthias Pillersch verrät uns etwas mehr von The Housemaid, wenn sie wüsste.
2: Seit Millie aus dem Gefängnis entlassen wurde, lebt sie in ihrem Auto und versucht irgendwie über die Runden zu kommen. Als sie bei einer wohlhabenden Familie eine Stelle als Haushälterin bekommt, wirkt das wie ein echter Glücksfall.
3: Millie wird jetzt bei uns wohnen und beim Kochen und mit dem Putzen helfen.
4: Sie soll bei uns wohnen?
3: Ja.
4: Tja, Millie, willkommen. Hast du Hunger? Ich habe sicher genug Essen für vier mitgebracht.
5: Nein, ich glaube, ich werde draufgehen und mich erstmal einrichten.
3: Ja, komm in Ruhe an, lass dir Zeit. Wir sind so froh, dass du da bist.
4: Sag, wenn du es dir anders überlegst.
2: Nina, die elegante Hausherrin, ihr charmanter Ehemann Andrew und Tochter Cici wirken wie eine echte Bilderbuchfamilie. Doch hinter der gepflegten Fassade zeigen sich schnell die ersten Risse.
6: Wo sind sie?
5: Wo ist was?
6: Meine Notizen für den Elternabend. Sie lagen hier auf der Arbeitsplatte und nun sind sie weg.
5: Ich habe keine Notizen gesehen.
6: Bullshit!
4: Hey, was ist
6: Millie?
4: Los?
6: Hab meine Notizen für den Elternabend weggeschmissen. Wo sind sie?
5: Nina, sehen wir doch mal auf dem Schrank.
2: Nina entpuppt sich als unberechenbar. Was für Millie zunächst nach Alltagsstress aussieht, deutet bald auf tiefere Probleme hin.
3: Wo willst du hin?
5: Ich hab samstags frei. Hatten wir doch besprochen.
3: Nein, ich kann dich heute nicht entbehren. Ich habe meinen Friseurtermin verpasst, weil du meine Notizen weggeschmissen hast. Schon vergessen?
5: Ich habe einen Termin, da muss ich unbedingt hin.
3: Du hast einen Termin? Worum geht es dabei bitte?
5: Wenn ich nur ein paar Stunden frei haben könnte, dann würde ich...
3: Millie, das kommt nicht in Frage.
4: Liebling?
3: Ich kann dich nicht...
4: Was? Süße, es ist okay, sie kann gehen.
2: Millie verheimlicht ihre Vergangenheit und sie darf unter keinen Umständen gegen ihre Bewährungsauflagen verstoßen. Verliert sie den Job, riskiert sie mehr als nur ein Dach über dem Kopf. Doch was als Neuanfang gedacht war, könnte für Millie zur großen Falle werden.
3: Ich möchte, dass du deine Sachen packst und gleich morgen früh verschwindest, bevor Cici aufwacht.
5: Nein, Nina, ich tue alles, um es wieder gut zu machen. Ich verspreche es. Kriege ich bitte nur noch eine Chance?
3: Na gut, aber von nun an... Musst du dich angemessen kleiden, wenn du dich im Haus bewegst.
5: Ja, natürlich. Tut mir leid.
3: Oh, Millie. Lass gefälligst die Finger von meinem Mann.

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3: Die Amerikaner wollen den Chinesen mehr Agrarprodukte und Flugzeuge verkaufen. Trump wird bei seiner China-Reise von mehreren Wirtschaftsbossen begleitet, unter anderem Tesla-Chef Elon Musk. Deutschlands Ärzte fordern, Social Media sollte für unter 16-Jährige verboten werden. Die Bundesärztekammer spricht von zunehmenden gesundheitlichen Risiken durch zu viel Bildschirmzeit. Finn Riebesell-Freundlieb.
4: Es geht etwa um Einschlafschwierigkeiten, Konzentrationsprobleme und Entwicklungsstörungen. Außerdem müssten schnell strengere Regeln her, etwa beim Umgang mit Cybermobbing, suchtfördernden Algorithmen und schädlichen Inhalten wie Gewaltvideos. Ziel sei nicht, Kinder und Jugendliche von der digitalen Welt auszuschließen, sondern eine sichere und altersgerechte Nutzung zu fördern. Seit Australien ein Social-Media-Verbot für unter 16-Jährige eingeführt hat, nimmt die Debatte auch in Deutschland an Fahrt auf.
3: Nach dem Ende der 3-tägigen Waffenruhe hat Russland die Ukraine erneut mit massiven Angriffen überzogen. In der Hauptstadt Kiew kam es am frühen Morgen zu mehreren Explosionen. Bürgermeister Klitschko rief die Menschen via Telegram dazu auf, sich in Sicherheit zu bringen. Die Gewerkschaft Verdi hat für morgen bundesweite Warnstreiks im Handel angekündigt. Grund sind die festgefahrenen Tarifverhandlungen. Betroffen ist eine riesige Branche. Über 5 Millionen Menschen arbeiten im deutschen Handel, davon über 3 Millionen im Einzelhandel. Beim Eurovision Song Contest in Wien geht's heute um die letzten Finalplätze. Im zweiten Halbfinale treten erneut 15 Länder gegeneinander an. 10 kommen ins Finale am Samstag. Deutschland hat den Platz ja schon sicher. Dieses Jahr geht Sarah Engels mit dem Song Fire an den Start.
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5: Mehr Wolken als klarer Himmel heute Morgen und es kann auch schon mal nass werden. Im Laufe des Tages geht's dann wechselnd bewölkt weiter. Immer wieder Schauer, ab und zu auch ein Gewitter, an der Nordseeküste dagegen länger trocken. Dazu Höchstwerte von 10 bis 16 Grad. In den Alpen kann es weiter oben auch noch schneien, mit Gewittern und Sturmböen, die durchziehen. Morgen ähnlich, wieder Schauer, maximal 17 Grad dann.

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0: Hört sich so ein bisschen an wie die Beatles, war? Sind sie aber nicht. Die Troubles waren das mit Me and My Life und gleichzeitig der Opener der Sendung.
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0: Da ist er, da ist er. Der lang ersehnte Tag. Der Tag Christi Himmelfahrt, ja? Oder auch Männertag genannt. Manche sagen auch Vatertag dazu. Ja, und dann sagen die Väter, hey, ihr Männer, ihr seid da ja nicht, ihr habt da ja gar nicht, ihr seid da nicht Vater und sowas alles. Das ist alles weg, die gibt keine Streitereien. Bei den Männern gibt's sowas nicht, ne? Mann ist Mann und die können heute feiern. Ich frage mich bloß, wie die das an die anderen 26 Geschlechter, ja, die es gibt, die dürfen heute nicht feiern. Gernot, du sollst nicht so zynisch sein. Sei lieb und artig am Männertag. Christi Himmelfahrt, ja, ja, haben wir heute Donnerstag, der 15. Mai 2026. Zur vollen Stunde Nachrichten, Sport und Wetterbericht kompakt. In der 20. Sendeminute ein kleiner Beitrag um halb die Wetterinformationen. 10 nach halb gucken wir, wer heute Geburtstag hat. Und musikalischerseits immer der Wechsel von Deutsch und Nichtdeutsch dazwischen. Die aktuelle Uhrzeit 6 Uhr und 8 Minuten. 8 Minuten nach 6. Was gibt's jetzt Schönes? Na klar, was Deutsches. Die Tremlers sangen ja in Englisch. Truckstop, die singen Oh, Winnie Two, Oh, Winnie Two. Ja, ja, schöner Text übrigens, gefällt mir sehr gut. Danke, dass ihr da seid und gießt da schon mal ein kaltes Bier ein.

0: die haben immer so eine schönen, neckischen Texte und so eine richtig gute Laune-Musik, ne? Finde ich, ja. Auch selbst für Freunde, die nicht unbedingt in Richtung Country so stehen, aber ja, wenn man da so zuhört, doch, das macht schon schwungvoll gute Laune. Und der nächste Titel eh sowieso ein absoluter Klassiker. Erstmal die Uhrzeit, 6 Uhr und 12 Minuten, 3 Minuten vor 6:45. Die Rubits sind angesagt und wenn man Rubits sagt, denkt man sofort an Sugar Baby Love. Na richtig, da ist er.
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Das Kuriosum an der ganzen Geschichte von diesem schönen Titel ist, der Paul da Vinci, der mit der hohen Stimme, ja, der hat diesen Erfolg nicht mitfeiern können, denn nach dem Einsingen dieses Titels hat er die Formation The Rubens verlassen, ne? Der Sänger, der dann da immer denn da zu sehen und zu hören war, das war ein ganz anderer, ne? Aber hier, der Wiedererkennungswert ist also einmalig, ne? Fantastisch. Sugar Baby Love, The Rubens hier bei mir in der Sendung. Der Morgen mit Gernot, 6 Uhr und 16 Minuten. Eine Minute nach Viertel 7. Jetzt hören wir den Zögling oder einen der vielen Zöglinge von Drafi Deutscher. Tina Rainford hat diesen Titel in Englisch und in Deutsch gesungen. Wir hören ihn in Deutsch. Die Rede ist von Silverbird. 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Liebe Radiohörer, danke fürs Einschalten hier in der genderfreien Sendung Der Morgen mit Gernot.

0: Tina Rainford, der ehemalige Zögling von Drafi Deutscher, Silver Bird. Bei Drafi Deutscher kommt demnächst was auf uns zu. Lasst euch überraschen, da gibt es demnächst was Neues, ja, ja. Von ihm persönlich nicht, aber von seinen beiden Söhnen, ja. Lasst euch überraschen, da gibt es demnächst einen neuen Titel. Einen neuen alten Titel, könnte man sagen. Ich halte euch auf dem Laufenden, ja. Der hatte am Sonntag, vorhin Sonntag, hat er ein bisschen Geburtstag gehabt. Ich hatte ja keine Sendung, nee, Sonnabend, Entschuldigung, Moment, ich drehe mich mal um. Sonnabend war es, letzten Sonnabend, ne? Hat er Geburtstag gehabt, oder hätte er Geburtstag vielmehr, aber ich habe ja keine Sendung. Ich hoffe, die Kollegen von mir haben ihn würdevoll in die Mitte genommen. Naja, okay, wie auch immer. Wir haben 6 Uhr und 21 Minuten, 9 Minuten vor 6:30. Jetzt gibt es den Beitrag, den versprochenen. Und dann gibt es eine Nummer, die ist in Deutsch eigentlich viel bekannter geworden und auch zuerst da gewesen. Über Jahrzehnte sogar vorher da gewesen. Die Rede ist von Reinhard May, seinem Titel Über den Wolken. Kennen wir alle. Na klar, da gibt es eine englische Fassung von Texas Lightning, ne? Over the Mountains. Ja, mit Gene Comerford. Die hat immer noch nicht meine Telefonnummer. Da muss ich noch dran arbeiten.
1: Ein britischer Schiedsrichter hat nach 30 Minuten Spielzeit ein Ligaspiel verlassen und ist vom Platz gegangen, weil er plötzlich merkte, dass er keine Lust mehr auf Fußball hatte. Stuart Rigel verließ das Spielfeld, als eine Ecke getreten werden sollte. Ohne ein Wort zu sagen, verschwand er und ließ die Teams der unteren Amateurliga beim Stand von 1:0 ratlos auf dem Platz zurück. Später sagte Weigel: "Ich hatte plötzlich genug und bin gegangen. Ich kann Fußball nicht leiden."
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0: Na geht doch, wa? Texas Lightning over the mountains und besser bekannt als über den Wolken, ja, von Reinhard May. 6 Uhr und 27 Minuten, 3 Minuten vor 6:30. Machen wir noch einen kurzen und dann gibt's das Wetter. Paul Anka ist bekannt, kennt man, ist klar. Der hat mit der Italienerin Rita Pavone auch in Deutsch zusammengesungen. Ne? Wissen wir, dass er Deutsch singen kann, der Paul. Hören wir uns mal so einen Klassiker an von damals. Kitty, Kitty, Kiss Me. Na bitte.
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0: Schön abgemischt, der Titel. Wunderbares Stereo. Ich sitze da mit Kopfhörern, logischerweise in der Live-Sendung. Da höre ich hier selber und auch die ganzen Elemente, die ich hier so schiebe da in dem Programm. Hört sich echt gut an. Tolles Stereo und schön in der zweiten Stimme, in zweiter Stimme, so heißt das, gesungen, ja. Das ist richtig toll. Ja, das war noch Musik handgemacht. Handmade. Ha! Paul Anka und Rita Pavone, Kitty, Kitty, Kiss Me. Wir haben 6 Uhr und 31 Minuten in der Zwischenzeit, eine Minute nach 6:30. Wir hören uns jetzt die Wetteraussichten an. Ein paar Verbrauchertipps können sich anschließen. Wer keine hört, der hört sofort dann Robbie Neville und C'est la vie. Na bitte.
1: Mehr Wolken als klarer Himmel heute Morgen und es kann auch schon mal nass werden. Im Laufe des Tages geht's dann wechselnd bewölkt weiter. Immer wieder Schauer, ab und zu auch ein Gewitter. An der Nordseeküste dagegen länger trocken. Dazu Höchstwerte von 10 bis 16 Grad. In den Alpen kann's weiter oben auch noch schneien, mit Gewittern und Sturmböen, die durchziehen. Morgen ähnlich, wieder Schauer, maximal 17 Grad dann.

0: Robbie in a little. C'est la vie. Genau, so ist das Leben. 6.35 Uhr haben wir es in der Zwischenzeit. 6.35 Uhr, 5 Minuten nach 6:30. Udo Jürgens ist mal wieder angesagt und der singt Es lebe das Laster. Ja, heißt es nicht der Laster? Na, der LKW war, oder? Nee, nicht? Gernot.
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6:40 in der Zwischenzeit, 10 Minuten nach 6:30. Kommen wir zu den Geburtstagskindern des Tages. Oh, sind ja viele, ne? Immer, wenn man also teilt die 7 Milliarden Menschen durch 365 Tage, kommt man auf ca. 20 Millionen Menschen am Tag Geburtstag. Oha! Unter anderem heute George Lucas, der große amerikanische Produzent, Drehbuchautor und Regisseur, ja? Ja, ihr wisst schon, ne? Star Wars, ja, das ist auf seinem Mist gewachsen. Heute wird er 82 Jahre. Herzlichen Glückwunsch. Und dann habe ich noch einen, der ist leider nicht mehr unter uns, auch sehr, sehr früh von uns gegangen. 1936 geboren, verstarb er 1973 im Alter von nur 37 Jahren. Ne? Hätte heute trotzdem Geburtstag gehabt und durchaus biologisch noch möglich gewesen. Die Rede ist von Bobby Darin. Ja? Sein bekanntester Titel ist unter anderem Split Splash. Und die Nummer, die ziehen wir uns jetzt rein. Da ist er. Split Splash, I was taking a bath.

Frank Zander hat das Ding übrigens auch in Deutsch gesungen. Ne? Special, das Baden macht Spaß. Finde ich ein bisschen wenig Ehrung, war nur 2 Minuten. Komm, wir hängen noch einen ran von Bobby Darin. Ja, auch sehr, sehr bekannt, denke ich mal. Etwas ruhiger, bisschen Romantik mit bei. Der Titel Dream Lover und schöne Stereoaufnahme von Bobby Darin, der leider nur 37 Jahre geworden ist. Ja, an was ist er? Wo war denn da? Blutvergiftung, ja. Ach du Schande. Ja, Tetanusimpfung. Impfung gab es damals nicht so, war nicht so aktuell in dem Sinne. Oder gab es, glaube ich, noch gar nicht zu der Zeit. Da sollte man noch denken, ne? Bobby Darin und Dream Lover, bitte.

0: Gibt es auch in Deutsch von Bernd Schützner, Traumtänzer. Vielleicht sollte ich den mal spielen. Nächste Stunde mache ich mal. Der Pferdesfeld hat sich so gemeckert hier. Rote Fahne kam raus, er wollte den Titel schon abbrechen, musste ich künstlich gegen mich wehren. Ja, ja, das gibt's ja von wegen zwei Titel hintereinander in Englisch. Ja, okay, das ist die berühmte Ausnahme der Regel meines Fairness-Filters, ne? Weil er hat ja heute, oder hätte vielmehr heute Geburtstag gehabt. Bobby Darin und mit dem Titel Splish, Splash und Dream Lover wollte ich liebevoll erinnern an seine tolle Musik. 6 Uhr und 47 Minuten in der Zwischenzeit, 2 Minuten nach 6:45. Nina und Mike sind jetzt dran und die singen Rund um die Welt geht das Lied der Liebe. Ja, nicht nur rund um die Welt, sondern auch im All, zum Beispiel bei der Venus, ne? Nicht, ne? Ist es nicht der Planet der Liebe?
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0: das war immer so das heimliche Pendant-Stück zu Cindy und Bert, ja, Nina und Mike. Die hatten ebenfalls etliche Auftritte in der legendären Hitparade beim Dieter Thomas Heck. Ne? Rund um die Welt geht das Lied der Liebe. Leider sind sie beide nicht mehr unter uns. Schade, schade, schade. Aber schöne Musik haben sie uns hinterlassen. Und ihr wisst ja, in der Sendung Der Morgen mit Gernot gibt's da etliches von den beiden. Ihr Lieben, der Ibo, den spiele ich auch öfter, ne? Wisst ihr ja, ne? Unter anderem vielleicht auch der Titel Spieglein, Spieglein an der Wand, ne? Den hören wir jetzt nicht, sonst ist wirklich der Pferdesfelder kaputt. Erstmal sagen wir die Uhrzeit. 6:52, ja, 7:08. Alle, die jetzt los müssen auf der Malore, obwohl heute Feiertag ist, gibt es ja trotzdem etliche, die trotzdem los müssen, ne? Die wünsche ich also einen schönen trotzdem Feiertag, Klammer auf, Klammer zu, Arbeitstag. Und wir hören uns dann morgen ab 6 Uhr wieder. Es gibt viele, die um 7 Uhr los müssen oder kurz vor 7. Tschüssi dann. Was wollte ich sagen mit Ibo und Spieglein, Spieglein? Na klar, die originale Variante ist von Saphir, I'm Alive. Hören wir uns an, da ist er.
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0: Saphir, ja, I Am Alive. Und die Schlagerfans, die kennen natürlich das Ding vom Deutsch, ne? Spieglein, Spieglein von Ibo. So, ihr Lieben, einen schnuckligen Song habe ich noch bis ran an die Nachrichten, Sport und Wetterbericht in kompakter Variante hier am Himmelfahrtstag heute, ja. Und dann würde ich mich freuen, wenn wir uns zur zweiten Stunde weiterhin hören. Wir haben 6 Uhr und 57 Minuten, 3 Minuten vor 7. Eben erwähnte ich ja bei Nina und Mike die Hitparade mit Dieter Thomas Heck. Ja, da gab es ein großes Pendant-Stück. Das war die etwas weichere Musikrichtung, die da gespielt wurde. Und bei der etwas, sagen wir mal, härteren Gangart, da war Ilja Richter. Ja, mit Hits und Gags mit Ilja Richter, die Disco, die legendäre. Und ab und zu mal hat er auch gesungen, ne? Und gar nicht mal so schlecht. Ne? Ein Titelchen hören wir uns jetzt an, und zwar Tipptapp in den Tulpen. Was gibt's noch zu sagen? Nischt. Denkt dran, der Moderator braucht Kaffee. Ja? Also immer schön nachschenken, meine Tasse ist nämlich leer. Ich schiele da gerade rüber. Da solltet ihr dran arbeiten, ne? Denn ohne Dampf kein Kampf, das wisst ihr ja. Ne? Ist die Tasse leer, geht der gerne nach Hause irgendwann. Ne? Ohne Kaffee ist nicht. So, los geht's mit Ilja.
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2: Im Studio Christiane Hampe. Schönen guten Morgen. Hände schütteln und freundliche Worte. US-Präsident Donald Trump ist in China von Staatschef Xi Jinping empfangen worden. Bei dem Treffen in der großen Halle des Volkes in Peking sagte Trump, es ist eine Ehre, ihr Freund zu sein. Xi betonte, die USA und China sollten Partner und keine Rivalen sein. Bei dem Besuch geht es Trump vor allem um Wirtschaftsdeals, aber auch um Geopolitik. Die Amerikaner wollen den Chinesen mehr Agrarprodukte und Flugzeuge verkaufen. Trump wird bei seiner China-Reise von mehreren Wirtschaftsbossen begleitet, unter anderem Tesla-Chef Elon Musk. Die Gewerkschaft Verdi hat für morgen bundesweite Warnstreiks im Handel angekündigt. Beschäftigte in Supermärkten, Lagern und im Großhandel sollen ihre Arbeit niederlegen. Philipp Nützig.
3: Betroffen ist eine riesige Branche. Über 5 Millionen Menschen arbeiten im deutschen Handel, davon über 3 Millionen im Einzelhandel. Auslöser der Streiks sind festgefahrene Tarifgespräche. Verdi fordert 7% mehr Lohn, mindestens aber ein Plus von 225 Euro pro Monat. Der Handelsverband Deutschland hatte bereits vor Start der Verhandlung von unrealistischen Forderungen gesprochen. Unter anderem in Frankfurt, Hamburg, Stuttgart und Dortmund sind Kundgebungen geplant.
2: Nach dem Ende der dreitägigen Waffenruhe hat Russland die Ukraine erneut mit massiven Angriffen überzogen. In der Hauptstadt Kiew kam es am frühen Morgen zu mehreren Explosionen. Bürgermeister Klitschko rief die Menschen via Telegram dazu auf, sich in Sicherheit zu bringen. Heute an Himmelfahrt sind wieder viele Gruppen mit Bollerwagen und Musik unterwegs. Die Deutsche Verkehrswacht warnt aber, Alkohol und Straßenverkehr, das passt nicht zusammen. Laut Statistischem Bundesamt kommt es an keinem anderen Tag im Jahr so häufig zu Alkoholunfällen auf den Straßen. Beim Eurovision Song Contest in Wien geht es heute um die letzten Finalplätze. Im zweiten Halbfinale treten erneut 15 Länder gegeneinander an. 10 kommen ins Finale am Samstag. Deutschland hat den Platz ja schon sicher. Dieses Jahr geht Sarah Engels mit dem Song Fire an den Start.
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4: Mehr Wolken als klarer Himmel heute Morgen und es kann auch schon mal nass werden. Im Laufe des Tages geht's dann wechselnd bewölkt weiter. Immer wieder Schauer, ab und zu auch ein Gewitter, an der Nordseeküste dagegen länger trocken. Dazu Höchstwerte von 10 bis 16 Grad. In den Alpen kann es weiter oben auch noch schneien, mit Gewittern und Sturmböen, die durchziehen. Morgen ähnlich, wieder Schauer, maximal 17 Grad dann.

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0: Die Shireless. Ja, ich würde sagen Shireless. Okay, will you love me tomorrow? Das war der Opener der zweiten Stunde meiner Sendung.
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0: Da ist er. Da ist er. Der ersehnte Christi Himmelfahrt oder seines Zeichens auch Vatertag oder Herrentag genannt. Der Donnerstag. Der Donnerstag, der 14. Mai 2026. Ihr hört wie immer die Sendung Der Morgen mit Gernot. Die gibt es montags bis freitags ausnahmslos von 6 bis 9. Und als Wiederholungssendung ebenfalls ausnahmslos von 3 Uhr in der Nacht bis 6 Uhr ran. Gerne buchbar, auch bei mir. Und auf den drei Plattformen sind es drei, die mich da derzeit mit, wie war das? Audio Syndikat, dann Syndications for Radio, dann, nee, der Andreas, der vertickert die ja auch noch, ja. Hier bei Antenne Schiebock, ne? Der Andreas, der vertickert meine Sendung auch weiter. Und große Hilfe auch vom Rodi vom Radioclan. Danke an der Stelle mal dafür. Und gleich mal die Zahlen, die aktuellen tatsächlich ganz glatt 140 Radiostationen haben meine Sendung gebucht. Der Morgen mit Gernot, nachts und auch am Tage, ja, gemischt, ne? Ja, da komme ich also auf in der Gesamtzeit praktisch im Monat auf tatsächlich knapp 30.000 Hörer. Ich veralbe euch nicht, es ist wirklich tatsächlich so. Danke, wirklich an der Stelle habe ich heute Morgen gerade frisch gesehen. Es ist gigantisch, was da draus gewachsen ist aus meiner Sendung. Ja, genug Selbstbeweihräuchung. Ich bedanke mich bei den vielen Hörern und vor allen Dingen beim Vertrauen der Radiosender, die meine Sendung Der Morgen mit Gernot gebucht haben. Danke, danke, danke an der Stelle dafür. Zur vollen Stunde Nachrichten, Sport und Wetterbericht in kompakter Variante. Dann in der 20. Sendeminute, wie immer, ein kleiner Beitrag um halb die Wetteraussichten und so 10 nach halb circa, da gucken wir mal, wer denn heute Geburtstag hat. Des Weiteren gibt es bei mir einen Fairness-Filter, bedeutet, ich spiele immer einen deutschsprachig gesungenen, gefolgt von einem nicht deutschsprachig gesungenen Titel, das immer im Wechsel und dazwischen in der Morgensendung logischerweise die aktuelle Uhrzeit, 7 Uhr und 9 Minuten, 9 Minuten nach 7 und nach Will You Love Me Tomorrow in Englisch hören wir Love and Tears Rock'n'Roll Lullaby. Was? Ich denke, du hast einen Fairness-Filter. Ja! Ja, ja, ja, gut, ich kläre euch auf. Das ist G.G. Anderson. Ja, der hat sich vor seiner großen Star-Karriere G.G. Anderson auch mal eine Zeit lang Love and Tears genannt. Ja? Und die Nummer von Tim Koons, da finde ich sie also am besten eigentlich. Aber er hat sie auch mal interpretiert in Deutsch. Und das hören wir uns jetzt an. Rock'n'Roll Lullaby in Deutsch. Schön, dass ihr da seid. Und Prost Kaffee? Nee, falsch. Prost Bier. Schenkt mir ein Leer ein hier. Also ich warte hier. Keiner schenkt hier ein Bier ein. Immer mit dieser braunen Brühe hier am Herrentag. Anfang geht doch gar nicht.

0: Hier war die deutsche Variante. Ich war auch erstaunt, dass das Ding also von Gigi Anderson gesungen wurde. Ne? Im Display steht Love and Tears, völlig richtig. So hat er sich damals genannt. Er hat auch ein paar mehr Pseudonyme. Wir wissen, Gigi Anderson, ja, ein echter Tausendsasser. Weit über 1000 Titel stammen aus seiner Feder. 7 Uhr und 13 Minuten in der Zwischenzeit. 2 Minuten vor Viertel 8. Die Everly Brothers, die sagen jetzt Bye Bye Love. Ah ja, ja, ja, ihr habt ja Glück gehabt. Jetzt ist gerade hier frischer Kaffee eingetroffen. Ja, sonst hätte ich mir das auch Bye Bye gesagt. Ne? Dann hätte er hier alleine singen müssen morgens. Ne? Na gut, so erspare ich euch das. Ich werde nicht laut mitsingen, aber es ist eine schöne Nummer. Trotzdem sage ich noch nicht Bye Bye. Nee, nee.
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0: Das ist ein echter Evergreen, ne? Ein Vorzeigetitel von den Everly Brothers. Ich überlege gerade ganz scharf, ob das Ding auch in Deutsch eingesungen wurde von irgendjemandem. Da muss ich mal noch nachforschen. Hätte ich gerne. Gucken wir mal, ob es da was gibt, ne? Kann aber auch sein, dass die Rechte dort scharf sind und dass die Everly Brothers damals gesagt haben, nee, wir oder so, nur wir. Ne? Weiß ich nicht. Ich werde das mal nachforschen, aber hier von der deutschen Variante wäre nicht unflott. 7:16 Uhr, gerade noch so eine Minute nach 7:45. Ramon Rosselli ist mal wieder angesagt und der singt Sehnsucht so weit wie das Meer. Das ist eine schöne deutsche Cover-Variante vom Engelbert-Song A Man Without Love. Na, bitteschön. Schön, dass ihr da seid. Ihr Lieben, macht das schon fertig, ja? Bollerwagen, Luft aufgepumpt? Ja, richtig, so schön befüllen alles, fein. Und dann geht's los, ne? Ja, aber heute mal ein bisschen eine warme Jacke anziehen, ne? Oder was mitnehmen wenigstens. Ne? Das ist vielleicht eine Regenjacke, so, ja? Naja, ihr guckt mal. Wetter haben wir auch gleich.
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0: Kann der singen oder kann der singen? Ne? Toll, wa? Toll, toll, toll, toll, toll, toll. Zirkusakrobat, ja. Und dann noch so gut singen können. Das ist schon eine schöne Vereinigung. Sehnsucht so weit wie das Meer. Ramon Rosalie. So, ihr Lieben, jetzt aber hoppdi-poppdi. 7 Uhr und 22 Minuten schon. 8 Minuten vor 8:30. Jetzt wird höchste Zeit für unseren kleinen Beitrag. Und dann hören wir Vanessa Paradise. Nicht mit Julie Taxi, sondern Be My Baby. Ja, der hat ja auch nicht nur einen Song auf der Pfanne. In Immenstadt streiten sich Polizei und kommunale Verkehrsüberwachung um 30 Euro Verwarnungsgeld für einen Autofahrer. Dieser hatte verbotswidrig geparkt und dafür gleich 2 Strafzettel bekommen. Die Polizei verlangte die Überweisung an das Polizeipräsidium. Aber die Verkehrsüberwachung argumentierte, wir waren zuerst da. Tatsächlich wurde der Strafzettel der Polizei erst später ausgestellt. Wie diese kuriose Streiterei endet, ist noch offen.
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0: My Baby Flottemuck zum Wachwerden hier in meiner Sendung Der Morgen mit Gernot um 7 Uhr und 26 Minuten, 4 Minuten vor halb 8 in der Zwischenzeit. Die Strandjungs, die sind ja bekannt, dass sie also meistens von den Beach Boys in deutsche Varianten spielen, aber auch von anderen. Unter anderem, jetzt hören wir eine deutsche Cover-Variante, der ist im Original von den Easy Beats, Friday on My Mind. Na, der ist morgen erst, ja? Die deutsche Variante heißt Freitagnacht. Bitte.
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0: Die Strandjungs mit Freitagnacht, ja, die Easy Beats im Original Englischen und hier die deutsche Cover-Variante. Nun ist es soweit, jetzt hören wir uns das Wetter an. Wir haben es 7:30 Uhr, 7:30 Uhr, genau Halbzeit meiner kompletten Sendung. Der Morgen mit Gernot hier am Christi Himmelfahrt bzw. Herren- oder Vatertag genannt. Die hören wir uns jetzt an, die Wetteraussichten, und dann gibt es eine schöne Nummer von Robert Miles, One and One.
1: Mehr Wolken als klarer Himmel heute Morgen und es kann auch schon mal nass werden. Im Laufe des Tages geht's dann wechselnd bewölkt weiter. Immer wieder Schauer, ab und zu auch ein Gewitter, an der Nordseeküste dagegen länger trocken. Dazu Höchstwerte von 10 bis 16 Grad. In den Alpen kann es weiter oben auch noch schneien, mit Gewittern und Sturmböen, die durchziehen. Morgen ähnlich, wieder Schauer, maximal 17 Grad dann.

0: Robert Miles und One and One um 7.35 Uhr, 5 Minuten nach halb 8 haben wir es in der Zwischenzeit. Jetzt gibt es eine schöne deutsche Cover-Variante aus dem Bereich Country Liners und Western Mocker im Original von Billy Joe Spears, Blanket on the Ground. Und das Ding hören wir uns jetzt in Deutsch an von Wenke Möhre, die immer lächelnde. Breite unsere Decke aus, nennt sie das Ding hier in Deutsch. Vielmehr singt sie es.
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George Lucas. George Lucas, bekannt, wissen wir ja, von Star Wars. Ja? US-amerikanischer Produzent und Drehbuchautor und auch Regisseur. Hat heute Geburtstag. Er wurde am 14. Mai 1944 geboren und ist heute 82 Jahre geworden. Des Weiteren möchte ich erinnern an Bobby Darin. Ja? Der ist leider nur 37 Jahre geboren und bereits schon 1973 von uns gegangen. Hatte auch am 14. Mai 1936 ist sein Geburtstag. Musikalischerseits machen wir jetzt ein kleines bisschen was Besonderes. Ne? Wir hören erst den Titel Dream Lover und dann sagte ich ja vorige Stunde, das Ding gibt's auch in Deutsch. Habe ich sofort rausgekramt, tatsächlich von Bernd Schütz. Wir hören also den Titel zweimal. Einmal in Englisch und einmal in Deutsch. Warum machst du denn das, Gerlot? Sage ich euch. Was mich wundert. Im Original ist die Nummer von Bobby Darin, unserem Geburtstagskind heute, Dreamlover 2 Minuten 30 lang. Der Bernd Schütz hat aus diesem Titel Dreamlover Traumtänzer gemacht und jetzt kommt's. Der ist 4 Minuten 3 lang, hä? Wie? Anderthalb Minuten länger? Und das werden wir uns mal anhören. Warum, wieso, weshalb? Erst das Original. Hier ist es.

So, das war, also der erste Streich hätte ich beinahe gesagt, der zweite folgt sogleich. Ja, genau. Und zwar die Version jetzt von Bernd Schütz als deutsche Cover-Variante. Und das Verwunderliche für mich ist, das Ding hier im Original von Bobby Darin, Dreamlover, war 2 Minuten 30 und jetzt hören wir 1,5 Minuten mehr, 90 Sekunden mehr. Das ist verwunderlich. Warum, wieso, weshalb? Das werden wir jetzt gemeinschaftlich zuhören. Ne? Gleiche Melodie, deutscher Text, anderer Interpret. Zum Geburtstagskind von Bobby Darin, der Bernd Schütz.

0: Schöner Titel, aber Onkel Gernot schüttelt hier die ganze Zeit den Kopf. Fürchterliche Qualität. Fürchterlich, jetzt weiß ich auch, warum der bei mir nicht in der Rotation drin ist. Da muss ich mich mal drum kümmern. Ja, ich habe mich schon gewundert, der ist gar nicht drin. Sonst würde ich den ja spielen. Also diese hier, ne, da muss ich erstmal eine neue Variante mir raussuchen. Da in Fleck oder so ist er nur ein MP3-Titel. Und dann mit vorne Aussetzer kleine Pixel drin und so. Fürchterlich! Das kommt dabei raus, wenn man was einfach so reinnimmt hier in die Sendung, was nicht im Original so drin war. Na gut, okay. Egal, war ein Versuch wert, nächste Stunde auf keinen Fall. Jedenfalls nicht mit diesem Titel hier, den werde ich erstmal entfernen. Robert Palmer singt um 7 Uhr und 49 Minuten, 4 Minuten nach 7:45. Johnny and Mary, na, bitteschön.
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0: Gibt's auch in Deutsch die Nummer? Hier im Original von Robert Palmer, Johnny and Mary. Wer hat das eigentlich gesungen in Deutsch? Anthony Moon. Okay, Anthony Moon. Mon, so heißt er. Anthony Moon. Johnny und Mary. So, klar, logisch. Die deutsche Variante. Jetzt gibt es erstmal eine Hilfestellung, wie ihr euren Kaffee zu trinken habt. Ja, sächsischen Kaffee allerdings. Und zwar mit einem Teelöffel Zucker. Das behauptet zumindest Rex Gildo um 7 Uhr und 54 Minuten, 6 Minuten vor 8.
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0: Und du wisst ja Bescheid, also immer mit einem Teelöffel Zucker, so soll es sein. Zumindest der Auffassung von Rex Gildo. So sieht's Klaus. Ihr Lieben, einen schnuckligen Song habe ich noch bis ran an die Nachrichten, Sport und Wetterbericht in kompakter Variante. Und dann hören wir uns zur dritten und letzten Stunde wieder, wenn ihr möchtet. Miriam Makeba und Batta Batta. Und das Ganze um 7 Uhr und 57 Minuten, 3 Minuten vor 8. Schön artig sein, still sitzen und zuhören und nicht vom Radiogerät wegrennen. Hallo!
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0: die Zeit. 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
2: Im Studio Christiane Hampe. Schönen guten Morgen. Hände schütteln und freundliche Worte. US-Präsident Donald Trump ist in China von Staatschef Xi Jinping empfangen worden. Bei dem Treffen in der großen Halle des Volkes in Peking sagte Trump, es ist eine Ehre, ihr Freund zu sein. Xi betonte, die USA und China sollten Partner und keine Rivalen sein. Bei dem Besuch geht es Trump vor allem um Wirtschaftsdeals, aber auch um Geopolitik. Die Amerikaner wollen den Chinesen mehr Agrarprodukte und Flugzeuge verkaufen. Trump wird bei seiner China-Reise von mehreren Wirtschaftsbossen begleitet, unter anderem Tesla-Chef Elon Musk. Deutschlands Ärzte fordern, Social Media sollte für unter 16-Jährige verboten werden. Die Bundesärztekammer spricht von zunehmenden gesundheitlichen Risiken durch zu viel Bildschirmzeit. Finn Riebesel-Freundlieb.
3: Es geht etwa um Einschlafschwierigkeiten, Konzentrationsprobleme und Entwicklungsstörungen. Außerdem müssten schnell strengere Regeln her, etwa beim Umgang mit Cybermobbing, suchtfördernden Algorithmen und schädlichen Inhalten wie Gewaltvideos. Ziel sei nicht, Kinder und Jugendliche von der digitalen Welt auszuschließen, sondern eine sichere und altersgerechte Nutzung zu fördern. Seit Australien ein Social-Media-Verbot für unter 16-Jährige eingeführt hat, nimmt die Debatte auch in Deutschland an Fahrt auf.
2: Nach dem Ende der dreitägigen Waffenruhe hat Russland die Ukraine erneut mit massiven Angriffen überzogen. In der Hauptstadt Kiew kam es am frühen Morgen zu mehreren Explosionen. Bürgermeister Klitschko rief die Menschen via Telegram dazu auf, sich in Sicherheit zu bringen. Die Gewerkschaft Verdi hat für morgen bundesweite Warnstreiks im Handel angekündigt. Grund sind die festgefahrenen Tarifverhandlungen. Betroffen ist eine riesige Branche. Über 5 Millionen Menschen arbeiten im deutschen Handel, davon über 3 Millionen im Einzelhandel. Bei einer Auktion in Genf ist ein blaugrüner Diamant für fast 15 Millionen Euro versteigert worden. Das Auktionshaus Christie's spricht von einem Rekordpreis für so einen Edelstein. Der Diamant Ocean Dream wurde in den 90er Jahren in Zentralafrika gefunden.
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4: Mehr Wolken als klarer Himmel heute Morgen und es kann auch schon mal nass werden. Im Laufe des Tages geht's dann wechselnd bewölkt weiter. Immer wieder Schauer, ab und zu auch ein Gewitter, an der Nordseeküste dagegen länger trocken. Dazu Höchstwerte von 10 bis 16 Grad. In den Alpen kann es weiter oben auch noch schneien, mit Gewittern und Sturmböen, die durchziehen. Morgen ähnlich, wieder Schauer, maximal 17 Grad dann.

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0: das war schon. Kurz und bündiger Schluss. Manche sind so zack und weg und andere wiederum, die gehen dann langsam, werden sie leiser und gehen dann weg. Chicory-Tipp und What's Your Name? Tja, das sage ich euch, Gernot, aus dem wunderschönen Märkisch-Oderland. Das war übrigens der Opener der dritten Stunde meiner Sendung
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0: Da ist er. Da ist er endlich. Der lang ersehnte Christi Himmelfahrt, sprich auch Vatertag genannt oder Herrentag. Ja, heute ist der Tag, wo die Herren von alleine gelassen werden und die Mädels keine Kontrolle mehr über sie haben und die Jungs zum späteren Zeitpunkt auch nicht mehr. Herzlich willkommen zur Sendung Der Morgen mit Gernot. Montags bis Freitags live von 6 bis 9 und unlive von 3 Uhr in der Nacht bis 6 Uhr ran. Immer die Wiederholung vom Vortag. Na? Musikalischerseits bei mir immer der stete Wechsel zwischen Deutsch und Nicht-Deutsch. Das nenne ich Fairnessfilter, weil wir ein tolles deutsches Kulturgut haben und das braucht auch eine Plattform. Nicht, dass wir hier 3 Stunden lang Inselaffenmusik hören. Nee. Nicht bei mir in der Sendung. Schön fair muss es von sich gehen. Zur vollen Stunde Nachrichten, Sport und Wetterbericht, damit er richtig informiert in den Tag kommt. Dann zur 20. Sendeminute ein kleiner Beitrag. Um halb dann das Wetter mit Wetterfrosch Kurt aus Berlin-Tegel. 21:50 dann die Geburtstagskinder des Tages. Und um 15:45 sage ich euch, wer mich ablöst. Ja? Ich glaube, das ist der Kaffee-Experte in Anführungsstrichelchen. Dazu später mehr. Ja? Da gibt es noch eine Revanche zu gestern. Später. Jetzt hören wir erstmal nach Chicory-Tipp. What's your name? In Englisch was Deutsches. Die Katharina Valente, die behauptet, dass der Sheriff von Arkansas eine Lady ist. Na gut, 8 Uhr und 9 Minuten. 9 Minuten nach 8. Los geht's, ich stell mich vor. Und dann singt die Katharina.
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0: Katharina Wallender, der Sheriff von Arkansas, ist eine Lady. Guck an. 8 Uhr und 11 Minuten, 4 Minuten vor Viertel 9. Jetzt gibt's Los Rios mit Bamboleo. Ja? Mit dem Strich über dem E. So wie beim René. Gerlo, du reibst ja. Ja. Habe ich mir vom 20 DDR-Markschein abgeguckt. Da war Goethe immer drauf. Ja? Ah.
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0: Los Reyes und Bamboleo. 8 Uhr. 8 Uhr und 15 Minuten, ganz genau. Viertel neun haben wir's. Die Jungs mit dem Bollerwagen heute, das wird ganz schön frisch. Ja, ich würde, weiß ich nicht, so Filzstiefel von Russen, ja, und so eine Pelzmütze. Ja, so eine Tschapka-Mütze mit einem russischen Stern vorne drauf und einen richtigen Pelz, ne? Ach nee, das ist ja wieder Tierschutz. Ach Mensch, ach nee, das geht ja wieder nicht. Na gut, wenn wir schon von den Verboten sind, ja, also ich meine von 8 Grad gerade abgelesen, hier merke ich Unterland, das ist frisch, das ist Maikühle, hätte ich beinahe gesagt. Wir bleiben mal bei den bösen, verbotenen Sachen, ja genau, vom Tierschutz zum Rassismus, der nächste Titel ist wieder passend, vom Nazi-Moderator Gernot, der sagt immer rassistische Sachen an, ja, Indianer. Ach, durcheinander. Hausdurchsuchung. Sofort. Handy weg, alles Elektronik weg, Computer, alles weg, alles weg. Gernot weg, komplett Kopf abhacken, Hände abhacken, alles böse, böse, böse. Rassisten, Nazi, Gernot. Ich bin Indianer. Ich bin Indianer verliebt. Singen die Gebrüder Blattschuss.
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0: Ach nee, das war was anderes. Okay. Ich bin Indianer verliebt. Die Gebrüder Bludgers, ja, die waren immer schon gut für den ein oder anderen schnuckligen Song. Was ist jetzt an? Ah ja, 8.20 Uhr. Bing, ganz genau 10 Minuten vor 8:30 haben wir es in der Zwischenzeit. Der versprochene Beitrag, den hören wir jetzt. Und dann Chris Isaac und Blue Hotel. Na bitte.
1: Der Silvesterklassiker Dinner for One ist ins Visier von Naturschützern geraten. Der Spiegel berichtet, das Bonner Bundesamt für Naturschutz habe Anstoß an dem präparierten Tigerkopf genommen, über den der alkoholisierte Butler James, exotische oder vom Aussterben bedrohte Tiere gehören nicht in die deutsche Wohnstube. Anmerkung der Redaktion, same procedures everywhere.
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0: Chris Isaak mit Doppel-A oder A an der Stelle. Blue Hotel. Ihr Lieben, die heute unterwegs sind, warte mal, erstmal die Uhrzeit sagen, 8 Uhr und 25 Minuten, ja, 5 Minuten vor 8:30, für die habe ich einen kleinen Hinweis, falls dann mit zunehmendem Alkoholgenuss die Mädels immer hübscher werden, ja, aufpassen, verdammt aufpassen, ja. Ihr wisst, da ist das ein oder andere Mädel ja viel zu jung. Da hatte der Staatsanwalt noch die Hand drauf. Da müsst ihr ein bisschen aufpassen, ne? Wie ihr das umgehen könnt, ganz einfach. Der nächste Titel wird darüber berichten. Ich tippe, aber auf kleinen Tipp, ne? Schickt die Dame eures Herzens einfach in die nächste Gaststätte oder an die Tankstelle. Sie soll mal noch Nachschub holen, ja? Denn da ist ein nüchterner Tankwart oder Verkaufspersonal von der Tankstelle und die überprüfen dann den Ausweis. Und dann wisst ihr, ob ihr weiter mit dem Mädel durch die Gegend ziehen solltet oder nicht. Oh Gott, du bist so dämlich. Ja, aber es hat schon seinen Sinn, ne? Phil und John wissen da nämlich ein Lied von zu singen. Trau einer Frau über 16 nicht. Unter 16 sowieso nicht, denn die sind ja nicht trinkfest.
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0: die schummeln sowieso, die beiden, ne? Phil und John trau einer Frau über 16 nicht. Hallo? Seit wann ist eine 17-Jährige eine Frau? Nee. Und schon gar nicht zu der Zeit. Hallo? Das Ding ist aus 1975. Da war die Damenwelt mit dem Alter noch Fräulein. Erst wenn sie verheiratet waren, dann waren sie eine Frau. Boah, heute undenkbar. Also mit der Nummer wäre ich beim Feministenkongress wahrscheinlich durchfallen. Hundertprozentig. Ja, da von wegen 16 eine Frau. Nix da. Mädel, Adirndl. Ja, also so ein kleines. Addieren, sagt der Hamburger. Ne? Ja, ja. Nee. Erstmal heiraten und dann Frau. Ne? Vorher ist nicht. Nee. Das lassen wir schon. Und zumindest zu dieser Zeit. Gerne, du hast so eine verkorksten alten Ansichten. Ja, darf ich auch, bin ja auch ein alter Sack. Jetzt gucken wir mal, erst auf die Uhrzeit, 8 Uhr und 30 Minuten. Oh, wat, mein lieber Mann, du, ganz genau 8:30. Wir gucken uns die Wetterdaten an, beziehungsweise hören sie. Und ein paar Verbrauchertipps schließen sich wie immer an. Und dann gibt's Lee Simon mit USA. Zuvor gucken wir mal, ob Wetterfrosch Kurt, ja, da ist und mir die Wetterdaten gesagt hat. Nicht, dass der auch durch die Gegend zieht und Häuser zieht hier. Ja, ihr wisst schon, Bollerwagen, dann hier so eine Krücke, an der Krücke eine Klingel dran und so. Ah, geht ja gar nicht, fällt mir gerade ein. Wetterfrosche können nicht um Häuser ziehen, weil sie haben keinen Daumen für die Klingel. Da am Stock, nee, nicht? Gernot, das Wetter. Die 16 Landeshauptstädte der 16 Bundesländer in alphabetischer Reihenfolge sieht wie folgt aus. Kleinen Tipp, liebe Männer, es gibt eine Landeshauptstadt. Da ist heute mit Bollerwagen hundertprozentig gut garantiert durch die Gegend zu gehen. Ja? Was war das denn für ein Satz? Na, hört selbst, passt auf. Achtung, geht los. Berlin 8 Grad Regen, Bremen 7 Grad etwas Regen möglich, Dresden 11 Grad einzelne Schauer möglich, Düsseldorf 7 Grad stark bewölkt, Erfurt 8 Grad einzelne Schauer und böiger Wind dazu, Hamburg 8 Grad stark bewölkt, Hannover 7 Grad und Regen und hier ist die Ausnahme. Alle Wetter nach Kiel. Kiel 7 Grad und sonnig. Siehste, da kann man um Häuser ziehen. Magdeburg 8 Grad, einzelne Schauer möglich. In Mainz 8 Grad, stark bewölkt und ebenfalls böiger Wind dazu. München 9 Grad bewölkt und da auch der Pustewind. In Potsdam 8 Grad und Regen. Saarbrücken meldet 7 Grad, etwas Regen möglich. Schwerin hat 8 Grad, leichter Regen. Stuttgart 9 Grad, stark bewölkt. Und in Wiesbaden, wie immer zum Schluss, 9 Grad und stark bewölkt. Kurt, für dich heute am Herrentag, ich denke mal, rinnt zurück ins Glas, Deckel zu und dann kommt da auch kein Wasser rein. Ne? Und getrunken wird nicht. Ne? Frösche sind Vegetarier und Antialkoholiker. Du kriegst also ein veganes, Vegetarier, alkoholfreies Bier. Uff, fürchterlich, fürchterlich.
1: Mehr Wolken als klarer Himmel heute Morgen und es kann auch schon mal nass werden. Im Laufe des Tages geht's dann wechselnd bewölkt weiter. Immer wieder Schauer, ab und zu auch ein Gewitter, an der Nordseeküste dagegen länger trocken. Dazu Höchstwerte von 10 bis 16 Grad. In den Alpen kann es weiter oben auch noch schneien, mit Gewittern und Sturmböen, die durchziehen. Morgen ähnlich, wieder Schauer, maximal 17 Grad dann.

0: Lee Simon und Let's Take a Ride to USA. Wir kennen die Nummer auch im Deutschen als Mitsingeschlager von Michael Morgan. Ne? Komm, geh mit mir nach Kanada. Richtig. 8:37, 7 Minuten nach 8:30. Ich werde jetzt mal ein bisschen unterstützende Musik liefern, ja, zu dem Regen heute am Herrentag. Ja, ja, ja, ja, das ist ja, also ihr wisst ja. Wie nennen wir das? Regen stört uns nicht. Richtig. Monika Hauf und Klaus-Dieter Hengler. Oder kurz Hauf und Hengler. Ja, das waren noch Mitsingesongs.
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Herr Lukas hat Geburtstag. George Lucas, ja, heute ist sein Geburtstag. Ne? Er wird heute 82 Jahre alt. Wir kennen ihn natürlich als Produzent und zwar von Dingens, von Star Wars, ist klar. Da war noch was. Indiana Jones auch noch. Ja. Er ist Vater von 4 Kindern und was wollte ich noch sagen? Na klar, ein amerikanischer Produzent, Drehbuchautor und Regisseur. Des Weiteren, ihr Lieben, hat heute Geburtstag Dingens. Wer ist der andere Dingens? Bobby Darin. Und da habe ich nochmal was vor. Ne? Heute wäre er. Ja, er hätte er Geburtstag. Wäre und hätte und wenn und aber. 1936 geboren, ja. Leider im Alter von 37 Jahren von uns gegangen. An einer sehr, sehr traurigen Geschichte. Und zwar an einer Blutvergiftung. Sowas kommt vor. Ne? Aber heutzutage eigentlich nicht mehr. Da gibt es ja die Tetanus-Impfung. Und zwar habe ich jetzt wieder ein Special vor, hatte ich vorige Stunde auch schon gemacht, mit einem anderen Titel von ihm. Wir hören einer seiner bekanntesten Titel, Splish Splash von Bobby Darin. Der ist 2 Minuten 10. Ja? Und dann die deutsche Fassung von Frank Zander, Splish Splash und der Badewannenparty. Und das Ding ist komischerweise 30 Sekunden länger. Warum? Na, das ziehen wir uns rein. Ne? Habe ich vorige Stunde mit dem Dreamlover-Titel gemacht und jetzt mache ich das mit dem Splish-Splash-Titel. Also herzlichen Glückwunsch auch allen, die heute Geburtstag haben und das am Vatertag. Doppelter Grund, kann man auch einen doppelten trinken. Da kommt auch dieses Doppelte her wahrscheinlich. Gernot, du siehst nicht nur doppelt, du quatschst doch doppelt. Ja. Splish-Splash, I was taking a bath.

0: Wie schon eingehend erwähnt, der Titel ist hier 2 Minuten 10 lang. Und Herr Frank Zander singt das Ding in Deutsch jetzt gleich. Aber 2 Minuten 55, ja, also deutlich länger. Splish, Splash und der Badewannen-Party-Song vom Frank. Bitte.
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1: So, nun wissen wir, warum der Titel länger ist. Weil etwas mehr mit rein mussten in die Badewanne. Was der da alles in der Badewanne treibt, ja, könnte aber interessant sein. Zumindest heute nach dem 10. Bier könnte man dasselbe mal Gernot. Du sollst hier nicht Werbung machen für alkoholische Getränke. Das ist nicht kinder- und jugendfreundlich. Na gut, dann unterstütze ich zumindest die, die jetzt unterwegs sind. Ja, mit einem Titel. Eigentlich im Original von CCR, ja, Have You Ever See The Rain? Die Nummer gibt's auch von Boney M., die hören wir jetzt gleich, und auch von Bonnie Tyler. Apropos Bonnie Tyler, der geht's im Augenblick nicht so gut. Ja, drücken wir hier ganz, ganz lieb die Daumen, dass er bald wieder auf die Beine kommt. Liegt im Krankenhaus, sogar im Koma gewesen und musste ins Leben zurückgeholt worden sein und alles sowas. Also das sieht gar nicht gut aus. Dann drücken wir hier ganz, ganz fest die Daumen, dass er bald wieder auf dem Damm ist. So sieht's Klaus. Und dann wollte ich noch sagen, wer mich nachher ablöst. Ab 9 Uhr kommt der Kaffee-Experte, der überhaupt gar keine Ahnung hat. Und der wollte mich vergiften. Ich sag's euch, pass auf, gestern hat er erzählt, man von, ich würde, oder er hätte Ahnung, wie man Kermikaffee macht. Kermikaffee, 15 Bohnen, 16 Tassen. Ja, nee, ist klar. Das ist ja Herzinfarkt, Leute. Hör mal, so einen starken Kaffee bist du das wahnsinnskecke Beute, lieber Markus? Ab 9 Uhr ist er hier zu hören, ja? Da kann er sich hier mal, mal richtig reden, ja? Hier mal reinwaschen, ja? Mit der Nummer geht gar nicht. Markus, richtigen Kaffee macht man anders. Du nimmst einen 10 Liter Eimer Wasser, dann nimmst du eine Luftdruckgewehr oder Pistole, ne? Da machst du eine Kaffeebohne rein und schießt die durch den Eimer durch. Das reicht aus.
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1: Von 9 bis 12. Markus wird euch durch den Himmelsfahrtvormittag geleiten. Ich denke mal, wenn der Bier, also heute Kaffee ist sowieso nicht für ihn, ist ja klar, der wird schön Bier trinken und dann so nach dem dritten Bier singt der jeden Song mit. Vermutlich. Weiß ich nicht. Ich lasse mich überraschen, bei mir auf dem Sender ist er auch zu hören, mit toller Musik und dufter Unterhaltung. Markus, der Kaffee-Experte, wollt ihr mich vergiften, ja? Puh, so viel Kaffee da rein in 10 Liter Verschwendung.
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0: Na, war das eine Unterstützung? Ja, have you ever seen the rain mit Boney M. 8 Uhr und 54 Minuten, 6 Minuten trennen uns noch vor der 9 Uhr Marke. Ich übergebe mich jetzt, ich gebe euch jetzt in treue Hände, ja, vom Markus. Der wird sein Übriges tun, um euch den Tag zu versauen, zu versüßen, ne? Von 9 bis 12 mit dufter Mucke. Mal sehen, was er so alles rausgesucht hat. Bin selbst schon tatsächlich sehr gespannt. Wir hören noch einen schnuckeligen Nummer, ein schönes Medley vom Heino zum Mitsingen. Ja, für die Ersten, die also jetzt schon mitsingen können, ne? Bis ran an die heimliche Brandenburg-Hymne. Und wir hören uns morgen früh ab 6 Uhr wieder, wenn es heißt, der Morgen mit Gernot. Wie immer, Diener nach links, Diener nach rechts. Tschüss, tschüss, ihr Lieben. Macht's Schmugge. Euer Gernot aus dem wunderschönen Märkisch-Oderland. Und glaubt dem Markus nicht alles. Die Hälfte von dem, was er sagt, ist gelogen und die andere Hälfte stimmt nicht.
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0: Im Studio Christiane Hampe. Schönen guten Morgen. US-Präsident Donald Trump und Chinas Staatschef Xi Jinping sind in Peking zu Gesprächen zusammengekommen. Nach dem Empfang mit militärischen Ehren überhäufte Trump den Gastgeber erst einmal mit Komplimenten. Lisa Schwarzkopf.
1: Die Beziehungen zwischen beiden Ländern seien besser als je zuvor, sagte Trump. Xi sei sein Freund und eine großartige Führungspersönlichkeit. Xi betonte, die USA und China sollten Partner sein und keine Rivalen. Im Mittelpunkt der Gespräche stehen die Handelsbeziehungen. Trump hofft, dass China mehr Agrarprodukte und Flugzeuge der Amerikaner kauft. Streit gibt es um Taiwan. China will einen geplanten US-Waffenexport an die Insel verhindern.
0: Wer morgen am Brückentag auf Shoppingtour gehen möchte, muss mit Einschränkungen rechnen. Die Gewerkschaft Verdi ruft zu bundesweiten Warnstreiks im Handel auf. Philipp Rösler.
2: Kundgebungen sind unter anderem in Frankfurt, Hamburg, Stuttgart und Dortmund geplant. Die Tarifgespräche im Einzel- und Großhandel stecken gerade fest. Verdi fordert 7% mehr Geld für die Beschäftigten. Die Arbeitgeber bieten 2% ab November und später nochmal 1,5%. Das gleiche nicht mal die Inflation aus, sagt Verdi. Der Handelsverband warnt dagegen vor zu hohen Erwartungen. Es gebe wegen der wirtschaftlichen Lage kaum Spielraum.
0: Altkanzlerin Angela Merkel nimmt Schwarz-Rot gegen Kritik in Schutz. Sie fordert mehr Gelassenheit im Umgang mit Meinungsverschiedenheiten. Dass etwa in einer Koalition bei komplexen Themen wie der Gesundheitsreform nur gleiche Meinungen herrschten, sei schier ausgeschlossen, sagte sie dem Fokus. Nach dem Ende der dreitägigen Waffenruhe hat Russland die Ukraine erneut mit massiven Angriffen überzogen. In der Hauptstadt Kiew kam es am frühen Morgen zu mehreren Explosionen. Bürgermeister Klitschko rief die Menschen via Telegram dazu auf, sich in Sicherheit zu bringen. Heute an Himmelfahrt sind wieder viele Gruppen mit Bollerwagen und Musik unterwegs. Die Deutsche Verkehrswacht warnt aber, Alkohol und Straßenverkehr, das passt nicht zusammen. Laut Statistischem Bundesamt kommt es an keinem anderen Tag im Jahr so häufig zu Alkoholunfällen auf den Straßen.
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1: Mehr Wolken als klarer Himmel heute Morgen und es kann auch schon mal nass werden. Im Laufe des Tages geht's dann wechselnd bewölkt weiter. Immer wieder Schauer, ab und zu auch ein Gewitter, an der Nordseeküste dagegen länger trocken. Dazu Höchstwerte von 10 bis 16 Grad. In den Alpen kann's weiter oben auch noch schneien, mit Gewittern und Sturmböen, die durchziehen. Morgen ähnlich, wieder Schauer, maximal 17 Grad dann.
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2: Im Studio Christiane Hampe. Schönen guten Tag. Die USA und China sollten Partner und keine Gegner sein. Das hat Staatschef Xi Jinping beim Besuch von US-Präsident Donald Trump in Peking gesagt, vor allem mit Blick auf die Waffenlieferung der Amerikaner an Taiwan. Aber, so der Politikwissenschaftler Clemens Fischer bei NTV.
3: Auf der anderen Seite sagt Xi aber, er freut sich, den amerikanischen Firmen einen erweiterten Marktzugang zu China zu geben. Das heißt, Xi ist in der Lage, und das ist wirklich etwas Neues, mit Zuckerbrot und Peitsche zu arbeiten.
2: Trump will bei seinem Besuch in Peking vor allem Wirtschaftsdeals einfädeln. Unter anderem sollen die Chinesen mehr Agrarprodukte und Flugzeuge von den Amerikanern kaufen. Wer morgen am Brückentag auf Shoppingtour gehen möchte, muss mit Einschränkungen rechnen. Die Gewerkschaft Verdi ruft zu bundesweiten Warnstreiks im Handel auf. Philipp Rösler.
4: Kundgebungen sind unter anderem in Frankfurt, Hamburg, Stuttgart und Dortmund geplant. Die Tarifgespräche im Einzel- und Großhandel stecken gerade fest. Verdi fordert 7% mehr Geld für die Beschäftigten. Die Arbeitgeber bieten 2% ab November und später nochmal 1,5%. Das gleiche nicht mal die Inflation aus, sagt Verdi. Der Handelsverband warnt dagegen vor zu hohen Erwartungen. Es gebe wegen der wirtschaftlichen Lage kaum Spielraum.
2: Russland hat die Ukraine in der Nacht erneut massiv angegriffen. In Kiew wurde mindestens ein Mensch getötet, 16 weitere verletzt. Landesweit heulten die Sirenen. Nach ukrainischen Angaben feuerte Russland fast 700 Drohnen und knapp 60 Raketen ab. Fast alle konnten aber abgefangen werden. In Köln steigt heute das DFB-Pokalfinale der Fußballfrauen. VfL Wolfsburg gegen Bayern München. Ein Traumfinale unter besonderen Vorzeichen, Lisa Schwarzkopf.
5: Ja, das kann man wohl sagen. Titelverteidiger gegen Rekordpokalsieger, Meister gegen Vizemeister und noch dazu der Abschied einer Legende. Alexandra Popp, jahrelang das Aushängeschild des VfL Wolfsburg, wird in Köln ihr letztes großes Finale für die Wolfsburger bestreiten, bevor sie im Sommer zu Borussia Dortmund wechselt. Gespielt wird vor 45.000 Fans in Köln. Anpfiff ist um 16 Uhr.
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5: Sonne und Wolken wechseln sich gerade ab und dazu kann es immer mal wieder nass werden mit einzelnen Gewittern, die durchziehen. Nur an der Nordseeküste bleibt es länger trocken. Bis zum Nachmittag liegen die Höchstwerte dann bei 10 bis 16 Grad. In den Bergen kann es bei Gewittern auch mal ungemütlich werden. Morgen geht's ähnlich weiter mit Sonne und Wolken, ab und zu Schauern bei maximal 11 bis 17 Grad.

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2: Endlich ist Frühling. Mit den warmen Sonnenstrahlen kommen nicht nur die Natur wieder in Schwung, sondern auch wir. Viele lockt es nur nach draußen und auch die Drahtesel werden rausgeholt. Denn ab jetzt geht's auch wieder vermehrt mit dem Fahrrad zur Arbeit, in die Schule oder zur Uni. Doch bevor es aufs Rad geht, unbedingt checken, ob das Rad auch fit für die neue Fahrradsaison ist. Neben Reifen und Bremsen gehört da natürlich auch das Licht dazu. Worauf es da konkret ankommt, weiß meine Kollegin Jessica Martin.
3: Gut sehen und gesehen werden. Genau dafür sind Fahrradleuchten extrem wichtig und auch gesetzlich vorgeschrieben, erklärt der Beleuchtungsexperte Samar Nasrallah Goldberg von Osram.
4: Laut Straßenverkehrsordnung StVO § 17 ist die Beleuchtung bei Dämmerung, bei Dunkelheit oder wenn die Sichtverhältnisse es sonst erfordern, notwendig. Also zum Beispiel auch bei Regen oder Nebel. Wichtig dabei, die Lichter dürfen natürlich weder verdeckt noch so verschmutzt sein, dass die Leuchtkraft zu schwach ist. Übrigens ist hier dann auch ein Bußgeld fällig, wenn man schlecht oder gar nicht beleuchtet erwischt wird.
3: Auch die Mindestbeleuchtung ist vom Gesetzgeber ganz klar geregelt.
4: Ein weißer Frontscheinwerfer und ein Frontreflektor, rotes Rücklicht und ein Z-Rückstrahler sowie gelbe Reflektoren vorne und hinten an beiden Pedalen. Die Reflektoren sind oft in das Vorder- und Rücklicht jeweils integriert. Und der Scheinwerfer muss so eingestellt sein, dass er niemanden blendet.
3: Ob die Lampen mit Batterie oder Dynamo betrieben werden, spielt hingegen keine Rolle.
4: Allerdings müssen sie gemäß StVZO zugelassen sein. Das erkennt man an der K-Nummer und der Wellenkennlinie. Wichtig ist auch beim Kauf darauf zu achten, dass der Scheinwerfer mindestens 20 Lux oder mehr hat.
3: Übrigens gibt es mittlerweile sogar schon Fahrradlichter, die mitdenken.
4: Zum Beispiel die innovativen Let's Bike Compact Sets von Osram. Die enthalten ein intuitiv bedienbares Frontlicht mit jeweils 50 oder 100 Lux und ein Rücklicht. Die Leuchten bieten drei Helligkeitsstufen, die entweder manuell eingestellt werden können oder sich über einen Helligkeitssensor automatisch an die Lichtverhältnisse anpassen. Das integrierte Bremslicht in der Rückleuchte macht außerdem Verkehrsteilnehmenden automatisch auf den Bremsvorgang aufmerksam. Das macht das Radeln noch sicherer.
2: Wer also viel mit dem Fahrrad unterwegs ist und dann auch mal in der Dämmerung oder im Dunkeln nach Hause radelt, der sollte unbedingt gutes Licht ans Rad machen. Wem das jetzt alles zu schnell ging, alle Infos gibt's natürlich auch nochmal im Netz unter osram.de.

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2: Krisen im Nahen Osten sorgen regelmäßig für Unsicherheit auf den Energiemärkten. Das merken viele auch ganz konkret bei Strom- und Gaspreisen. Gleichzeitig stellt sich für Verbraucher eine zentrale Frage: Wie verlässlich ist eigentlich unsere Energieversorgung in solchen Situationen? Und welche Rolle spielen dabei stabile Tarife und langfristige Preisbindungen? Genau darüber sprechen wir jetzt mit Dr. Martin Endres von E.ON Energie Deutschland. Hallo Herr Endres.
3: Hallo, ich grüße Sie.
2: Herr Endres, was bedeutet denn eine Situation wie der Krieg im Nahen Osten konkret für die Preise? Sind für Ihre Strom- und Gaskunden im Zuge des Krieges im Nahen Osten bald steigende Kosten zu erwarten?
3: Wir sehen aktuell deutliche Bewegung an den Großhandelsmärkten. Gas ist zuletzt um rund 60% teurer geworden, Strom um etwa 20%. Für Bestandskunden hat das jetzt aber kurzfristig keine direkten Auswirkungen, weil wir langfristig eingekauft haben und die Preise für dieses Jahr damit schon abgesichert haben. Allerdings sieht man bei Neuverträgen die Preisbewegung direkt ansteigen.
2: Viele Menschen haben ja die Sorge, dass durch solche globalen Konflikte Energie plötzlich knapp wird. Wie stabil ist denn die Energieversorgung in Deutschland?
3: Also die gute Nachricht vorab, die Versorgung mit Strom und Gas in Deutschland ist aktuell stabil und gesichert. Die Heizsaison ist ja auch langsam vorbei, das entspannt die Lage nochmal zusätzlich. Entscheidend wird jetzt sein, die Gasspeicher im Sommer wieder gut zu befüllen. Und grundsätzlich gilt natürlich, Energie ist heute nicht mehr nur eine Preisfrage, sondern schon eine Frage von Sicherheit und Unabhängigkeit.
2: Welche Schritte können Sie denn Energiekunden in Deutschland grundsätzlich empfehlen, beispielsweise bei der Tarifwahl?
3: Und grundsätzlich gilt natürlich, Energie ist heute nicht mehr nur eine Preisfrage, sondern schon eine Frage von

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1: Im Studio Christiane Hampe. Schönen guten Tag. Die USA und China sollten Partner und keine Gegner sein. Das hat Staatschef Xi Jinping beim Besuch von US-Präsident Donald Trump in Peking gesagt, vor allem mit Blick auf die Waffenlieferung der Amerikaner an Taiwan. Aber, so der Politikwissenschaftler Clemens Fischer bei NTV.
2: Auf der anderen Seite sagt Xi aber, er freut sich, den amerikanischen Firmen einen erweiterten Marktzugang zu China zu geben. Das heißt, Xi ist in der Lage, und das ist wirklich etwas Neues, mit Zuckerbrot und Peitsche zu arbeiten.
1: Trump will bei seinem Besuch in Peking vor allem Wirtschaftsdeals einfädeln. Unter anderem sollen die Chinesen mehr Agrarprodukte und Flugzeuge von den Amerikanern kaufen. Wer morgen am Brückentag auf Shoppingtour gehen möchte, muss mit Einschränkungen rechnen. Die Gewerkschaft Verdi ruft zu bundesweiten Warnstreiks im Handel auf. Philipp Rösler.
3: Kundgebungen sind unter anderem in Frankfurt, Hamburg, Stuttgart und Dortmund geplant. Die Tarifgespräche im Einzel- und Großhandel stecken gerade fest. Verdi fordert 7% mehr Geld für die Beschäftigten. Die Arbeitgeber bieten 2% ab November und später nochmal 1,5%. Das gleiche nicht mal die Inflation aus, sagt Verdi. Der Handelsverband warnt dagegen vor zu hohen Erwartungen. Es gebe wegen der wirtschaftlichen Lage kaum Spielraum.
1: Russland hat die Ukraine in der Nacht erneut massiv angegriffen. In Kiew wurde mindestens ein Mensch getötet, 16 weitere verletzt. Landesweit heulten die Sirenen. Nach ukrainischen Angaben feuerte Russland fast 700 Drohnen und knapp 60 Raketen ab. Fast alle konnten aber abgefangen werden. In Köln steigt heute das DFB-Pokalfinale der Fußballfrauen. VfL Wolfsburg gegen Bayern München. Ein Traumfinale unter besonderen Vorzeichen, Lisa Schwarzkopf.
4: Ja, das kann man wohl sagen. Titelverteidiger gegen Rekordpokalsieger, Meister gegen Vizemeister und noch dazu der Abschied einer Legende. Alexandra Popp, jahrelang das Aushängeschild des VfL Wolfsburg, wird in Köln ihr letztes großes Finale für die Wolfsburger bestreiten, bevor sie im Sommer zu Borussia Dortmund wechselt. Gespielt wird vor 45.000 Fans in Köln. Anpfiff ist um 16 Uhr.
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8: Die erste eigene Wohnung bringt nicht nur Freiheiten, sondern auch Herausforderungen mit sich. Eine aktuelle Studie des Energieanbieters EWI Einfach zeigt, dass sich viele junge Erwachsene bei Alltagsverträgen unsicher fühlen. Über die Hälfte der Befragten gab beispielsweise an, noch nie einen Stromvertrag abgeschlossen zu haben. Das sei zu kompliziert, mache sogar Angst. Woran das liegt und was dagegen hilft, hat Annabel Kopp herausgefunden.
9: Die Studie hat ergeben, dass junge Erwachsene nicht genau wissen, wie die Stromversorgung in Deutschland geregelt ist. Das beweist eine Testfrage, so Roman Zurhold von EWI Einfach.
10: Wir wollten von den Teilnehmern wissen, welche Konsequenz sie erwarten, wenn sie in eine neue Wohnung ziehen, aber keinen Stromvertrag abschließen.
11: Boah, keine Ahnung, was dann passiert.
12: Ich glaube, man bekommt einen Strafzuschlag, wenn man keinen Anbieter ausgewählt hat.
9: Die richtige Antwort wusste nur die Hälfte der Befragten. Richtig ist,
10: also auch ohne eigenen Vertrag bleibt die Wohnung immer mit Strom versorgt. Man landet dann einfach beim jeweils zuständigen örtlichen Grundversorger. Das ist nichts Schlechtes, aber eben auch nicht der Tarif, den ich mir als Kunde selbst ausgesucht hätte.
9: Das klingt erstmal nicht schwer. Warum fühlen sich junge Erwachsene dennoch überfordert?
10: Vermutlich, weil der erste eigene Haushalt wirklich viele neue Aufgaben auf einmal mitbringt. Miete, Versicherung, Internet und eben Energie kommen dann gleichzeitig auf den Tisch und dazu Begriffe wie Arbeitspreis und Kilowattstunde.
9: Wenn ein Stromanbieter junge Menschen erreichen will, ist die beste Strategie, sich in die Lebensrealität von ihnen hineinzudenken.
10: Bei EWI Einfach begegnen wir dem mit einfach konsequentem digitalen Ansatz. Alle Informationen sind klar verständlich in einer App gebündelt, Vertragsänderungen oder das Anpassen der Abschlagszahlung lassen sich direkt dort erledigen und dein persönlicher Kundenberater mobil auf dem Smartphone ist immer zur Stelle, wenn du ihn brauchst.
8: Der erste eigene Stromvertrag wirkt komplizierter, als er ist. Wichtig ist, sich damit auseinanderzusetzen, statt ihn aufzuschieben. Mehr Infos gibt's auf e-wie-einfach.de.

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1: Der Klassenchat pinkt neue Nachrichten auf Social Media. Für viele Kinder und Jugendliche gehören Messenger und soziale Netzwerke ganz selbstverständlich zum Alltag. Doch genau dort kann es auch zu Cybermobbing kommen. Eine Zahl zeigt, wie verbreitet das Beleidigen und Bloßstellen über digitale Medien ist. Jeder fünfte Jugendliche war davon bereits betroffen. Mehr dazu jetzt im Beitrag von Ingo Schleier.
2: Beleidigungen, Bodyshaming und psychische Gewalt sind in den digitalen Medien leider keine Seltenheit. Warum besonders Jugendliche und Kinder stark von Cybermobbing betroffen sind, erklärt Ariane Liegfeld von der Mobilkrankenkasse.
3: Viele Kinder und Jugendliche empfinden Unsicherheiten, während sie zugleich nach Bestätigung von anderen suchen. Die Verwendung von sozialen Medien, Chats, Foren gehört eigentlich zu ihrem Alltag. In diesem Kontext kann es auch aber immer wieder zu Beleidigungen, Verletzungen und Ausgrenzung kommen. Oft geschieht dies aber auch gar nicht mit voller Absicht. Zum Beispiel in Klassenchats wird gelegentlich auch unbewusst gemobbt, da es den Kindern und Jugendlichen noch an sozialen Kompetenzen mangelt.
2: Cybermobbing ist besonders heimtückisch, denn es endet nicht am Schultor oder an der Haustür. Täterinnen oder Täter können ihre Opfer rund um die Uhr angreifen.
3: Mit jedem Blick aufs Smartphone geht eigentlich die Tortur weiter. Es gibt kein sicheres Umfeld, da auch Unbeteiligte die Inhalte sehen, sich einmischen können oder auch kommentieren können. Dieses Thema wird mit der Zeit nicht einfach vergessen. Kommentare, Videos oder Bilder können möglicherweise dauerhaft im Internet verfügbar bleiben.
2: Hilfe für Betroffene sollte auf alle Fälle von Seiten der Eltern kommen. Ebenso steht die Schule hier in der Pflicht. Aber auch Krankenkassen nehmen Mobbing und Cybermobbing sehr ernst.
3: Als Mobilkrankenkasse setzen wir seit vielen Jahren Gesundheitsprojekte in Schulen um. Ein Präventionsprogramm zum Beispiel ist Medienhelden. Auch bieten wir unseren Versicherten verschiedene Leistungen an, um die mentale Gesundheit zu unterstützen. Dazu gehört die videobasierte Online-Psychotherapie und auch die von uns geförderten Gesundheitsmaßnahmen, die darauf abzielen, das Selbstbewusstsein zu stärken, Stress abzubauen und auch die Mediengesundheit im Blick zu haben.
1: Cybermobbing kann jeden treffen und hört online oft nicht einfach auf. Deshalb ist es wichtig, darüber zu sprechen und Betroffene ernst zu nehmen. Weitere Infos und Hilfestellungen gibt's im Netz unter mobil-krankenkasse.de.

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2: Die Bundesregierung will den Zugang zu Lademöglichkeiten für Elektroautos an Mehrfamilienhäusern verbessern. Dazu hat sie ein Förderprogramm in Höhe von 500 Millionen Euro gestartet. Anträge können ab sofort gestellt werden. Voraussetzung ist unter anderem, dass mindestens 6 Stellplätze umgebaut werden. Bei schlechtem Mobilfunknetz können Verbraucher künftig einfacher gegen ihre Anbieter vorgehen. Die Bundesnetzagentur hat ein neues Verfahren zur Messung der Netzqualität veröffentlicht. Über eine App sollen Nutzer nachweisen können, wenn die vertraglich zugesagte Geschwindigkeit dauerhaft deutlich unterschritten wird. Bei erheblichen Abweichungen sind Preisnachlässe oder eine Kündigung möglich. Und alte Handys landen oft ungenutzt in der Schublade. Laut einer Bitkom-Umfrage haben 86% der Menschen in Deutschland mindestens ein ausrangiertes Gerät zu Hause. Insgesamt sollen es rund 170 Millionen sein. Dabei stecken in den Smartphones wertvolle Rohstoffe wie Gold, Silber und seltene Erden. Bitkom empfiehlt deshalb, alte Geräte lieber weiterzugeben, zu verkaufen oder zu spenden, statt sie liegen zu lassen.
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2: Im Studio Christiane Hampe. Schönen guten Tag. Die USA und China sollten Partner und keine Gegner sein. Das hat Staatschef Xi Jinping beim Besuch von US-Präsident Donald Trump in Peking gesagt, vor allem mit Blick auf die Waffenlieferung der Amerikaner an Taiwan. Aber, so der Politikwissenschaftler Clemens Fischer bei NTV.
3: Auf der anderen Seite sagt Xi aber, er freut sich, den amerikanischen Firmen einen erweiterten Marktzugang zu China zu geben. Das heißt, Xi ist in der Lage, und das ist wirklich etwas Neues, mit Zuckerbrot und Peitsche zu arbeiten.
2: Trump will bei seinem Besuch in Peking vor allem Wirtschaftsdeals einfädeln. Unter anderem sollen die Chinesen mehr Agrarprodukte und Flugzeuge von den Amerikanern kaufen. Wer morgen am Brückentag auf Shoppingtour gehen möchte, muss mit Einschränkungen rechnen. Die Gewerkschaft Verdi ruft zu bundesweiten Warnstreiks im Handel auf. Philipp Rösler.
4: Kundgebungen sind unter anderem in Frankfurt, Hamburg, Stuttgart und Dortmund geplant. Die Tarifgespräche im Einzel- und Großhandel stecken gerade fest. Verdi fordert 7% mehr Geld für die Beschäftigten. Die Arbeitgeber bieten 2% ab November und später nochmal 1,5%. Das gleiche nicht mal die Inflation aus, sagt Verdi. Der Handelsverband warnt dagegen vor zu hohen Erwartungen. Es gebe wegen der wirtschaftlichen Lage kaum Spielraum.
2: Nach dem Ende der dreitägigen Waffenruhe hat Russland die Ukraine erneut mit massiven Angriffen überzogen. In der Hauptstadt Kiew kam es am frühen Morgen zu mehreren Explosionen. Bürgermeister Klitschko rief die Menschen via Telegram dazu auf, sich in Sicherheit zu bringen. In Köln steigt heute das DFB-Pokalfinale der Fußballfrauen. VfL Wolfsburg gegen Bayern München. Ein Traumfinale unter besonderen Vorzeichen, Lisa Schwarzkopf.
5: Ja, das kann man wohl sagen. Titelverteidiger gegen Rekordpokalsieger, Meister gegen Vizemeister und noch dazu der Abschied einer Legende. Alexandra Popp, jahrelang das Aushängeschild des VfL Wolfsburg, wird in Köln ihr letztes großes Finale für die Wolfsburger bestreiten, bevor sie im Sommer zu Borussia Dortmund wechselt. Gespielt wird vor 45.000 Fans in Köln. Anpfiff ist um 16 Uhr.
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5: Sonne und Wolken wechseln sich gerade ab und dazu kann's immer mal wieder nass werden mit einzelnen Gewittern, die durchziehen. Nur an der Nordseeküste bleibt's länger trocken. Bis zum Nachmittag liegen die Höchstwerte dann bei 10 bis 16 Grad. In den Bergen kann's bei Gewittern auch mal ungemütlich werden. Morgen geht's ähnlich weiter mit Sonne und Wolken, ab und zu Schauern bei maximal 11 bis 17 Grad.

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3: Romeo und Julia, viel Lärm um nichts und Hamlet. Das sind nur einige Werke des weltberühmten englischen Dichters, Dramatikers und Schauspielers William Shakespeare. Von seinem Privatleben ist zwar bis heute nur wenig überliefert, aber die Oscar-Preisträgerin Chloe Zhao bringt nun mit Hamlet eine bewegende Liebesgeschichte ins Heimkino, die uns einen spannenden Einblick in Shakespeares Familienleben gibt. Helke Michael verrät uns jetzt ein bisschen mehr dazu.
4: William Shakespeare, Lateinlehrer in einem kleinen englischen Dorf auf dem Land.
5: In ihm ist mehr verborgen als in allen Männern, die mir begegnet sind.
4: Heiratet Anfang der 1580er Jahre die 8 Jahre ältere und leicht rätselhafte Agnes.
5: Die Frauen in meiner Familie sehen Dinge.
6: Was siehst du?
5: Ich sehe eine Landschaft. Meere.
7: Du bekommst Zwillinge, mein Mädchen.
5: Unentdeckte Länder.
4: Tatsächlich bekommen die beiden sogar 3 Kinder. Zuerst ein Mädchen und dann die Zwillinge Judith und Hamlet.
5: Wozu hast du denn Lust, Hamlet?
8: Ich wäre gern ein Schauspieler mit einem Schwert.
4: Ihre Ehe bekommt aber erste Risse, als Agnes William ermutigt, nach London zu gehen, wo er sich am Theater einen Namen als Dramatiker machen will.
5: Du hängst an diesem Ort, denn wirklicher für dich ist das alles andere.
6: Mach's gut.
8: Mach's gut.
6: Wirst du tapfer sein?
8: Ja!
4: Doch während Williams Karriere in der großen Stadt langsam Fahrt aufnimmt, erkrankt sein einziger Sohn zu Hause folgend schwer.
9: Dass das Herz unserer Kinder schlägt, dass sie laufen und sprechen. Wir dürfen niemals und zu keiner Zeit vergessen.
8: Mama!
9: Dass sie von uns gehen können.
8: Mama!
9: Mein Junge. Er lebt nicht.
4: Dieser tragische Verlust veranlasst William, sein persönlichstes Stück Hamlet zu schreiben.
8: Würdest du nicht gerne wissen, worum es geht?
5: Was geht?
8: Das Stück.
5: Was soll ich tun?
6: Halte dein Herz offen. Warte.

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1: Software, mit der sexualisierte Deepfakes erstellt werden können, soll in der EU verboten werden. Vertreter der Mitgliedstaaten und des Europäischen Parlaments haben sich darauf geeinigt, das KI-Gesetz entsprechend anzupassen. Ziel ist es, dass missbräuchliche Deepfakes, von denen oft Frauen betroffen sind, gar nicht erst erstellt werden können. In den kommenden Wochen geht für viele Tausende ein echter Lebensabschnitt zu Ende. Die Schulzeit ist vorbei. Aber was dann, fragen sich vor allem diejenigen, die Abi gemacht haben. Studieren oder nicht studieren? Viele drängen an die Hochschulen, es gibt aber auch noch andere spannende und vor allem auch sichere Karrieremöglichkeiten für Abiturienten. Zum Beispiel das Handwerk. Das boomt nämlich und Fachkräfte werden händeringend gesucht. Auch in der Hörakustikbranche. Hörakustiker beraten und versorgen Menschen mit Hörverlust. Zu den spannenden Aufgaben gehören die Messung der Hörleistung, die Anfertigung von speziellen Ohrpassstücken, die Anpassung und Einstellung der Hörsysteme sowie natürlich auch deren Wartung, erklärt Eberhard Schmidt, Präsident der Bundesinnung der Hörakustiker.
2: Der Beruf des Hörakustikers ist hochmodern und technisch anspruchsvoll. Hier verbinden sich Technik, Medizin und soziale Kompetenz auf höchstem Niveau. Mit dieser Ausbildung im Gesundheitshandwerk kann man direkt nach dem Abitur ins Berufsleben einsteigen, verdient von Anfang an Geld und hat sehr viele Aufstiegs- und Weiterbildungsmöglichkeiten.
1: Mitbringen sollten Azubis Freude an der Kommunikation.

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1: Im Studio Christiane Hampe. Schönen guten Tag. Die USA und China sollten Partner und keine Gegner sein. Das hat Staatschef Xi Jinping beim Besuch von US-Präsident Donald Trump in Peking gesagt, vor allem mit Blick auf die Waffenlieferung der Amerikaner an Taiwan. Aber, so der Politikwissenschaftler Clemens Fischer bei NTV.
2: Auf der anderen Seite sagt Xi aber, er freut sich, den amerikanischen Firmen einen erweiterten Marktzugang zu China zu geben. Das heißt, Xi ist in der Lage, und das ist wirklich etwas Neues, mit Zuckerbrot und Peitsche zu arbeiten.
1: Trump will bei seinem Besuch in Peking vor allem Wirtschaftsdeals einfädeln. Unter anderem sollen die Chinesen mehr Agrarprodukte und Flugzeuge von den Amerikanern kaufen. Wer morgen am Brückentag auf Shoppingtour gehen möchte, muss mit Einschränkungen rechnen. Die Gewerkschaft Verdi ruft zu bundesweiten Warnstreiks im Handel auf. Philipp Rösler.
3: Kundgebungen sind unter anderem in Frankfurt, Hamburg, Stuttgart und Dortmund geplant. Die Tarifgespräche im Einzel- und Großhandel stecken gerade fest. Verdi fordert 7% mehr Geld für die Beschäftigten. Die Arbeitgeber bieten 2% ab November und später nochmal 1,5%. Das gleiche nicht mal die Inflation aus, sagt Verdi. Der Handelsverband warnt dagegen vor zu hohen Erwartungen. Es gebe wegen der wirtschaftlichen Lage kaum Spielraum.
1: Nach dem Ende der dreitägigen Waffenruhe hat Russland die Ukraine erneut mit massiven Angriffen überzogen. In der Hauptstadt Kiew kam es am frühen Morgen zu mehreren Explosionen. Bürgermeister Klitschko rief die Menschen via Telegram dazu auf, sich in Sicherheit zu bringen. In Köln steigt heute das DFB-Pokalfinale der Fußballfrauen. VfL Wolfsburg gegen Bayern München. Ein Traumfinale unter besonderen Vorzeichen, Lisa Schwarzkopf.
4: Ja, das kann man wohl sagen. Titelverteidiger gegen Rekordpokalsieger, Meister gegen Vizemeister und noch dazu der Abschied einer Legende. Alexandra Popp, jahrelang das Aushängeschild des VfL Wolfsburg, wird in Köln ihr letztes großes Finale für die Wolfsburger bestreiten, bevor sie im Sommer zu Borussia Dortmund wechselt. Gespielt wird vor 45.000 Fans in Köln. Anpfiff ist um 16 Uhr.
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8: Viele Wohnungen werden im Sommer inzwischen sehr heiß. Gleichzeitig sorgen steigende Energiepreise wieder für Diskussionen über das Heizen. Besonders der Konflikt im Nahen Osten bringt Unsicherheit in den Energiemarkt. Über Alternativen zu Gas und Öl hat sich Danica Große informiert.
9: Gerade in Dachgeschossen oder schlecht gedämmten Gebäuden wird Hitze im Sommer schnell zu einer echten Belastung. Klimaanlagen sorgen dafür, dass die Räume wieder angenehm kühl werden. Was viele nicht wissen, Klimaanlagen sind Luft-Luft-Wärmepumpen, die sehr effizient kühlen und heizen können. Allerdings beschäftigen sich viele erst mit dem Thema, wenn die Hitzewelle schon da ist, weiß Thomas Graupensberger von Daikin.
10: Jetzt im Frühjahr ist eigentlich ein günstiger Zeitpunkt. Da gibt es noch freie Kapazitäten in Richtung Beratung und Planung. Und so kann man den Einbau noch entspannt vor der ersten großen Hitzewelle starten und man ist gerüstet für die heißen Sommertage.
9: Die Energiepreise spielen eine sehr große Rolle. Gerade jetzt, wo wir den Konflikt im Nahen Osten und die stark schwankenden Öl- und Gaspreise sehen. Darum suchen viele Haushalte auch nach Lösungen, mit denen bestehende Heizungsanlagen zum Beispiel durch eine Wärmepumpe entlastet werden können.
10: Ja, der Trend geht ganz klar Richtung Elektrifizierung. Viele Eigentümer schauen sich die Wärmepumpentechnik sehr, sehr genau an, weil immer klarer wird, dass fossile Energien immer teurer und auch unsicherer werden. Man muss ganz klar feststellen, die Ära des fossilen Heizens ist vorbei.
9: Was bei den Klimaanlagen besonders hervorzuheben ist, die Technologie ist förderfähig und die Integration in den Bestand ist verhältnismäßig einfach.
10: Selbst im Zusammenspiel mit bestehenden Heizungsanlagen und man erwirbt eine Lösung, die bedarfsgerecht heizen und kühlen kann. Gerade in der Übergangszeit lassen sich so Heizkosten spürbar senken. Ein Beispiel ist die Split-Klimaanlage Perfera von Daikin, die im Klimaanlagentest 2025 der Stiftung Warentest als Testsieger bewertet wurde.
8: Moderne Klimaanlagen können heute nicht nur für kühle Räume im Sommer sorgen, sondern auch beim effizienten Heizen und beim Senken der Energiekosten helfen. 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
1: Actionstar Gerard Butler steht wie kaum ein anderer Schauspieler für ganz großes Kino. Und wir lieben ihn vor allem als Helden, der sich durch nichts und niemanden aufhalten lässt. Wie zuletzt in Greenland 2. In der lang erwarteten Fortsetzung des gleichnamigen Endzeit-Thrillers kämpft sich die Familie Garrity nun durch ein völlig zerstörtes Europa auf der Suche nach einem sicheren und lebenswerten Zuhause. Allen voran Vater John, gespielt vom unvergleichlichen Gerard Butler. Mein Kollege Mario Hartwig stellt ihn uns vor.
2: 5 Jahre ist es inzwischen her, dass ein riesiger Komet auf der Erde eingeschlagen ist und den Planeten praktisch unbewohnbar gemacht hat. Nur wenige Menschen konnten sich dank eines Schutzprogramms in einen gigantischen Bunker in Grönland retten.
3: Alle sagen, dies sei die neue Normalität. Aber jetzt sind es bald 5 Jahre, es ist also weder neu noch normal.
2: Auch John konnte sich mit Frau Allison und Teenie-Sohn Nathan dort in Sicherheit bringen. Doch nach einem schweren Erdbeben sind auch hier die Tage gezählt.
4: Wir müssen hier weg!
2: Letzte Hoffnung für die Crew um Dr. Amina, der riesige Krater, in dem Komet Clark eingeschlagen ist. Hier könnte es sicher und sauber sein.
5: Selbst wenn das alles stimmt, das liegt in Südfrankreich. Wie genau sollen wir denn da hinkommen?
2: Denn draußen ist es immer noch sehr gefährlich. Ständig drohen neue Naturkatastrophen. Außerdem gibt es kaum Verkehrsmittel. Aber John will es versuchen.
3: Wir haben nicht alles riskiert, um hier zu sterben. Ich will einen Neuanfang für unsere Familie.
6: Okay, der Krater bietet uns die beste Chance.
2: Mit einem Rettungsboot schaffen sie es bis nach Liverpool, wo sie auf den hoffnungslosen Obi treffen.
7: Die Welt ist jetzt ein gefährlicher Ort. Die Menschen sind so verzweifelt, dass sie dich für ein Happen Essen umbringen. Ein Strahlungssturm wie dieser gerade, der kommt aus dem Nichts, tötet dich in Sekunden. Und wenn er dich nicht sofort umbringt, stirbst du trotzdem einen langsamen Tod.
2: Trotzdem ist für Familie Garrity das Ziel klar.
3: Wir müssen es bis zum Krater schaffen.
2: Und so kämpfen sich die drei weiter durch das zerstörte Europa. Doch auch lebensgefährliche Stürme, bedrohliche Meteoritengeschosse und unüberwindbare Hindernisse halten John nicht davon ab, seine kleine Familie in Sicherheit zu bringen.
3: Ich werde für euch da sein, bis zum letzten Atemzug.

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2: Deutschlands größter Energieversorger E.ON will in diesem Jahr Gas nicht mehr an der Preisschraube drehen. Der Vertriebsvorstand sagte, man habe langfristig eingekauft und die benötigte Energiemenge für dieses Jahr abgedeckt. Laut Verivox ist der durchschnittliche Haushaltspreis für Strom mit 31,6 Cent je Kilowattstunde derzeit genauso hoch wie zum Jahresbeginn. Gas wurde leicht teurer. Ellenlange To-Do-Listen, E-Mail-Fluten und ständig irgendwelche Termine. Unser moderner Alltag hat uns alle ganz schön fest im Griff. Kein Wunder, dass wir immer auf der Suche nach Entspannung und Zerstreuung sind. Eine äußerst beliebte Möglichkeit, die längst von Menschen in jeglichem Alter genutzt wird, ist Gaming. In Deutschland allein spielen rund 6 von 10 Deutschen, egal ob am Handy, auf der Konsole oder am PC. On wie offline, spielen geht eigentlich immer. Passend dazu wurde jetzt der Deutsche Computerspielpreis verliehen, sagt Felix Falk vom Branchenverband Game.
3: Wir haben in 15 Kategorien ganz tolle Spiele gesehen, eine ganz große Vielfalt an Genres auch und ganz unterschiedliche Geschichten, die da erzählt wurden. Ich greife mal zwei raus, großer Abräumer, The Darkest Files von dem Berliner Studio Paint Bucket Games. Die sind nicht nur bestes deutsches Spiel geworden, sondern auch bestes Serious Game. Und da ist man eine Staatsanwältin und deckt NS-Verbrechen auf und bringt die vor Gericht, also wirklich auch ein ganz hochrelevantes Thema aus dem Bereich Erinnerungskultur. Und genauso in zwei Kategorien gepunktet hat The Berlin Apartment von Blue Backpack. Die erzählen die Schicksalsjahre der Hauptstadt nach über die verschiedenen Zeitepochen.
2: Allerdings, die Zahl der Unternehmen im Gaming-Bereich wächst zwar, die Zahl der Beschäftigten geht leicht zurück. Trotzdem, die Hoffnung bleibt bestehen, dass auch hier in Deutschland ein Top-Produktionsstandort für die Gaming-Branche wachsen kann. Ab sofort dürfen Laptops in der EU nur noch mit USB-C-Anschluss verkauft werden. Ende 2024 hatte die EU das schon für alle anderen Elektrogeräte eingeführt. Nach Smartphones und anderen kleinen Geräten brauchen nun also auch neue Laptops eine einheitliche USB-C-Buchse. Und Laptops müssen auch immer ohne Netzteil angeboten werden, damit Verbraucher zu Hause nicht unnötig viele gleiche Ladegeräte ansammeln. Damit soll auch Elektroschrott vermieden werden.
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2: Im Studio Christiane Hampe. Schönen guten Tag. US-Präsident Trump und China-Staatschef Xi sind sich einig. Die von Teheran seit dem Iran-Krieg blockierte Straße von Hormuz muss geöffnet werden. Nur so könne der weltweite Öl- und Gashandel wieder in Schwung kommen. Thema bei Trumps Besuch in Peking ist auch Taiwan. Die USA und China sollten Partner und keine Gegner sein, sagte Xi mit Blick auf die amerikanischen Waffenlieferungen an Taiwan. Aber so der Politikwissenschaftler Clemens Fischer bei NTV.
3: Auf der anderen Seite sagt Xi aber, er freut sich, den amerikanischen Firmen einen erweiterten Marktzugang zu China zu geben. Das heißt, Xi ist in der Lage, und das ist wirklich etwas Neues, mit Zuckerbrot und Peitsche zu arbeiten.
2: Altkanzlerin Angela Merkel nimmt Schwarz-Rot gegen Kritik in Schutz. Sie fordert mehr Gelassenheit im Umgang mit Meinungsverschiedenheiten. Dass etwa in einer Koalition bei komplexen Themen wie der Gesundheitsreform nur gleiche Meinungen herrschten, sei schier ausgeschlossen, sagte sie dem Fokus. Merkel kennt den Druck im politischen Geschäft wie kaum eine andere. Sie selbst war ja 16 Jahre lang im Amt, musste Kompromisse finden und Krisen bewältigen. Russland hat die Ukraine in der Nacht erneut massiv angegriffen. In Kiew wurde mindestens ein Mensch getötet, 16 weitere verletzt. Landesweit heulten die Sirenen. Nach ukrainischen Angaben feuerte Russland fast 700 Drohnen und knapp 60 Raketen ab. Fast alle konnten aber abgefangen werden. Bei einer Auktion in Genf ist ein blaugrüner Diamant für fast 15 Millionen Euro versteigert worden. Das Auktionshaus Christie's spricht von einem Rekordpreis für so einen Edelstein. Der Diamant Ocean Dream wurde in den 90er Jahren in Zentralafrika gefunden. Heute steigt in Köln das DFB-Pokalfinale der Fußballfrauen. Der VfL Wolfsburg trifft auf Bayern München. Titelverteidiger gegen Rekordpokalsieger. Für Wolfsburg-Star Alexandra Popp ist es das letzte Finale, bevor sie nach Dortmund wechselt. Anpfiff vor rund 45.000 Fans ist heute Nachmittag um 16 Uhr.
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4: Sonne und Wolken wechseln sich gerade ab und dazu kann's immer mal wieder nass werden mit einzelnen Gewittern, die durchziehen. Nur an der Nordseeküste bleibt's länger trocken. Bis zum Nachmittag liegen die Höchstwerte dann bei 10 bis 16 Grad. In den Bergen kann's bei Gewittern auch mal ungemütlich werden. Morgen geht's ähnlich weiter mit Sonne und Wolken, ab und zu Schauern bei maximal 11 bis 17 Grad.
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7: Das Leiden der menschlichen Psyche, Intrigen am Königshof und die Rückkehr des Medikus. Mit Der Medikus 2. Von Regisseur Philipp Stölzel kommt nun die Fortsetzung des Historien-Epos endlich auch auf DVD, Blu-ray und digital zu uns nach Hause mit einem hochkarätigen Ensemble aus internationalen Stars und spannenden Newcomern. Neben Tom Payne als Rob Cole stehen etwa Emily Cox, Liam Cunningham und Aidan Gillen vor der Kamera. Der Film verbindet prachtvolle Schauplätze und ein grandioses Szenenbild des 11. Jahrhunderts mit einer packenden Geschichte über Wissen, Macht und moralische Entscheidungen. Mein Kollege Matthias Pillasch verrät uns etwas mehr von Der Medikus 2.
8: Rob Cole verließ einst seine Heimat, um am anderen Ende der Welt ein Medikus zu werden. Jetzt kehrt er zurück nach England, um dort sein Wissen zu verbreiten.
9: Wir glauben an Medizin und Wissenschaft. Wir bringen euch Wissen, dass die hier praktizierte, unkundige Medizin erleuchten wird.
10: Und das heilt sie?
11: Nein, aber so kommen sie auf andere Gedanken.
8: In London stößt Rob Cole auch auf eine völlig neue Herausforderung, die Heilung der menschlichen Seele.
12: Man sagt, sie sei von Dämonen besessen. Man muss unter die Oberfläche gehen.
13: Philosophia Anime.
14: Wir sollten alles lernen, was man über diese neue Wissenschaft wissen kann. Zum Wohl aller.
8: Doch Rob Cole muss kämpfen, um das Leben seiner Patienten und für die Anerkennung seiner Arbeit. Außerdem wird er in die Intrigen des Königshauses verstrickt.
15: Euer König ist zurück. Auferstanden aus den bedrohlichen Schatten von Ignoranz und Täuschung.
16: Wir müssen ihn loswerden. Ich kann euch beschützen.
11: Wovor?
16: Vor euren Feinden.
8: Als neuer königlicher Leibarzt steht Rob Cole seine härteste Prüfung erst noch bevor. Und sie reicht weit über seine Heilkunst hinaus.
11: Das Einzige, was ich hier wollte, war Leben zu retten. Und jetzt? Mein Weg ist übersät mit Toten.
12: Heile deine Seele und die Seelen der Menschen. Das ist dein Schicksal.

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2: Der ADAC hat seine neue Pannenstatistik vorgestellt und die zeigt, Elektroautos sind deutlich zuverlässiger als Verbrenner. Ein 4 Jahre altes E-Auto hatte letztes Jahr eine Pannenkennziffer von 6,5. Das heißt, auf 1000 Fahrzeuge kamen 6,5 Pannenfälle. Bei gleich alten Verbrennern lag die Kennziffer schon bei 12,5. Der Grund? In Elektroautos sind deutlich weniger verschleißanfällige Teile verbaut. Die häufigste Pannenursache bleibt bei allen Antriebsarten ein Defekt der 12-Volt-Batterie. Fast die Hälfte aller Fälle geht darauf zurück. In Zukunft soll die Bundeswehr wachsen und auch mehr können. Verteidigungsminister Pistorius hat für den weiteren Kurs erstmals ein Gesamtkonzept für die militärische Verteidigung und einen Plan für die Streitkräfte vorgelegt. Schwerpunkt ist, auf Bedrohungen aus Russland vorbereitet zu sein, zum Beispiel durch Sabotageakte und Cyberangriffe. Genaue Details aus den Plänen sind geheim. Und bereits seit 20 Jahren wird über die anlasslose Speicherung von Kommunikationsdaten gestritten. Jetzt hat das Kabinett einen Kompromissvorschlag auf den Weg gebracht. Der sieht vor, dass Internetzugangsanbieter in Zukunft IP-Adressen 3 Monate speichern müssen. Weder Kommunikationsinhalte noch Standorte sollen erfasst werden und Ermittler sollen auf die Daten nur zugreifen dürfen, wenn es einen konkreten Anfangsverdacht gegen eine Person gibt.
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0: über 50 Wochen in den Spiegel-Bestsellerlisten. Kein Wunder also, dass auch der Film ein weltweiter Erfolg wurde und selbst in Deutschland über 1,8 Millionen Zuschauern ein packendes Kinoerlebnis beschert hat. Im Mittelpunkt der Handlung steht eine junge Frau, die als Hausmädchen bei einem wohlhabenden Ehepaar einen Neustart wagt und dabei in etwas hineingerät, was weitaus gefährlicher ist als ihre eigene Vergangenheit. Mein Kollege Matthias Pillersch verrät uns etwas mehr von The Housemaid, wenn sie wüsste.
1: Seit Millie aus dem Gefängnis entlassen wurde, lebt sie in ihrem Auto und versucht irgendwie über die Runden zu kommen. Als sie bei einer wohlhabenden Familie eine Stelle als Haushälterin bekommt, wirkt das wie ein echter Glücksfall.
2: Millie wird jetzt bei uns wohnen und beim Kochen und mit dem Putzen helfen.
3: Sie soll bei uns wohnen?
2: Ja.
3: Tja, Millie, willkommen. Hast du Hunger? Ich habe sicher genug Essen für vier mitgebracht.
4: Nein, ich glaube, ich werde raufgehen und mich erstmal einrichten.
2: Ja, komm in Ruhe an, lass dir Zeit. Wir sind so froh, dass du da bist.
3: Sag, wenn du es dir anders überlegst.
1: Nina, die elegante Hausherrin, ihr charmanter Ehemann Andrew und Tochter Cici wirken wie eine echte Bilderbuchfamilie. Doch hinter der gepflegten Fassade zeigen sich schnell die ersten Risse.
5: Wo sind sie?
4: Wo ist was?
5: Meine Notizen für den Elternabend. Sie lagen hier auf der Arbeitsplatte und nun sind sie weg.
4: Ich habe keine Notizen gesehen.
5: Bullshit!
3: Hey, was ist
5: Millie?
3: Los?
5: Hab meine Notizen für den Elternabend weggeschmissen. Wo sind sie?
4: Nina, sehen wir doch mal auf dem Schreibtisch.
1: Nina entpuppt sich als unberechenbar. Was für Millie zunächst nach Alltagsstress aussieht, deutet bald auf tiefere Probleme hin.
2: Wo willst du hin?
4: Ich hab samstags frei. Hatten wir doch besprochen.
2: Nein, ich kann dich heute nicht entbehren. Ich hab meinen Friseurtermin verpasst, weil du meine Notizen weggeschmissen hast. Schon vergessen?
4: Ich hab einen Termin, da muss ich unbedingt hin.
2: Du hast einen Termin? Worum geht es dabei bitte?
4: Wenn ich nur ein paar Stunden frei haben könnte, dann würde ich...
2: Millie, das kommt nicht in Frage.
3: Liebling?
2: Ich kann dich nicht...
3: Was? Süße, es ist okay, sie kann gehen.
1: Millie verheimlicht ihre Vergangenheit und sie darf unter keinen Umständen gegen ihre Bewährungsauflagen verstoßen. Verliert sie den Job, riskiert sie mehr als nur ein Dach über dem Kopf. Doch was als Neuanfang gedacht war, könnte für Millie zur großen Falle werden.
2: Ich möchte, dass du deine Sachen packst und gleich morgen früh verschwindest, bevor Cici aufwacht.
4: Nein, Nina, ich tue alles, um es wieder gut zu machen. Ich verspreche es. Kriege ich bitte nur noch eine Chance?
2: Na gut, aber von nun an... Musst du dich angemessen kleiden, wenn du dich im Haus bewegst.
4: Ja, natürlich. Tut mir leid.
2: Oh, Millie. Lass gefälligst die Finger von meinem Mann.

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1: Im Studio Christiane Hampe. Schönen guten Tag. US-Präsident Trump und China-Staatschef Xi sind sich einig. Die von Teheran seit dem Iran-Krieg blockierte Straße von Hormuz muss geöffnet werden. Nur so könne der weltweite Öl- und Gashandel wieder in Schwung kommen. Thema bei Trumps Besuch in Peking ist auch Taiwan. Die USA und China sollten Partner und keine Gegner sein, sagte Xi mit Blick auf die amerikanischen Waffenlieferungen an Taiwan. Aber so der Politikwissenschaftler Clemens Fischer bei NTV.
2: Auf der anderen Seite sagt Xi aber, er freut sich, den amerikanischen Firmen einen erweiterten Marktzugang zu China zu geben. Das heißt, Xi ist in der Lage, und das ist wirklich etwas Neues, mit Zuckerbrot und Peitsche zu arbeiten.
1: Altkanzlerin Angela Merkel nimmt Schwarz-Rot gegen Kritik in Schutz. Sie fordert mehr Gelassenheit im Umgang mit Meinungsverschiedenheiten. Dass etwa in einer Koalition bei komplexen Themen wie der Gesundheitsreform nur gleiche Meinungen herrschten, sei schier ausgeschlossen, sagte sie dem Fokus. Merkel kennt den Druck im politischen Geschäft wie kaum eine andere. Sie selbst war ja 16 Jahre lang im Amt, musste Kompromisse finden und Krisen bewältigen. Russland hat die Ukraine in der Nacht erneut massiv angegriffen. In Kiew wurde mindestens ein Mensch getötet, 16 weitere verletzt. Landesweit heulten die Sirenen. Nach ukrainischen Angaben feuerte Russland fast 700 Drohnen und knapp 60 Raketen ab. Fast alle konnten aber abgefangen werden. Bei einer Auktion in Genf ist ein blaugrüner Diamant für fast 15 Millionen Euro versteigert worden. Das Auktionshaus Christie's spricht von einem Rekordpreis für so einen Edelstein. Der Diamant Ocean Dream wurde in den 90er Jahren in Zentralafrika gefunden. Heute steigt in Köln das DFB-Pokalfinale der Fußballfrauen. Der VfL Wolfsburg trifft auf Bayern München. Titelverteidiger gegen Rekordpokalsieger. Für Wolfsburg-Star Alexandra Popp ist es das letzte Finale, bevor sie nach Dortmund wechselt. Anpfiff vor rund 45.000 Fans ist heute Nachmittag um 16 Uhr.
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4: Jedes Jahr am 18. April wird der Record Store Day gefeiert. In diesem Jahr bereits zum 19. Mal. Spannend dabei, Vinylschallplatten sind absoluter Trend. Laut Branchenzahlen befinden sich die Verkaufszahlen auf dem höchsten Stand seit rund 20 Jahren. Aber egal über welche Quelle man Musik hört, für echte Kenner zählt nur der Klang. Ob der Sound über Vinyl eingespielt wird, über Streaming oder CD, Nebensache. Was aber ist wichtig, um genau diesen perfekten Sound ins Wohnzimmer zu bekommen? Das weiß der Senior Sales Manager Germany bei Premium Audio, Mario Lode. Hallo, ich grüße Sie.
5: Ich grüße Sie auch, Herr Heinz.
4: Herr Lode, wenn man sich heutzutage eine Stereoanlage zusammenstellt, worauf sollte man da achten?
5: Ja, zuerst einmal sollte man sich klar machen, was man eigentlich möchte, was das Ziel ist, welche Verwendung man für eine Anlage hat oder haben möchte. Und dann kommt es vor allem darauf an, dass die einzelnen Komponenten, also sprich ein Verstärker, ein CD-Spieler, ein Plattenspieler und natürlich auch die Lautsprecher gut zusammenpassen. Und ich meine das halt nicht nur optisch.
4: Sondern?
5: Vor allen Dingen technisch. Also was bringt mir ein guter Vorverstärker, eine gute Qualität eines Vorverstärkers, wenn die Lautsprecher nicht entsprechend sind und mir dann doch nur einen mittelmäßigen Sound liefern oder andersrum. Die Lautsprecher sind sehr gut, aber die Elektronik ist etwas schwach und hat nicht genug Leistung. Dann ist es andersrum ja auch nicht gut.
4: Klingt einleuchtend. Wenn ich nun Anfänger bin, gibt es da etwas, womit ich definitiv nichts falsch mache?
5: Ja, auch da natürlich, was Sie machen wollen, wie Ihre Anlage aussehen soll, das entscheiden natürlich Sie. 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Und die gibt es in elegant gestalteten Gehäusen in den Farben Schwarz und Silber.
4: Und welche Quellen kann ich da dann anschließen?
5: Na, ich hätte beinahe gesagt, alle, die Sie möchten. Ich denke da an CD-Player, Plattenspieler, die Lieblingsplayliste vom Smartphone oder Tablet, die sie per Bluetooth streamen können oder aber auch den Fernseher, sodass sie den Sound auf ihrer Anlage genießen können von ihrer Lieblingsserie, von ihrem Lieblingsfilm. Der Vorverstärker und der Vollverstärker sind im Übrigen auch in ihr Netzwerk zu Hause einbindbar. Alles, was sie dann noch brauchen, sind vernünftige Lautsprecher. 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
4: Mario Lode von Premium Audio, vielen Dank für das Gespräch.
5: Ich bedanke mich ebenfalls und wünsche einen schönen Tag.

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2: Akkustielsauger gibt es ja inzwischen wie Sand am Meer. Umso wichtiger ist, dass ein Modell sich durch etwas Konkretes abhebt. Shark macht das beim Power Detect Speed mit einem ganzen Technologiepaket. 4 Detektsysteme, die Bodenart, Schmutz, Kanten, ja und sogar die Reinigungsrichtung werden erkannt. 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Dadurch ist das einhändige Bedienen kein Problem. 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Eco für leichte Verschmutzungen und längere Laufzeit. 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
1: Durchschnittlich rund 4 Stunden verbringen 12- bis 19-Jährige am Smartphone bzw. im Internet. Zwischen Social Media, Games und Chats lauern dort aber auch Risiken. Gefälschte Internetseiten, Belästigung oder Cybermobbing. Hier sind die Eltern gefragt, mit ihren Kindern über das richtige Verhalten zu sprechen und auch technische Geräte und Netzwerke sicher zu machen. Eine echte Herausforderung. Daher hat Steffi Rein mal ein paar Tipps gesammelt.
2: Laut einer aktuellen Studie sind 96% der 12- bis 19-Jährigen jeden Tag online. Für sie ist Surfen, Chatten oder Online-Spielen ganz selbstverständlich. Mit Apps und Spielen kennen sie sich bestens aus. Das Thema Sicherheit spielt oft eine eher untergeordnete Rolle. Hier sind die Eltern gefordert, besonders wenn es um Kommunikation mit Fremden oder um Social Media geht.
3: Es ist wichtig, die Privatsphäre-Einstellungen entsprechend eng zu fassen. Das heißt, wer kann dem Kind Nachrichten schicken, wer kann in Gruppen hinzufügen? Und das Unbekannte, das eben nicht können, das muss eben schnell begrenzt werden, also was das Thema Einladungen und Anfragen angeht. Und dann muss man dem Kind auch erklären, wo kann man solche Anfragen schnell blockieren und schnell melden.
2: Sagt Florian Meyer vom Digital Home Service der Telekom. Auch beim Schutz privater Daten sind viele Kinder allein überfordert. Weil sich aber nicht alle Eltern gut auskennen, helfen Experten wie Florian Meyer ihnen, die richtigen Einstellungen vorzunehmen.
3: Wir gehen gemeinsam im Check die Privatsphäre-Einstellungen durch und erarbeiten quasi einen Reaktionsplan, der dann trainiert wird. Und das Ganze basiert eben auf einer simplen Dreierlogik. Beenden, blockieren, melden. Und dann unterstützen wir je nach Bedarf, telefonisch, per sicherem Fernzugriff und vor Ort.
2: Der Digital Home Service hilft dabei, Geräte und Netzwerke sicherer zu machen. Genauso wichtig wie die technische Seite, mit den Kindern über mögliche Gefahren sprechen und sie sensibilisieren. Bei Britta Ostermann zum Beispiel gelten daher in der Familie klare Regeln.
4: Also wir haben als erstes die Privatsphäre enger gestellt. Sprich, wer darf schreiben, in welche Gruppen darf das Kind. Naja, und dann haben wir die Familienregel aufgestellt. Unbekannte nicht annehmen. Das ist das oberste Gebot. Na, und mit dem Kind haben wir dann noch besprochen, was ist okay, was nicht.
1: Damit Kinder die Vorteile des Internets nutzen können, ohne in digitale Fallen zu tappen, ist es wichtig, sich mit Sicherheitseinstellungen, Schutzmaßnahmen und klaren Verhaltensregeln auseinanderzusetzen. Wer Unterstützung sucht, findet Infos zum Digital Home Service auf der Webseite der Telekom.

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2: Im Studio Christiane Hampe. Schönen guten Tag. US-Präsident Trump und China-Staatschef Xi sind sich einig. Die Straße von Hormuz muss geöffnet werden. Das haben beide bei ihrem Treffen in Peking gesagt. Lisa Schwarzkopf mit mehr.
3: Durch die wichtige Schifffahrtsstraße läuft ein Fünftel des weltweiten Öl- und Gashandels. Seit dem Iran-Krieg hat sie Teheran weitgehend gesperrt. Die Folge sind rasant gestiegene Energiepreise. Bei Trumps Besuch in Peking geht es aber auch um Wirtschaftsdeals. Die Chinesen sollen etwa mehr Agrarprodukte und Flugzeuge bei den Amerikanern kaufen. Trump wird bei seiner Reise von mehreren Wirtschaftsbossen begleitet, darunter Tech-Milliardär Elon Musk.
2: Wer morgen am Brückentag auf Shoppingtour gehen möchte, muss mit Einschränkungen rechnen. Die Gewerkschaft Verdi ruft zu bundesweiten Warnstreiks im Handel auf. Philipp Rösler.
4: Kundgebungen sind unter anderem in Frankfurt, Hamburg, Stuttgart und Dortmund geplant. Die Tarifgespräche im Einzel- und Großhandel stecken gerade fest. Verdi fordert 7% mehr Geld für die Beschäftigten. Die Arbeitgeber bieten 2% ab November und später nochmal 1,5%. Das gleiche nicht mal die Inflation aus, sagt Verdi. Der Handelsverband warnt dagegen vor zu hohen Erwartungen. Es gebe wegen der wirtschaftlichen Lage kaum Spielraum.
2: Russland hat die Ukraine in der Nacht erneut massiv angegriffen. In Kiew wurde mindestens ein Mensch getötet, 16 weitere verletzt. Landesweit heulten die Sirenen. Nach ukrainischen Angaben feuerte Russland fast 700 Drohnen und knapp 60 Raketen ab. Fast alle konnten aber abgefangen werden. Beim Eurovision Song Contest in Wien geht's heute um die letzten Finalplätze. Im zweiten Halbfinale treten erneut 15 Länder gegeneinander an. 10 kommen ins Finale am Samstag. Deutschland hat den Platz ja schon sicher. Dieses Jahr geht Sarah Engels mit dem Song Fire an den Start. Heute steigt in Köln das DFB-Pokalfinale der Fußballfrauen. Der VfL Wolfsburg trifft auf Bayern München. Titelverteidiger gegen Rekordpokalsieger. Für Wolfsburg-Star Alexandra Popp ist es das letzte Finale, bevor sie nach Dortmund wechselt. Anpfiff vor rund 45.000 Fans ist heute Nachmittag um 16 Uhr.
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5: Aktuell ist es verbreitet ziemlich wolkig. Es kommen immer mal wieder Schauer runter und teils sind auch Gewitter dabei. Auch in den nächsten Stunden bleibt es ziemlich durchwachsen. Nur an der Küste hat die Sonne bessere Chancen. Dazu Höchstwerte zwischen 10 und 16 Grad. Es geht morgen ähnlich weiter. Mit Sonne und vielen Wolken, immer wieder etwas Regen bei maximal 17 Grad.

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1: Die erste eigene Wohnung bringt nicht nur Freiheiten, sondern auch Herausforderungen mit sich. Eine aktuelle Studie des Energieanbieters EWI Einfach zeigt, dass sich viele junge Erwachsene bei Alltagsverträgen unsicher fühlen. Über die Hälfte der Befragten gab beispielsweise an, noch nie einen Stromvertrag abgeschlossen zu haben. Das sei zu kompliziert, mache sogar Angst. Woran das liegt und was dagegen hilft, hat Annabel Kopp herausgefunden.
2: Die Studie hat ergeben, dass junge Erwachsene nicht genau wissen, wie die Stromversorgung in Deutschland geregelt ist. Das beweist eine Testfrage, so Roman Zurhold von EWI Einfach.
3: Wir wollten von den Teilnehmern wissen, welche Konsequenz sie erwarten, wenn sie in eine neue Wohnung ziehen, aber keinen Stromvertrag abschließen.
4: Boah, keine Ahnung, was dann passiert.
5: Ich glaube, man bekommt einen Strafzuschlag, wenn man keinen Anbieter ausgewählt hat.
2: Die richtige Antwort wusste nur die Hälfte der Befragten. Richtig ist:
3: Also auch ohne eigenen Vertrag bleibt die Wohnung immer mit Strom versorgt. Man landet dann einfach beim jeweils zuständigen örtlichen Grundversorger. Das ist nichts Schlechtes, aber eben auch nicht der Tarif, den ich mir als Kunde selbst ausgesucht hätte.
2: Das klingt erstmal nicht schwer. Warum fühlen sich junge Erwachsene dennoch überfordert?
3: Vermutlich, weil der erste eigene Haushalt wirklich viele neue Aufgaben auf einmal mitbringt. Miete, Versicherung, Internet und eben Energie kommen dann gleichzeitig auf den Tisch und dazu Begriffe wie Arbeitspreis und Kilowattstunde.
2: Wenn ein Stromanbieter junge Menschen erreichen will, ist die beste Strategie, sich in die Lebensrealität von ihnen hineinzudenken.
3: Bei EWI Einfach begegnen wir dem mit einfach konsequentem digitalen Ansatz. Alle Informationen sind klar verständlich in einer App gebündelt, Vertragsänderungen oder das Anpassen der Abschlagszahlung lassen sich direkt dort erledigen und dein persönlicher Kundenberater mobil auf dem Smartphone ist immer zur Stelle, wenn du ihn brauchst.
1: Der erste eigene Stromvertrag wirkt komplizierter, als er ist. Wichtig ist, sich damit auseinanderzusetzen, statt ihn aufzuschieben. Mehr Infos gibt's auf e-wie-einfach.de.

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2: Romeo und Julia, viel Lärm um nichts und Hamlet. Das sind nur einige Werke des weltberühmten englischen Dichters, Dramatikers und Schauspielers William Shakespeare. Von seinem Privatleben ist zwar bis heute nur wenig überliefert, aber die Oscar-Preisträgerin Chloe Zhao bringt nun mit Hamlet eine bewegende Liebesgeschichte ins Heimkino, die uns einen spannenden Einblick in Shakespeares Familienleben gibt. Helke Michael verrät uns jetzt ein bisschen mehr dazu.
3: William Shakespeare, Lateinlehrer in einem kleinen englischen Dorf auf dem Land.
4: In ihm ist mehr verborgen als in allen Männern, die mir begegnet sind.
3: Heiratet Anfang der 1580er Jahre die 8 Jahre ältere und leicht rätselhafte Agnes.
4: Die Frauen in meiner Familie sehen Dinge.
5: Was siehst du?
4: Ich sehe eine Landschaft. Meere.
6: Du bekommst Zwillinge, mein Mädchen.
4: Unentdeckte Länder.
3: Tatsächlich bekommen die beiden sogar 3 Kinder. Zuerst ein Mädchen und dann die Zwillinge Judith und Hamlet.
4: Wozu hast du denn Lust, Hamlet?
7: Ich wäre gern ein Schauspieler mit einem Schwert.
3: Ihre Ehe bekommt aber erste Risse, als Agnes William ermutigt, nach London zu gehen, wo er sich am Theater einen Namen als Dramatiker machen will.
4: Du hängst an diesem Ort, denn wirklicher für dich ist als alles andere.
5: Mach's gut.
7: Mach's gut.
5: Wirst du tapfer sein?
7: Ja!
3: Doch während Williams Karriere in der großen Stadt langsam Fahrt aufnimmt, erkrankt sein einziger Sohn zu Hause folgend schwer.
8: Dass das Herz unserer Kinder schlägt, dass sie laufen und sprechen. Wir dürfen niemals und zu keiner Zeit vergessen.
7: Mama!
8: Dass sie von uns gehen können.
7: Mama!
8: Mein Junge. Er lebt nicht.
3: Dieser tragische Verlust veranlasst William, sein persönlichstes Stück Hamlet zu schreiben.
7: Würdest du nicht gerne wissen, worum es geht?
4: Was geht?
7: Das Stück.
4: Was soll ich tun?
5: Halte dein Herz offen. Warte.

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1: In Deutschland lebt fast jeder Zehnte mit einer anerkannten Schwerbehinderung, so das Statistische Bundesamt. Diese Menschen kämpfen nicht nur im analogen Alltag mit Barrieren, zum Beispiel an Bahnhöfen, die über Treppen erreichbar sind, sondern auch im digitalen Raum. Ändern soll das sogenannte Barrierefreiheitsstärkungsgesetz, laut dem die meisten Webseiten, Online-Shops und andere digitale Angebote barrierefrei sein sollen. Wie es um die digitale Barrierefreiheit in Deutschland steht und was genau überhaupt digitale Barrieren sind, das weiß meine Kollegin Jessica Martin.
2: Digitale Barrieren sind Hürden im Internet, in Apps oder Dokumenten, die Menschen mit Behinderungen oder Einschränkungen den Zugang erschweren oder sogar verhindern. Das können zum Beispiel schlechte Kontraste oder nicht tastaturbedienbare und schlecht strukturierte Seiten sein. Die fehlende Barrierefreiheit hat im Alltag große Folgen.
3: Das heißt, alltägliche Dinge wie Online-Behördengänge, Wissen und Lernen oder Einkaufen werden unnötig erschwert und sogar unmöglich. Viele Betroffene sind dadurch immer wieder auf Unterstützung angewiesen, sei es durch Assistenz oder fremde Personen, obwohl sie die Aufgaben selbstständig erledigen könnten und auch wollen. Das heißt, diese digitalen Barrieren führen zu direkten Benachteiligungen im Alltag und im Beruf. Sie beeinträchtigen die Selbstständigkeit der Betroffenen, die Chancengleichheit und die gesellschaftliche Teilhabe erheblich.
2: Erklärt Nico Majkowski, Experte für digitale Barrierefreiheit beim gemeinnützigen Münchner Unternehmen Pfennig Parade Business inklusiv. Deshalb sorgt das Barrierefreiheitsstärkungsgesetz für bessere Bedingungen. Unternehmen, die da nicht mitziehen, drohen nicht nur rechtliche Konsequenzen.
3: Je nach Einzelfall und Fehlersituation drohen Bußgelder von bis zu 100.000 Euro oder sogar Betriebseinschränkungen, wie zum Beispiel die Abschaltung der Webseite. Gleichzeitig verschenken die Unternehmen wirtschaftliches Potenzial, wenn ihre digitalen Angebote, Webseiten, mobilen Applikationen nicht barrierefrei sind. Sie schließen damit diese große und kaufkräftige Zielgruppe von den Menschen mit Behinderung aus. Studien der Aktion Mensch zeigen, dass über 60% der Menschen mit Beeinträchtigung Online-Shops nutzen. Es ist sogar häufiger als Menschen ohne Beeinträchtigung, allein aufgrund der Tatsache ihrer eingeschränkten Mobilität.
2: Es lohnt sich also für alle, digitale Barrieren abzubauen, und dabei gibt es tatkräftige Unterstützung.
3: Externe Dienstleister, wie wir vom Pfennig Parade Business inklusiv, unterstützen Unternehmen dabei, den Status quo fundiert zu analysieren, Fehler festzustellen und daraus einen realistischen, umsetzbaren Fahrplan zu entwickeln. Wir testen nicht nur technisch, sondern gemeinsam mit Expertinnen und Experten, die selbst eine Behinderung haben, als deren natürliche Stärke. Außerdem sollten Sie die Barrierefreiheit von Beginn an möglichst früh mitdenken. Idealerweise schon bei der Planung einer neuen Webseite, einer mobilen App, im digitalen Prozess des Human-Centered Design. Und das heißt jetzt mit dem Gesetz langfristig dranbleiben, das heißt regelmäßige Schulung, regelmäßige Wissensweitergaben, um die digitale Barrierefreiheit in Ihrem Unternehmen nachhaltig zu verankern.
1: Seit gut einem Jahr ist das sogenannte Barrierefreiheitsstärkungsgesetz in Kraft, laut dem alle Webseiten, Online-Shops und andere digitale Angebote barrierefrei sein sollen. Aktuell gibt es hier aber noch viel Luft nach oben. Unternehmen, die nicht handeln, müssen einerseits mit Strafen rechnen, andererseits entgehen ihnen viele Kunden, denn über 60% der Menschen mit Beeinträchtigung kaufen zum Beispiel online ein. Mehr Infos für Unternehmen, die digitale Barrieren abbauen wollen, gibt's im Netz unter digitale-barrierefreiheit.de.
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4: Im Studio Christiane Hampe. Schönen guten Tag. US-Präsident Trump und China-Staatschef Xi sind sich einig. Die Straße von Hormuz muss geöffnet werden. Das haben beide bei ihrem Treffen in Peking gesagt. Lisa Schwarzkopf mit mehr.
5: Durch die wichtige Schifffahrtsstraße läuft ein Fünftel des weltweiten Öl- und Gashandels. Seit dem Iran-Krieg hat sie Teheran weitgehend gesperrt. Die Folge sind rasant gestiegene Energiepreise. Bei Trumps Besuch in Peking geht es aber auch um Wirtschaftsdeals. Die Chinesen sollen etwa mehr Agrarprodukte und Flugzeuge bei den Amerikanern kaufen. Trump wird bei seiner Reise von mehreren Wirtschaftsbossen begleitet, darunter Tech-Milliardär Elon Musk.
4: Wer morgen am Brückentag auf Shoppingtour gehen möchte, muss mit Einschränkungen rechnen. Die Gewerkschaft Verdi ruft zu bundesweiten Warnstreiks im Handel auf. Philipp Rösler.
6: Kundgebungen sind unter anderem in Frankfurt, Hamburg, Stuttgart und Dortmund geplant. Die Tarifgespräche im Einzel- und Großhandel stecken gerade fest. Verdi fordert 7% mehr Geld für die Beschäftigten. Die Arbeitgeber bieten 2% ab November und später nochmal 1,5%. Das gleiche nicht mal die Inflation aus, sagt Verdi. Der Handelsverband warnt dagegen vor zu hohen Erwartungen. Es gebe wegen der wirtschaftlichen Lage kaum Spielraum.
4: Russland hat die Ukraine in der Nacht erneut massiv angegriffen. In Kiew wurde mindestens ein Mensch getötet, 16 weitere verletzt. Landesweit heulten die Sirenen. Nach ukrainischen Angaben feuerte Russland fast 700 Drohnen und knapp 60 Raketen ab. Fast alle konnten aber abgefangen werden. Beim Eurovision Song Contest in Wien geht's heute um die letzten Finalplätze. Im zweiten Halbfinale treten erneut 15 Länder gegeneinander an. 10 kommen ins Finale am Samstag. Deutschland hat den Platz ja schon sicher. Dieses Jahr geht Sarah Engels mit dem Song Fire an den Start. Heute steigt in Köln das DFB-Pokalfinale der Fußballfrauen. Der VfL Wolfsburg trifft auf Bayern München. Titelverteidiger gegen Rekordpokalsieger. Für Wolfsburg-Star Alexandra Popp ist es das letzte Finale, bevor sie nach Dortmund wechselt. Anpfiff vor rund 45.000 Fans ist heute Nachmittag um 16 Uhr.

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6: Die Bundesregierung will den Zugang zu Lademöglichkeiten für Elektroautos an Mehrfamilienhäusern verbessern. Dazu hat sie ein Förderprogramm in Höhe von 500 Millionen Euro gestartet. Anträge können ab sofort gestellt werden. Voraussetzung ist unter anderem, dass mindestens 6 Stellplätze umgebaut werden. Bei schlechtem Mobilfunknetz können Verbraucher künftig einfacher gegen ihre Anbieter vorgehen. Die Bundesnetzagentur hat ein neues Verfahren zur Messung der Netzqualität veröffentlicht. Über eine App sollen Nutzer nachweisen können, wenn die vertraglich zugesagte Geschwindigkeit dauerhaft deutlich unterschritten wird. Bei erheblichen Abweichungen sind Preisnachlässe oder eine Kündigung möglich. Und alte Handys landen oft ungenutzt in der Schublade. Laut einer Bitkom-Umfrage haben 86% der Menschen in Deutschland mindestens ein ausrangiertes Gerät zu Hause. Insgesamt sollen es rund 170 Millionen sein. Dabei stecken in den Smartphones wertvolle Rohstoffe wie Gold, Silber und seltene Erden. Bitkom empfiehlt deshalb, alte Geräte lieber weiterzugeben, zu verkaufen oder zu spenden, statt sie liegen zu lassen.
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2: Endlich ist Frühling. Mit den warmen Sonnenstrahlen kommen nicht nur die Natur wieder in Schwung, sondern auch wir. Viele lockt es nur nach draußen und auch die Drahtesel werden rausgeholt. Denn ab jetzt geht's auch wieder vermehrt mit dem Fahrrad zur Arbeit, in die Schule oder zur Uni. Doch bevor es aufs Rad geht, unbedingt checken, ob das Rad auch fit für die neue Fahrradsaison ist. Neben Reifen und Bremsen gehört da natürlich auch das Licht dazu. Worauf es da konkret ankommt, weiß meine Kollegin Jessica Martin.
3: Gut sehen und gesehen werden. Genau dafür sind Fahrradleuchten extrem wichtig und auch gesetzlich vorgeschrieben, erklärt der Beleuchtungsexperte Samar Nasrallah-Goldberg von Osram.
4: Laut Straßenverkehrsordnung StVO § 17 ist die Beleuchtung bei Dämmerung, bei Dunkelheit oder wenn die Sichtverhältnisse es sonst erfordern, notwendig. Also zum Beispiel auch bei Regen oder Nebel. Wichtig dabei, die Lichter dürfen natürlich weder verdeckt noch so verschmutzt sein, dass die Leuchtkraft zu schwach ist. Übrigens ist hier dann auch ein Bußgeld fällig, wenn man schlecht oder gar nicht beleuchtet erwischt wird.
3: Auch die Mindestbeleuchtung ist vom Gesetzgeber ganz klar geregelt.
4: Ein weißer Frontscheinwerfer und ein Frontreflektor, rotes Rücklicht und ein Z-Rückstrahler sowie gelbe Reflektoren vorne und hinten an beiden Pedalen. Die Reflektoren sind oft in das Vorder- und Rücklicht jeweils integriert. Und der Scheinwerfer muss so eingestellt sein, dass er niemanden blendet.
3: Ob die Lampen mit Batterie oder Dynamo betrieben werden, spielt hingegen keine Rolle.
4: Allerdings müssen sie gemäß StVZO zugelassen sein. Das erkennt man an der K-Nummer und der Wellenkennlinie. Wichtig ist auch beim Kauf darauf zu achten, dass der Scheinwerfer mindestens 20 Lux oder mehr hat.
3: Übrigens gibt's mittlerweile sogar schon Fahrradlichter, die mitdenken.
4: Zum Beispiel die innovativen LED 2 Compact Sets von Osram. Die enthalten ein intuitiv bedienbares Frontlicht mit jeweils 50 oder 100 Lux und ein Rücklicht. Die Leuchten bieten drei Helligkeitsstufen, die entweder manuell eingestellt werden können oder sich über einen Helligkeitssensor automatisch an die Lichtverhältnisse anpassen. Das integrierte Bremslicht in der Rückleuchte macht außerdem Verkehrsteilnehmenden automatisch auf den Bremsvorgang aufmerksam. Das macht das Radeln noch sicherer.
2: Wer also viel mit dem Fahrrad unterwegs ist und dann auch mal in der Dämmerung oder im Dunkeln nach Hause radelt, der sollte unbedingt gutes Licht ans Rad machen. Wem das jetzt alles zu schnell ging, alle Infos gibt's natürlich auch nochmal im Netz unter osram.de.

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3: Der Klassenchat pinkt neue Nachrichten auf Social Media. Für viele Kinder und Jugendliche gehören Messenger und soziale Netzwerke ganz selbstverständlich zum Alltag. Doch genau dort kann es auch zu Cybermobbing kommen. Eine Zahl zeigt, wie verbreitet das Beleidigen und Bloßstellen über digitale Medien ist. Jeder fünfte Jugendliche war davon bereits betroffen. Mehr dazu jetzt im Beitrag von Ingo Schleier.
4: Beleidigungen, Bodyshaming und psychische Gewalt sind in den digitalen Medien leider keine Seltenheit. Warum besonders Jugendliche und Kinder stark von Cybermobbing betroffen sind, erklärt Ariane Liegfeld von der Mobilkrankenkasse.
5: Viele Kinder und Jugendliche empfinden Unsicherheiten, während sie zugleich nach Bestätigung von anderen suchen. Die Verwendung von sozialen Medien, Chats, Foren gehört eigentlich zu ihrem Alltag. In diesem Kontext kann es auch aber immer wieder zu Beleidigungen, Verletzungen und Ausgrenzung kommen. Oft geschieht dies aber auch gar nicht mit voller Absicht. Zum Beispiel in Klassenchats wird gelegentlich auch unbewusst gemobbt, da es den Kindern und Jugendlichen noch an sozialen Kompetenzen mangelt.
4: Cybermobbing ist besonders heimtückisch, denn es endet nicht am Schultor oder an der Haustür. Täterinnen oder Täter können ihre Opfer rund um die Uhr angreifen.
5: Mit jedem Blick aufs Smartphone geht eigentlich die Tortur weiter. Es gibt kein sicheres Umfeld, da auch Unbeteiligte die Inhalte sehen, sich einmischen können oder auch kommentieren können. Dieses Thema wird mit der Zeit nicht einfach vergessen. Kommentare, Videos oder Bilder können möglicherweise dauerhaft im Internet verfügbar bleiben.
4: Hilfe für Betroffene sollte auf alle Fälle von Seiten der Eltern kommen. Ebenso steht die Schule hier in der Pflicht. Aber auch Krankenkassen nehmen Mobbing und Cybermobbing sehr ernst.
5: Als Mobilkrankenkasse setzen wir seit vielen Jahren Gesundheitsprojekte in Schulen um. Ein Präventionsprogramm zum Beispiel ist Medienhelden. Auch bieten wir unseren Versicherten verschiedene Leistungen an, um die mentale Gesundheit zu unterstützen. Dazu gehört die videobasierte Online-Psychotherapie und auch die von uns geförderten Gesundheitsmaßnahmen, die darauf abzielen, das Selbstbewusstsein zu stärken, Stress abzubauen und auch die Mediengesundheit im Blick zu haben.
3: Cybermobbing kann jeden treffen und hört online oft nicht einfach auf. Deshalb ist es wichtig, darüber zu sprechen und Betroffene ernst zu nehmen. Weitere Infos und Hilfestellungen gibt's im Netz unter mobil-krankenkasse.de.

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2: Im Studio Philipp Nützig. Schönen guten Tag. US-Präsident Trump und Chinas Staatschef Xi wollen künftig enger zusammenarbeiten. Das ist das Ergebnis ihrer Gespräche in Peking. Thema war unter anderem auch der Krieg im Iran, der die Wirtschaft beider Seiten belastet. Da sind sie sich einig, dass der Iran die Straße von Hormuz öffnen muss, damit der weltweite Öl- und Gashandel wieder in Schwung kommt. In der Taiwan-Frage zeigte sich Xi dagegen kritisch. China betrachtet die Insel als abtrünnige Region, die USA dagegen unterstützen Taiwan. Deutschlands Ärzte fordern, Social Media sollte für unter 16-Jährige verboten werden. Die Bundesärztekammer spricht von zunehmenden gesundheitlichen Risiken durch zu viel Bildschirmzeit. Finn Riebesel-Freundlieb.
3: Es geht etwa um Einschlafschwierigkeiten, Konzentrationsprobleme und Entwicklungsstörungen. Außerdem müssten schnell strengere Regeln her, etwa beim Umgang mit Cybermobbing, suchtfördernden Algorithmen und schädlichen Inhalten wie Gewaltvideos. Ziel sei nicht, Kinder und Jugendliche von der digitalen Welt auszuschließen, sondern eine sichere und altersgerechte Nutzung zu fördern. Seit Australien ein Social-Media-Verbot für unter 16-Jährige eingeführt hat, nimmt die Debatte auch in Deutschland an Fahrt auf.
2: Die Gewerkschaft Verdi ruft morgen zu bundesweiten Warnstreiks im Handel auf. Beschäftigte in Supermärkten, Lagern und im Großhandel sollen ihre Arbeit niederlegen. In vielen Städten gibt es Kundgebungen. Hintergrund sind stockende Tarifverhandlungen. Heute an Himmelfahrt sind wieder viele Gruppen mit Bollerwagen und Musik unterwegs. Die Deutsche Verkehrswacht warnt aber, Alkohol und Straßenverkehr passen nicht zusammen. Laut Statistischem Bundesamt kommt es an keinem anderen Tag im Jahr so häufig zu Alkoholunfällen auf den Straßen. In Köln steigt heute das DFB-Pokalfinale im Frauenfußball. Der VfL Wolfsburg trifft auf Bayern München. Titelverteidiger gegen Rekordpokalsieger. Für Wolfsburg-Star Alexandra Popp ist es das letzte Finale, bevor sie nach Dortmund wechselt. Anpfiff ist vor rund 45.000 Fans um 16 Uhr.
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4: Aktuell ist es verbreitet ziemlich wolkig. Es kommen immer mal wieder Schauer runter und teils sind auch Gewitter dabei. Auch in den nächsten Stunden bleibt es ziemlich durchwachsen. Nur an der Küste hat die Sonne bessere Chancen. Dazu Höchstwerte zwischen 10 und 16 Grad. Es geht morgen ähnlich weiter. Mit Sonne und vielen Wolken immer wieder etwas Regen bei maximal 17 Grad.
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1: Software, mit der sexualisierte Deepfakes erstellt werden können, soll in der EU verboten werden. Vertreter der Mitgliedstaaten und des Europäischen Parlaments haben sich darauf geeinigt, das KI-Gesetz entsprechend anzupassen. Ziel ist es, dass missbräuchliche Deepfakes, von denen oft Frauen betroffen sind, gar nicht erst erstellt werden können. In den kommenden Wochen geht für viele Tausende ein echter Lebensabschnitt zu Ende. Die Schulzeit ist vorbei. Aber was dann, fragen sich vor allem diejenigen, die Abi gemacht haben. Studieren oder nicht studieren? Viele drängen an die Hochschulen, es gibt aber auch noch andere spannende und vor allem auch sichere Karrieremöglichkeiten für Abiturienten. Zum Beispiel das Handwerk. Das boomt nämlich und Fachkräfte werden händeringend gesucht. Auch in der Hörakustikbranche. Hörakustiker beraten und versorgen Menschen mit Hörverlust. Zu den spannenden Aufgaben gehören die Messung der Hörleistung, die Anfertigung von speziellen Ohrpassstücken, die Anpassung und Einstellung der Hörsysteme sowie natürlich auch deren Wartung, erklärt Eberhard Schmidt, Präsident der Bundesinnung der Hörakustiker.
2: Der Beruf des Hörakustikers ist hochmodern und technisch anspruchsvoll. Hier verbinden sich Technik, Medizin und soziale Kompetenz auf höchstem Niveau. Mit dieser Ausbildung im Gesundheitshandwerk kann man direkt nach dem Abitur ins Berufsleben einsteigen, verdient von Anfang an Geld und hat sehr viele Aufstiegs- und Weiterbildungsmöglichkeiten.
1: Mitbringen sollten Azubis Freude an der Kommunikation mit Menschen, handwerkliches Geschick, Interesse an medizinischen Themen sowie die Bereitschaft, Neues zu lernen. Denn die Technik und die Abläufe verändern sich ständig. Die Telekom ermöglicht Public Viewing zur Fußball-WM. Dafür hat sie mit Sky eine Kooperation geschlossen. Tausende Kneipen und Gastronomiebetriebe bekommen so Zugang zu allen 104 WM-Spielen über die drei exklusiven Magenta-TV-Kanäle. Die Fußball-WM in den USA, Mexiko und Kanada startet am 11. Juni.
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1: Actionstar Gerard Butler steht wie kaum ein anderer Schauspieler für ganz großes Kino. Und wir lieben ihn vor allem als Helden, der sich durch nichts und niemanden aufhalten lässt. Wie zuletzt in Greenland 2. In der lang erwarteten Fortsetzung des gleichnamigen Endzeit-Thrillers kämpft sich die Familie Garrity nun durch ein völlig zerstörtes Europa auf der Suche nach einem sicheren und lebenswerten Zuhause. Allen voran Vater John, gespielt vom unvergleichlichen Gerard Butler. Mein Kollege Mario Hartwig stellt ihn uns vor.
2: 5 Jahre ist es inzwischen her, dass ein riesiger Komet auf der Erde eingeschlagen ist und den Planeten praktisch unbewohnbar gemacht hat. Nur wenige Menschen konnten sich dank eines Schutzprogramms in einen gigantischen Bunker in Grönland retten.
3: Alle sagen, dies sei die neue Normalität. Aber jetzt sind es bald 5 Jahre. Es ist also weder neu noch normal.
2: Auch John konnte sich mit Frau Allison und Teenie-Sohn Nathan dort in Sicherheit bringen. Doch nach einem schweren Erdbeben sind auch hier die Tage gezählt.
4: Wir müssen hier weg!
2: Letzte Hoffnung für die Crew um Dr. Amina: der riesige Krater, in dem Komet Clark eingeschlagen ist. Hier könnte es sicher und sauber sein.
5: Selbst wenn das alles stimmt, das liegt in Südfrankreich. Wie genau sollen wir denn da hinkommen?
2: Denn draußen ist es immer noch sehr gefährlich. Ständig drohen neue Naturkatastrophen. Außerdem gibt es kaum Verkehrsmittel. Aber John will es versuchen.
3: Wir haben nicht alles riskiert, um hier zu sterben. Ich will einen Neuanfang für unsere Familie.
6: Okay, der Krater bietet uns die beste Chance.
2: Mit einem Rettungsboot schaffen sie es bis nach Liverpool, wo sie auf den hoffnungslosen Obi treffen.
7: Die Welt ist jetzt ein gefährlicher Ort. Die Menschen sind so verzweifelt, dass sie dich für ein Happen Essen umbringen. Ein Strahlungssturm wie dieser gerade, der kommt aus dem Nichts, tötet dich in Sekunden. Und wenn er dich nicht sofort umbringt, stirbst du trotzdem einen langsamen Tod.
2: Trotzdem ist für Familie Garrity das Ziel klar.
3: Wir müssen es bis zum Krater schaffen.
2: Und so kämpfen sich die drei weiter durch das zerstörte Europa.
8: Lass mich los! Ich komm gut! Bitte helf mir! Lass mich!

0: Doch auch lebensgefährliche Stürme, bedrohliche Meteoritengeschosse und unüberwindbare Hindernisse halten John nicht davon ab, seine kleine Familie in Sicherheit zu bringen.
1: Ich werde für euch da sein, bis zum letzten Atemzug.
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3: Im Studio Philipp Nützig. Schönen guten Tag. US-Präsident Trump und Chinas Staatschef Xi wollen künftig enger zusammenarbeiten. Das ist das Ergebnis ihrer Gespräche in Peking. Thema war unter anderem auch der Krieg im Iran, der die Wirtschaft beider Seiten belastet. Da sind sie sich einig, dass der Iran die Straße von Hormuz öffnen muss, damit der weltweite Öl- und Gashandel wieder in Schwung kommt. In der Taiwan-Frage zeigte sich Xi dagegen kritisch. China betrachtet die Insel als abtrünnige Region, die USA dagegen unterstützen Taiwan. Deutschlands Ärzte fordern, Social Media sollte für unter 16-Jährige verboten werden. Die Bundesärztekammer spricht von zunehmenden gesundheitlichen Risiken durch zu viel Bildschirmzeit. Finn Riebesel, Freundlieb.
4: Es geht etwa um Einschlafschwierigkeiten, Konzentrationsprobleme und Entwicklungsstörungen. Außerdem müssten schnell strengere Regeln her, etwa beim Umgang mit Cybermobbing, suchtfördernden Algorithmen und schädlichen Inhalten wie Gewaltvideos. Ziel sei nicht, Kinder und Jugendliche von der digitalen Welt auszuschließen, sondern eine sichere und altersgerechte Nutzung zu fördern. Seit Australien ein Social-Media-Verbot für unter 16-Jährige eingeführt hat, nimmt die Debatte auch in Deutschland an Fahrt auf.
3: Die Gewerkschaft Verdi ruft morgen zu bundesweiten Warnstreiks im Handel auf. Beschäftigte in Supermärkten, Lagern und im Großhandel sollen ihre Arbeit niederlegen. In vielen Städten gibt es Kundgebungen. Hintergrund sind stockende Tarifverhandlungen. Heute an Himmelfahrt sind wieder viele Gruppen mit Bollerwagen und Musik unterwegs. Die Deutsche Verkehrswacht warnt aber, Alkohol und Straßenverkehr passen nicht zusammen. Laut Statistischem Bundesamt kommt es an keinem anderen Tag im Jahr so häufig zu Alkoholunfällen auf den Straßen. In Köln steigt heute das DFB-Pokalfinale im Frauenfußball. Der VfL Wolfsburg trifft auf Bayern München, Titelverteidiger gegen Rekordpokalsieger. Für Wolfsburg-Star Alexandra Popp ist es das letzte Finale, bevor sie nach Dortmund wechselt. Anpfiff ist vor rund 45.000 Fans um 16 Uhr.

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5: Deutschlands größter Energieversorger E.ON will in diesem Jahr Gas nicht mehr an der Preisschraube drehen. Der Vertriebsvorstand sagte, man habe langfristig eingekauft und die benötigte Energiemenge für dieses Jahr abgedeckt. Laut Verivox ist der durchschnittliche Haushaltspreis für Strom mit 31,6 Cent je Kilowattstunde derzeit genauso hoch wie zum Jahresbeginn. Gas wurde leicht teurer. Ellenlange To-Do-Listen, E-Mail-Fluten und ständig irgendwelche Termine. Unser moderner Alltag hat uns alle ganz schön fest im Griff. Kein Wunder, dass wir immer auf der Suche nach Entspannung und Zerstreuung sind. Eine äußerst beliebte Möglichkeit, die längst von Menschen in jeglichem Alter genutzt wird, ist Gaming. In Deutschland allein spielen rund 6 von 10 Deutschen, egal ob am Handy, auf der Konsole oder am PC. On wie offline, spielen geht eigentlich immer. Passend dazu wurde jetzt der Deutsche Computerspielpreis verliehen, sagt Felix Falk vom Branchenverband Game.
6: Wir haben in 15 Kategorien ganz tolle Spiele gesehen, eine ganz große Vielfalt an Genres auch und ganz unterschiedliche Geschichten, die da erzählt wurden. Ich greife mal zwei raus, großer Abräumer, The Darkest Files von dem Berliner Studio Paint Bucket Games. Die sind nicht nur bestes deutsches Spiel geworden, sondern auch bestes Serious Game. Und da ist man eine Staatsanwältin und deckt NS-Verbrechen auf und bringt die vor Gericht, also wirklich auch ein ganz hochrelevantes Thema aus dem Bereich Erinnerungskultur. Und genauso in zwei Kategorien gepunktet hat The Berlin Apartment von Blue Backpack. Die erzählen die Schicksalsjahre der Hauptstadt nach über die verschiedenen Zeitepochen.
5: Allerdings, die Zahl der Unternehmen im Gaming-Bereich wächst zwar, die Zahl der Beschäftigten geht leicht zurück. Trotzdem, die Hoffnung bleibt bestehen, dass auch hier in Deutschland ein Top-Produktionsstandort für die Gaming-Branche wachsen kann. Ab sofort dürfen Laptops in der EU nur noch mit USB-C-Anschluss verkauft werden. Ende 2024 hatte die EU das schon für alle anderen Elektrogeräte eingeführt. Nach Smartphones und anderen kleinen Geräten brauchen nun also auch neue Laptops eine einheitliche USB-C-Buchse. Und Laptops müssen auch immer ohne Netzteil angeboten werden, damit Verbraucher zu Hause nicht unnötig viele gleiche Ladegeräte ansammeln. Damit soll auch Elektroschrott vermieden werden.
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2: Das Leiden der menschlichen Psyche, Intrigen am Königshof und die Rückkehr des Medikus. Mit Der Medikus 2 von Regisseur Philipp Stölzel kommt nun die Fortsetzung des Historien-Epos endlich auch auf DVD, Blu-ray und digital zu uns nach Hause mit einem hochkarätigen Ensemble aus internationalen Stars und spannenden Newcomern. Neben Tom Payne als Rob Cole stehen etwa Emily Cox, Liam Cunningham und Aidan Gillen vor der Kamera. Der Film verbindet prachtvolle Schauplätze und ein grandioses Szenenbild des 11. Jahrhunderts mit einer packenden Geschichte über Wissen, Macht und moralische Entscheidungen. Mein Kollege Matthias Pillasch verrät uns etwas mehr von Der Medikus 2.
3: Rob Cole verließ einst seine Heimat, um am anderen Ende der Welt ein Medikus zu werden. Jetzt kehrt er zurück nach England, um dort sein Wissen zu verbreiten.
4: Wir glauben an Medizin und Wissenschaft. Wir bringen euch Wissen, dass die hier praktizierte, unkundige Medizin erleuchten wird.
5: Und das heilt sie?
6: Nein, aber so kommen sie auf andere Gedanken.
3: In London stößt Rob Cole auch auf eine völlig neue Herausforderung, die Heilung der menschlichen Seele.
7: Man sagt, sie sei von Dämonen besessen. Man muss unter die Oberfläche gehen.
8: Philosophia Anime.
9: Wir sollten alles lernen, was man über diese neue Wissenschaft wissen kann. Zum Wohl aller.
3: Doch Rob Cole muss kämpfen, um das Leben seiner Patienten und für die Anerkennung seiner Arbeit. Außerdem wird er in die Intrigen des Königshauses verstrickt.
10: Euer König ist zurück. Auferstanden aus den bedrohlichen Schatten von Ignoranz und Täuschung.
11: Wir müssen ihn loswerden. Ich kann euch beschützen.
12: Wovor?
11: Vor euren Feinden.
3: Als neuer königlicher Leibarzt steht Rob Cole seine härteste Prüfung erst noch bevor. Und sie reicht weit über seine Heilkunst hinaus.
13: Das Einzige, was ich hier wollte, war Leben zu retten. Und jetzt? Mein Weg ist übersät mit Toten.
7: Heile deine Seele und die Seelen der Menschen. Das ist dein Schicksal.

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5: Im Studio Philipp Nützig. Schönen guten Tag. US-Präsident Trump und Chinas Staatschef Xi sind sich einig, die von Teheran seit dem Iran-Krieg blockierte Straße von Hormuz muss geöffnet werden. Nur so könne der weltweite Öl- und Gashandel wieder in Schwung kommen. Thema bei Trumps Besuch in Peking ist auch Taiwan. Die USA und China sollten Partner und keine Gegner sein, sagte Xi mit Blick auf die amerikanischen Waffenlieferungen an Taiwan. Der Politikwissenschaftler Clemens Fischer sagt bei NTV aber:
6: Auf der anderen Seite sagt Xi aber, er freut sich, den amerikanischen Firmen einen erweiterten Marktzugang zu China zu geben. Das heißt, Xi ist in der Lage, und das ist wirklich etwas Neues, mit Zuckerbrot und Peitsche zu arbeiten.
5: Auf die Bundesländer kommen in den nächsten Jahren Mehrkosten in Höhe von hunderten Millionen Euro zu, wegen einer höheren Bezahlung ihrer Beamten. Das zeigt eine Umfrage des Spiegel bei den Länderministerien. Beispielsweise rechnet Hessen mit gut 750 Millionen Euro mehr pro Jahr, Schleswig-Holstein mit gut 500 Millionen. Hintergrund ist ein Urteil des Bundesverfassungsgerichts. Viele Beamte haben demnach jahrelang zu wenig verdient. Das neue Heizungsgesetz von Union und SPD bekommt Kritik von Wirtschaft und Umweltschützern. Die Wirtschaft findet es zwar gut, dass Öl- und Gasheizungen erlaubt bleiben, sieht aber offene Fragen, etwa bei der Kostenverteilung für Mieter und Vermieter. Der BUND spricht dagegen von einem Tiefpunkt beim Klimaschutz. Russland hat die Ukraine in der Nacht erneut massiv angegriffen. In Kiew wurden mindestens 5 Menschen getötet, Dutzende weitere verletzt. Landesweit heulten die Sirenen. Nach ukrainischen Angaben feuerte Russland fast 700 Drohnen und knapp 60 Raketen ab. Fast alle konnten abgefangen werden. Beim Eurovision Song Contest in Wien geht es heute um die letzten Finalplätze. Im zweiten Halbfinale treten erneut 15 Länder gegeneinander an. 10 kommen ins Finale am Samstag. Deutschland hat den Platz schon sicher. Dieses Jahr geht Sarah Engels mit dem Song Fire an den Start.
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7: Aktuell ist es verbreitet ziemlich wolkig. Es kommen immer mal wieder Schauer runter und teils sind auch Gewitter dabei. Auch in den nächsten Stunden bleibt es ziemlich durchwachsen. Nur an der Küste hat die Sonne bessere Chancen. Dazu Höchstwerte zwischen 10 und 16 Grad. Es geht morgen ähnlich weiter, mit Sonne und vielen Wolken, immer wieder etwas Regen bei maximal 17 Grad.
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8: Der ADAC hat seine neue Pannenstatistik vorgestellt und die zeigt, Elektroautos sind deutlich zuverlässiger als Verbrenner. Ein 4 Jahre altes E-Auto hatte letztes Jahr eine Pannenkennziffer von 6,5. Das heißt, auf 1000 Fahrzeuge kamen 6,5 Pannenfälle. Bei gleich alten Verbrennern lag die Kennziffer schon bei 12,5. Der Grund? In Elektroautos sind deutlich weniger verschleißanfällige Teile verbaut. Die häufigste Pannenursache bleibt bei allen Antriebsarten ein Defekt der 12-Volt-Batterie. Fast die Hälfte aller Fälle geht darauf zurück. In Zukunft soll die Bundeswehr wachsen und auch mehr können. Verteidigungsminister Pistorius hat für den weiteren Kurs erstmals ein Gesamtkonzept für die militärische Verteidigung und einen Plan für die Streitkräfte vorgelegt. Schwerpunkt ist, auf Bedrohungen aus Russland vorbereitet zu sein, zum Beispiel durch Sabotageakte und Cyberangriffe. Genaue Details aus den Plänen sind geheim. Und bereits seit 20 Jahren wird über die anlasslose Speicherung von Kommunikationsdaten gestritten. Jetzt hat das Kabinett einen Kompromissvorschlag auf den Weg gebracht. Der sieht vor, dass Internetzugangsanbieter in Zukunft IP-Adressen 3 Monate speichern müssen. Weder Kommunikationsinhalte noch Standorte sollen erfasst werden und Ermittler sollen auf die Daten nur zugreifen dürfen, wenn es einen konkreten Anfangsverdacht gegen eine Person gibt.
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1: Was passiert, wenn der erhoffte Neuanfang zur Falle wird? The Housemaid, wenn sie wüsste, ist der neue Thriller von Paul Feig, dem Regisseur von Filmen wie Brautalarm, Taffe Mädels und Last Christmas. Der Film basiert auf dem weltweiten Bestseller-Phänomen von Freda McFadden. 75 Wochen auf der New York Times Bestsellerliste und seit über 50 Wochen in den Spiegel-Bestsellerlisten. Kein Wunder also, dass auch der Film ein weltweiter Erfolg wurde und selbst in Deutschland über 1,8 Millionen Zuschauern ein packendes Kinoerlebnis beschert hat. Im Mittelpunkt der Handlung steht eine junge Frau, die als Hausmädchen bei einem wohlhabenden Ehepaar einen Neustart wagt und dabei in etwas hineingerät, was weitaus gefährlicher ist als ihre eigene Vergangenheit. Mein Kollege Matthias Pillersch verrät uns etwas mehr von The Housemaid, wenn sie wüsste.
2: Seit Millie aus dem Gefängnis entlassen wurde, lebt sie in ihrem Auto und versucht irgendwie über die Runden zu kommen. Als sie bei einer wohlhabenden Familie eine Stelle als Haushälterin bekommt, wirkt das wie ein echter Glücksfall.
3: Millie wird jetzt bei uns wohnen und beim Kochen und mit dem Putzen helfen.
4: Sie soll bei uns wohnen?
3: Ja.
4: Tja, Millie, willkommen. Hast du Hunger? Ich habe sicher genug Essen für vier mitgebracht.
5: Nein, ich glaube, ich werde raufgehen und mich erstmal einrichten.
3: Ja, komm in Ruhe an, lass dir Zeit. Wir sind so froh, dass du da bist.
4: Sag, wenn du es dir anders überlegst.
2: Nina, die elegante Hausherrin, ihr charmanter Ehemann Andrew und Tochter Cici wirken wie eine echte Bilderbuchfamilie. Doch hinter der gepflegten Fassade zeigen sich schnell die ersten Risse.
6: Wo sind sie?
5: Wo ist was?
3: Meine Notizen für den Elternabend. Sie lagen hier auf der Arbeitsplatte und nun sind sie weg.
5: Ich habe keine Notizen gesehen.
3: Bullshit!
4: Hey, was ist
3: Millie?
4: Hier los?
3: Hab meine Notizen für den Elternabend weggeschmissen. Wo sind sie?
5: Nina, sehen wir doch mal auf dem Schreibtisch.
2: Nina entpuppt sich als unberechenbar. Was für Millie zunächst nach Alltagsstress aussieht, deutet bald auf tiefere Probleme hin.
3: Wo willst du hin?
5: Ich hab samstags frei. Hatten wir doch besprochen.
3: Nein, ich kann dich heute nicht entbehren. Ich habe meinen Friseurtermin verpasst, weil du meine Notizen weggeschmissen hast. Schon vergessen?
5: Ich habe einen Termin, da muss ich unbedingt hin.
3: Du hast einen Termin? Worum geht es dabei bitte?
5: Wenn ich nur ein paar Stunden frei haben könnte, dann würde ich...
3: Millie, das kommt nicht in Frage.
4: Liebling?
3: Ich kann dich nicht...
4: Was? Süße, es ist okay, sie kann gehen.
2: Millie verheimlicht ihre Vergangenheit und sie darf unter keinen Umständen gegen ihre Bewährungsauflagen verstoßen. Verliert sie den Job, riskiert sie mehr als nur ein Dach über dem Kopf. Doch was als Neuanfang gedacht war, könnte für Millie zur großen Falle werden.
3: Ich möchte, dass du deine Sachen packst und gleich morgen früh verschwindest, bevor Cici aufwacht.
5: Nein, Nina, ich tue alles, um es wieder gut zu machen. Ich verspreche es. Kriege ich bitte nur noch eine Chance?
3: Na gut, aber von nun an... Musst du dich angemessen kleiden, wenn du dich im Haus bewegst.
5: Ja, natürlich. Tut mir leid.
3: Oh, Millie. Lass gefälligst die Finger von meinem Mann.

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2: Jedes Jahr am 18. April wird der Record Store Day gefeiert. In diesem Jahr bereits zum 19. Mal. Spannend dabei, Vinylschallplatten sind absoluter Trend. Laut Branchenzahlen befinden sich die Verkaufszahlen auf dem höchsten Stand seit rund 20 Jahren. Aber egal über welche Quelle man Musik hört, für echte Kenner zählt nur der Klang. Ob der Sound über Vinyl eingespielt wird, über Streaming oder CD, Nebensache. Was aber ist wichtig, um genau diesen perfekten Sound ins Wohnzimmer zu bekommen? Das weiß der Senior Sales Manager Germany bei Premium Audio, Mario Lode. Hallo, ich grüße Sie.
3: Ich grüße Sie auch, Herr Heinz.
2: Herr Lode, wenn man sich heutzutage eine Stereoanlage zusammenstellt, worauf sollte man da achten?
3: Ja, zuerst einmal sollte man sich klar machen, was man eigentlich möchte, was das Ziel ist, welche Verwendung man für eine Anlage hat oder haben möchte. Und dann kommt es vor allem darauf an, dass die einzelnen Komponenten, also sprich ein Verstärker, ein CD-Spieler, ein Plattenspieler und natürlich auch die Lautsprecher gut zusammenpassen. Und ich meine das halt nicht nur optisch.
2: Sondern?
3: Vor allen Dingen technisch. Also was bringt mir ein guter Vorverstärker, eine gute Qualität eines Vorverstärkers, wenn die Lautsprecher nicht entsprechend sind und mir dann doch nur einen mittelmäßigen Sound liefern? Oder andersrum, die Lautsprecher sind sehr gut, aber die Elektronik ist etwas schwach und hat nicht genug Leistung. Dann ist es andersrum ja auch nicht gut.
2: Klingt einleuchtend. Wenn ich nun Anfänger bin, gibt es da etwas, womit ich definitiv nichts falsch mache?
3: Ja, auch da natürlich, was Sie machen wollen, wie Ihre Anlage aussehen soll, das entscheiden natürlich Sie. 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Und die gibt es in elegant gestalteten Gehäusen in den Farben Schwarz und Silber.
2: Und welche Quellen kann ich da dann anschließen?
3: Na, ich hätte beinahe gesagt, alle, die Sie möchten. Ich denke da an CD-Player, Plattenspieler, die Lieblingsplayliste vom Smartphone oder Tablet, die Sie per Bluetooth streamen können oder aber auch den Fernseher, sodass Sie den Sound auf Ihrer Anlage genießen können, von Ihrer Lieblingsserie, von Ihrem Lieblingsfilm.

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1: Nun gibt es ja aber auch schon All-in-One-Geräte. Was taugen die?
0: Ja, das stimmt. Und auch wir haben solche Geräte im Programm. Und die sind sehr gut. Aber je nach Wunsch, ich sagte eingangs, je nachdem, wie Sie Ihre Anlage zusammenstellen wollen, da sind sie mit unterschiedlichen einzelnen Komponenten durchaus flexibler aufgestellt und die sind in der Regel auch leistungstechnisch stärker. 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
1: Mario Lode von Premium Audio, vielen Dank für das Gespräch.
0: Ich bedanke mich ebenfalls und wünsche einen schönen Tag.

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1: Im Studio Philipp Nützig. Schönen guten Tag.

0: US-Präsident Trump und Chinas Staatschef Xi sind sich einig, die von Teheran seit dem Iran-Krieg blockierte Straße von Hormuz muss geöffnet werden. Nur so könne der weltweite Öl- und Gashandel wieder in Schwung kommen. Thema bei Trumps Besuch in Peking ist auch Taiwan. Die USA und China sollten Partner und keine Gegner sein, sagte Xi mit Blick auf die amerikanischen Waffenlieferungen an Taiwan. Der Politikwissenschaftler Clemens Fischer sagt bei NTV aber:
1: Auf der anderen Seite sagt Xi aber, er freut sich, den amerikanischen Firmen einen erweiterten Marktzugang zu China zu geben. Das heißt, Xi ist in der Lage, und das ist wirklich etwas Neues, mit Zuckerbrot und Peitsche zu arbeiten.
0: Auf die Bundesländer kommen in den nächsten Jahren Mehrkosten in Höhe von hunderten Millionen Euro zu, wegen einer höheren Bezahlung ihrer Beamten. Das zeigt eine Umfrage des Spiegel bei den Länderministerien. Beispielsweise rechnet Hessen mit gut 750 Millionen Euro mehr pro Jahr, Schleswig-Holstein mit gut 500 Millionen. Hintergrund ist ein Urteil des Bundesverfassungsgerichts. Viele Beamte haben demnach jahrelang zu wenig verdient. Das neue Heizungsgesetz von Union und SPD bekommt Kritik von Wirtschaft und Umweltschützern. Die Wirtschaft findet es zwar gut, dass Öl- und Gasheizungen erlaubt bleiben, sieht aber offene Fragen etwa bei der Kostenverteilung für Mieter und Vermieter. Der BUND spricht dagegen von einem Tiefpunkt beim Klimaschutz. Russland hat die Ukraine in der Nacht erneut massiv angegriffen. In Kiew wurden mindestens 5 Menschen getötet, Dutzende weitere verletzt. Landesweit heulten die Sirenen. Nach ukrainischen Angaben feuerte Russland fast 700 Drohnen und knapp 60 Raketen ab. Fast alle konnten abgefangen werden. Beim Eurovision Song Contest in Wien geht es heute um die letzten Finalplätze. Im zweiten Halbfinale treten erneut 15 Länder gegeneinander an. 10 kommen ins Finale am Samstag. Deutschland hat den Platz schon sicher. Dieses Jahr geht Sarah Engels mit dem Song Fire an den Start.

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2: Akkustielsauger gibt es ja inzwischen wie Sand am Meer. Umso wichtiger ist, dass ein Modell sich durch etwas Konkretes abhebt. Shark macht das beim Power Detect Speed mit einem ganzen Technologiepaket. 4 Detektsysteme, die Bodenart, Schmutz, Kanten, ja und sogar die Reinigungsrichtung werden erkannt. Dazu gibt es einen blauen Lichtstrahl, der versteckten Staub sichtbar macht. Mit 3,2 Kilogramm liegt der Power Detect Speed im leichteren Feld der Akkustielsauger. Dadurch ist das einhändige Bedienen kein Problem. Die Verarbeitung ist tadellos. Spaltmaße sitzen, Bauteile greifen sauber ineinander und nichts knarzt oder wackelt. Die verwendeten Materialien wirken absolut robust und hochwertig. Und auch das Design ist gelungen. Nach der Lieferung sind alle Teile per Klicksystem in wenigen Sekunden montiert. 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Eco für leichte Verschmutzungen und längere Laufzeit. 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Das Knickgelenk am Saugrohr sorgt für Wendigkeit rund um Möbelbeine und Stuhlbeine. Die sogenannte Reveal-Technologie mit blauem Lichtstrahl auf dem Boden ist mehr als nur eine Spielerei. 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Sie verhindert, dass sich darin beispielsweise Tierhaare verfangen. Besonders hervorzuheben ist noch die Absaugstation. 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Auch für Haushalte mit Tieren.

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1: Durchschnittlich rund 4 Stunden verbringen 12- bis 19-Jährige am Smartphone bzw. im Internet. Zwischen Social Media, Games und Chats lauern dort aber auch Risiken. Gefälschte Internetseiten, Belästigung oder Cybermobbing. Hier sind die Eltern gefragt, mit ihren Kindern übers richtige Verhalten zu sprechen und auch technische Geräte und Netzwerke sicher zu machen. Eine echte Herausforderung. Daher hat Steffi Rein mal ein paar Tipps gesammelt.
2: Laut einer aktuellen Studie sind 96% der 12- bis 19-Jährigen jeden Tag online. Für sie ist Surfen, Chatten oder Online-Spielen ganz selbstverständlich. Mit Apps und Spielen kennen sie sich bestens aus. Das Thema Sicherheit spielt oft eine eher untergeordnete Rolle. Hier sind die Eltern gefordert, besonders wenn es um Kommunikation mit Fremden oder um Social Media geht.
3: Es ist wichtig, die Privatsphäre-Einstellung entsprechend eng zu fassen. Das heißt, wer kann dem Kind Nachrichten schicken, wer kann in Gruppen hinzufügen und das Unbekannte, das eben nicht können, das muss eben schnell begrenzt werden, also was das Thema Einladungen und Anfragen angeht. Und dann muss man dem Kind auch erklären, wo kann man solche Anfragen schnell blockieren und schnell melden.
2: Sagt Florian Meyer vom Digital Home Service der Telekom. Auch beim Schutz privater Daten sind viele Kinder allein überfordert. Weil sich aber nicht alle Eltern gut auskennen, helfen Experten wie Florian Meyer ihnen, die richtigen Einstellungen vorzunehmen.
3: Wir gehen gemeinsam im Check die Privatsphäre-Einstellungen durch und erarbeiten quasi einen Reaktionsplan, der dann trainiert wird. Und das Ganze basiert eben auf einer simplen Dreierlogik. Beenden, blockieren, melden. Und dann unterstützen wir je nach Bedarf, telefonisch, per sicherem Fernzugriff und vor Ort.
2: Der Digital Home Service hilft dabei, Geräte und Netzwerke sicherer zu machen. Genauso wichtig wie die technische Seite, mit den Kindern über mögliche Gefahren sprechen und sie sensibilisieren. Bei Britta Ostermann zum Beispiel gelten daher in der Familie klare Regeln.
4: Also wir haben als erstes die Privatsphäre enger gestellt. Sprich, wer darf schreiben, in welche Gruppen darf das Kind. Naja, und dann haben wir die Familienregel aufgestellt. Unbekannte nicht annehmen. Das ist das oberste Gebot. Na, und mit dem Kind haben wir dann noch besprochen, was ist okay, was nicht.
1: Damit Kinder die Vorteile des Internets nutzen können, ohne in digitale Fallen zu tappen, ist es wichtig, sich mit Sicherheitseinstellungen, Schutzmaßnahmen und klaren Verhaltensregeln auseinanderzusetzen. Wer Unterstützung sucht, findet Infos zum Digital Home Service auf der Webseite der Telekom.

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1: Die erste eigene Wohnung bringt nicht nur Freiheiten, sondern auch Herausforderungen mit sich. Eine aktuelle Studie des Energieanbieters EWI Einfach zeigt, dass sich viele junge Erwachsene bei Alltagsverträgen unsicher fühlen. Über die Hälfte der Befragten gab beispielsweise an, noch nie einen Stromvertrag abgeschlossen zu haben. Das sei zu kompliziert, mache sogar Angst. Woran das liegt und was dagegen hilft, hat Annabel Kopp herausgefunden.
2: Die Studie hat ergeben, dass junge Erwachsene nicht genau wissen, wie die Stromversorgung in Deutschland geregelt ist. Das beweist eine Testfrage, so Roman Zurhold von EWI Einfach.
3: Wir wollten von den Teilnehmern wissen, welche Konsequenz sie erwarten, wenn sie in eine neue Wohnung ziehen, aber keinen Stromvertrag abschließen.
4: Boah, keine Ahnung, was dann passiert.
5: Ich glaube, man bekommt einen Strafzuschlag, wenn man keinen Anbieter ausgewählt hat.
2: Die richtige Antwort wusste nur die Hälfte der Befragten. Richtig ist?
3: Also auch ohne eigenen Vertrag bleibt die Wohnung immer mit Strom versorgt. Man landet dann einfach beim jeweils zuständigen örtlichen Grundversorger. Das ist nichts Schlechtes, aber eben auch nicht der Tarif, den ich mir als Kunde selbst ausgesucht hätte.
2: Das klingt erstmal nicht schwer. Warum fühlen sich junge Erwachsene dennoch überfordert?
3: Vermutlich, weil der erste eigene Haushalt wirklich viele neue Aufgaben auf einmal mitbringt. Miete, Versicherung, Internet und eben Energie kommen dann gleichzeitig auf den Tisch und dazu Begriffe wie Arbeitspreis und Kilowattstunde.
2: Wenn ein Stromanbieter junge Menschen erreichen will, ist die beste Strategie, sich in die Lebensrealität von ihnen hineinzudenken.
3: Bei EWI Einfach begegnen wir dem mit einfach konsequentem digitalen Ansatz. Alle Informationen sind klar verständlich in einer App gebündelt, Vertragsänderungen oder das Anpassen der Abschlagszahlung lassen sich direkt dort erledigen und dein persönlicher Kundenberater mobil auf dem Smartphone ist immer zur Stelle, wenn du ihn brauchst.
1: Der erste eigene Stromvertrag wirkt komplizierter, als er ist. Wichtig ist, sich damit auseinanderzusetzen, statt ihn aufzuschieben. Mehr Infos gibt's auf e-wie-einfach.de.
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7: Im Studio Philipp Nützig. Schönen guten Tag. US-Präsident Trump und Chinas Staatschef Xi sind sich einig, die Straße von Hormuz muss geöffnet werden. Das haben beide bei ihrem Treffen in Peking gesagt. Lisa Schwarzkopf mit mehr.
8: Durch die wichtige Schifffahrtsstraße läuft ein Fünftel des weltweiten Öl- und Gashandels. Seit dem Iran-Krieg hat sie Teheran weitgehend gesperrt. Die Folge sind rasant gestiegene Energiepreise. Bei Trumps Besuch in Peking geht es aber auch um Wirtschaftsdeals. Die Chinesen sollen etwa mehr Agrarprodukte und Flugzeuge bei den Amerikanern kaufen. Trump wird bei seiner Reise von mehreren Wirtschaftsbossen begleitet, darunter Tech-Milliardär Elon Musk.
7: Wer für Europa im Ukraine-Konflikt vermittelt, da lassen wir uns nicht reinreden. Das hat Kanzler Merz klargestellt. Der Hintergrund? Kreml-Chef Putin hatte zuletzt vorgeschlagen, Altkanzler Schröder als Vermittler einzusetzen. Merz zweifelt außerdem daran, dass Russland überhaupt verhandeln will.
9: Und um auch das zu sagen, wir wollen helfen, diesen schrecklichen Krieg so schnell wie möglich zu beenden. Die Angriffe der letzten Nacht sprechen eine andere Sprache. Gesprächsbereitschaft erfordert Gesprächsbereitschaft auf beiden Seiten.
7: In Großbritannien wird die Luft für Premier Starmer dünner. Aus Protest gegen Starmers Politik hat jetzt dessen Gesundheitsminister Streeting seinen Rücktritt erklärt. Starmers Labour-Partei hat letzte Woche bei den Kommunal- und Regionalwahlen ein Debakel erlebt. Seitdem fordern viele Parteifreunde den Rücktritt des Premiers. Kurz vorm Auftakt der Fußball-WM in den USA, Kanada und Mexiko steht der FIFA Ärger ins Haus. Der US-Bundesstaat Kalifornien prüft derzeit mögliche Verstöße beim Ticketverkauf. Demnach sollen Fans teure Tickets gekauft und dann Stadionplätze bekommen haben, die eigentlich zu niedrigeren Preiskategorien gehören. Heute an Himmelfahrt sind wieder viele Gruppen mit Bollerwagen und Musik unterwegs. Die Deutsche Verkehrswacht warnt aber, Alkohol und Straßenverkehr passen nicht zusammen. Laut Statistischem Bundesamt kommt es an keinem anderen Tag im Jahr so häufig zu Alkoholunfällen auf den Straßen.
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10: Sonne und Wolken wechseln sich heute Nachmittag in Deutschland ab. Es kommen immer mal wieder Schauer runter, teils sind auch Gewitter drin. An der Nordseeküste bleibt es eher trocken. Die Temperaturen liegen aktuell zwischen 10 und 16 Grad. Morgen gibt's verbreitet dann viele Wolken und auch wieder den ein oder anderen Schauer bei maximal 17 Grad.

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2: Romeo und Julia, viel Lärm um nichts und Hamlet. Das sind nur einige Werke des weltberühmten englischen Dichters, Dramatikers und Schauspielers William Shakespeare. Von seinem Privatleben ist zwar bis heute nur wenig überliefert, aber die Oscar-Preisträgerin Chloe Zhao bringt nun mit Hamlet eine bewegende Liebesgeschichte ins Heimkino, die uns einen spannenden Einblick in Shakespeares Familienleben gibt. Helke Michael verrät uns jetzt ein bisschen mehr dazu.
3: William Shakespeare, Lateinlehrer in einem kleinen englischen Dorf auf dem Land.
4: In ihm ist mehr verborgen als in allen Männern, die mir begegnet sind.
3: Heiratet Anfang der 1580er Jahre die 8 Jahre ältere und leicht rätselhafte Agnes.
4: Die Frauen in meiner Familie sehen Dinge.
5: Was siehst du?
4: Ich sehe eine Landschaft. Meere.
6: Du bekommst Zwillinge, mein Mädchen.
4: Unentdeckte Länder.
3: Tatsächlich bekommen die beiden sogar 3 Kinder. Zuerst ein Mädchen und dann die Zwillinge Judith und Hamlet.
4: Wozu hast du denn Lust, Hamlet?
7: Ich wäre gern ein Schauspieler mit einem Schwert.
3: Ihre Ehe bekommt aber erste Risse, als Agnes William ermutigt, nach London zu gehen, wo er sich am Theater einen Namen als Dramatiker machen will.
4: Du hängst an diesem Ort, denn wirklicher für dich ist das alles andere.
5: Mach's gut.
7: Mach's gut.
5: Wirst du tapfer sein?
7: Ja!
3: Doch während Williams Karriere in der großen Stadt langsam Fahrt aufnimmt, erkrankt sein einziger Sohn zu Hause folgend schwer.
8: Dass das Herz unserer Kinder schlägt, dass sie laufen und sprechen, wir dürfen niemals und zu keiner Zeit vergessen.
7: Mama!
8: Dass sie von uns gehen können.
7: Mama!
8: Mein Junge! Er lebt nicht.
3: Dieser tragische Verlust veranlasst William, sein persönlichstes Stück Hamlet zu schreiben.
7: Würdest du nicht gerne wissen, worum es geht?
4: Was geht?
7: Das Stück.
4: Was soll ich tun?
5: Halte dein Herz offen. Warte.

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1: In Deutschland lebt fast jeder Zehnte mit einer anerkannten Schwerbehinderung, so das Statistische Bundesamt. Diese Menschen kämpfen nicht nur im analogen Alltag mit Barrieren, zum Beispiel an Bahnhöfen, die über Treppen erreichbar sind, sondern auch im digitalen Raum. Ändern soll das sogenannte Barrierefreiheitsstärkungsgesetz, laut dem die meisten Webseiten, Online-Shops und andere digitale Angebote barrierefrei sein sollen. Wie es um die digitale Barrierefreiheit in Deutschland steht und was genau überhaupt digitale Barrieren sind, das weiß meine Kollegin Jessica Martin.
2: Digitale Barrieren sind Hürden im Internet, in Apps oder Dokumenten, die Menschen mit Behinderungen oder Einschränkungen den Zugang erschweren oder sogar verhindern. Das können zum Beispiel schlechte Kontraste oder nicht tastaturbedienbare und schlecht strukturierte Seiten sein. Die fehlende Barrierefreiheit hat im Alltag große Folgen.
3: Das heißt, alltägliche Dinge wie Online-Behördengänge, Wissen und Lernen oder Einkaufen werden unnötig erschwert und sogar unmöglich. Viele Betroffene sind dadurch immer wieder auf Unterstützung angewiesen, sei es durch Assistenz oder fremde Personen, obwohl sie die Aufgaben selbstständig erledigen könnten und auch wollen. Das heißt, diese digitalen Barrieren führen zu direkten Benachteiligungen im Alltag und im Beruf. Sie beeinträchtigen die Selbstständigkeit der Betroffenen, die Chancengleichheit und die gesellschaftliche Teilhabe erheblich.
2: Erklärt Nico Majkowski, Experte für digitale Barrierefreiheit beim gemeinnützigen Münchner Unternehmen Pfennig Parade Business inklusiv. Deshalb sorgt das Barrierefreiheitsstärkungsgesetz für bessere Bedingungen. Unternehmen, die da nicht mitziehen, drohen nicht nur rechtliche Konsequenzen.
3: Je nach Einzelfall und Fehlersituation drohen Bußgelder von bis zu 100.000 Euro oder sogar Betriebseinschränkungen, wie zum Beispiel die Abschaltung der Webseite. Gleichzeitig verschenken die Unternehmen wirtschaftliches Potenzial, wenn ihre digitalen Angebote, Webseiten, mobilen Applikationen nicht barrierefrei sind. Sie schließen damit diese große und kaufkräftige Zielgruppe von den Menschen mit Behinderung aus. Studien der Aktion Mensch zeigen, dass über 60% der Menschen mit Beeinträchtigung Online-Shops nutzen. Es ist sogar häufiger als Menschen ohne Beeinträchtigung, allein aufgrund der Tatsache ihrer eingeschränkten Mobilität.
2: Es lohnt sich also für alle, digitale Barrieren abzubauen und dabei gibt es tatkräftige Unterstützung.
3: Externe Dienstleister, wie wir vom Pfennig Parade Business inklusiv, unterstützen Unternehmen dabei, den Status quo fundiert zu analysieren, Fehler festzustellen und daraus einen realistischen, umsetzbaren Fahrplan zu entwickeln. Wir testen nicht nur technisch, sondern gemeinsam mit Expertinnen und Experten, die selbst eine Behinderung haben, als deren natürliche Stärke. Außerdem sollten Sie die Barrierefreiheit von Beginn an möglichst früh mitdenken. Idealerweise schon bei der Planung einer neuen Webseite, einer mobilen App, im digitalen Prozess des Human-Centered Design. Und das heißt jetzt mit dem Gesetz langfristig dranbleiben, das heißt regelmäßige Schulung, regelmäßige Wissensweitergaben, um die digitale Barrierefreiheit in Ihrem Unternehmen nachhaltig zu verankern.
1: Seit gut einem Jahr ist das sogenannte Barrierefreiheitsstärkungsgesetz in Kraft, laut dem alle Webseiten, Online-Shops

und andere digitale Angebote barrierefrei sein sollen. Aktuell gibt es hier aber noch viel Luft nach oben. Unternehmen, die nicht handeln, müssen einerseits mit Strafen rechnen, andererseits entgehen ihnen viele Kunden, denn über

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2: Die Bundesregierung will den Zugang zu Lademöglichkeiten für Elektroautos an Mehrfamilienhäusern verbessern. Dazu hat sie ein Förderprogramm in Höhe von 500 Millionen Euro gestartet. Anträge können ab sofort gestellt werden. Voraussetzung ist unter anderem, dass mindestens 6 Stellplätze umgebaut werden. Bei schlechtem Mobilfunknetz können Verbraucher künftig einfacher gegen ihre Anbieter vorgehen. Die Bundesnetzagentur hat ein neues Verfahren zur Messung der Netzqualität veröffentlicht. Über eine App sollen Nutzer nachweisen können, wenn die vertraglich zugesagte Geschwindigkeit dauerhaft deutlich unterschritten wird. Bei erheblichen Abweichungen sind Preisnachlässe oder eine Kündigung möglich. Und alte Handys landen oft ungenutzt in der Schublade. Laut einer Bitkom-Umfrage haben 86% der Menschen in Deutschland mindestens ein ausrangiertes Gerät zu Hause. Insgesamt sollen es rund 170 Millionen sein. Dabei stecken in den Smartphones wertvolle Rohstoffe wie Gold, Silber und seltene Erden. Bitkom empfiehlt deshalb, alte Geräte lieber weiterzugeben, zu verkaufen oder zu spenden, statt sie liegen zu lassen.
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1: Im Studio Philipp Nützig. Schönen guten Tag. US-Präsident Trump und Chinas Staatschef Xi sind sich einig, die Straße von Hormuz muss geöffnet werden. Das haben beide bei ihrem Treffen in Peking gesagt. Lisa Schwarzkopf mit mehr.
2: Durch die wichtige Schifffahrtsstraße läuft ein Fünftel des weltweiten Öl- und Gashandels. Seit dem Iran-Krieg hat sie Teheran weitgehend gesperrt. Die Folge sind rasant gestiegene Energiepreise. Bei Trumps Besuch in Peking geht es aber auch um Wirtschaftsdeals. Die Chinesen sollen etwa mehr Agrarprodukte und Flugzeuge bei den Amerikanern kaufen. Trump wird bei seiner Reise von mehreren Wirtschaftsbossen begleitet, darunter Tech-Milliardär Elon Musk.
1: Wer für Europa im Ukraine-Konflikt vermittelt, da lassen wir uns nicht reinreden. Das hat Kanzler Merz klargestellt. Der Hintergrund? Kreml-Chef Putin hatte zuletzt vorgeschlagen, Altkanzler Schröder als Vermittler einzusetzen. Merz zweifelt außerdem daran, dass Russland überhaupt verhandeln will.
3: Und um auch das zu sagen, wir wollen helfen, diesen schrecklichen Krieg so schnell wie möglich zu beenden. Die Angriffe der letzten Nacht sprechen eine andere Sprache. Gesprächsbereitschaft erfordert Gesprächsbereitschaft auf beiden Seiten.
1: In Großbritannien wird die Luft für Premier Starmer dünner. Aus Protest gegen Starmers Politik hat jetzt dessen Gesundheitsminister Streeting seinen Rücktritt erklärt. Starmers Labour-Partei hat letzte Woche bei den Kommunal- und Regionalwahlen ein Debakel erlebt. Seitdem fordern viele Parteifreunde den Rücktritt des Premiers. Kurz vorm Auftakt der Fußball-WM in den USA, Kanada und Mexiko steht der FIFA Ärger ins Haus. Der US-Bundesstaat Kalifornien prüft derzeit mögliche Verstöße beim Ticketverkauf. Demnach sollen Fans teure Tickets gekauft und dann Stadionplätze bekommen haben, die eigentlich zu niedrigeren Preiskategorien gehören. Heute an Himmelfahrt sind wieder viele Gruppen mit Bollerwagen und Musik unterwegs. Die Deutsche Verkehrswacht warnt aber, Alkohol und Straßenverkehr passen nicht zusammen. Laut Statistischem Bundesamt kommt es an keinem anderen Tag im Jahr so häufig zu Alkoholunfällen auf den Straßen.

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2: Endlich ist Frühling. Mit den warmen Sonnenstrahlen kommen nicht nur die Natur wieder in Schwung, sondern auch wir. Viele lockt es nur nach draußen und auch die Drahtesel werden rausgeholt. Denn ab jetzt geht's auch wieder vermehrt mit dem Fahrrad zur Arbeit, in die Schule oder zur Uni. Doch bevor es aufs Rad geht, unbedingt checken, ob das Rad auch fit für die neue Fahrradsaison ist. Neben Reifen und Bremsen gehört da natürlich auch das Licht dazu. Worauf es da konkret ankommt, weiß meine Kollegin Jessica Martin.
3: Gut sehen und gesehen werden. Genau dafür sind Fahrradleuchten extrem wichtig und auch gesetzlich vorgeschrieben, erklärt der Beleuchtungsexperte Samar Nasrallah-Goldberg von Osram.
4: Laut Straßenverkehrsordnung StVO § 17 ist die Beleuchtung bei Dämmerung, bei Dunkelheit oder wenn die Sichtverhältnisse es sonst erfordern, notwendig. Also zum Beispiel auch bei Regen oder Nebel. Wichtig dabei, die Lichter dürfen natürlich weder verdeckt noch so verschmutzt sein, dass die Leuchtkraft zu schwach ist. Übrigens ist hier dann auch ein Bußgeld fällig, wenn man schlecht oder gar nicht beleuchtet erwischt wird.
3: Auch die Mindestbeleuchtung ist vom Gesetzgeber ganz klar geregelt.
4: Ein weißer Frontscheinwerfer und ein Frontreflektor, rotes Rücklicht und ein Z-Rückstrahler sowie gelbe Reflektoren vorne und hinten an beiden Pedalen. Die Reflektoren sind oft in das Vorder- und Rücklicht jeweils integriert. Und der Scheinwerfer muss so eingestellt sein, dass er niemanden blendet.
3: Ob die Lampen mit Batterie oder Dynamo betrieben werden, spielt hingegen keine Rolle.
4: Allerdings müssen sie gemäß StVZO zugelassen sein. Das erkennt man an der K-Nummer und der Wellenkennlinie. Wichtig ist auch beim Kauf darauf zu achten, dass der Scheinwerfer mindestens 20 Lux oder mehr hat.
3: Übrigens gibt es mittlerweile sogar schon Fahrradlichter, die mitdenken.
4: Zum Beispiel die innovativen Let's Bike Compact Sets von Osram. Die enthalten ein intuitiv bedienbares Frontlicht mit jeweils 50 oder 100 Lux und ein Rücklicht. Die Leuchten bieten drei Helligkeitsstufen, die entweder manuell eingestellt werden können oder sich über einen Helligkeitssensor automatisch an die Lichtverhältnisse anpassen. Das integrierte Bremslicht in der Rückleuchte macht außerdem Verkehrsteilnehmenden automatisch auf den Bremsvorgang aufmerksam. Das macht das Radeln noch sicherer.
2: Wer also viel mit dem Fahrrad unterwegs ist und dann auch mal in der Dämmerung oder im Dunkeln nach Hause radelt, der sollte unbedingt gutes Licht ans Rad machen. Wem das jetzt alles zu schnell ging, alle Infos gibt's natürlich auch nochmal im Netz unter osram.de.

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2: Der Klassenchat pinkt neue Nachrichten auf Social Media. Für viele Kinder und Jugendliche gehören Messenger und soziale Netzwerke ganz selbstverständlich zum Alltag. Doch genau dort kann es auch zu Cybermobbing kommen. Eine Zahl zeigt, wie verbreitet das Beleidigen und Bloßstellen über digitale Medien ist. Jeder fünfte Jugendliche war davon bereits betroffen. Mehr dazu jetzt im Beitrag von Ingo Schleier.
3: Beleidigungen, Bodyshaming und psychische Gewalt sind in den digitalen Medien leider keine Seltenheit. Warum besonders Jugendliche und Kinder stark von Cybermobbing betroffen sind, erklärt Ariane Liegfeld von der Mobilkrankenkasse.
4: Viele Kinder und Jugendliche empfinden Unsicherheiten, während sie zugleich nach Bestätigung von anderen suchen. Die Verwendung von sozialen Medien, Chats, Foren gehört eigentlich zu ihrem Alltag. In diesem Kontext kann es auch aber immer wieder zu Beleidigungen, Verletzungen und Ausgrenzung kommen. Oft geschieht dies aber auch gar nicht mit voller Absicht. Zum Beispiel in Klassenchats wird gelegentlich auch unbewusst gemobbt, da es den Kindern und Jugendlichen noch an sozialen Kompetenzen mangelt.
3: Cybermobbing ist besonders heimtückisch, denn es endet nicht am Schultor oder an der Haustür. Täterinnen oder Täter können ihre Opfer rund um die Uhr angreifen.
4: Mit jedem Blick aufs Smartphone geht eigentlich die Tortur weiter. Es gibt kein sicheres Umfeld, auch Unbeteiligte, die Inhalte sehen, sich einmischen können oder auch kommentieren können. Dieses Thema wird mit der Zeit nicht einfach vergessen. Kommentare, Videos oder Bilder können möglicherweise dauerhaft im Internet verfügbar bleiben.
3: Hilfe für Betroffene sollte auf alle Fälle von Seiten der Eltern kommen. Ebenso steht die Schule hier in der Pflicht. Aber auch Krankenkassen nehmen Mobbing und Cybermobbing sehr ernst.
4: Als Mobilkrankenkasse setzen wir seit vielen Jahren Gesundheitsprojekte in Schulen um. Ein Präventionsprogramm zum Beispiel ist Medienhelden. Auch bieten wir unseren Versicherten verschiedene Leistungen an, um die mentale Gesundheit zu unterstützen. Dazu gehört die videobasierte Online-Psychotherapie und auch die von uns geförderten Gesundheitsmaßnahmen, die darauf abzielen, das Selbstbewusstsein zu stärken, Stress abzubauen und auch die Mediengesundheit im Blick zu haben.
2: Cybermobbing kann jeden treffen und hört online oft nicht einfach auf. Deshalb ist es wichtig, darüber zu sprechen und Betroffene ernst zu nehmen. Weitere Infos und Hilfestellungen gibt's im Netz unter mobil-krankenkasse.de.
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2: Im Studio Philipp Nützig. Schönen guten Tag. US-Präsident Trump und Chinas Staatschef Xi sind sich einig, die von Teheran seit dem Iran-Krieg blockierte Straße von Hormuz muss geöffnet werden. Nur so könne der weltweite Öl- und Gashandel wieder in Schwung kommen. Thema bei Trumps Besuch in Peking ist auch Taiwan. Die USA und China sollten Partner und keine Gegner sein, sagte Xi mit Blick auf die amerikanischen Waffenlieferungen an Taiwan. Der Politikwissenschaftler Clemens Fischer sagt bei NTV aber:
3: Auf der anderen Seite sagt Xi aber, er freut sich, den amerikanischen Firmen einen erweiterten Marktzugang zu China zu geben. Das heißt, Xi ist in der Lage, und das ist wirklich etwas Neues, mit Zuckerbrot und Peitsche zu arbeiten.
2: Altkanzlerin Merkel nimmt Schwarz-Rot gegen Kritik in Schutz. Sie fordert mehr Gelassenheit im Umgang mit Meinungsverschiedenheiten. Dass etwa in einer Koalition bei komplexen Themen wie der Gesundheitsreform nur gleiche Meinungen herrschten, sei schier ausgeschlossen, sagte sie dem Fokus. Merkel kennt den Druck im politischen Geschäft wie kaum eine andere. Sie selbst war 16 Jahre lang im Amt, musste Kompromisse finden und Krisen bewältigen. Russland hat die ukrainische Hauptstadt Kiew über Nacht massiv aus der Luft attackiert, an mehr als 20 Orten. Getroffen wurden Wohnhäuser und eine Schule. Mindestens 5 Menschen starben. Dutzende wurden verletzt. Präsident Selenskyj fordert von den westdeutschen Verbündeten eine klare Reaktion. Der Deutsche Ärztetag hat sich für ein Social-Media-Verbot für unter 16-Jährige stark gemacht. Digitale Medien seien zwar fester Bestandteil im Leben junger Menschen, die Bundesärztekammer sieht aber auch zunehmend gesundheitliche Risiken. Stichwort Suchtgefahr. Weltweit wird immer weniger Wein getrunken. Im vergangenen Jahr ging der Konsum um 2,7% zurück. Nach Angaben der Organisation für Rebe und Wein haben die Menschen weniger Geld in der Tasche für Genussmittel. Vor allem Jüngere im weltweit größten Weinmarkt USA trinken offenbar weniger Wein.
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4: Sonne und Wolken wechseln sich heute Nachmittag in Deutschland ab. Es kommen immer mal wieder Schauer runter, teils sind auch Gewitter drin. An der Nordseeküste bleibt es eher trocken. Die Temperaturen liegen aktuell zwischen 10 und 16 Grad. Morgen gibt's verbreitet dann viele Wolken und auch wieder den ein oder anderen Schauer bei maximal 17 Grad.

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1: Liebe Funkamateure, liebe DXer und Kurzwellenfreunde, es gibt wie immer interessante Meldungen aus dem DX- und Vereinsgeschehen.
2: Hallo liebe SWLs, YLs und OM. Sie hören den Deutschlandrundspruch Nummer 19 des Deutschen Amateurradioclubs für die 20. Kalenderwoche 2026. Erstsendetermin am 14. Mai. In dieser Woche haben wir Meldungen zu folgenden Themen im Programm. Es gibt jetzt ein vollständig quelloffenes Modem für digitale HF-Übertragung. Dann werden Empfangsberichte für CubeSat Arika 2 gesucht. Dann gibt es einen Vortrag, die Bedeutung der sporadischen E-Schicht im 20-Meter-Band. Dann geht es um eine Funkaktivität in Italien. International Museum Ships Weekend vom 6. bis 7. Juni ist ein weiteres Thema hier bei uns im Deutschlandrundspruch. Dann haben wir aktuelle Conteste im Programm und was gibt es Neues vom Funkwetter? Erstes Thema im Deutschlandrundspruch, vollständig quelloffenes Modem für digitale HF-Übertragung. Rhizomatica Communications, eine gemeinnützige Organisation in den USA, stellt mit Mercury ein quelloffenes OFDM-Protokoll für digitale HF-Übertragung vor. Es arbeitet mit Peer-to-Peer-ARQ-Verbindungen mit TCP-Schnittstellen. Es wurde für zuverlässige Datenübertragung über Kurzwelle entwickelt und ermöglicht beispielsweise den Store-and-Forward-Dienst von E-Mails. Mercury ist das neueste Element der Hermes Software Suite, die seit 2017 von Rhizomatica entwickelt wird. Das Projekt wird großzügig von der Stiftung Amateur Radio Digital Communications, kurz ARDC, finanziell unterstützt. In ersten Tests hat sich Mercury im Vergleich zu kommerziellen Systemen bewährt und liegt unter optimalen Signal-Rauschabstand-Bedingungen nahezu gleich auf. Mercury ist in C geschrieben und unter einer GPL 3.0 Lizenz veröffentlicht. Vorkompilierte Binärdateien sind für Windows- und Debian-Betriebssysteme verfügbar. Mercury eignet sich für die Verwendung mit den meisten HF-Transceivern und ist vollständig für den Amateurfunk konform. Erste Stimmen zeigen sich bereits positiv. Dazu die Geschäftsführerin der ARDC, Rosie Schechter, KJ7RYV. Rhizomatica hat nicht nur ein vollständig quelloffenes Software-Modem entwickelt, sondern dies auch getan, um Gemeinschaften zu stärken, die eine eigene Kommunikationsinfrastruktur benötigen. Wir sind stolz darauf, Rhizomatica bei dieser Arbeit unterstützt zu haben und freuen uns sehr, dass es nun der Amateurfunk-Community und anderen weltweit zur Verfügung steht, die HF für kritische Kommunikation nutzen. David Rowe, VK5DGR, Entwickler des quelloffenen Sprachcodex Codec 2, siehe dazu auch CQDL Ausgabe 8.24 auf Seite 36 und FreeDV, sagt dazu: Ich freue mich sehr, dass Rhizomatica die FreeDV-Datenmodi in Kombination mit ihrem eigenen maßgeschneiderten ARQ-Protokoll nutzt, um Daten über HF-Kanäle mit niedrigem Signal-Rauschabstand zu senden. Es ist großartig zu sehen, dass Rhizomatica diese Wellenformen einsetzt und die Nutzung von Open Source im HF-Datenbereich verbreitet. Mercury ist auf GitHub verfügbar. Demo-Videos finden sich auf YouTube. Weitere Informationen zur Stiftung Rhizomatica Communications gibt es auf deren Webseite. Hermes ist ein von Rhizomatica entwickelter Open-Source-Software-Stack, der die Nutzung von HF bzw. Kurzwellenfunk für die digitale Kommunikation vereinfacht. Interessierte Besucher der Ham Radio können sich bei Peter und Raphael von Rhizomatica am gemeinschaftlichen Stand der DARC-Referate VHF, UHF, SHF, AJW und Notfunk zu Mercury informieren. Empfangsberichte für CubeSat Arika 2 gesucht. Das Sakamoto-Labor in Tokio in Japan bittet die Amateurfunkgemeinschaft um Unterstützung für seinen CubeSatelliten Arika 2. Der 2U CubeSat, der Ende April von Neuseeland aus gestartet wurde, sendet Telegrafiesignale an das Labor und ist auch auf die Amateurfunkgemeinschaft angewiesen. Die Daten werden mit 20 Wörtern pro Minute, also rund 100 Zeichen pro Minute in Telegrafie auf 436,83 Megahertz gesendet. Zu gegebener Zeit werden auch Übertragungen in GMSK beginnen. Diese werden vom Satellitenteam auf der Social-Media-Plattform X und über das AMSAT Bulletin Board angekündigt. Arika 2 hat auch eine Mission, die nichts mit Amateurfunk zu tun hat. Seine Aufgabe ist es, mithilfe von maschinellem Lernen Bilder der Erde und von Polarlichtern zu sammeln. Weiterhin soll er unter Verwendung kommerzieller Satellitendienste Warnungen vor Gammastrahlenausbrüchen und anderen astronomischen Ereignissen in Echtzeit ausgeben. Empfangsberichte können über das Internet eingereicht werden. Darüber berichtet Graham Kemp, Victor Kilo 4 Bravo Bravo in der Amateur Radio Newsline. Vortrag: Die Bedeutung der sporadischen E-Schicht im 20-Meter-Band. Wer die März-Ausgabe der CQDL aufmerksam gelesen hat, dem dürfte der Beitrag von Dr. Wolfgang Kaufmann, Delta Lima 1 Whisky Kilo Alpha, aufgefallen sein mit dem Thema Die Bedeutung der sporadischen E-Schicht im 20-Meter-Band. Wolfgang beschäftigt sich schon länger mit Sporadik E und mit der Frage, wie Sporadik E Frequenzbereiche beeinflusst, die wir erstmal nicht damit verbinden würden. Der Vortrag wird unter anderem zeigen, was sich mit einer geschickten Aufbereitung aus WSPR-Daten herausholen lässt. Termin: Montag, der 18. Mai um 19.30 Uhr mitteleuropäischer Sommerzeit auf treff.drc. Funkaktivität in Italien vom 20. Mai um 0 Uhr UTC bis zum 5. Juni um 23.59 Uhr UTC findet die 22. Diplomaktivität der Gruppe der Funkamateure der Carabinieri statt. Die Teilnahme ist weltoffen. Die Regeln sind ab dem 20. Mai über das Internet nachzulesen auf hamaward.com. Dort befindet sich auch das Online-Log. Weitere Informationen gibt es auf der COTA-Webseite, wobei COTA hier für Carabinieri on the Air steht und nicht mit dem Castles on the Air-Programm zu verwechseln ist. Diplome sind ab einer Mindestpunktzahl als PDF herunterladbar. Gegen Gebühr sind die Diplome auch als Farbdruck auf Pergament erhältlich. Darüber berichtet Wilfried Besig, Delta Hotel 5, Whisky Bravo. Weitere Informationen online zu dem Carabinieri on the Air Programm gibt es unter cota.cc. International Museum Ships Weekend vom 6. bis 7. Juni. Am Wochenende vom 6. bis 7. Juni 2026 findet am Museums-U-Boot U17 im Technikmuseum Sinsheim durch Mitglieder des VDU, der Marinefunker und des DARC organisierte Funk- und Besichtigungstage statt. Bereits am Freitag, den 5. Juni, trifft das Aufbauteam ein und beginnt mit dem Aufbau der Antennen und weiteren Vorbereitungsarbeiten. Am 6. Juni erfolgen der Restaufbau und erste Testläufe mit dem Rufzeichen Delta Lima 0 Victor Delta Uniform mit der Marinefunkerrunde MF 1500 von 9 bis 18 Uhr Lokalzeit. Anschließend trifft man sich zum Kameradschaftsabend. Am Sonntag ist von 9 bis 17 Uhr Lokalzeit Funkbetrieb geplant. Als Betriebsarten während des International Museum Ships Weekend sind SSB, CW, FM sowie Betrieb auf dem geostationären Satelliten QO100 vorgesehen. Interessenten können sich bei Edgar, Delta Oscar 2, Echo Mike Romeo per E-Mail melden. Seine E-Mail-Adresse do2emr@darc.de. Aktuelle Conteste. Heute am Himmelfahrtstag, heute Abend, läuft zurzeit noch die QRP Minimal Art Session. Da geht es um Funkbetrieb mit selbstgebauten Geräten mit so wenig elektronischen Bauelementen wie möglich. Dann haben wir am kommenden Samstag, 16. Mai, den Hessen-Contest auf UKW. Das ganze Wochenende hindurch 16. 17. Mai King of Spain Contest und der IARU 70 MHz MGM Contest. Dazu der Hinweis, auf 70 MHz dürfen wir in DL ja derzeit nicht senden. Dann am Sonntag, 17. Mai, Hessen Contest mit dem zweiten Teil auf Kurzwelle. Und am Wochenende drauf, am Pfingstsonntag, am 24. Mai, da läuft der Hamburg-Contest. Die Ausschreibungen dazu finden Sie auf der Webseite des Contest-Referates sowie mittels der Contest-Termintabelle in der CQDL in der Ausgabe 5, 26 auf Seite 68. Der Funkwetterbericht vom 12. Mai, herausgegeben wie immer von Hartmut Büttig, DL1 VDL. Zunächst der Rückblick vom 5. bis 12. Mai. Die Ausbreitungsbedingungen auf Kurzwelle waren hauptsächlich vom Zustand des geomagnetischen Feldes bestimmt, denn der solare Fluxindex lag moderat zwischen 116 und 128 Fluxeinheiten. In der Nacht zum 5. Mai klang die G1-Störung ab, die eine vorbeiziehende koronale Plasmawolke verursacht hatte. Danach war das geomagnetische Feld bis auf eine geringe Störung am 8. Mai an allen Tagen ruhig. Die DX-Ausbreitung bot gute Signale auf allen oberen Kurzwellenbändern aus Afrika und Südamerika. Ein Highlight war Victor Papa 8 Alpha auf 60 Meter in CW. Das waren noch keine Sommerlochbedingungen. Das 20 Meter Band war in den meisten Nächten brauchbar. Es gab erste Anzeichen der sporadischen E-Schicht, die auf den oberen Kurzwellenbändern kurzzeitig Short Skip erzeugte. Vorhersage bis zum 19. Mai. Wir erwarten etwa gleichbleibende solare Fluxwerte zwischen 130 und 140 Einheiten. M-Flares sind zu 45% wahrscheinlich. Geomagnetische Störungen sind zwischen dem 15. und 17. Mai vorhergesagt worden. Gegenwärtig befinden sich 5 Sonnenfleckenregionen auf der uns zugewandten Sonnenseite. Die Kurzwellenbänder öffnen bei ruhigem geomagnetischem Feld in alle Richtungen, ansonsten bevorzugt nach Süden hin. Nachts sind 20, 30 und 40 Meter DX-tauglich. In der zweiten Maihälfte beginnt der Übergang zum Sommer in der Ionosphäre und damit zu höherer Tagesdämpfung. Es lohnt sich, die oberen Kurzwellenbänder und das 6-Meter-Band zu beobachten, um erstes Auftreten der sporadischen E-Schicht zu erwischen. Und hier noch die Orientierungszeiten für Greyline DX, alle Zeiten in UTC. Sonnenaufgang in Neuseeland ist um 19.09 Uhr, in Ostaustralien um 21.10 Uhr, in Westaustralien um 22.55 Uhr. In Singapur, dort geht die Sonne auf, ebenfalls um 22.55 Uhr Weltzeit. In Anchorage in Alaska um 13.07 Uhr, in Johannesburg in Südafrika um 4.37 Uhr. In Japan, dort geht die Sonne auf um 19.39 Uhr Weltzeit, auf Hawaii um 15.54 Uhr, an der USA-Westküste in Kalifornien, dort geht die Sonne auf um 13:03 UTC, auf den Falklandinseln um 11.25 Uhr und in Berlin in Deutschland um 3.15 Uhr Weltzeit. Sonnenuntergang USA-Ostküste 0:02, USA-Westküste 3:10, in Sao Paulo in Brasilien, dort geht die Sonne unter um 20.33 Uhr Weltzeit, auf den Falklandinseln um 20.20 Uhr, auf Hawaii um 5:01. In Anchorage in Alaska, dort geht die Sonne unter um 6.30 Uhr UTC, in Johannesburg in Südafrika um 15.31 Uhr, in Ostaustralien um 7.22 Uhr, in Neuseeland um 5.25 Uhr und in Berlin in Deutschland verschwindet die Sonne um 18.50 Uhr UTC hinter dem Horizont. Das war der DARC Deutschland-Rundspruch für diese Woche. Die Redaktion hatte auch diesmal wieder mein Kollege Stefan Hüpper, DH5FFL vom Amateurfunkmagazin CQDL. Am Mikrofon war Michael Eggers, Delta Lima 9, Lima Bravo Golf. Haben Sie Meldungen für den Deutschland-Rundspruch, also Tipps, Infos, Beiträge, Hinweise mit bundesweiter Relevanz? Sehr schön, dann schicken Sie uns Ihre Beiträge gerne entweder auf dem klassischen Weg per Post oder Fax an die Redaktion CQDL sowie per E-Mail, dann bitte ausschließlich an die Adresse redaktion@darc.de. 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Vielen Dank fürs Zuhören und AWDH bis zur nächsten Woche.

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1: Schönen guten Morgen, liebe YLs, XYLs, SWLs und OM. Hier ist Delta Lima 0 Sierra Hotel, die Clubstation des DHRC-Distriktes Schleswig-Holstein. Am Mikrofon ist DL9LBG auf dem 2 Meter Aschberg-Relais DB0ZA auf 145,625 MHz, auf dem 70 cm Bungsberg-Relais Delta Bravo 0 Papa Charlie auf 439,100 MHz sowie auf dem 2 Meter Relais in Schwerin DB0MVP auf 145,650 MHz. Ihr hört den Nordostsee-Rundspruch, Ausgabe Nummer 612 für die 19. Kalenderwoche 2026, Erstsendetermin am 10. Mai. Der Nordostsee-Rundspruch ist das Amateurfunkmagazin für die Region zwischen den Meeren mit Tipps, Meldungen und Hinweisen aus Schleswig-Holstein, Hamburg und Mecklenburg. Redakteur am Mikrofon ist Michael DL9LBG hier an der Clubstation DL0SH in Schleswig-Holstein. Diese Sendung läuft auch wöchentlich im Programm unseres Sendepartners SAT-Zentrale, das Technikradio, zusammen mit dem Deutschland-Rundspruch immer am Dienstagabend um 21 Uhr sowie rund um die Uhr bei uns im Nordostsee-Rundspruchradio auf nordostseerundspruch.de. Wir beginnen den Nordostsee-Rundspruch wie immer mit unserem kleinen Kalendarium. Heute ist der 130. Tag des Jahres, noch 235 Tage bis Jahresende. Namenstag haben heute Johannes, Bertram, Antonius und Isidor. Sonnenaufgang in Husum in Nordfriesland war heute Morgen um 5.26 Uhr der mitteleuropäischen Sommerzeit. Sonnenuntergang ist dort heute Abend um 21.13 Uhr. Der Tag in Nordfriesland ist heute 15 Stunden und 47 Minuten lang. In Schwerin, dort war Sonnenaufgang um 5.20 Uhr. Sonnenuntergang ist dort heute Abend um genau 21 Uhr MEST. Dort ist der Tag heute 15 Stunden und 40 Minuten lang. Die Themenübersicht im Nordostsee-Rundspruch. Wir beginnen die Sendung mit einer Nachlese von der Trauerfeier für Peter Wolf, Delta Juliet 9, Lima, November. Dann gibt es ein neues 70 cm FM-Relais auf Sylt unter dem Rufzeichen DB0SYL. Dann gibt es einen Vortrag Amateurfunk trifft Raumfahrt im Planetarium Glücksburg am 28. Mai. Dann geht es um den OV-Abend beim OV Ratzeburg Echo 39. Der wird vom 14. auf den 28. Mai verlegt. Dann gibt es wieder einen OV-übergreifenden Klönschnackabend am kommenden Freitag in Kiel. Hamburg Contest am 24. Mai ist ein weiteres Thema hier bei uns im Nordostsee-Rundspruch. Dann Notfunk-Ausbildungswochenende vom 22. bis 25. Mai in St. Michaelisdonn. Dann haben wir wieder regionale VHF-UHF-Contest in unserer Region im Programm. Dann die Vorhersage der UKW-Bedingungen in und um Schleswig-Holstein mit der aktuellen Wettervorhersage und daran anschließend wie immer den Deutschland-Rundspruch dieser Woche von den Kollegen der Redaktion CQDL. Zum ersten Thema im Nordostsee-Rundspruch, Nachlese der Trauerfeier für Peter Wolf, Delta Juliet 9, Lima, November. Time to say goodbye. Mit diesem Song begann gestern am 9. Mai um 14 Uhr die Trauerfeier für Peter Wolf, Delta Juliet 9, Lima, November, im Trauerforum auf dem Friedhof in Hamburg-Ohlsdorf, zu dem sich 40 Angehörige, Wegbegleiter und Funkfreunde, unter anderem aus dem Distriktsvorstand Hamburg sowie aus mehreren Hamburger DHRC-Ortsverbänden eingefunden hatten. Wie berichtet, war Peter DJ9LN am 11. April, kurz nach seinem 83. Geburtstag, nach längerer Krankheit verstorben. Die Trauerrednerin gliederte ihre Rede in den drei Stichworten Antenne, Snoopy und 73. Antenne für Peters beruflichen Werdegang als Fernmeldetechniker sowie seiner späteren Selbstständigkeit und seinen vielfältigen Tätigkeiten als Funkamateur. Der Teil Snoopy beschrieb die umfangreiche Sammlung von Exponaten der Zeichentrickfigur, die Peter seit den 80er Jahren liebevoll zusammengetragen hatte. Und mit 73 als Abschiedsgruß endete die Trauerfeier, bei der die Anwesenden die Gelegenheit erhielten, sich von Peter DJ9LN zu verabschieden. Wie auch bei der Trauerfeier seiner XYL Felicitas DL9XBB vor 4 Jahren erklang auch diesmal das Lied »In Hamburg sagt man Tschüss«. Die Beisetzung fand anschließend im engsten Familienkreis statt. Danach trafen sich die Anwesenden zu Kaffee und Kuchen im nahegelegenen Café Schwesterherz, um Erinnerungen an Peter DJ9LN auszutauschen. Neues 70 cm FM-Relais Delta Bravo 0 Sierra Yankee Lima auf Sylt. Seit etwa einer Woche befindet sich ein neues 70 cm Relais unter dem Rufzeichen DB0SYL an einem vorläufigen Standort in Westerland auf Sylt im Probebetrieb. Wie der OVV des Ortsverbandes Sylt, Mike 19, Stefan DK8OL berichtet, zeigt sich bereits jetzt eine beachtliche Reichweite. So liegen Rapporte von Föhr, Bredstedt und Niebel vor. DB0SYL arbeitet auf 439,125 MHz in FM rein trägergesteuert. Ein Tonruf ist somit nicht erforderlich. Das Relais befindet sich in Westerland zurzeit noch ca. 30 Meter über Grund und arbeitet mit einer HF-Sendeleistung von 5 Watt und Hauptstrahlrichtung nach Osten. Diese ist bedingt durch Abschattung am Gebäude. Ein endgültiger, besserer Standort ist geplant. Man freut sich über rege Nutzung und Rapporte. Das teilte uns Stefan DK8OL mit und bedankt sich abschließend im Namen der Nutzer bei Dirk DL4LBD und Michael DF1OX für ihr Engagement.

OV-Umfeld verlegt der Ortsverband Ratzeburg Echo 39 seinen OV-Abend auf den 28. Mai. Dafür entfällt im Mai der Themenabend. Gäste sind wie üblich bei den OV-Veranstaltungen herzlich willkommen. Darüber informiert Kilian, Delta Oscar 8 Lima Hotel Kilo, stellvertretender OVV des Ortsverbandes Ratzeburg Echo 39. OV-übergreifender Klönschnackabend am kommenden Freitag in Kiel. Am kommenden Freitag, den 15. Mai, treffen sich die Funkamateure aus Kiel und dem Umland erneut zu ihrem OV-übergreifenden Klönschnackabend. Der initiierende OV Kiel M06 lädt alle Mitglieder aus den Ortsverbänden im Raum Kiel ein, einen geselligen Abend ganz ohne Vereinscharakter im netten Austausch zu verbringen. Es soll sich um einen Abend handeln, welcher kein offizielles Vereinstreffen darstellt, in gemütlicher Atmosphäre, locker gekoppelt im gemeinsamen Austausch. Eingeladen sind auch Teilnehmer aus den umliegenden DARC und VfDB Ortsverbänden sowie der Kieler Funk-Community. Der OV Klönabend findet statt am kommenden Freitag, den 15. Mai um 19 Uhr und zwar in der Forstbaumschule im Düwelsbeker Weg Nummer 46 in Kiel. Darüber informiert der OVV des Ortsverbandes Kiel M06 Eike Delta Kilo 7 Lima Echo. Er freut sich auf einen regen Austausch mit euch. Noch einmal offener Klönschnackabend am kommenden Freitag um 19 Uhr in der Forstbaumschule. Hamburg Contest am 24. Mai. In zwei Wochen ist es wieder soweit. Der Hamburg Contest startet in diesem Jahr am Pfingstsonntag, den 24. Mai. Gearbeitet wird auf 40 Meter von 10 bis 12 Uhr UTC. Direkt im Anschluss geht es bis 14 Uhr UTC auf 2 Meter weiter. In der Zeit von 14.30 Uhr bis 15.30 Uhr UTC wird eine Stunde lang auf 70 cm gefunkt und seinen Abschluss findet der Hamburg Contest dann von 16 bis 18 Uhr UTC auf 80 Meter. Die Auswertung erfolgt nach Bändern getrennt. Es kann in SSB und CW gearbeitet werden. Es gibt jedoch keine getrennte Wertung nach Betriebsart. Ausgetauscht wird der Rapport, RST und der DOK auf den UKW-Bändern zusätzlich der Locator. Die vollständige Ausschreibung findet ihr in der CQDL Ausgabe 526 auf Seite 70 sowie auf der Distrikts-Webseite darc-hamburg.de, dort in der Rubrik Conteste. Darüber informiert der Funkbetriebsreferent des Distriktes Hamburg, Hans Martin, DL9 HCO. Noch einmal Hamburg Contest am Pfingstsonntag auf 80 Meter, 40 Meter und 2 Meter sowie auf 70 Zentimeter. Notfunk-Ausbildungswochenende vom 22. bis 25. Mai in St. Michaelisdonn. Am langen Pfingstwochenende von Freitag, den 22. bis Montag, den 25. Mai veranstaltet das DARC Notfunkreferat unter der Leitung von Oliver, Delta Lima 7, Tango, November, Yankee ein Notfunk-Ausbildungswochenende, zu dem ihr euch noch schnell anmelden solltet. Neben einem breit gefächerten Vortrags- und Diskussionsprogramm, beispielhaft seien hier die Themen persönliche Vorsorge, Funk- und Materialverwaltung, Notfunk-Telefonanlage und Mesh-Netzwerke genannt, gibt es auch eine Reihe von praktischen Übungen, unter anderem Kartenkunde und Knotenkunde. Das Notfunk-Ausbildungswochenende findet statt auf dem Zeltplatz in St. Michaelisdonn. Die Anschrift lautet Hopen Nummer 55 in 25693 St. Michaelisdonn. Das Gelände bietet ausreichend Platz, eine Infrastruktur und eine spannende Lage. Die kostenpflichtige Anmeldung umfasst unter anderem 3 Übernachtungen auf dem Zeltplatz, 3-mal Frühstück, 3-mal Abendessen, sanitäre Anlagen, Kaffee und Tee, Flatrate sowie alle Vortragsunterlagen. Was ihr neben einem Camper oder Zelt, Geschirr und wetterfester Kleidung sonst noch alles mitbringen solltet, erfahrt ihr auf der Veranstaltungswebseite des DHRC. Den Link dorthin findet ihr auch im Online-Manuskript auf nordostseerundspruch.de. Noch einmal, Notfunk-Ausbildungswochenende über Pfingsten vom 22. bis 25. Mai in St. Michaelisdonn. Darauf wies uns der Referent für Notfunk im Distrikt Hamburg, Hans Martin, DL9 HCO, hin.
regionale VHF-UHF-Contest in unserer Region. Im Contestkalender des DARC finden wir für heute und die kommende Woche folgende UKW-Wettbewerbe in unserer Region. Noch bis 12 Uhr UTC habt ihr die Gelegenheit, beim 70 MHz

RSGB-Contest in CW in Großbritannien zumindest mitzuhören. Wie ihr ja wisst, dürfen wir ja in Deutschland derzeit im 4-Meter-Band nicht senden. Am Dienstagabend, da wird im Nordic Activity Contest in Skandinavien sowie in Polen und Großbritannien auf 70 Zentimeter gefunkt. Mit dabei ist wie immer am zweiten Dienstag des Monats der DARC-Distrikt Westfalen-Süd mit seiner WSA-Aktivität auf 2 Meter und 70 Zentimeter. Und auch die europaweite FT8-Aktivität läuft am Mittwochabend auf 70 Zentimeter. Und einen weiteren Nordic Activity Contest gibt es dann am Donnerstagabend auf 6 Meter. Am kommenden Wochenende, da kann es sich lohnen, die 2-Meter-Jagis mal Richtung Westen oder Südwesten zu drehen. Dann läuft am Samstag und Sonntag der RSGB 144 MHz Mai Contest. Und außerdem gibt's am kommenden Samstagnachmittag den Hessen Contest auf 2 Meter und 70 Zentimeter in SSB und CW. Vorhersage der UKW-Bedingungen in und um Schleswig-Holstein, die Wetterlage. Heute zieht sich das in den letzten Tagen wetterbestimmende Hoch nach Osteuropa zurück. Damit wird der Weg frei für die schwache Kaltfront von einem Nordmeertief, die uns heute streift. Dahinter dreht die Strömung auf Nord und deutlich kühlere Nordseeluft fließt nach Norddeutschland ein. Auch zu Beginn der neuen Woche geht es mit lebhaftem Nordwestwind und Tiefdruckeinfluss unbeständig und für die Jahreszeit deutlich zu kühl weiter. Heute gibt's gelegentlich Sonne, aber auch viele Wolken und einzelne Schauer. Am Nachmittag heitert es dann von Nordfriesland her auf. Tageshöchsttemperaturen so zwischen 13 Grad auf Sylt und 18 Grad in Südholstein. Es weht zunächst schwacher bis mäßiger Wind, der an der Nordsee stark böig auffrischen kann und dabei allmählich auf Nord bis Nordwest dreht. In der kommenden Nacht ist es wechselnd bewölkt, nach Nordwesten hin nur leicht bewölkt oder klar. Im Lauenburgischen nimmt aber die Bewölkung zu, dort kann auch etwas Regen fallen. Die Temperaturen gehen bis auf 7 Grad auf Fehmarn und bis plus 1 Grad in Nordfriesland zurück. Und die weiteren Aussichten, es geht bis zur Wochenmitte aprilhaft weiter, mal Sonne, mal Wolken, Regenschauer und Tagestemperaturen um die 13 Grad. Auf den UKW-Bändern sieht's ähnlich mau aus. In ganz Mittel- und Nordeuropa sind keine Tropozonen und somit keine angehobenen Bedingungen in Sicht. Soweit, ihr Lieben, der Nordostsee-Rundspruch für diese Woche. Das Manuskript dieser Sendung könnt ihr nochmal nachlesen und den Podcast zu dieser Sendung auch nachhören, online bei uns auf nord-ostsee-rundspruch.de. Habt ihr Nachrichten aus euren Ortsverbänden hier in unserem Sendegebiet zwischen Nordfriesland, Hamburg, Rostock, Wismar, Schwerin und umzu? Super, dann schickt uns eure Beiträge und Infos der Redaktion Nordostsee-Rundspruch. Das geht am einfachsten per E-Mail an folgende E-Mail-Adresse dl9lbg, also Delta Lima 9 Lima Bravo Golf @darc.de. Telefaxe könnt ihr an folgende Nummer schicken, 04381 902 4735. Das ist unsere Redaktionsfaxnummer. Und telefonisch erreicht ihr die Redaktion unter folgender Nummer, 04381, Vorwahl von Lütchenburg und dann der Anschluss 410 9000. Und nutzt auch die Kommentarfunktion und das Kontaktformular auf nord-ostsee-rundspruch.de. Ich wünsche euch einen angenehmen Sonntag, allen Kranken unter uns eine baldige Genesung, allen Geburtstagskindern dieser Woche einen herzlichen Glückwunsch und die Mobilisten da draußen in Stadt und Land, kommt gut und sicher an euer Ziel. Ich verabschiede mich mit herzlichen Grüßen von Haus zu Haus aus dem Nordostsee-Rundspruchstudio in Lütchenburg mit besten 55, 73, 76, das heißt, der Herr behüte euch und an alle XYLs und YLs. Mua. 88. Nach einer kleinen Schaltpause melden wir uns wieder auf dem Relais zum Bestätigungsverkehr.

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2: Im Studio Philipp Nützig. Schönen guten Abend. US-Präsident Trump und Chinas Staatschef Xi sind sich einig, die Straße von Hormuz muss geöffnet werden. Das haben beide bei ihrem Treffen in Peking gesagt. Lisa Schwarzkopf mit mehr.
3: Durch die wichtige Schifffahrtsstraße läuft ein Fünftel des weltweiten Öl- und Gashandels. Seit dem Iran-Krieg hat sie Teheran weitgehend gesperrt. Die Folge sind rasant gestiegene Energiepreise. Bei Trumps Besuch in Peking geht es aber auch um Wirtschaftsdeals. Die Chinesen sollen etwa mehr Agrarprodukte und Flugzeuge bei den Amerikanern kaufen. Trump wird bei seiner Reise von mehreren Wirtschaftsbossen begleitet, darunter Tech-Milliardär Elon Musk.
2: Wer für Europa im Ukraine-Konflikt vermittelt, da lassen wir uns nicht reinreden. Das hat Kanzler Merz klargestellt. Der Hintergrund? Kreml-Chef Putin hatte zuletzt vorgeschlagen, Altkanzler Schröder als Vermittler einzusetzen. Merz zweifelt außerdem daran, dass Russland überhaupt verhandeln will.
4: Und um auch das zu sagen, wir wollen helfen, diesen schrecklichen Krieg so schnell wie möglich zu beenden. Die Angriffe der letzten Nacht sprechen eine andere Sprache. Gesprächsbereitschaft erfordert Gesprächsbereitschaft auf beiden Seiten.
2: In Großbritannien wird die Luft für Premier Starmer dünner. Aus Protest gegen Starmers Politik hat jetzt dessen Gesundheitsminister Streeting seinen Rücktritt erklärt. Starmers Labour-Partei hat letzte Woche bei den Kommunal- und Regionalwahlen ein Debakel erlebt. Seitdem fordern viele Parteifreunde den Rücktritt des Premiers. Das neue Heizungsgesetz von Union und SPD bekommt Kritik von Wirtschaft und Umweltschützern. Die Wirtschaft findet es zwar gut, dass Öl- und Gasheizungen erlaubt bleiben, sieht aber offene Fragen, etwa bei der Kostenverteilung für Mieter und Vermieter. Der BUND spricht dagegen von einem Tiefpunkt beim Klimaschutz. Beim Eurovision Song Contest in Wien geht es heute um die letzten Finalplätze. Im zweiten Halbfinale treten erneut 15 Länder gegeneinander an. 10 kommen ins Finale am Samstag. Deutschland hat den Platz schon sicher. Dieses Jahr geht Sarah Engels mit dem Song Fire an den Start.
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5: Sonne und Wolken wechseln sich heute Nachmittag in Deutschland ab. Es kommen immer mal wieder Schauer runter, teils sind auch Gewitter drin. An der Nordseeküste bleibt es eher trocken. Die Temperaturen liegen aktuell zwischen 10 und 16 Grad. Morgen gibt's verbreitet dann viele Wolken und auch wieder den ein oder anderen Schauer bei maximal 17 Grad.

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1: Ja, hallo und herzlich willkommen zu unserem Podcast Handwerk to go. Vielen, vielen lieben Dank, dass ihr wieder eingeschaltet habt. Vielen lieben Dank für eure ganzen Feedbacks, Rückmeldungen zu unserem letzten Podcast, unter anderem mit Hahn-Christian Jung, unserem Rechtsanwalt. Ich denke, dass da waren wieder interessante Sachen dabei. Also für uns auf alle Fälle und ich glaube für euch auch. Man kann sich nie rechtssicher genug auf diesem Parkett bewegen, insbesondere im Angebotswesen, Auftragswesen, welche Fälle und so weiter und so fort. Habt ihr alles kommentiert, deswegen ein herzliches Dankeschön. Allen neuen Zugeschalteten ein herzliches Willkommen, die neu dabei sind und allen Fans und die immer gerne mithören, auch ein herzliches Willkommen. Teilt und liked diesen Kanal gerne weiter an eure Freunde, Bekannte und wer auch immer das wissen möchte und auch mitgekriegt haben möchte. Ich freue mich, wir haben vor ein paar Wochen uns live gesehen. Patrick, ein herzliches Willkommen und schön, dass du Zeit hast, bei uns hier mit bei dem Podcast zu sein. Patrick Stümpfle, muss ich glaube ich nicht weiter vorstellen, aber in unterschiedlichen Missionen unterwegs und zu einer Mission kommen wir heute. Aber erstmal hallo Patrick.
2: Ni hao, Christian, ni hao.
1: Ni hao. So, Patrick sagt schon mal, in welche Richtung es geht. Patrick war vor kurzem, das heißt also Ende März bis Anfang April auf der ISH China 2026 und seine Eindrücke und das, was er erlebt hat und das, was er vielleicht mitgenommen hat, auch für uns, nicht nur Deutschland, sondern europäisch, das wollen wir natürlich von ihm wissen und deswegen haben wir gesagt, komm, wir laden ihn ein, fragen einfach mal, er ist so untriebig und vielleicht erstmal nicht nur, dass du jetzt da bist, sondern wie bist du überhaupt dazu gekommen, dass man zur ISH China eingeladen wird und von wem und warum überhaupt?
2: Ja, die Frage ist immer, natürlich wird es beantwortet mit dem Flugzeug, ist natürlich klar. Nein, Schmarrn. Wie bin ich eingeladen worden? Natürlich, ich bin tatsächlich eingeladen von der ISH. Also das heißt, ISH ist relativ groß, ISH Frankfurt, muss ich echt sagen, für mich war das immer nur die Messe, aber wenn ich jetzt mal gesehen habe, was da im Hintergrund noch hängt, wie viele Messen die allgemein Deutschland und weltweit auch haben, ist natürlich ein absolutes Highlight für mich gewesen, gemeinsam mit Bruno Nempel. Nempel kennt jeder, glaube ich, auf Instagram tatsächlich da als Repräsent für Deutschland, für den Social-Media-Bereich eben dahin zu fliegen zu dürfen. Wir haben im Oktober uns, ja, ich sag mal, kennengelernt, haben da diese ganzen Situationen abgestimmt, wie kommst du hin, was kannst du machen, welche Möglichkeiten haben und dann bin ich tatsächlich für die Heizungsbau aus Leidenschaft dann nach Peking geflogen und muss sagen, ich habe es nicht bereut, weil ich habe auch sofort zugesagt, das war am Anfang so ein bisschen, wir waren ja zu dritt, du weißt ja selber, Heizungsbau aus Leidenschaft, wir sind ja drei Leute und die anderen wollten nicht und ich habe gesagt, natürlich, es gibt kein Warum, Weswegen, Weshalb und muss ehrlich sagen, es hat super funktioniert und die Organisation hat dann geklappt mit unseren zwei Frauen, also Bruno und ich hatten unsere Frau noch dabei, es war noch jemand aus Deutschland mit dabei, die Romy. Und ganz ehrlich, es war ein Riesenhighlight, das einfach mal zu erleben. Und jeder, der das mal sieht, es ist anders, aber es ist auf jeden Fall ein Highlight. Also China für mich technisch gesehen ist ein absolutes Highlight.
1: Jetzt haben wir ja schon, ich meine, die ISH selber ist hier noch nicht so lange her, knapp ein Jahr. Und wir haben da auch schon viele Neuerungen gesehen, neue Techniken gesehen. Wir wissen natürlich, für alle, die jetzt irgendwo auch online digital unterwegs sind, egal auf welchen Kanälen, was natürlich in anderen Bereichen auch aktiv ist und was da auch robotikmäßig kommt, was KI-technisch kommt und wo auch die Heizungstechnik, Wärmepumpentechnik und so weiter halt hingeht, das sehen wir. Aber ich glaube, es ist nochmal was anderes, wenn du das direkt live erlebst, gerade in so einem Land, was nochmal eine ganz andere Kultur, eine ganz andere Fertigungstiefe und eine ganz andere Entwicklungstiefe und Schnelligkeit vor allen Dingen hat. Das ist das, was ich so mitkriege, dass es so rasant vorwärts geht. Vielleicht kannst du uns ein paar Eindrücke mitgeben von dem, was du dort erlebt hast auf der einen Seite und natürlich dann auch, was du gesehen hast.
2: Genau, also der erste Eindruck war erstmal, wo ich auf diese Messe gekommen bin. Okay, persönlich gesagt, es hat sich nicht viel verändert in der normalen Messelandschaft. Es sind im Endeffekt immer die gleichen Stände, alles natürlich chinesisch, ich verstehe es nicht. Aber, und dann ging dieses große Aber und dieses Wow, was uns extrem Wow gemacht hat, wahnsinnig viel, wie du schon gesagt hast, KI. Alles läuft über KI. Das heißt, egal, also AI steht natürlich dran bei Ihnen, egal an welchem Stand du bist, egal wie groß, klein, vom größten bis zum kleinsten Stand, AI, AI, AI, es ist absolut Nonplusultra bei denen. Und so leben die auch. Und das ist auch wirklich faszinierend. Wir hatten da eine geführte oder zwei Tage geführte Rundgang durch diese ganze Messe, wo wir uns das auch wirklich angeschaut haben, wo wir auch zu Herstellern gekommen sind. Und das Wichtigste für die ist halt einfach diese, ja, ich sag mal, KI-Welt, die sie leben, die sie wirklich leben. Das muss man unterscheiden von all den anderen, was ich bisher gesehen habe. Das heißt, die, bei denen geht tatsächlich Bauen bereits am Schalter am Haus beziehungsweise im Raum los. Das heißt, der Raumregler, da startet bereits die KI über den Raumregler, machen die technisch so weit oder die sind so weit, dass sie tatsächlich bis zur Wärmepumpe dann Schluss alles komplett über KI gesteuert sind. Das ist ein bisschen anders bei uns in der Welt. Bei uns ist eher so, wir bauen eine Wärmepumpe ein und irgendwann kommt der Regler im Hintergrund. Nein, die starten tatsächlich, und das ist auch das ganz Wichtige bei denen, diese Größe, dass die immer sagen, okay, wir starten schon beim Regler und wir wollen die Energie effizient in den jeweiligen Raum bringen. Und das fände ich faszinierend, wie die das machen. Also die machen das mit Photovoltaik kombiniert, mit Wärmepumpen kombiniert, also vom Kleinsten. Und jetzt kommt das Zweite, was der zweite Wow-Effekt war. Wir waren bei einer Anlage, die haben angefangen mit 520 kW Wärmepumpenleistung, ist der Anfang. Das heißt, da beginnen die. Und dann nach oben, ich glaube, 160 kW Wärmepumpen, weil das muss man jetzt auch unterscheiden, und das habe ich auch gesehen, AI-mäßig, soweit sind die auch schon, für die ist Wärmepumpe natürlich wirklich ganz, ganz weit oben, und die machen häuserbezogen. Das heißt, diese großen Hochhäuser, was du kennst, stehen unten riesige Wärmepumpenkomplexe, also wirklich komplexe, nicht nur Wärmepumpenanlagen, sondern wirklich komplexe, und die steuern dann nicht nur ein Hochhaus, sondern zwei, drei, vier Hochhäuser, und das haben die tatsächlich drauf, und dadurch müssen die natürlich systematisch von Anfang bis zum Schluss tatsächlich wirklich, ich sag mal, den Regler schon loslegen und sagen, lieber Regler, fahr los und dann guck mal, welche Wärmeenergie wir zum Schluss brauchen. Und deswegen müssen die so effizient fahren, weil sonst würden diese großen Anlagen verpuffen. Also das ist der Wahnsinn, was ich einfach festgestellt habe. Und das hat mich auch absolut beeindruckt, weil, wenn du das mal siehst, was möglich ist, wie gesagt, nochmal, uns wird natürlich immer das Schöne und Gute, Tolle vorgestellt, das ist schon klar. Aber wenn du das mal siehst, was möglich ist, ist es doch beeindruckend, wie weit eigentlich da die Chinesen uns voraus sind. Ich sage ganz ehrlich, hier in dem Fall uns voraus sind. Ich denke, wir werden da auch nachziehen, aber ich glaube, da müssten wir ein bisschen im Kopf umdenken und nicht mehr nur Wärmepumpen mit Austausch machen, sondern wirklich die Komplexität des ganzen Hauses betrachten. Und da haben wir ja schon ein paar Mal drüber uns unterhalten. Also da sind uns die Chinesen wirklich weit vorne weg.
1: Ja, das sieht man in vielen Bereichen, dass da wirklich eine starke Power dahinter steckt. Aber es sind ja auch europäische Firmen, deutsche Firmen, die natürlich ein Weltniveau haben, die dort ja auch aktiv sind. Das heißt, die hast du ja auch gesehen, auch besucht. Und rein theoretisch müssten die ja das Wissen auch hier mit rübernehmen zu uns, vielleicht auch sogar ins Mutterhaus, um von dort aus genauso weiterzudenken. Weil diesen Teil, was du sagst, halt, dass zum Beispiel wir Photovoltaik zwar einbauen, aber die noch nicht KI-gestützt ist, einige machen das schon, viele machen das schon, Klammer auf, Klammer zu, um zu nutzen, also die Energiemenge, die da rauskommt, den Strom sinnvoll zu nutzen zu den Zeiten, wo auch produziert wird, und nicht, dass ich das Auto tanke morgens halt vor sechs, wenn vielleicht noch gar keine Sonne da ist oder ähnliches halt, dass das intelligent miteinander läuft, das ist ja nicht selbstverständlich. Und wenn ich dich verstehe, ist das da hundertprozentig selbstverständlich.
2: Das ist hundertprozentig selbstverständlich. Also natürlich uns, wiederhole es nochmal, Messe ist immer ein bisschen anders, du weißt ja selber, Messe wird immer das Beste gezeigt natürlich, aber ich sag mal so, die leben das. Und das wirklich vom kleinsten, wie gesagt, wirklich vom kleinsten Rohrhersteller, selbst bei den Rohren, wie die Fußbodenheizung läuft, wie die ganzen Stellmotoren laufen, selbst die Stellmotoren sind wirklich so, dass du die immer komplett in das ganze System integrierst. Du hast die Deutschen angesprochen, beziehungsweise allgemein Europa. Christian, eins ist faszinierend gewesen, auch da wieder in China, wir sind eine absolute Macht. Ich stelle das jetzt nicht so dar, als, wie gesagt, irgendwie, ja, wow, der super Deutsche, aber wir sind omnipräsent. Das heißt, es gibt drei Kategorien. Es gibt Made in Germany, es gibt Product of Germany und Quality of Germany. Und diese drei Produkte sind auf der Messe, wir sind durchgegangen. Ich habe auch einen Post gemacht, wo ich mich echt sehr schwer getan habe, am Anfang den rauszutun, weil ich Angst habe, dass es vielleicht in die falsche Richtung geht. Aber zum Schluss hat sich jeder gefreut, dass ich das gemacht habe. Wir Deutschen sind da wirklich ein absolutes, ja, ich sag mal, Vorreiter. Wir sind diejenigen, wo da unten dran stehen und jeder sagt, hey, so, oder die Chinesen sagen, so wie ihr wollen wir auch sein. Das heißt, wir werden da sozusagen, obwohl die weiter sind wie wir, werden da hingestellt und werden wirklich da präsentiert. Also das war unfassbar. Natürlich war da auch so ein deutscher, ja, ich sag mal, Stand, nenne ich es jetzt mal. So ganz habe ich es nicht verstanden, um was es da genau gegangen ist. Aber da ging es einfach darum, wie viele deutsche Firmen es sind. Deutsch ist da, glaube ich, nichts mehr. Und das ist ein bisschen schade, finde ich auch ein bisschen schade. Deswegen fand ich das auch ein bisschen negativ. Wenn du dann mit denen mal gesprochen hast, wo ist denn diese Made in Germany? Wo ist denn die Quality of Germany? Da war da nichts. Sie haben der eine, den ich da gefragt habe, mit dem war ich sehr gut im Gespräch, muss auch sagen, war eine sehr nette Dame und ein Herr. Der Herr hat jetzt nicht so auf Englisch konnt, die Dame sehr gut. Und dann hat es immer geheißen, ja, wir haben in Sindelfingen ein Office. Sag ich, ja, und wo ist das Made in Germany? Ja, wir haben in Sindelfingen ein Office. Also du merkst schon, da wird auch sehr unser Name leider ausgenutzt. Also das muss ich ganz ehrlich sagen. Und deswegen finde ich, wir sind so eine tolle Macht, wir sind so super. Und das haben wir leider nicht geschafft. Ich war bei einigen deutschen Herstellern, also deutsch immer in Anführungszeichen, deutschen Hersteller. Man merkt schon, dass da oft viel chinesisch produziert wird, weil das ist auch mir gesagt worden, dass tatsächlich, wenn das da drüben ist, ist hauptsächlich nur die Technik, produziert wird es dann tatsächlich in China drüben. Und bei einem großen Hersteller war ich eben, wie gesagt, habe mich gefreut, dass der mich dann auch eingeladen hat und mir das auch anschauen, ist ja auch mit von mir auch in Zwischenzeiten, ja, ich sag mal, ein Partner in dem Sinn, dass wir viel zusammen machen technisch. Und tatsächlich sind die Produkte fast ähnlich, aber dennoch anders. Also die haben doch tatsächlich, ich spreche jetzt hier von Stiebel natürlich, die haben fast die gleichen Produkte. Also ich kenne das von außen, von Ausschauen alles gleich, aber dennoch AI-mäßig war da ein bisschen anders. Und die sagen halt ganz klar, wir haben da andere Prioritäten in China. Und ja, das fand ich halt schon faszinierend.
1: Ich glaube, das setzt auch dann so ein bisschen, was du hier vertrittst, auch beim Handwerker an, ne? Also die Frage ist nach dem Selbstverständnis von dem Handwerker oder dem deutschen Handwerk, setzen wir schon überall konsequent so eine Technik an und denken wir auch schon so oder denken wir noch so singulär, ne? Also wir tauschen eine Heizung, wir tauschen einen Wärmeerzeuger, wir tauschen irgendwo eine Regelung und nicht halt komplett das vernetzte Denken innerhalb des Gebäudes. Und ich glaube, da sind die einfach gar nicht, weil sie es wollen, sondern weil das System einfach das vorgibt. Es geht gleich gar nicht anders.
2: Genau. Also ich glaube, das große Problem, also das habe ich auch mit Bruno ganz oft mich unterhalten oder auch mit der Romy eben, wir haben uns da ganz oft technisch unterhalten. Ich habe einfach gesagt, ich habe eins festgestellt, wir Deutschen sind nur Austauscher. Wirklich, wir sind nur Austauscher. Das heißt, wir tauschen Wärmepumpe, Gastherme gegen Wärmepumpe. Genau. Das heißt, wir bringen die Energie hin, aber wir nutzen sie nicht effizient. Und wenn du so im Revue passierst, jetzt sind doch ein paar Tage ins Land und ich habe das so ein bisschen überlegt. Tatsächlich ist es wirklich so, wir in Deutschland schaffen es nicht, effizient die Wärme in dem Haus zu verteilen. Natürlich machen wir das irgendwie, der ein oder andere, ich sage auch hier mit Häschenfüße, macht es natürlich, aber so effizient wie die Chinesen schaffen wir es noch nicht. Und ich denke, wir hätten da das Know-how, weil wie gesagt, nochmal, es steht überall Made in Germany, Quality of Germany und das ist wirklich, das wollen die auch, das wollen die auch. Das sind die Chinesen auch ganz, ganz vorne.
1: Ich glaube aber auch, dass das Ansehen von German Engineering halt da noch hoch ist, weil wir in der Tiefe auch sehr, sehr gut sind. Wir können in der Tiefe sehr viel entwickeln. Was die nur können, ist halt die Schnelligkeit und die breite Masse. Ne? Das ist halt Wahnsinn, in welcher Geschwindigkeit und in welcher Schnelligkeit die da vorwärts gehen können.
2: Ja, und vor allem auch in welchen Strukturen die denken. Also das heißt, die denken ganz anders. Bei denen läuft das wirklich, wie gesagt, auch von der Art und Weise, wie das eingebaut wird. Als Beispiel, das ist so, Konzerne machen da, geben dem Handwerker vor, was eingebaut wird. Also da ist es ein bisschen anders wie bei uns. Bei uns ist zum Glück der Handwerker noch, ich sage jetzt mal das Maß aller Dinge, der darf noch frei entscheiden. Da sind tatsächlich Konzerne, die klar vorgeben, was reinkommt. Und durch das, weil die das halt vorgeben, haben die natürlich vernetzte Strukturen. Hier kann der Handwerker noch sagen, okay, ich mache mir jetzt die Wärmepumpe von Wolf, den Regler von Fissmann und keine Ahnung, die Lüftungsanlage von Tekalor oder Stiebel-Eltron. Ja. Also das ist, und da ist es halt wirklich so, dass es ein vernetztes System und das ist ein bisschen anders. Das habe ich halt festgestellt, was auch tatsächlich negativ ist. Und man merkt es auch in der Qualität von zum Beispiel Wasser. Da sind die ganz weit hinten. Also Wasserqualität sind die ganz, ganz weit hinten. Da merkt man, da sind wir dann wieder weiter, weil für uns doch immer noch Wasserhygiene ein sehr hohes Gut ist, also Trinkwasserhygiene, und das interessiert die nicht. Das ist bei denen, Trinkwasser gibt es bei denen in Anführungszeichen nicht. Also
1: aus das ist aber so ein bisschen die Lebensqualität an sich, ne? Genau. Glaube ich, die da ganz anders ist. Und du hattest ja auch ein paar Beiträge, die im Toilettenbereich sind und wo wir natürlich über eine ganz andere Welt reden als das, was wir in Europa oder in den westlichen Ländern so haben. Also für alle, die mal in Asien unterwegs waren, wissen, wovon ich rede und wovon du auch redest. Halt, das ist nochmal, hat eine ganz andere Qualität und ein ganz anderes Ansehen halt dort. Ne? Aber auch die Kultur ist eine ganz andere. Das muss man auch dazu sagen.
2: Auf jeden Fall.
1: Ja. Ist es denn vielleicht besser, so wie die das machen, sage ich jetzt mal und frage ich mal provokativ. Also es gibt nur ein System für dieses Einfamilienhaus oder Mehrfamilienhaus. So wird das eingebaut und nicht rechts und links und nicht sehr, sehr individuell. Und so passt das. Und so hat das eine Effizienz von, was ich, über 100% und es funktioniert.
2: Weiß ich nicht, kann ich dir jetzt nicht, muss ich ganz ehrlich sagen, ich müsste jetzt lügen, wenn ich sage, boah, das ist richtig, du hast da das beste Ding. Was faszinierend war, wir waren ja auf einer Sitzung, beziehungsweise wir waren ja eingeladen auf so einer Podiumsdiskussion und da war ein Sprecher eben vor Ort, ehemaliger CEO bei Stiebel, und der hat eins gesagt und das fand ich ganz spannend zu allen Chinesen: Das Erste, was ihr machen müsst, wenn ihr in Deutschland bzw. in Europa, er hat immer explizit Deutschland, Europa, wir sprechen immer, das finde ich eh die Sprache, fand ich so geil, Deutschland, Europa, genau. Also wenn ihr von Deutschland, Europa was machen wollt, müsst ihr erstens mal da unten anfangen, selber zum Produzieren. Und das Zweite, und das fand ich sehr, sehr wichtig und auch mega geil, deswegen habe ich auch da den Post mit reingehaut, den habe ich auch schon bei mir rausgehauen. Entscheidend ist eins, in Deutschland bzw. in den meisten Ländern von Europa entscheidet der Handwerker und nicht die Industrie und nicht der Handel. Und das müssen die Chinesen kapieren, dass das anders ist, dieses System. Das fand ich auch sehr, sehr wichtig, weil tatsächlich das bei uns in Deutschland ja so ist. Zum Glück, wir haben da die Freiheit, muss ich ganz ehrlich sagen, die Freiheit noch selber zum Entscheiden und zu sagen, jawohl, wir dürfen uns entscheiden, welches System wir einbauen. Ob das jetzt gut oder schlecht ist, keine Ahnung. Persönlich sage ich dir ganz ehrlich, effizienter finde ich es natürlich schon, wenn wir es wirklich von vorne bis hinten wirklich die Energie effizient nutzen und nicht so, wie wir es jetzt momentan machen. Also das muss ich schon sagen. Aber ich weiß nicht, ob es sich durchsetzt.
1: Nee, da prallen aber auch zwei Welten aufeinander. Ne? Also unser Weiterbildungssystem und die Qualifikation, die wir in Deutschland / Europa haben, ist natürlich eine ganz andere als dort. Ne? Also wir haben hier Freiheitsgrade, wir haben duale Ausbildung, die Leute werden praktisch halt komplett 3 Jahre mitgenommen, Meisterausbildung und so weiter. Also die können das und dürfen das auch vor allen Dingen und haben auch die Freiheitsgrade, jeden zu beraten und Möglichkeiten zu schaffen, die sehr, sehr individuell sind. Und das ist da ein ganz anderes System. Ne? Da will gar keiner individuell sein, weil das System nicht funktioniert in deren Augen, also individuell.
2: Genau, also die leben es anders. Sag mal so, nennen wir es einfach so beim Namen, sie leben das anders. Bei denen ist es Arbeiten tatsächlich auch so, das habe ich auch festgestellt, auch wenn du so, wir haben ja so ein bisschen Einblick auch in die ein oder andere Industrie gekriegt. Wir haben auch tatsächlich auch das Wasser, wir wurden eingeladen von jemandem, der uns zu der chinesischen Mauer gefahren hat, und dann hat er gesagt, ob wir Interesse haben, das Wasserversorgung von Peking zum sehen, dann hat er uns da hingefahren und wir durften eigentlich rein. Wie gesagt, das ist Hochsicherheitstrakt, ist ja logisch, verständlich, aber du siehst zumindest außen, was alles läuft. Und du erlebst einfach diese Menschen, die sind stolz drauf, ihr Land zu präsentieren, stolz drauf, ihr Land zu zeigen. Und das merkst du auch wirklich, wenn du in diesen Industrien ein bisschen einen Einblick mal siehst. Und darum sage ich ja, das fand ich für mich halt so faszinierend, weil wir konnten auch da einen Einblick ergattern. Und jetzt habe ich einfach gesehen, die Menschen leben das anders. Die stehen morgens auf, gehen in die Arbeit und nicht, oh, weil sie müssen. Nein, die freuen sich tatsächlich teilweise in die Arbeit, wie gesagt, immer in Anführungszeichen. Und für die ist Arbeit einfach ihr Leben. Das heißt, sie leben da dran, das sind ihre Freunde, die hocken zusammen. Ja. Und mir ist halt aufgefallen, die effizient, wie die arbeiten. Natürlich geht es alles schnell, weil es wirklich ein kompletter Fluss immer ist. Also in China ist mir eins vorgestellt, egal was, es ist immer ein Fluss. Es bewegt sich immer was, es läuft immer was. Und das finde ich schon faszinierend. Aber dennoch, also ich habe noch nie so viele Leute rumsitzen gesehen und trotzdem hat sich was bewegt. Also ich habe dann den Straßenbau zugeschaut als Beispiel, weil das bei uns in der Nähe gestraße gebaut worden ist. Und da waren ja Es waren gefühlt 20, 30 Arbeiter. Davon ist die Hälfte nur rumgehockt, hat irgendwas gegessen und die anderen haben gearbeitet. Und dann haben die gewechselt. Und das fand ich so faszinierend. Diese Effizienz, wie wir das kennen, wir arbeiten und dann sind wir fertig. Das läuft. Das ist ein Fluss und das läuft. Und dann läuft es und dann fährt es und dann geht es. Und das finde ich so faszinierend. Und das hat mir also wirklich in China, ja, wie gesagt, ist eine andere Mentalität, Entschuldigung,
1: Naja,
2: Mentalität zu
1: aber.
2: deinem Ausbildungsstruktur. Da hat sich bei mir natürlich was ergeben. Also ich werde tatsächlich im Oktober beziehungsweise auch nächstes Jahr dann nach Nanjing fahren und dann tatsächlich die 2,5-jährige Ausbildung mit begleiten in China und in Deutschland. Also so ein duales Studium. Also duales, bei
1: Als
2: denen ist es ja ein Studium.
1: du aber als Ausbildungsbeauftragter, also quasi du lehrst das.
2: Mit meiner Berufsschule, genau.
1: Ja, cool.
2: Also wir werden da zusammen, so hundertprozentig kann ich dir noch nicht alles erzählen, weil es noch nicht in trockenen Tüchern ist, ist noch ein bisschen weit, aber tatsächlich so Oktober, November ist geplant, 2 Wochen Nanjing und dann nochmal ist geplant im nächstes Jahr, im März, April, je nachdem, wie die Messe auch ein bisschen ist und wie ich auch zeitlich von der Berufsschule frei bekomme, weil das ist ein Projekt auch mit der Berufsschule zusammen, werde ich dann tatsächlich da auch ein bisschen diese Begleitung machen und es soll sich
1: Andersrum auch,
2: daraus.
1: Patrick? Also die kommen auch
2: Ja,
1: hier
2: die kommen
1: rüber?
2: zu uns,
1: Ja, ist
2: genau,
1: doch
2: die
1: cool.
2: kommen. Also es sind 5 Jahre mal ausgelegt und wir suchen momentan, also beziehungsweise wir haben jetzt Gespräche gehabt, wir haben gesucht, die Gespräche sind gelaufen, so hundertprozentig. Darum sage ich, das kann ich noch nicht
1: Ja,
2: alles genau,
1: alles
2: aber
1: gut.
2: irgendwann kommen wir mal drauf. Aber es wird auf jeden Fall so, dass dann welche zu uns 2 Jahre kommen, das bei uns studieren, bei mir in der Berufsschule auch unterrichtet werden und dann die nach China gehen und dann wieder rüber, das Ganze läuft, genau.
1: Schön. Wer noch Ausbildungsbetriebe kennt und weiß und so weiter, der weiß sich jetzt, wo er sich hinwenden soll, ne? Und der Interesse hat an solchen
2: Aber leider,
1: Sachen.
2: leider muss im Allgäu sein. Das ist das Wichtigste, leider.
1: Naja, gibt schlimmere
2: Schade.
1: Orte in Europa, oder?
2: Ja, also es muss leider im Allgäu sein, weil sonst, ja, wie gesagt, vielleicht haben wir mal die Möglichkeit, das noch zu machen und auszuweiten. Momentan ist es tatsächlich berufsschulbezogen.
1: Aber
2: Genau.
1: das ist doch schön, wenn sich solche Sachen daraus ergeben. Du bist im Auftrag der ISH unterwegs gewesen, du hast tolle Eindrücke erlebt. Was ist so technisch gesehen? Hast du noch was erlebt und gesehen, wo du sagst, boah, da hat ja hier noch gar keiner dran gedacht?
2: Ja, also technisch gesehen fand ich zum Beispiel faszinierend, wir haben ein Projekt erlebt, die Wärme wird abgenommen und wird dem Fisch Wasser sozusagen unten zugefügt. Gleich ist der Fisch und die Hühner, alles was die produzieren und was sozusagen ist, im Endeffekt ist es ein Kreislauf. Und das fand ich total faszinierend und zwar riesengroß. Wir sprechen

0: So amortisiert hat sich das Ganze.
1: Wahrscheinlich in 6, 7 Jahren oder sowas.
0: Genau in dreieinhalb. Also tatsächlich in dreieinhalb, und ich fand es faszinierend, weil ich habe danach dann, also wie gesagt, da bin ich dann nochmal hingegangen, weil es mich echt interessiert hat. Und da habe ich dann schon gemerkt, ob jetzt da der Tierschutz perfekt ist, will ich jetzt nicht beanspruchen. Aber ich
1: Ja.
0: sag mal, hier geht es jetzt auch um das Technische. Und das hat mich tatsächlich wahnsinnig fasziniert, weil ich gesehen habe, hey, es funktioniert. Und die machen, sind wirklich autark. Das heißt, die haben Photovoltaikanlage, Wärmepumpe. Wie gesagt, die Hühner füttern die Fische, die Fische füttern die Hühner, und das ist wirklich ein kompletter Kreislauf, und da wird halt alles komplett produziert, und das fand ich schon faszinierend. Wenig Abfall, hat er mir erklärt, sehr wenig Abfall, weil das meiste tatsächlich wirklich wiederverwendet wird. Geht auch in Richtung Biogas dann, also das, alles, was übrig ist, wird dann in Biogas verwandelt, wird dann tatsächlich zur Stromproduktion wiederverwendet. Also du siehst, das wird dann auch wiederverwendet, und deswegen fand ich das also für mich eins der faszinierendsten. Negativen Beispiel, ganz ehrlich, es gibt natürlich nicht nur positives, es gibt auch ein negatives Beispiel, muss ich ganz ehrlich sagen, wo ich überrascht war und erschrocken bin, dass tatsächlich der Bereich Trinkwasserhygiene null ist. Also das heißt wirklich, ich habe immer wieder die Frage gestellt, und das habe ich gemerkt, das war kritisch, das war nicht gut. Aber wie gesagt, ich war frei und ich durfte das auch fragen, und ich habe immer wieder die Frage gestellt, wie sieht es eigentlich mit der Trinkwasserhygiene hier aus? Und es ist so, Trinkwasser oder Warmwasser,
1: Nee.
0: Brauchwasser zum Duschen gibt es da nicht. Also das interessiert die nicht. Wenn Warmwasser da ist, dann ist es halt bei 38, 39 Grad. Und wo ich dann mal ein bisschen näher gefragt habe, also glücklicherweise hat mich die Romi dann tatsächlich meine Frage übersetzt, und wir waren da beide so da gestanden. Dann habe ich gefragt, ja, und wie sieht es dann mit Legionellen aus und mit irgendwelchen, ja, ich sag mal, Problemen? Herr Stümpfle, es gibt
1: Gibt's
0: keine
1: keine
0: Legionellen in
1: Probleme.
0: China. In China gibt es keine Legionellen. Und da habe ich mir gedacht, okay, das ist jetzt so im negativen Bereich, wo ich sage, okay, das ist so
1: Ja,
0: nicht ganz so das
1: diese
0: Optimale.
1: Gesundheit und die Hygiene ist halt eine komplett andere, ne? Und das ist aber auch
0: Genau.
1: kulturbedingt eine ganz andere. Und gut, jeder, der dahin fliegt, weiß das. Mehr oder weniger oder erlebt es dann halt, ne?
0: Er erlebt es. Ich würde mal
1: Ja.
0: sagen, Bruno hat es gleich am ersten Tag erlebt in seiner Toilette, die ist nicht abgelaufen.
1: Ja. Spannend, spannend halt, ne? Gut, also das ist ja eine Animation quasi auch zu sagen, komm, besuch das doch mal selber, ne? Wenn ihr Lust habt und so weiter, ist jetzt nicht so in den Bus einsteigen und rüber, aber du schilderst das ja total spannend, diese Eindrücke, die da sind. Ruhig das mal machen.
0: Also auf jeden Fall, also geht in diese Länder, geht zu dieser ISH. Es gibt ja die in Shanghai eben noch, oder ähnlich, glaube ich, Shanghai, Hongkong ist ja da was, jetzt demnächst in der Mongolei ist was. Und es sind auf jeden Fall einige, es waren ganz, ganz viele Leute da aus überall, aus Usbekistan. Du hast die Leute alle kennengelernt. Ich fand es auch super, dass wir da wirklich so eine Gruppe waren, also jetzt nicht nur allein waren, sondern wirklich eine Gruppe, wo du dich auch unterhalten konntest. Italiener waren da vor Ort. Also es ist wirklich, diese ISH in Peking ist wirklich eine, ich sag mal, Weltleitmesse im chinesischen Raum oder im asiatischen Raum. Und es ist auf jeden Fall mal faszinierend, das mal zum Sehen. Wird natürlich sich nicht jeder sagen, so, ich fahre jetzt nach China und schaue mir
1: Nee.
0: das an. Also muss schon mit einem Ziel da natürlich hin.
1: Ja, aber
0: Also
1: so wie du sagtest, vielleicht auch mal, es gibt ja ganz viele, die auch zuhören, die in der Berufsschule aktiv sind, die in der Ausbildung aktiv sind und selbst da gibt es ja vielleicht mal einfach rechts und links, wo man sagt, Mensch, ist das nicht vielleicht doch mal was für uns, ne?
0: ja, gerne. Also wie gesagt, in China hätte ich mindestens 6, 7 Verträge sofort unterschreiben können. Also ich hätte sofort arbeiten können drüben.
1: Ja.
0: Das wäre überhaupt kein Thema. Also wer da rübergehen
1: Aber
0: arbeiten will,
1: ja.
0: das sofort, ich hätte sofort arbeiten können. Morgen
1: Aber
0: anfangen.
1: Ruth wollte wieder nach Hause.
0: Nicht nur Ruth, ich auch.
1: Okay. So, jetzt die letzte Frage, die ja alle nochmal brennend interessiert, die da drüben waren. Was war das Leckerste, was du gegessen hast?
0: Das Leckerste, was ich gegessen habe, ist schwierig. Also wir haben so viel. Also ich kann dir nur eins sagen: Das Allerbeste, was ich in meinem Leben gegessen habe, und ich werde es hier nie wieder essen können, ist Peking-Ente.
1: Ja.
0: Weil das ist tatsächlich wirklich so was Geniales, wie wir da bekommen haben. Das ist auf den Mund zu laufen. Und diese Kruste, all das, was wir hier in Peking, die bedampfen das ein bisschen anders, also die befeuern das ganz anders, wie wir das machen. Und also ganz ehrlich, das war für mich tatsächlich, ansonsten, Essen ist unfassbar und natürlich genial. Also das war eine der meistgestellten Fragen tatsächlich. Und natürlich die Kultur anschauen, das war natürlich auch super. Also ich war nicht nur das, sondern auch wirklich die komplette Kultur anschauen.
1: Ja, es ist immer.
0: Also kann ich nur empfehlen, allein diese chinesische Mauer, boah. gigantisch.
1: Wer eine Reise tut, hat was zu erzählen. Ne? Also ich glaube, dass die Eindrücke natürlich immens sind. Und ja, auch schön, dass du das hier geschildert hast. Und vielleicht ist das ja doch mal

0: nochmal so ein Umdenken auch an der einen oder anderen Stelle. Und ich könnte mir vorstellen, dass es gar nicht so lange dauert, dass wir industriellseits oder industrieseits hier auch anders denken müssen. Klammer zu.
1: Ich hoffe, also ich habe in vielen Sachen ein Umdenken im Kopf. Also ich sage mal ganz ehrlich, ich sehe vieles mit anderen Augen. Positiv wie negativ, gleich vorneweg. Also positiv wie negativ. Und ich bin echt froh drum, dass wir, und das hat mich auch wieder ein bisschen mehr an die deutsche Wirtschaft glauben lassen, sag ich ehrlich, Christian, wie es ist, bisschen so ein negativer Touch in der letzten Zeit, aber dieses, was ich da drüben jetzt gesehen habe, muss ich ganz ehrlich sagen, wir sind was und ich glaube, da sollten wir auch stolz drauf sein.
0: Ja, deswegen ist es gut, das auch mal wieder nach vorne zu spülen, bei aller Herausforderung, die da momentan an den Märkten sind und bei allen Regularien, die wir nicht haben und nicht kriegen und so weiter und so fort. Ne? Patrick, war schön, genau. Es war kurzweilig und es war ein schönes Eintauchen in eine Materie, die man nicht jeden Tag hat und die man auch nicht in Frankfurt sieht und das auch nicht letztes Jahr und nächstes Jahr bei der ISA.
1: Ja, leider. Also ich hoffe, dass die Chinesen kommen und vielleicht, dass der ein oder andere den Weg mal, also ich werde den Weg in den Chinesen oder beziehungsweise in den asiatischen Teil, den gab es ja, da mal hinfahren und da werde ich mal schauen, welche Firmen die ich jetzt gesehen habe, auch dann in Frankfurt, wie gesagt, sehe.
0: Schön. Ja. Grüße von dir gehen noch raus.
1: Natürlich, die Grüße. Also wie gesagt, ich kann leider nicht, ich kann nur Hallo sagen, nur genau. Ich kann, nee, also wie gesagt, vielen Dank und ich sage ganz ehrlich, vielen Dank an die ISH, die mir das ermöglicht hat. Vor allem vorneweg Müller und Johannes Müller und die Zoe. Also wirklich top. Und das war wirklich genial, was ihr uns da ermöglicht habt. Auch im Namen von Bruno kann ich nur sagen, immer wieder, was wir zwei erlebt haben, kann uns keiner mehr nehmen.
0: Schön. Und gut, spätestens sieht man da alle wieder ISH 2027 in Frankfurt. Patrick,
1: dann, ciao.
0: Danke für deine Zeit und ja, weiterhin alles Gute. Bleib tapfer, sagt Magnus immer, ne? Und wir sehen uns demnächst.
1: Wir sehen uns demnächst. Ciao.
0: Danke, ciao.
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0: Um 18 Uhr mit Kevin Bieler. Die erneute Blockade der Straße von Hormus durch den Iran hat zu ersten Zwischenfällen geführt. Die Führung in Teheran machte alleine die USA für die Eskalation verantwortlich. Aus Istanbul, Uwe Lüb.
1: Nach der erneuten Schließung der Straße von Hormus ist dort ein Tanker beschossen worden, das teilte die britische Seefahrtsbehörde mit. Auch ein weiterer sei zurückgedrängt worden. Der Angriff soll von iranischen Kanonenbooten ausgegangen sein. Schiffe und Besatzungen seien jedoch in Sicherheit, heißt es. Schuld an der Eskalation sind nach iranischer Lesart allein die USA. Tatsächlich hatte US-Präsident Donald Trump auf die Nachricht der Öffnung der Straße von Hormus erklärt, die US-Blockade iranischer Häfen bleibe bestehen bis zu einem tragfähigen Abkommen.
0: In der ukrainischen Hauptstadt Kiew hat ein Mann mehrere Menschen erschossen und Geiseln genommen. Bürgermeister Klitschko meldete einen Polizeieinsatz in einem Supermarkt. Nach Angaben des ukrainischen Präsidenten Selenskyj tötete der Angreifer mindestens 5 Menschen. Weitere 10 Menschen seien mit Verletzungen oder Traumata ins Krankenhaus eingeliefert worden. Laut dem Innenministerium hat die Polizei den Täter erschossen. In mehreren deutschen Städten sind Zehntausende Demonstranten für eine schnellere Energiewende auf die Straße gegangen. Zu der bundesweiten Aktion hatte ein breites Bündnis verschiedener Gruppen aufgerufen, darunter Greenpeace und Fridays for Future. Aus der NDR-Nachrichtenredaktion Fabian Schwarzbauer.
2: Nach Angaben der Organisatoren versammelten sich am Mittag in Hamburg 15.000 Menschen. Unter dem Motto erneuerbare Energien verteidigen, richtete sich der Protest gegen die aktuellen Pläne von Bundeswirtschaftsministerin Reiche. Sie wolle den Ausbau von Ökostrom stark einschränken und setze in erster Linie auf Gaskraft, so der Vorwurf. Das Bündnis verwies auf die steigenden Energiepreise infolge des Iran-Kriegs. Die Unabhängigkeit von fossilen Energien sei auch wichtig für Sicherheit und Stabilität, hieß es. Auch in Berlin, Köln und München fanden ähnliche Kundgebungen statt.
0: Der privat initiierte Versuch, den gestrandeten Buckelwal von der Insel Pöhl wegzubringen, soll morgen weitergehen. Das teilte Mecklenburg-Vorpommerns Umweltminister Backhaus mit. Heute hatte ein Bagger eine Pumpe ins Wasser gelassen, um den Wal freizuspülen. Wenn das geschafft ist, kann er nach Vorstellung der Initiatoren mit Luftkissen angehoben und in die Nordsee geschleppt werden. Die Arbeiten zum Freispülen des Wals wurden für heute eingestellt. Werder Bremen hat das Nordduell gegen den Hamburger SV gewonnen. Die Bremer holten sich einen 3:1-Sieg. Aus der Sportredaktion Marcel Stober.
3: Im Abstiegskampf ziehen die Bremer nach Punkten mit dem HSV gleich. Beim wilden Spiel im Weserstadion flog Hamburgs Sotele in Minute 79 vom Platz. Bei Werder Bremen stach Offensivmann Jens Day mit 2 Treffern hervor. Der VfL Wolfsburg hat zum ersten Mal seit Beginn der Rückrunde ein Spiel gewonnen. Bei der Premiere von Marie-Louise Ether als Trainerin von Gegner Union Berlin holte sich der Tabellenvorletzte ein 2:1 und verkürzt damit den Abstand auf den Relegationsrang und den FC St. Pauli auf 2 Punkte. Leverkusen unterlag Augsburg 1:2 und dank Dortmunds 1:2 in Hoffenheim kann der FC Bayern morgen mit einem Punkt gegen Stuttgart deutscher Meister werden.
0: Das waren die Nachrichten. Das Wetter in Norddeutschland, zeitweise Regen, nur ganz im Osten bleibt es noch trocken. Höchstwerte 15 bis 19 Grad, an den Küsten teilweise nur 10 Grad. Nachts Durchzug von Regen, Tiefstwerte 9 bis 4 Grad. Morgen oft bewölkt, am Nachmittag einige Schauer. Anfangs in Südniedersachsen, später in der Osthälfte Mecklenburg-Vorpommerns regnerisch. Höchstens 9 bis 14 Grad. Am Montag viele Wolken, zeitweise Regen, später Aufheiterungen bei 9 bis 12 Grad. Am Dienstag von Norden her freundlich bei 10 bis 16 Grad. Die Zeit, es ist gleich 18.04 Uhr.
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0: So, das waren Aerosmith mit Jenny's Got a Gun. Ein tolles Stück. Heute freue ich mich, mal wieder Besuch in meiner Techniksendung zu haben. Zu Gast, extra aus NRW angereist, ist Jan Sundermann. Ich kenne ihn von den Radiotagen, die er jedes Jahr in Helden mit organisiert und die ich jedem Radiointeressierten ans Herz legen kann. Jan, du hast viele Hobbys. Erzähl doch mal bitte ein bisschen mehr von dir.
1: Ja, guten Tag, Christoph. Herzlichen Dank für die Einladung. Ich meine, die stand ja schon länger. Und jetzt haben wir es geschafft, das relativ kurzfristig so zu organisieren, dass ich hierher komme. Und es gibt ja auch aktuelle Anlässe, über die wir dann noch später sprechen. Und die Hobbys, ja, es gibt mehrere. Das Hobby, was uns beide eben verbindet, ist hier die Radiogeschichte. Das heißt, als älterer Mensch heutzutage bin ich auch aufgewachsen mit den Radiosendern auf der Nordsee, Radio Caroline, Radio Nordsee, Radio Atlantis und Veronika, die von den Schiffen vor der niederländischen Küste gesendet haben. Und da hat man sich halt sehr für interessiert. Selber bin ich mal zu Besuch gewesen auf dem Schiff von Radio Nordsee. Und man hat die ganze Story mitgemacht. Ich sage immer, wenn früher über Medienpolitik gesprochen wurde, da wusste keiner, was das richtig ist, aber als Piratensenderhörer, da haben wir uns eigentlich ja schon in jungen Jahren für Medienpolitik interessiert, was da eigentlich passiert und die Zusammenhänge zu verstehen. Ja, das ist eigentlich so der Ausgangspunkt, der uns verbindet, und da haben wir uns eben vor auch sehr vielen Jahren kennengelernt. Das heißt, ich organisiere eben mit ein paar Freunden dort, anfangs in der Sternwarte bei uns in Erkrath und jetzt seit ein paar Jahren im Museum Kukutek in Hilden bei Düsseldorf diesen Radiotag, wo die Seesender, Discjockeys immer mal zu Besuch sind und wir über diese alten Zeiten reden, aber eben auch über neue, moderne Entwicklungen im Radio und in den Medien.
0: Ja, kann ich wirklich heben, wie ich schon gesagt habe, ans Herz legen. Das ist eine ganz tolle Sache. Ich bin immer geflasht jeden Abend. Und was ich da alleine schon für Discjockeys kennengelernt habe, die früher auf Radio Caroline gearbeitet hatten, sind natürlich ein bisschen älter geworden. Aber trotzdem, es sind die, die damals für 4 Millionen oder weiß ich nicht, für wie viele Leute in England Musik gemacht haben und da Fans hatten, weil die BBC damals halt kein gutes Programm machte, aber eben Radio Caroline oder wie sie auch hießen. Dadurch waren die für mich irgendwie halbe Götter. Ein bisschen übertrieben. Ja, Jan, du hast ja auch das ganz große Interesse Astronomie. Das ist jetzt zurzeit total interessant durch die Artemis-Mission. Da wirst du ja auch noch ein bisschen erzählen. Du kannst ja jetzt schon mal ein bisschen anreißen, was du so vorhast.
1: Ja, das ist eigentlich der andere aktuelle Anlass, dass wir uns zusammengefunden haben heute hier im Studio. Also die Raumfahrt steht wieder so ein bisschen im Fokus der Welt. Leider nicht der Weltgeschichte, aber im Fokus der Welt. Und dann sprechen wir doch mal ein bisschen über das, was die Artemis-Mission bisher gemacht hat und gezeigt hat. Und wir können das auch ein bisschen mit unserer Jugend vergleichen, sprich dem Apollo-Programm. Warum hat man da das eine gemacht und jetzt das andere anders gemacht? Das ist also eine interessante Frage, die ich auch nicht in allen Punkten wirklich erklären kann, warum das so ist. Aber ja, wir werden mal diese Fragen aufwerfen und uns ein bisschen mit der Technik und der Raumfahrt dort befassen. Gibt natürlich in der Astronomie noch viele andere interessante Themen bei uns in der Sternwarte oder im Planetarium, wenn da über schwarze Löcher erzählt wird, ist immer ein Publikumsbringer, weil das sind so Themen, die interessieren einfach die Leute und die wollen verstehen, was das eigentlich ist und wie das funktionieren sollte. Aber das sind halt Dinge, die noch überhaupt nicht bis ins Letzte geklärt sind. Das ist aktuelle Wissenschaft. Da haben ja auch Deutsche zuletzt einen Nobelpreisanteil dafür bekommen. Also betrachten wir diese aktuellen Entwicklungen in der Wissenschaft dann auch ein bisschen.
0: Okay, das machen wir nach etwas Musik, und zwar AC/DC mit What's Next to the Moon.

0: So, Jan, jetzt hat AC/DC so oft gefragt und ich frage mich das aus. What's next to the moon? Was ist in der Nähe vom Mond? Dann erzähl das doch mal kurz.
1: Also da fallen mir spontan natürlich zwei Antworten ein. Bleiben wir beim Radiothema oder beim Musikthema. Eine meiner frühen Lieblingsband waren die Who. Und next to the moon, Keith Moon, der Schlagzeuger, der hatte natürlich sein Schlagzeug vor sich. Das war next to the moon. Aber die eigentliche Frage oder Antwort, die uns weiterbringt, ist, next to the moon ist natürlich nur die Erde. Und ja, wir sind froh, dass wir hier auf der Erde leben und nicht irgendwo anders im Moment leben müssen. Und deswegen bleiben wir auf der Erde und sprechen noch mal kurz über den Radiotag in Hilden, der am 5. September dieses Jahr stattfindet, in Hilden bei Düsseldorf, und zwar zum 24. Mal. Es gab früher Radiotage in anderen Ländern, in Belgien und in den Niederlanden und auch in England, wo die Leute sich zusammengetroffen haben, eben was du sagtest, die Discjockeys, die Techniker und die Hörer von den frühen Piratensendern auf den Schiffen. Und irgendwann haben wir uns gefragt mit Freddy Schorsch und ich, ja, sowas wäre eigentlich überfällig, auch mal wieder in Deutschland zu machen. Die Fans haben sich in den 70er Jahren auf der Funkausstellung in Berlin getroffen, aber die Funkausstellung hat ihre Bedeutung in der Richtung ja leider bewusst verloren. Und dann haben wir angefangen und haben den ersten Radiotag bei uns im Observatorium in der Sternwarte 2001 veranstaltet. Und es kamen gleich spontan reichlich Besucher aus dem Fach. Und seitdem läuft das. Eben seit 6, 7 Jahren sind wir im Museum Kukutek in Hilden, wobei Kuku steht für Kunst, Kultur und Technologie. Der Eigentümer dieses privaten Radiomuseums hat jahrelang oder jahrzehntelang in der Industrie gearbeitet und hat da eine große Radiosammlung aufgebaut und auch Geräte, ich sag mal Blaupunkt, die er selbst mitentwickelt hat, natürlich dort ausgestellt. Und wir sind da gern gesehene Gäste und haben natürlich ein straffes Programm an dem Samstagnachmittag, 5. September. Es geht los mit Thomas Kircher und seinem Kollegen von fmkompakt.de. fmkompakt.de ist eine Plattform im Internet, die sich mit privatem Rundfunk befasst, und zwar vornehmlich Süddeutschland und Südtirol, also die großen Sender, die damals aus Südtirol und Italien in die Richtung Schweiz und Richtung Deutschland gesendet haben mit deutschen Programmen, bevor es kommerziellen Rundfunk in der Bundesrepublik gegeben hat. Das ist deren Arbeitsschwerpunkt, und da kommt einer der großen Leute von damaligen Radio Bavaria, das ist Jürgen von Wedel. Er wird eine Präsentation liefern über Radio Bavaria und dessen Geschichte, die den Rundfunk in Süddeutschland in ähnlicher Form dann beeinflusst hat, wie für uns der Rundfunk es in den Niederlanden und in England gewesen ist. Des Weiteren kommt unser alter Freund Herbert Fisser. Herbert Fisser hat seine Karriere begonnen auf dem Schiff von Radio Caroline mit dem niederländischen Programm Radio Monique in den 1980er Jahren und war zuletzt in den Niederlanden Direktor von dem Sender 100% NL und Radio Veronica, wobei dieses Radio Veronica wenig mit dem ursprünglichen zu tun hat, sondern es hat im Wesentlichen irgendwann den Namen, der Name ist zwischen verschiedenen Konzernen später hin und her verkauft worden, aber die Veronica wenig mit dem ursprünglichen zu tun hat,

0: darüber ein neues Buch geschrieben. Er hat schon verschiedene Bücher geschrieben. Aber dieses neue Buch, was jetzt in diesem Jahr erscheint und es wird dann praktisch erstmals vorgestellt in der Öffentlichkeit im September, dreht sich speziell um das Radio Munich und die Projekte, die so gleichzeitig damals Mitte der 80er Jahre gelaufen sind. Ja, da bringt er sicherlich noch den einen oder anderen Mitarbeiter von damals mit. Und wir freuen uns darauf, dass er dieses Buch bei uns vorstellen kann. Das Buch ist natürlich in niederländischer Sprache geschrieben. Also ja, aber ich denke, hier in der Gegend von Wilhelmshaven, die Hörer, wird auch der eine oder andere natürlich mit der niederländischen Sprache in gedruckter oder gesprochener Form klarkommen. Wenn wir schon anfangs über Radio Bavaria sprachen, dann haben wir auch noch einen speziellen Gast, der mal beim deutschsprachigen Radio Luxemburg gearbeitet hat. Das ist eine Premiere. Wir haben bisher noch nie jemand vom Radio Luxemburg bei uns zu Gast gehabt und der heute auch wieder beim Schwarzwaldradio arbeitet. Das ist Helmer Litzke. Er wird also über seine Karriere im Rundfunk sprechen, die, wie eben bei vielen Radioleuten, sehr vielschichtig war und ihn sehr an unterschiedlichste Orte in Deutschland und Europa geführt hat. Also, 5. September, Kukutek Hilden, the day to be.
1: Ja, da habt ihr wieder was ich in meinen Terminkalender eintragen muss. Das ist ja wieder total interessant. Ich sage ja, man lernt da Leute kennen, die eigentlich nur durchs Radio bekannt sind und die lernt man dann ein bisschen näher kennen. Man weiß ja immer nicht, wer macht das Radioprogramm, was sind das für Leute? Und da duzt man die plötzlich. Also es ist echt toll, macht total Spaß. Vielen Dank, Jan, das war schon mal interessant. Auf jeden Fall.
0: Die aktuellen Informationen darüber und Fotos und Berichte über die vergangenen Radiotage findet ihr auf der Internetseite von Martin van der Ween. Das ist offshoreradio.info. Ich wiederhole, www.offshoreradio.info und dann auf Radiotage gehen. Da seht ihr Fotos und Berichte von den vergangenen Radiotagen dort und bekommt einen Eindruck dazu.
1: Okay, prima. Das war schon mal das. Und jetzt fliegen wir aber wirklich zu dem Mond, Fly to the Moon von Café Rio.

0: Café Rio mit dem Standard Fly Me to the Moon. Ja, aktueller Anlass, Artemis 2 Mission und davor Artemis 1 habe ich auch schon verfolgt auf NASA TV. Das war ja die unbemannte Version von dem ersten Test dieses neuen Raketen- und Raumschiffsystems. Und jetzt nach mehreren Verzögerungen und sicherheitstechnischen Abbrüchen im Countdown ist dann schließlich die Artemis 2 Mission mit 4 Astronauten an Bord gestartet. Und sie war ein großer Erfolg. Es ist alles gut und glatt gegangen. Ich denke, die Technik hat sich soweit bewährt. Ich glaube, es gab Probleme im Wesentlichen mit dem Abwasser von der Toilette oder so, habe ich irgendwo mal gelesen. Aber trotzdem wirft natürlich so eine Mission Fragen auf, wenn ich mal zurückdenke an die Jugendzeit. 1968, Apollo 8 war das die erste Mission, die bemannt zum Mond geflogen ist. Und da gibt es dann schon Unterschiede, wenn man überlegt, was die gemacht haben und was jetzt hier mit der Artemis Orion Kapsel geflogen wurde. Das heißt, diese Raumfahrtmission war auch auf einem sicheren Weg. Man hat also eine automatische Rückkehrbahn gewählt, die ohne viele Manöver das Raumschiff in Richtung Erde wieder zurückgebracht haben. Das gab es vorher eigentlich nur einmal bei Apollo 13, die ja ein großes Handicap hatten durch ihre Beschädigungen des Antriebssystems oder des Versorgungsmoduls. Da hat man auch das Raumschiff auf so einer automatischen Rückkehrbahn gelassen, ohne die Notwendigkeit von weiteren Manövern. Aber bei Apollo 8 im Weihnachten 68, da hat man ja immerhin den Mond 10-mal in einem Orbit umkreist. Das heißt, ich habe zusätzliche Manöver. Ich musste das Raumschiff abbremsen, um auf die richtige Geschwindigkeit für den Orbit in der passenden Höhe zu kommen. Und man musste das Raumschiff schließlich wieder beschleunigen, also beginnend hinter dem Mond, sodass es dann, wenn es am Horizont des Mondes von der Erde aus erscheint, von der Erde aus gesehen wieder erscheint, auf die Rückkehrbahn zur Erde einschwenken konnte. Das sind also zwei Manöver für das Triebwerk mit Treibstoffverbrauch, die dafür notwendig sind. Und aus mir unbekannten Gründen hat man das halt jetzt nicht gemacht und hat nicht den Mond mehrfach umkreist, sondern so eine halbautomatische Route gewählt. Ich weiß nicht wieso, aber es sind halt Fragen, die auftauchen, wenn man sich das ansieht. Und gerade für die Öffentlichkeit wurde ja dann große Schlagzeilen gemacht. Ja, hier, wir sind weiter draußen gewesen, 6000 Kilometer weiter von der Erde weg gewesen als Apollo 13. Das ist ja Wissenschaftspolitik. Ich meine, das ist keine besondere Leistung. Die sind halt auf dieser anderen Bahn geflogen, haben da einen kleinen Rekord aufgestellt, der aber eigentlich nicht von Bedeutung ist, nach meiner Sicht. Also auch keine technische Errungenschaft ist. Nur so funktioniert halt heutzutage zum Teil die Wissenschaft leider, indem man Schlagzeilen machen muss und solche vermeintlichen Rekorde präsentiert und publiziert, weil man eben von Geldern abhängig ist. Nur der Test, der technische Test, das eben alles mit diesen Rückkehrmanövern und Einschwenken in den Orbit funktioniert, den hat man leider unterlassen. Die Herren werden schon wissen, warum.
1: Ja, es klingt alles interessant. Was mich interessiert ist, warum hat es diese lange Pause gegeben, diese 50 Jahre? Es kann ja nicht sein, dass plötzlich mehr Geld da, im Gegenteil, da ist. Im Gegenteil, es ist ja weniger Geld da, so kommt mir das jedenfalls vor. Warum hat man damals abgebrochen, jetzt 50 Jahre später? Wo wären wir jetzt, wenn wir diese 50 Jahre weitergemacht hätten? Dann wären wir längst auf dem Mars oder ich weiß, vielleicht sogar noch viel weiter. Eigentlich schade um diese 50 Jahre, weil jetzt ist doch eine schwierige Zeit, wo man lieber Geld fürs Militär ausgibt als für die Raumfahrt.
0: Also der Schwerpunkt lag sicherlich in der Zeit auf der Erforschung der Erde. Sprich, anfangs hat man auch Gelder gestrichen und hat das Mondprogramm gekürzt und dann waren quasi Raketen übrig Und aus der dritten Stufe, so einer Saturn-5-Rakete, wurde ja dann die erste Raumstation, Skylab. Man hat also das Gehäuse von dieser dritten Stufe genommen und hat da drin eine Raumstation, die Einrichtung einer Raumstation untergebracht, hat das Ding hochgeschossen und ist dann mit einer Kapsel wieder hinterhergeflogen und hat also über 2 Jahre, glaube ich, diese Station Skylab im Orbit betrieben, die also Erdforschung betrieben hat und auch gerade Sonnenforschung, sehr interessant, denn vieles über die Sonne wusste man zu dem Zeitpunkt noch nicht, weil unsere Erdatmosphäre eben Teile des Lichtes von der Sonne absorbiert und wir nicht in allen Wellenlängenbereichen die Sonne beobachten können. Skylab war die erste Einrichtung, wo eben im weiten ultravioletten Licht die Sonne beobachtet werden konnte und da wurden wirklich wichtige Entdeckungen gemacht. Und viele sagen, ja, Raumfahrt, ja, das ist rausgeschmissenes Geld, das brauchen wir eigentlich nicht, aber Dinge wie die Ozonschicht und ihre Anfälligkeit und Dinge wie heute der Klimawandel in der Erdatmosphäre, das sind alles Sachen, gerade auch in den Ozeanen, die Änderungen der Ozeanströmung. Das sind alles Dinge, die wüssten wir zum Teil heute gar nicht ohne die Raumfahrt, dass man von außen auf das System Erde guckt, wie es funktioniert, was passiert da, was verändert sich möglicherweise. Das wäre halt von gar nicht so aufgefallen oder beobachtet worden. Und insofern ist das Geld, was eben für die Raumfahrt ausgegeben wird, für uns auf der Erde von großer Bedeutung gewesen. Sonst hätten wir heute Probleme, deren Ursache wir gar nicht so gut kennen könnten.
1: Ja, das macht Sinn. Noch eine andere Sache. Es wurde ja öfter mal gezeigt, dieses komische Nutella-Glas, was da durch die Raumfähre schwebte. Und da frage ich dich eben, schwebte die oder flog die? Meistens wurde gesagt, die flog, aber die kann doch da gar nicht drin fliegen. Ich glaube eher, die schwebte, aber da kannst du gleich mal was zu sagen und noch einige andere Dinge. Und das finde ich eigentlich, die taten immer so, als ob das ganz aus Versehen passiert ist, aber das war doch ganz klar eine Werbung für Nutella und wurde bezahlt, oder glaubst du nicht?
0: Das will ich nicht 100% ausschließen, aber es wurde gesagt, nein, das war jetzt wirklich ein Zufall. Nur, Christoph, das Raumschiff heißt Raumschiff, weil es fährt. Es fliegt nicht. Die Rakete fliegt durch die Atmosphäre, aber im Weltall das Raumschiff, es fährt, es fliegt nicht. Und insofern, innerhalb des Raumschiffes schweben dann die Astronauten und eventuell ihr Werkzeug und sonst was, wie auf der Raumstation innerhalb des Raumes. Wir reden hier von Mikrogravitation, weil das Raumschiff ist ja nicht jetzt in kontinuierlicher Geschwindigkeit, sondern durch die Erdanziehung verliert es ja nach dem ersten Impuls durch dieses Triebwerk an Geschwindigkeit, bis es einen bestimmten Punkt erreicht zwischen Mond und Erde, wo sich die Anziehungskraft von Mond und Erde aufheben und dann beschleunigt es wieder, weil die Anziehungskraft vom Mond größer wird. Und alles, was da drin ist, unterliegt dieser gleichen Mikrogravitation. Also was da drin ist, das schwebt mit dem Raumschiff mit, weil es einmal einen Startimpuls bekommen hat und das Raumschiff, es fährt, weil es ist ein Schiff.
1: Das war aufgeklärt, sehr gut aufgeklärt. Dass es schwebt, das habe ich mir gedacht, aber es wurde wirklich oft gesagt, da flog ein Nutella-Glas dadurch, aber die haben alle scheinbar keine Ahnung. Hast du noch mehr zu berichten oder soll ich die nächste Musik starten?
0: Nee, start gerne die nächste Musik.
1: Okay, dann kommt jetzt Norah Jones mit Shoot the Moon.

0: So, Jan, ich glaube nicht, dass das jetzt wieder so eine lange Pause geben wird. Es wird, glaube ich, jetzt zügig, so klang es jedenfalls, zügig weitergehen mit den weiteren Missionen. Was ist denn da so als nächstes geplant? Erzähl mal.
1: Wenn man auf dem Mond landen will, dann muss man natürlich so eine Landefähre oder Landestufe haben, wie das damals eben auch bei Apollo 11 gewesen ist. Ein Raumfahrzeug, mit dem man auf dem Mond landet, das für eine gewisse Zeit lang die Lunauten, die dann da rumspazieren, versorgen kann und das auch in der Lage ist, die Herrschaften, die Damen und Herren, will ich jetzt mal sagen, sicher zu dem Raumschiff im Orbit zurückbringt, mit dem sie dann gemeinsam mit der Raumschiffsbesatzung zur Erde zurückkehren. Also es ist so geplant, zwei Mann oder zwei Astronauten gehen runter auf den Mond, betreiben da ihre Forschungsarbeit und zwei Kollegen bleiben in der Orion-Kapsel auf Mondumrundung und da fliegen die beiden dann wieder zurück. Ja, bei Apollo war es so, man hat also mit Apollo 9 diese Raumfähre, diese Mondfähre zuerst mal im Erdorbit getestet, wie sich das verhält, wie sich das Ding überhaupt steuern lässt. Und die Andock- und Ablegemanöver geübt. Und dann hat man das Ganze am Mond mit Apollo 10 praktisch nochmal wiederholt. Also die Landefähre ist aus dem Orbit ein paar Kilometer abgestiegen, ist aber nicht gelandet, sondern zurückgekehrt zu der Kapsel und hat da bewiesen, okay, das System ist sicher und funktioniert. Und dann kam es eben mit Apollo 11 erst zu der eigentlichen Landung auf dem Mond. Dieses Programm wird jetzt etwas abgekürzt hier. Die nächste Mission wird also sein, dass man die Landefähre im Erdorbit mit einer Orion-Kapsel zusammen testet und ja, praktisch Testflüge macht und diese ganzen Andock- und Abdock-Manöver durchführt, aber dann wird es schon komplizierter, denn diese neue Rakete, mit der jetzt die Orion gestartet ist, das SLS, hat zwar etwas mehr Schub, Leistungsstärke in der ersten Stufe als die Saturn V vom Apollo-Programm, aber auf den Mondkurs mit der nächsten Stufe, da ist ihre Nutzlast Möglichkeit geringer als früher. Das heißt, wenn man wirklich zum Mond will, dann wird ein Raketensystem das Landesystem dorthin bringen, im Orbit parken und die Besatzung, der bemannte Flug, wird kurz danach starten mit der Orion-Kapsel, mit den vier Astronauten wie jetzt und dann steigen die im Orbit um in dieses Landesystem und wollen damit landen. Das ist also etwas aufwendiger und komplizierter gestaltet worden. Und es gibt auch noch keine endgültige Entscheidung, so wie ich das zuletzt gelesen habe, welches Landesystem eingesetzt wird. Es gibt also zwei Systeme. Das eine kommt von SpaceX Landesystem und das andere wird gebaut von Blue Origin. Die beiden stehen im Wettbewerb, ob beide im Orbit hier getestet werden und für welches man sich letzten Endes entscheiden wird, ist nach meinem Wissen heute im Moment noch nicht klar. Man wird vielleicht eines favorisieren und ein anderes als Reserve halten. Aber das ist eben eine technische Entwicklung, die noch im Gange ist und das System von SpaceX von der Firma von Herrn Musk wird dann auch natürlich mit einer SpaceX-Rakete in den Orbit oder zum Mond gebracht. Und da kennen wir ja nun diese ganzen Geschichten, wie häufig schon diese Falcon-Raketen von Musk versagt haben, gesprengt werden mussten bei der zweiten Stufe, weil Herr Musk eben da ganz neue Wege beschritten hat mit der Antriebstechnik und die nicht so ist zwar innovativ und gut gedacht, aber in der Praxis leider noch nicht so gut und sicher beherrscht worden bis jetzt. Das hängt mit der Anzahl der Triebwerke und mit deren Auslegung und Beweglichkeit der Düsen und so weiter zusammen. Ja, hoffen wir, dass die das in den Griff kriegen und dann ihr eigenes Landesystem sicher in den Orbit parken, um hier dann mit dem nächsten Orion-Flug dieses System im Erdorbit zu testen. Und wenn das geklappt hat im kommenden Jahr, dann kann es danach wirklich zur bemannten Mondlandung gehen und man wird dieses Landesystem von SpaceX, wenn es die Entscheidung für deren System werden wird, im Mondorbit parken und dann da andocken und dann werden zwei Astronauten im Bereich des Südpols vom Mond wieder mal unseren Nachbarn betreten.
0: Das wird spannend und da passt der nächste Titel zu und zwar Man on the Moon von REM.

0: Sie kennen wahrscheinlich auch den Spruch, deine Uhr geht ja nach dem Mond. Das kann natürlich dann der Mann auf dem Mond sagen und er hat recht damit. Oder wie ist das, Jan?
1: Ja, tatsächlich. Demnächst wird das so sein. Denn man hat festgestellt oder man hat entschieden, der Mond braucht ein eigenes Uhrzeitsystem. Das hängt mit der Zeitverzögerung der Funksignale zwischen der Erde und dem Mond zusammen und eben auch mit den eigentlichen Unregelmäßigkeiten der Bahnbewegung. Also man ist zu dem Schluss gekommen, auch aus Sicherheitsgründen für die Raumschiffe, dass sie nach einer Mondzeit demnächst sich bewegen müssen oder ihre Manöver bemessen werden, um solche Differenzen und Unwägbarkeiten auszuschließen. Und ja, es wird dann nicht verschiedene Zeitzonen geben, sondern es gibt nur eine Zeit, die auf dem gesamten Mond gilt. Aber es ist tatsächlich so, du kannst dir demnächst in die Küche eine zweite Uhr stellen, auf der die Mondzeit dann läuft.
0: Das sind ja schöne Aussichten, finde ich ja klasse. Sobald kommen die Nachrichten, bis dahin spiele ich noch ein bisschen von Supertramp und nach den Nachrichten hören wir uns hoffentlich wieder. Da geht's weiter mit der Artemis, sind wir glaube ich durch, aber er hat glaube ich noch genug zu berichten. Das Weltall ist groß. Jetzt kommt erstmal Supertramp mit The Logical Song und bis nach den Nachrichten.

0: gerade mit den Nachrichten von NDR Info.
1: Schnellbooten der iranischen Revolutionsgarden aus wurde der Tanker rund 37 Kilometer nordöstlich von der Küste des Oman entfernt angegriffen. Iranische Einheiten sollen den Tanker und ein weiteres Handelsschiff in der Straße von Hormus gewaltsam zurückgedrängt haben. Die Zwischenfälle ereigneten sich kurz nachdem der Iran die Meerenge für den Schiffsverkehr wieder geschlossen hatte. Der Grund dafür: Das US-Militär setzt weiter eine Seeblockade gegen Schiffe durch, die iranische Häfen und Küstengebiete anlaufen oder verlassen wollen.
2: In der ukrainischen Hauptstadt Kiew hat ein Mann mehrere Menschen erschossen und Geiseln genommen. Bürgermeister Klitschko meldete einen Polizeieinsatz in einem Supermarkt. Nach Angaben des ukrainischen Präsidenten Selenskyj tötete der Angreifer mindestens 5 Menschen. Weitere 10 Menschen seien mit Verletzungen oder Traumata ins Krankenhaus eingeliefert worden. Laut dem Innenministerium hat die Polizei den Täter erschossen. In Hamburg haben tausende Menschen gegen die Energiepolitik der Bundesregierung protestiert. Ähnliche Kundgebungen fanden in Berlin, Köln und München statt. Insgesamt sollen sich nach Veranstalterangaben bundesweit mehr als 80.000 Menschen beteiligt haben. Die Polizei nennt deutlich niedrigere Zahlen. Mehrere Umwelt- und Naturschutzorganisationen hatten zu den Demonstrationen aufgerufen,
3: warfen die Demonstranten Wirtschaftsministerin Reiche vor, die Energiewende zu gefährden. Ihre Gesetzespläne würden den Ausbau der Erneuerbaren bremsen. In München traten als Redner der Astrophysiker Harald Lesch und der Musiker Hans Well auf. Auf Transparenten stand zum Beispiel Stromspeicher statt Gaskraftwerke. Zu den Demonstrationen aufgerufen hatten unter anderem Greenpeace, der WWF, Fridays for Future und die Deutsche Umwelthilfe. Sie werteten die Proteste als riesigen Erfolg. Teheran. In der Straße von Hormus ist es nach britischen Angaben zu einem Schusswechsel gekommen. Demnach drängten iranische Einheiten 2 Schiffe mit Waffengewalt zurück. Betroffen sei unter anderem ein Supertanker, der 2 Millionen Barrel irakisches Rohöl transportiert. Schäden oder Verletzte wurden nicht gemeldet. Der Iran und die USA blockieren aktuell beide die Straße von Hormus. Derweil erklärte US-Präsident Trump, man lasse sich nicht vom Iran erpressen. Vor Journalisten im Weißen Haus sagte Trump, dass beide Seiten weiterhin verhandelten. Man führe derzeit sehr gute Gespräche. Bis zum Ende des Tages könnte es einige neue Erkenntnisse geben, so der US-Präsident. Berlin. Viele große Konzerne zögern, ob sie die neue Energieentlastungsprämie an ihre Beschäftigten zahlen sollen. Das ergaben Umfragen mehrerer Medien. Die Unternehmen wollen demnach den Gesetzentwurf abwarten und dann entscheiden. Die Regierungskoalition hatte vorgeschlagen, dass Arbeitgeber den Mitarbeitern eine Prämie von bis zu 1.000 Euro steuer- und abgabenfrei auszahlen können. Damit will die Koalition die Menschen angesichts gestiegener Energiepreise entlasten. Kritik an dem Vorhaben kommt zum Beispiel vom Handelsverband Deutschland. Dort hieß es, bei Beschäftigten werde eine Erwartung geweckt, die viele Unternehmen wegen der schwierigen wirtschaftlichen Ausgangslage nicht erfüllen könnten. Insel Pöhl. Die private Rettungsaktion für den an der Ostseeküste festliegenden Wal verzögert sich weiter. Der Meeressäuger ist laut einer Tierärztin mit einer Pumpe freigespült worden. Er werde aber heute nicht mehr transportiert. Die Helfer wollen den Buckelwal mit einem System aus Luftkissen und Schwimmpontons anheben und bis in die Nordsee oder den offenen Atlantik schleppen. Sie werfen den Behörden vor, die Rettungsaktion mit immer neuen Auflagen zu behindern. Zum Fußball. In der Bundesliga könnte der FC Bayern mit einem Unentschieden morgen vorzeitig deutscher Meister werden. Verfolger Dortmund verlor mit 1:2 bei Hoffenheim und hat damit einen 12-Punkte-Rückstand auf die Bayern. Einen Auswärtssieg feierte heute der FC Augsburg gegen Bayer Leverkusen. Am Ende hieß es 2:1. Die weiteren Ergebnisse: Union Berlin-Wolfsburg 1:2 und Bremen HSV 3:1. In der zweiten Liga hat der erste FC Nürnberg in Bielefeld 1:1 gespielt. Das Wetter in Bayern: In der Nacht erst locker bewölkt.
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5: Willkommen zur zweiten Stunde von Kilowatt, dem Technikmagazin auf Radio Jade. Am Mikrofon ist Christoph Überschau. Zu Gast habe ich heute Jan Sundermann, der in der ersten Stunde schon viel Interessantes über Astronomie und besonders von der Artemis-Mission berichtet hat. Es geht in dieser Stunde natürlich weiter, aber erstmal kommt Musik und zwar Pink Floyd mit Brain Damage.

0: Das war der Titel Brain Damage von der Band Pink Floyd von ihrem epochemachenden Album Dark Side of the Moon. Ja, die Dark Side of the Moon, das ist so ein Begriff, der immer mal ein bisschen durcheinander geht. Die dunkle Seite, die nicht von der Sonne beleuchtet wird, oder die Rückseite des Mondes, die wir von der Erde aus nicht sehen, sondern die Artemis-Astronauten jetzt nach langer Zeit durch Menschen überhaupt erstmal wieder so visuell beobachten konnten. Das ist die eigentliche Dark Side of the Moon, die Rückseite. Und diese LP, wie gesagt, ein epochemachendes Werk aus dem Jahr 1973, wurde visualisiert. Es gibt eine Show in den Planetarien in Deutschland und in der ganzen Welt, die heißt Dark Side of the Moon. Und die läuft genau 1:1 die 45 Minuten oder 47 Minuten, die die LP hat. Und dazu gibt es eine Visualisierung im Planetarium, in der Kuppel, bei der man durchs All fliegt. Man fliegt mit der Rakete hoch, man fliegt durchs All, man taucht durch die Saturnringe, man taucht durch den Ozean durch den vermuteten Ozean auf dem Mond Enceladus. Man fliegt durch eine Spielhölle, das ist der Titel Money, dann auf der internationalen Raumstation. Ein sehr aufregendes und beeindruckendes Werk, und das läuft, wie gesagt, in vielen Planetarium, unter anderem seit 3 Jahren inzwischen bei uns im Stellarium Planetarium in Erkrath bei Düsseldorf, Adresse www.snh.nrw. Und ich kann nur jedem empfehlen, wenn ein Planetarium in der Nähe ist, wie zum Beispiel Münster oder Hamburg, die fallen mir jetzt gerade ein, wenn da die Show läuft, Dark Side of the Moon, dann geht hin. Unsere Dozentin sagt immer, wenn Ihnen schlecht wird, machen Sie die Augen zu, Sie werden feststellen, Sie sitzen doch noch auf dem Stuhl, weil zeitweise geht dir das Gefühl, auf dem Stuhl festzusitzen, komplett verloren.
1: Das klingt interessant, werde ich mir auf jeden Fall angucken. Ich glaube, in Hamburg läuft es, bin mir ziemlich sicher. Irgendwie lässt sich das bestimmt einrichten. Ich bin jetzt neugierig. So, jetzt gibt's immer David Bowie mit Space Oddity, und zwar das 2015er Remaster.

0: Ich hoffe, jeder, aber wirklich jeder hat jetzt diese Musik erkannt. Das war die Titelmelodie von der Fernsehserie Raumpatrouille Ende der 60er Jahre. Und das Stück war vom Soundorchester Peter Thomas. Der hat viele Filmmusiken damals gemacht und ein Klassiker. Ja, zwei Hits der Musik, die sich mit dem Weltall irgendwo befassen. Davor David Bowie, Space Oddity. Und die Kommunikation in diesem Stück war ja so ein bisschen gestört. Das heißt, der hat immer gerufen, can you hear me, can you hear me? Womit hängt das zusammen, Christoph? Die Lichtverschmutzung ist das eine, wenn wir ins All gucken mit unseren Teleskopen. Aber die Verschmutzung auch im Bereich der Radiowellen ist natürlich das andere Thema, sprich Starlink-Satelliten, wir sehen sie. Und sie benutzen und belegen viele Frequenzbänder in unserem Radiospektrum. Das heißt, mein Schluss, ganz einfach, wir brauchen eine neue Radioastronomie. Und die kann nur da stattfinden, wovon wir vorher gesprochen haben, auf der Dark Side of the Moon. Denn die Artemis-Leute hatten, wie auch alle Apollo-Leute, natürlich keinen Funkkontakt, als sie auf der Rückseite des Mondes vorbeifliegen. Also der Mond ist die ideale Abschirmung gegenüber störenden Radiosignalen, die von der Erde kommen, und zwar auf allen Wellenlängenbereichen. Das heißt, wenn man dort mal irgendwann ein Radioteleskop errichten würde, würde man vollkommen neue Entdeckungen machen können, in Frequenzbändern, die jetzt aufgrund der vielfachen Nutzung der elektromagnetischen Wellen auf der Erde einfach gar nicht mehr zugänglich sind. Und ich selbst war mal in Effelsberg gewesen am Radioteleskop hier in der Eifel, und da stehen schon Kilometer vorher Warnschilder, bitte alles ausschalten, alles abschalten, weil der kleinste Pieps von einem Mobiltelefon kann Störsignale für diese großen Antennen erzeugen, und damit wird eventuell eine Information, die gerade mit großem technischen Aufwand aus dem All empfangen werden soll, zerstört, weil eben die Frequenzbänder missbraucht werden und überlastet sind. Also, The Dark Side of the Moon, das wäre wirklich ein epochemachender Platz für ein Radioteleskop, und die Radioastronomie, die Radioteleskope haben uns ja gerade in den letzten Jahren hier ganz überraschende und interessante Ergebnisse gebracht. Wenn also bei uns in der Sternwarte oder im Planetarium über die sogenannten schwarzen Löcher gesprochen wird, dann ist das für das Publikum immer ein Reißer, ein Magnet für das Publikum, um sich anzuhören, was ist das Rätselhafte, was passiert da eigentlich. Und gerade mit der Radioastronomie wurden ja vor ein paar Jahren die ersten Fotos in Anführungsstrichen von schwarzen Löchern in der Galaxie oder von dem hauptsächlichen schwarzen Loch in der Galaxie M31 erzeugt. Da hat man also auf der ganzen Welt eine Reihe von großen Radioteleskopen zusammengeschaltet, und aus den Bildern, aus den Informationen, die man von dem schwarzen Loch in M31 auf unterschiedlichen Wellenlängen im Gigahertzbereich empfangen hat, wurde dann dieses Bild generiert, was um die Welt ging. Und später gelang es dann auch von Sagittarius A, das ist also das schwarze Loch, was im Zentrum der Milchstraße vermutet wurde. Es wurde bisher wirklich nur vermutet, weil man eben Sterne beobachtet hat, die dort auf merkwürdigen Bahnen sich bewegt haben, also durch die Anziehungskraft des schwarzen Loches offensichtlich in so eine Art spiralförmigen Umlauf darum geraten sind, sodass sie irgendwann mit Sicherheit in das schwarze Loch fallen würden, davon angezogen werden. Ja, und die Kollegen vom Max-Planck-Institut für Radioastronomie, das waren im Wesentlichen Moment, ich habe den Namen hier irgendwo aufgeschrieben. Also ich komme zu den Namen später nochmal. Ich sehe es jetzt im Moment nicht, wo ich den Namen aufgeschrieben habe. Aber egal, es gab also beim Nobelpreis für Physik für den Direktor vom Radioastronomischen Max-Planck-Institut und für eine Mitarbeiterin Anteile an dem Nobelpreis vor ein paar Jahren dafür, dass sie in ähnlicher Weise das schwarze Loch im Zentrum unserer Milchstraße visualisiert haben. Und was so ein schwarzes Loch macht, das hören wir uns dann vielleicht nach dem nächsten Titel an.
1: Ja, und zwar habe ich mir Folgendes überlegt. Das hellste Objekt wahrscheinlich ist die Sonne, das zweithellste der Mond. Und was ist das dritthellste?
2: Das dritthellste für uns hier.
1: Ja, was wir hier so sehen?
0: Das ist die Vega.
2: Nein, glaube ich nicht. Das ist die Venus.
0: Die Venus, okay.
2: Ja.

Das war echte Polderpop. Das war niederländische Band Shocking Blue mit dem Titel Venus, einer der ersten großen Erfolge, glaube ich, von niederländischer Popmusik, wenn man jetzt mal von den Schlagern absieht, in Ende der 60er Jahre, die Band Shocking Blue. Ja, du sprachst davon, was ist jetzt so das hellste Objekt am Himmel? Ja, die Venus war das eben, und wir waren aber vorher stehen geblieben beim dunkelsten Objekt, oder noch nicht vielleicht allerdunkelsten, das wird ja die dunkle Materie eventuell sein, wenn man sie dann irgendwann entdeckt. Aber wir sprachen über die schwarzen Löcher, und in meinem Stichwortzettel habe ich jetzt tatsächlich doch die Namen noch gefunden. Also Andrea Ghez und Reinhard Genzel vom Max-Planck-Institut für Radioastronomie. Das waren die beiden, die Anteile am Nobelpreis 2020 bekommen haben für ihre Visualisierung des schwarzen Loches Sagittarius A bei uns im Zentrum der Milchstraße. Nun, was ist überhaupt so ein schwarzes Loch? Ja, beliebte Frage. Es ist eine super Anhäufung von Materie. Das heißt, wenn die Materie sich verdichtet und zusammenstürzt aufgrund der Anziehungskraft, der Gravitation, dann kann es eben dazu kommen, dass Millionen, Tausende und Millionen von Sternmassen zusammenklumpen, und da ist die Anziehungskraft, die Gravitation, aufgrund dieser riesengroßen Masse so stark, dass selbst das Licht nicht mehr, also die Lichtteilchen, die Photonen, nicht mehr diese Masse verlassen können. Und deswegen, alles, was da reinfällt, bleibt schwarz und es kommt kein Licht zurück. Das hat schon theoretisch um 1900 Karl Schwarzschild diese Frage gestellt, ein deutscher Physiker. Oh, was wäre das möglich? Kann es das geben? Nachdem ist dann der sogenannte Schwarzschild-Radius benannt worden, den so ein schwarzes Loch in Abhängigkeit von der Größe der Masse hat. Dann hat sich Hawking in den 70er und 80er Jahren intensiv damit befasst. Und Hawking hat vorhergesagt, dass so ein schwarzes Loch doch auch Strahlung abgeben kann.

zwar in dem Fall thermische Strahlung, und die thermische Strahlung kann wiederum die Radioastronomie detektieren. Die thermische Strahlung entsteht dadurch, dass eben alles, was an Masse um das Schwarze Loch her sich bewegt, wir haben vorhin gesagt, auch andere Sterne und Planeten und sonst was, dort angezogen werden, und je schneller die werden, umso dichter wird eben der Raum darum belegt von der Masse, und es entsteht ganz einfach eine Art von Reibungswärme. Alles, was dort ist, heizt sich durch diese Reibung immer stärker auf, und das ist die sogenannte Hawking-Strahlung. Das ist also ein leuchtender, in Anführungsstrichen leuchtender Ring ringsherum um das Schwarze Loch, und diese Strahlung dieses Ringes ist eben das Wesentliche, was man durch die Radioastronomie visualisiert hat, durch den Zusammenschluss von vielen Instrumenten. Und das ist das Bild, was jeder von uns in der Tagesschau und in der Zeitung gesehen hat, was sich verändert, weil eben im Laufe der Zeit ja diese Vorgänge drumherum sich verändern, wenn die Materie angezogen wird. Es gibt da viele Hypothesen. Eine ganz lustige Hypothese ist ja die, wenn jetzt ein Raumfahrer mit seinem Raumschiff dort in die Nähe käme und er würde angezogen, dann ist diese Anziehungskraft von dem Schwarzen Loch, die Gravitation, die Schwerkraft so groß, dass also, wenn er mit den Füßen vorausfliegt, die Anziehungskraft an den Füßen schon ein Vielfaches stärker ist als in dem Bereich, wo sein Kopf ist, und ihm die Füße weggezogen werden dadurch, und er wird immer länger und immer dünner. Wir sprechen also tatsächlich von dem Schlagwort die Spaghettisierung. Also jeder Körper, der sich dem nähert, wird immer länger und immer dünner und wird dann wirklich zu einem Spaghetti, ähnlich wie unsere Freunde von der Band Spliff das jetzt besingen werden.

0: Ist Ihr Interesse an Astronomie geweckt? In Wilhelmshaven gibt es den Astronomischen Verein Wilhelmshaven-Friesland e.V. Auf monatlichen Treffen findet reger Austausch statt. Für den 27.04. ab 19.30 Uhr steht ein Vortrag vom Astrophysiker Andreas Schwarz auf dem Programm. Thema Abenteuer Mond. Am 27.04. ab 19.30 Uhr findet dieser in der Musikkneipe Schwarzer Bär Bismarckstraße 179a in Wilhelmshaven statt. Jan, was steht denn nächstes denn eigentlich an interessanten astronomischen Ereignissen? Kannst du da auch noch was zu erzählen?
1: Ja, tatsächlich gibt es jetzt zwei bemerkenswerte Ereignisse, die für das breite Publikum immer von großem Interesse sind. Und zwar, das ist am 12. August diesen Jahres eine Sonnenfinsternis und am 28. August diesen Jahres eine Mondfinsternis. Diese Sonnenfinsternis ist tatsächlich eine totale, aber die Totalität ist in unseren Breiten nicht zu sehen, sondern es ist eine Bahn, die über den Nordatlantik geht, über Island, auf Island. Also wer da zufällig Mitte August in Island ist, der erlebt die totale Sonnenfinsternis dort. Und sie geht dann weiter, diese Kurve der zentralen Verdunkelung nach Nordspanien. Von uns aus hier etwa 80-85% Bedeckung wird zu sehen sein an dem 12. August, und zwar am späten Nachmittag, so 17 Uhr, 18 Uhr, 19 Uhr, um den Zeitraum her. Da steht die Sonne natürlich schon ein bisschen tief am Horizont. Man muss also dann schon gucken, dass man einen höheren Beobachtungspunkt mit freier Sicht in den Südwesten hat, um die Sonne dort zu sehen. Aber ja, kann man sich ja vorher so einen Punkt aussuchen. Und wie das immer so ist, wenn die Sonne vom Mond bedeckt wird, dann ist halt die Mondbahn gerade in so einer Ebene. Und dadurch gibt es dann auch kurz danach eine Mondfinsternis. Die findet genau 14 Tage später statt. Am frühen Morgen des 28. August, so 5 Uhr, 6 Uhr morgens, ist die Mondfinsternis an einem Mittwoch, also mitten in der Woche. Das ist nicht für jedermann vielleicht die beste Beobachtungszeit. Nur eben, es gibt einen kosmologischen, einen astronomischen Hintergrund dafür, dass Sonnen- und Mondfinsternisse in so einer engen Folge passieren. Was den Tag der Sonnenfinsternis betrifft, das ist Mitte August, und da ist ja gleichzeitig der Meteoritenstrom der Perseiden, einer der stärksten Meteoritenströme am Himmel zu sehen. Und das ist natürlich in diesem Jahr optimal. Wir haben also die Sonnenfinsternis, das heißt, der Mond steht auf der Tagseite. Wir haben also keinen Mond am Nachthimmel. Und das verbessert für jeden die Sichtbarkeit der Meteoriten, weil der Himmel wirklich schwarz sein wird außerhalb der Städte. Also Liegestuhl raus, auf den Rücken legen und in den Osten gucken, wo die Osten, Nordosten, wo die Meteoriten der Perseiden in die Erdatmosphäre eindringen und dieses Schauspiel genießen.
0: Das ist, klingt alles sehr interessant. Also es ist wirklich wichtig in solchen Sachen oder gut als für einen Anfänger, sich an diesen astronomischen Verein Wilhelmshaven e.V. zu wenden oder Wilhelmshaven Friesland e.V., denn das sind so viele Sachen, die am Himmel passieren, da kommt man gar nicht drauf, und da braucht man ein bisschen Einführung oder ein bisschen Hilfe, überhaupt das zu finden. Ich habe ein Teleskop, aber das steht auf dem Boden, weil ich da gar nichts gefunden habe. Ohne Hilfe ist man da eigentlich, glaube ich, hoffnungslos verloren, es sei denn, man will den Mond angucken, den findet man immer. Aber ich hatte eben schon was gespielt von der Venus, jetzt gehen wir wieder auf den Mond zurück, und zwar The Police, die laufen auf dem Mond rum, Walking on the Moon.

0: Der Weltraum. Unendliche Weiten. Wir schreiben das Jahr 2200. Dies sind die Abenteuer des Raumschiffs Enterprise, das mit seiner 400 Mann starken Besatzung 5 Jahre lang unterwegs ist, um neue Welten zu erforschen, neues Leben und neue Zivilisationen. Viele Lichtjahre von der Erde entfernt dringt die Enterprise in Galaxien vor, die nie ein Mensch zuvor gesehen hat.
1: So klang es Woche für Woche in den 70er Jahren in vielen deutschen Wohnzimmern. Raumschiff Enterprise war eine sehr erfolgreiche Science-Fiction-Fernsehserie, die schon seit 1966 im amerikanischen Fernsehen unter dem Namen Star Trek lief. Zu Anfang wurden nur 39 der 79 amerikanischen Folgen fürs ZDF-Vorabendprogramm synchronisiert. Die übrigen Folgen galten als zu geschmacklos oder zu gewalttätig. Auch wurden 33 der 39 deutschen Folgen gekürzt. Erst viel später konnten alle synchronisierten Enterprise-Folgen ungekürzt im Privatfernsehen gesehen werden. Es ging um Zeitreisen, schwarze Löcher, Mondlandung, Überlichtgeschwindigkeit, Viren und vielem, was uns jetzt 60 Jahre später genauso beschäftigt. Auch die in den Folgen verwendeten Utensilien wie Klapphandy, schnurloses Headset, Megascreens, Gesundheitstracker, Computersprachbefehle gibt es heute wirklich, auch wenn alles etwas anders aussieht. Der Kapitän vom Raumschiff Enterprise, James T. Kirk, meisterte zusammen mit dem ersten Offizier Mr. Spock, Schiffarzt McCoy, Kommunikationsoffizierin Uhura, Steuermann Sulu und Chefingenieur Scott die schwierigste Aufgaben. Oft waren es Konflikte mit den kriegerischen Klingonen, eigenartige Phänomene des Weltraums oder schlimme Lebensarten, die in die Enterprise eingeschleppt wurden. Spock war Halbvulkanier, hatte daher seine spitzen Ohren und schiefen Augenbrauen. Er war anders als der Rest der Crew, die nur aus Menschen bestand. Vieles fand er faszinierend. Durch die vulkanische Kultur glaubte er eigentlich nur an Logik. Eigentlich, weil er ja auch halb Mensch war. Dagegen war Schiffsarzt McCoy ein oft mürrischer, aber herzlicher Mensch. Die Enterprise wurde durch den Warp-Antrieb im Weltall bewegt, wodurch überlichtschnelle interstellare Reisen möglich waren. Diese Erfindung wurde leider noch nicht Wirklichkeit. Die Folge Platons Stiefkinder sorgte im amerikanischen Fernsehen für Aufruhr. Es war der erste Filmkuss zwischen einem weißen Mann, Captain Kirk, und einer schwarzen Frau, Uhura. In Amerika weigerten sich einige Sender, diese Folge zu senden. Auch bei den Dreharbeiten musste das Team darauf achten, dass sich die Lippen der Schauspieler nicht berührten. Von den erwähnten Hauptfiguren leben nur noch die Schauspieler von Sulu und von Captain Kirk. William Shatner, alias Captain Kirk, ist vor ein paar Wochen 95 Jahre alt geworden. Nach seiner Star Trek-Zeit hat er weiterhin als Schauspieler gearbeitet, Bücher auch über Star Trek geschrieben, er machte Fernsehshows und mit 90 flog er mit dem Raumfahrtunternehmen Blue Origin ins All und zurück und wurde so der älteste Raumfahrer der Welt. Und Musikalben hat er rausgebracht. Spoken Word ist sein Markenzeichen. In naher Zukunft möchte er ein Heavy-Metal-Album veröffentlichen. Hier ein Stück von seinem 2011 erschienenen Seeking Major Tom Album. Major Tom Coming Home.
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1: Oh Jan, was machen wir jetzt? Wollen wir noch eine weitere Stunde betteln oder was machen wir jetzt?
2: Ich glaube, das wäre kein Problem, das zu füllen. Da haben wir sicherlich noch einige Ideen und einige Stichworte hier auf dem Papier stehen und Musik, schöne Musik sowieso ohne Ende. Also mir hat's richtig viel Spaß gemacht und wie eingangs in der Sendung gesagt, wollten wir am Schluss noch mal kurz auf den Internationalen Radiotag, den 24. Radiotag in Hilden bei Düsseldorf zurückkommen. Das heißt, jetzt habt ihr hoffentlich alle Papier und Bleistift vor euch liegen. 5. September, 24. Internationaler Radiotag im Museum Kukutek in Hilden. Und alle aktuellen Informationen zum Programm und Rückblicke, Dokumentationen zu den vorherigen Radiotagen findet ihr auf www.offshoreradio.info. Ich wiederhole, www.offshoreradio.info.
1: Das ist gut, dass du es nochmal wiederholt hast. Und wenn der Zettel jetzt schon da liegt, dann wiederhole ich auch nochmal den Termin vom Astrophysiker Andreas Schwarz. Und zwar am 27.04., also ein bisschen früher, ab 19:30 Uhr, das Thema Abenteuermond in der Musikkneipe Schwarzer Bär in der Bismarckstraße 179a in Wilhelmshaven. Das ist bestimmt ganz interessant. Ich werde da wohl hingehen. Interessiert mich doch. Und jetzt besonders, wo Jan so viel erzählt hat. Also vielen, vielen Dank, Jan. Jan, du hast ganz toll Sachen erzählt und vieles wusste ich davon nicht. Und eigentlich können wir wirklich noch eine Stunde weitermachen. Das nächste Mal machen wir 3 Stunden. Ich hoffe, du kommst bald mal wieder. Traust dich hier nochmal hin. Nach den Nachrichten gibt's hier weiter mit Knut Hildebrand. Der wäre wahrscheinlich nicht so begeistert, wenn wir ihm die Stunde wegnehmen. Der bringt bestimmt wieder einige Musikschätze in seiner Sendung 8 Miles High zu Gehör. Das macht auch Spaß und bleiben Sie dran. Wir wünschen Ihnen ein gutes Wochenende. Die nächste Kilowatt-Ausgabe ist für den 16. Mai geplant. So, wir können nur Tschüss sagen. Tschüss von Christoph und Tschüss von
2: Jan Sundermann. Danke für die Einladung, hat viel Spaß gemacht und wir sehen uns am Radiotag.
1: Das ist klar. Und jetzt gibt es die Gruppe Rush mit The Spirit of the Radio. Passt ja zum Radiotag.

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2: Im Studio Anne Brauer. Schönen guten Abend. Demonstrative Einigkeit, aber auch eine unverhohlene Warnung. US-Präsident Trump und Chinas Staatschef Xi haben bei ihrem Treffen in Peking betont, künftig enger zusammenarbeiten zu wollen. Und sie fordern gemeinsam, dass die Straße von Hormuz geöffnet werden muss. Mit Blick auf die Taiwan-Frage macht Xi aber klar, dass die USA sich raushalten sollen oder ein Konflikt zwischen den beiden Großmächten droht. Die USA unterstützen die demokratisch regierte Insel. China betrachtet sie als abtrünnige Provinz. Wer für Europa im Ukraine-Krieg vermittelt, da lassen wir uns nicht reinreden. Das hat Kanzler Merz klargestellt. Der Hintergrund? Kreml-Chef Putin hatte zuletzt vorgeschlagen, Altkanzler Schröder als Vermittler einzusetzen. Merz zweifelt außerdem daran, dass Russland überhaupt verhandeln will.
3: Und um auch das zu sagen, wir wollen helfen, diesen schrecklichen Krieg so schnell wie möglich zu beenden. Die Angriffe der letzten Nacht sprechen eine andere Sprache. Gesprächsbereitschaft erfordert Gesprächsbereitschaft auf beiden Seiten.
2: Die Gewerkschaft Verdi ruft morgen zu bundesweiten Warnstreiks im Handel auf. Beschäftigte in Supermärkten, Lagern und im Großhandel sollen ihre Arbeit niederlegen. In vielen Städten gibt es Kundgebungen. Hintergrund sind stockende Tarifverhandlungen. Beim Eurovision Song Contest in Wien geht es heute um die letzten Plätze fürs Finale. Im zweiten Halbfinale treten erneut 15 Länder gegeneinander an, 10 kommen ins Finale am Samstag. Deutschland hat den Platz schon sicher, dieses Jahr geht Sarah Engels mit dem Song Fire für Deutschland an den Start. Die Fußballerinnen vom FC Bayern haben das Double perfekt gemacht. Nach der Meisterschaft haben sie auch den DFB-Pokal gewonnen. Im Finale in Köln setzten sich die Münchnerinnen mit 4:0 gegen den VfL Wolfsburg durch. Trotz Rücktritts, die Spekulationen um Manuel Neuers Nationalelf-Comeback bei der Fußball-WM werden immer lauter und konkreter. Laut Sky Sport steht der Torwart auf der vorläufigen 55er-Kaderliste, die der DFB Anfang der Woche an die FIFA geschickt hat. Bundestrainer Nagelsmann hat wohl mit dem 40-Jährigen über eine mögliche WM-Teilnahme gesprochen. Die Entscheidung muss jetzt schnell fallen. In einer Woche gibt Nagelsmann seinen endgültigen WM-Kader bekannt.
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2: Wolken und immer mal Regen sind noch unterwegs, die Gewitter ziehen aber nach und nach ab, später kann es stellenweise auch neblig werden. In den Alpen fällt oberhalb von etwa 1500 Metern Schnee. In der Nacht gehen die Tiefstwerte runter auf 7 bis 0 Grad, vereinzelt auch minus 1 Grad. Morgen dann wechselnd wolkig, ab und zu Schauer und einzelne Graupelgewitter, dazu maximal 17 Grad.
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5: Liebe Funkamateure, liebe DXer und Kurzwellenfreunde, es gibt wie immer interessante Meldungen aus dem DX- und Vereinsgeschehen.
6: Es ist 11 Uhr mitteleuropäischer Sommerzeit. Hier sind Delta Foxtrot 0 Echo November und Delta Lima 0 Delta Romeo Golf mit der Nordrhein-Ruhrgebiet News. Am Mikrofon ist Werner, Delta Lima 4 Yankee Bravo Zulu, mit dem gemeinsamen Rundspruch der Distrikte Nordrhein und Ruhrgebiet. Heute mit dem DARC Deutschland Rundspruch, dem VFDB Rundspruch sowie weiteren Informationen. Guten Morgen, liebe YLs, OM und SWLs auf den angeschlossenen Relais. Heute ist Sonntag, der 10. Mai 2026. Halten Sie bitte Schreibgerät bereit, um bei Bedarf Daten mitschreiben zu können. Zunächst der Deutschlandrundspruch Nummer 18 2026 aus der 19. Kalenderwoche. Meilenstein Absichtserklärung von USKA und DARC. Mit einer Absichtserklärung haben der Deutsche Amateurradioclub und der Schwesterverband Union Schweizerischer Kurzwellenamateure USKA ihre gewohnt enge Zusammenarbeit auf eine neue Ebene gehoben. Die am 2.2. in Kraft getretene Vereinbarung verfolgt das Ziel, die Zusammenarbeit zwischen den beiden Verbänden im Bereich der Amateurfunkausbildung zu verbessern. Die Bedeutung der Vereinbarung unterstreicht DARC-Referent Prof. Dr. Matthias Jung, Delta Lima 9 Mike Juliet. Dieses Pilotprojekt bietet die Chance, den Amateurfunk in ganz Europa nachhaltig zu fördern, im Rahmen ihrer Bestrebungen, Inhalte und didaktischen Aufbau der Amateurfunkausbildung kontinuierlich zu aktualisieren und zu modernisieren, will die USCA eine an die schweizerischen Verhältnisse angepasste Variante der unter dem Titel 50ohm.de vom DARC entwickelten Unterrichtsmaterialien erstellen. Die Inhalte und Software für 50ohm.de hat der DARC unter einer freien Lizenz veröffentlicht, die die Nutzung der Materialien in diesem Sinne gestattet. Die Bedeutung der Vereinbarung für den Amateurfunk in der Schweiz unterstrich USCA-Präsident Bernhard Werli, Hotel Bravo 9 Alpha Lima Hotel. Amateurfunk ist international. Die Schweiz ist dreisprachig. Es bietet sich an, auch in der Ausbildung über Landes- und Sprachgrenzen hinweg international zusammenzuarbeiten. Denn eine gute und moderne Ausbildung ist der entscheidende Schlüssel, um den Bestand aktiver Funkamateure langfristig zu sichern. Im Jahr 2024 trat eine neue Amateurfunkverordnung in Deutschland in Kraft, die neben den bekannten Amateurfunkklassen E und A eine neue Klasse N umfasst. Für die Prüfung dieser sogenannten Einsteigerklasse hatte der DARC im Auftrag der Bundesnetzagentur einen Single-Choice-Fragenkatalog erstellt. Außerdem hatte das DARC-Referat für Ausbildung, Jugend, Weiterbildung AJW unter Leitung von Professor Dr. Matthias Jung und mit Unterstützung zahlreicher ehrenamtlich Aktiver die Lernplattform 50ohm.de entwickelt. Den Erfolg dieses Projekts belegen die Statistiken der zuständigen Bundesnetzagentur. Im Jahr 2024 verdoppelte sich die Zahl der abgelegten Prüfungen im Vergleich zum Durchschnitt der Vorjahre und erstmals seit über 10 Jahren wuchs die Gesamtzahl der Funkamateure in Deutschland wieder. Die neue Klasse N erwies und erweist sich dabei als eine Art Sprungbrett. Viele Funkamateure steigen bereits kurze Zeit nach ihrer Erstprüfung auf die Klassen E oder A um, die deutlich weitreichendere Nutzungsmöglichkeiten im Amateurfunk zulassen. Die Erfolge des neuen Prüfungs- und Lernsystems führten zu internationaler Aufmerksamkeit und mit der Unterzeichnung der Absichtserklärung trägt diese Aufmerksamkeit nun erste Früchte. Entsprechend zufrieden zeigte sich das zuständige DARC-Vorstandsmitglied Ronny Jerke Delta Golf 2 Romeo Oscar November. Dass unsere Lernplattform anerkannt und adaptiert wird, ist ein schöner Lohn für den unermüdlichen Einsatz so vieler Aktiver. Wir freuen uns, dass 50ohm.de einen Beitrag zum internationalen Brückenbau im Amateurfunk leistet. Auszeichnungen der NCDXF für Deexpeditionen mit Remote-Betrieb. 2 Deexpeditionen wurden kürzlich für ihren komplexen Betrieb mit Remote-Equipment ausgezeichnet. Sie wurden von der Northern California DX Foundation NCDXF gewürdigt und mit dem DXcellence Award ausgezeichnet, der nun zum 5. Mal verliehen wurde. Der NCDXF-Vorstand wählte die Kilo Papa 5-November Papa 3 Victor India, die Secchio DX-Pedition und die Papa Juliet 6 Yankee Jugend DX-Pedition nach Saba Island aus. Beide Unternehmungen nutzten Remote-Betrieb. Die DeSecchio DX-Pedition war zu 100% ferngesteuert und zudem solarbetrieben. Das Team musste strenge Richtlinien des US Fish and Wildlife Service befolgen, um eine minimale Belastung der Umwelt sicherzustellen. Das bedeutete keine Generatoren, keine Endstufen und keine herkömmlichen Richtantennen. Die PJ6Y-Jugend-Expedition wurde aufgrund der Beteiligung junger Funkamateure aus aller Welt ausgewählt. Die Operator verbrachten 2 Wochen auf der Insel Saba. An dieser eher traditionell gestalteten Aktivierung nahmen auch einige DXpedition-Neulinge teil. Ergänzt wurden sie durch Remote-Funkgeräte, die von bis zu 30 jungen Funkamateuren aus aller Welt bedient wurden. Die technisch komplexe Konfiguration wertete die NCDXF in vielerlei Hinsicht als Erfolg, vor allem als Investition in die Zukunft des Amateurfunks für die nächste Generation. Darüber berichtet Kevin Trotman, November 5, Papa Romeo Echo in der Amateur Radio Newsline. Über das Für und Wider des Remote-Betriebs bei den Expeditionen wird sich auch ein CQDL-Artikel von Stevo Horeczi, Oscar Mike 3 Juliet Whiskey in der Juni-Ausgabe der CQDL befassen. Video aus der Stratosphäre G fliegt zeigt spektakuläre Bilder. Nach der erfolgreichen Bergung der Nutzlast des auf dem Funktag Kassel gestarteten Stratosphärenballons konnten die Datenspeicher der Bordkamera ausgewertet werden. Letztere hatte während des gesamten Flugs rund 4 Stunden Videomaterial aufgezeichnet. Aus dem Material hat Manuel Bülow Delta Oscar 5 Tango Yankee ein Video zusammengestellt und auf seinem YouTube-Kanal veröffentlicht. Es zeigt die einzelnen Phasen der Mission von den Startvorbereitungen über den eigentlichen Ballonstart bis hin zum Aufstieg in große Höhen. Besonders spektakulär ist der Moment, in dem der Ballon in etwa 28.000 Meter Höhe platzt. Anschließend folgt der Sinkflug der Nutzlast inklusive der nicht ganz alltäglichen Landung in einem Baum, die den Abschluss der Reise bildet. Darüber berichtet Ben Jürdens, Delta Oscar 1 Bravo Echo November für das Ballonteam. US-Amateurfunkmesse Hamvention vom 15. bis 17. Mai. Vom 15. bis 17. Mai findet die US-Amateurfunkmesse Hamvention in Xenia im US-Bundesstaat Ohio nahe der Stadt Dayton statt. Veranstaltungsort ist das Green County Fairgrounds und Expo Center. Öffnungszeit am Freitag und Samstag von 9 bis 17 Uhr und am Sonntag von 9 bis 13 Uhr. Neben der Ham Radio in Friedrichshafen und der Tokyo Ham Fair in Tokio, Japan, ist die Ham Fair eine der 3 großen Veranstaltungen im Amateurfunkbereich. Informationen zur Messe gibt es auf der Veranstaltungswebseite. Für Kurzentschlossene, ein Hin- und Rückflug zum Beispiel von Frankfurt am Main nach Dayton kostet laut dem Portal Skyscanner zum Redaktionsschluss für eine erwachsene Person in der Economy Class mit einmaligem Umstieg beispielsweise vom 13. bis zum 18. Mai ohne Aufgabegepäck eine höhere 3-stellige, mit Aufgabegepäck eine untere 4-stellige Summe. Beachten Sie auch unbedingt die Einreisemodalitäten für die USA. Zur Einreise ist ein biometrischer Reisepass erforderlich. Weiterhin muss das ESTA-Formular Electronic System for Travel Authorization vorab online ausgefüllt bzw. beantragt werden. Dies kostet einen geringen 2-stelligen Dollarbetrag. Für die genauen Modalitäten lesen Sie unbedingt die Informationen zur Einreise in die USA auf der Webseite des Auswärtigen Amtes. Wer in den USA Funkbetrieb machen will, sollte sich die CEPT-Regelungen noch einmal durchlesen, die Sie auf der Seite des DARC-Auslandsreferates abrufen können. Hamcamp 2026 jetzt anmelden. Vom 26. bis 28.06. lockt die Ham Radio viele Funkamateure nach Friedrichshafen. Der DARC als ideeller Träger der Messe bietet wieder ein vielseitiges Rahmenprogramm am Bodensee. Dazu zählt seit Jahren auch das Ham Camp. Der DARC bietet dort Teilnehmern bis 27 Jahren, Jugendgruppen und ihren Betreuern wieder die Möglichkeit, vergünstigt mit Übernachtung an der Messe teilzunehmen und Gleichaltrige kennenzulernen. Das Ham Camp befindet sich direkt auf dem Gelände in einer ungenutzten Messehalle und hat Platz für 120 Leute. Zum Paket gehören 3 Übernachtungen von Donnerstag bis Sonntag, Eintritt zur Messe, Frühstück, Waschräume, Pkw-Parkplatz an der Halle, Strom im Schlafabteil. Aktuell sind die Plätze bereits zur Hälfte belegt. Der Anmeldeschluss ist am 7.06. Alle weiteren Infos und die Online-Anmeldung gibt es auf der DARC-Webseite. Bei Fragen einfach eine E-Mail schreiben. Aktuelle Conteste. Heute noch bis 12 Uhr Kurzwelle, Alessandro Volta RTTY Contest. Heute noch bis 10 Uhr Kurzwelle, Aktivitätswettbewerb Franken in CW und SSB. Am 12. Mai von 19 Uhr bis 20.29 Uhr Kurzwelle DARC FT4 Contest. 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Mai von 14 bis 22 Uhr Kurzwelle QRP Minimal Art Session in CW. Am 16. Mai von 12 bis 17 Uhr UKW Hessen Contest in CW und SSB. Vom 16. bis 17.05. 12 Uhr bis 11.59 Uhr Kurzwelle King of Spain Contest in CW. Vom 16. bis 17. Mai von 14 bis 14 Uhr IARU 70 MHz MGM Contest. Und am 17. Mai von 6 bis 9 Uhr Kurzwelle Hessen Contest in CW und SSB, alle Zeitangaben in UTC. Die Ausschreibungen finden Sie auf der Webseite des Contest-Referates sowie mittels der Contest-Termintabelle in der CQDL-Ausgabe Mai 2026 auf Seite 68. Es folgt der Funkwetterbericht vom 5.5. erstellt von Hartmut Büttig, Delta Lima 1, Victor Delta Lima. Rückblick vom 28.04. bis 5.05. Bei einem solaren Flugsindex zwischen 158 und 138 waren die Ausbreitungsbedingungen auf den Kurzwellenbändern brauchbar bis gut. Geomagnetische Störungen gab es jeweils nachts am 30.04. und am 4.05. An allen anderen Tagen hatten wir ein ruhiges Erdmagnetfeld. Die MOF-2 bewegte sich tagsüber zwischen 17 und 24 MHz. Oft öffneten auch die beiden oberen Kurzwellenbänder spontan. Morgens bis etwa 7.30 Uhr war auf 40 Meter die tote Zone noch groß und beeinträchtigte die Rundspruchaussendungen. Vorhersage bis 12. Mai. Wir erwarten solare Flugswerte zwischen 130 und 140 Einheiten. M-Flares sind zu 35% wahrscheinlich. Geomagnetische Störungen sind für den 7. und 8. Mai vorhergesagt worden. In der positiven Sturmphase am 6. Mai erwarten wir angehobene DX-Bedingungen. Gegenwärtig befinden sich 8 Sonnenfleckenregionen auf der uns zugewandten Sonnenseite, die Hälfte davon noch in den östlichen Quadranten. Die Kurzwellenbänder 20, 17 und 15 Meter öffnen für DX am stabilsten. Auf 10 und 12 Meter erwarten wir erste Erscheinungen der sporadischen E-Schicht und damit Short-Skip-Bedingungen. Es folgen nun die Orientierungszeiten für Greyline DX, alle Zeitangaben in UTC. Sonnenaufgang ist in Auckland, Neuseeland um 19.03 Uhr, in Melbourne, Ostaustralien um 21.04 Uhr, in Perth, Westaustralien um 20.50 Uhr, in Singapur, der Republik Singapur um 22.56 Uhr, in Anchorage, Alaska um 13.36 Uhr, in Johannesburg, Südafrika um 4.33 Uhr, in der japanischen Hauptstadt Tokio um 19.45 Uhr, in Honolulu auf Hawaii um 15.57 Uhr, in San Francisco, Kalifornien um 13.10 Uhr, in Port Stanley auf den Falklandinseln um 11.14 Uhr und in Berlin, Deutschland um 3.28 Uhr. Sonnenuntergang wird sein in New York an der USA-Ostküste um 23.55 Uhr, in San Francisco, Kalifornien um 3.04 Uhr, in Sao Paulo, Brasilien um 20.37 Uhr, in Port Stanley auf den Falklandinseln um 20.32 Uhr, in Honolulu auf Hawaii um 4.58 Uhr, in Anchorage, Alaska um 6.11 Uhr, in Johannesburg, Südafrika um 15.35 Uhr, in Melbourne, Ostaustralien um 7.29 Uhr, in Auckland, Neuseeland um 5.31 Uhr und in der bundesdeutschen Hauptstadt Berlin um 18.39 Uhr. Das waren die Meldungen des DARC Deutschland Rundspruchs. Die Redaktion hatte Stefan Hüpper, Delta Hotel 5, Foxtrott, Foxtrott Lima vom Amateurfunkmagazin CQDL. 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Vielen Dank fürs Zuhören und auf Wiederhören bis zur nächsten Woche. Hier sind Delta Foxtrott 0 Echo November und Delta Lima 0 Delta Romeo Golf mit den Nordrhein-Ruhr-Gebiet News. Als nächstes nunmehr der VfDB-Rundspruch für den Monat Mai 2026. Liebe YLs und OM, ihr hört den Rundspruch des VfDB Ausgabe Mai 2026. Willkommen zu einer fast frühsommerlichen Ausgabe des VfDB-Rundspruchs und wir hoffen, dass ihr den Tanz in den Mai gut überstanden habt. Wir haben wieder viele Neuigkeiten in unserem Verband. Wir beginnen den VfDB-Rundspruch wie immer mit Meldungen aus dem VfDB-Hauptvorstand. Volle Hütte am VfDB-Stand beim Funktag in Kassel. Neben vielen attraktiven Ständern von Vereinen, Verbänden und Interessengruppen auf dem Funktag in der Messe Kassel am 25. April kam auch der bewährte VfDB-Stand mit seinen Kaffeetischen wieder sehr gut an. Diese waren fast durchgehend für Gespräche mit dem VfDB-Vorstand und den Mitgliedern besetzt. Eine Gruppe aus dem VfDB-Ortsverband Kassel Z25 mit dem OVV Andreas Delta Alpha 6 Delta Alpha stellte ihre Sonderstation Delta Mike 50 Delta Mike Sierra anlässlich 50 Jahre Deutsche Märchenstraße vor. Besucher konnten sich ein Exemplar der schön gestalteten QSL-Karten mit nach Hause nehmen. Einzige Erschwernisse boten die verkehrsbedingten Probleme. So waren örtliche Taxiunternehmen und Verkehrsbetriebe nicht auf den Messebeginn um 9 Uhr eingestellt, sodass sich viel zu viele der Bahn angereiste Messegäste am Bahnhof Kassel-Wilhelmshöhe in die Linienbusse zwängen mussten. Den mit Pkw aus dem Norden angereisten Besuchern machten drei Vollsperrungen wegen Brückenabrissarbeiten entlang der A7 zwischen Salzgitter und Northeim das ganze Wochenende hindurch zu schaffen. Bis wenige Minuten vor Ende des Funktags waren die Gänge zwischen Ausstellern und Flohmarktständen sowie vor der Aktionsbühne von den Besuchern belebt. Die veranstaltende DARC Verlags GmbH vermeldete insgesamt 2700 Besucher. Wir bedanken uns einmal mehr für die vielen positiven Feedbacks zu unserer Verbandsarbeit. 64 Einträge zieren nun 3 weitere Seiten unseres VfDB-Gästebuchs. Jetzt schon vormerken, Zulu Talk am 11.05. Unser beliebtes Online-Video-Chat-Format Zulu Talk findet in seiner nächsten Ausgabe an einem Montag statt, und zwar am 11.05. wie immer um 20 Uhr. Den Einstieg findet ihr wie immer unter vfdb.org/zulutalk. Das Ganze funktioniert nicht nur mit dem PC oder Notebook mit Webcam, auch ein Einstieg mit dem Browser auf Tablets und Smartphones ist problemlos möglich. Wer keine Webcam hat, kann trotzdem dazustoßen. Auch eine Teilnahme nur mit Mikrofon oder Headset ist möglich. Der Zulu Talk ist offen für alle. Ihr könnt dort VfDB-Vorständler und Bezirksverbandsvorsitzende aus ganz Deutschland kennenlernen und auch Fragen stellen. Einige aktuelle Themen werden als grober roter Faden vorgegeben, aber ansonsten geht es dort immer ganz zwanglos zu. Denkt daran, dass eure Teilnahme am Zulu Talk seit Anfang des Jahres in die OV-Wertung VfDB aktiv einfließt. Schaut also herein, mit eurer Teilnahme bringt los zu. Denkt daran, dass eure Teilnahme

X-Ray Mike konnte Vertreter aus 5 Ortsverbänden begrüßen. Der stellvertretende BVV André Delta Delta 8 Alpha Kilo Alpha wurde vom gastgebenden Ortsverband für 25 Jahre Mitgliedschaft im DARC mit einer Urkunde und Nadel geehrt. In seiner Laudatio hob der stellvertretende OVV von Fox 19 Georg Delta Lima 1 Yankee Alpha Bravo die vielen Tätigkeiten von OM André hervor. Die Kassenprüfung für den BV Hessen wurde von den beiden Kassenprüfern Werner DL8 Whisky Romeo und Klaus DH2 Kilo Delta erstmals in einer Online-Sitzung zusammen mit dem BV-Kassenverwalter Karl Delta Golf 9 Alpha Kilo durchgeführt. Durch die vielen Spenden für die nicht wenigen Standorte im Bezirksverband Hessen, unter anderem Ginnheimer Spargel in Frankfurt am Main und die Standorte auf den Feldbergen im Taunus, war doch einiges an Buchungsvorgängen zu prüfen. Mangels Kandidaten für einen vollständigen BV-Vorstand wurde die Wahl auf eine neu anzusetzende BV-Versammlung vertagt. Heribert Delta Golf 9 Romeo Alpha Kilo vom VfDB Hauptvorstand konnte im Laufe der Versammlung OM Burkhardt Delta Charlie 9 Zulu Bravo für seine lange und unermüdliche Arbeit für den Amateurfunk ehren. Ihm wurde in Abwesenheit die Auszeichnung VfDB Urgestein verliehen. Burkhardt trat vor 55 Jahren in den VfDB ein. Von 1989 bis 2024 hatte er das Amt des OVV des OV Wiesbaden Zulu 54 bekleidet. Ende März konnte OM Burkhardt seinen 90. Geburtstag feiern. Die Versammlung wünschte ihm noch viel Gesundheit und noch täglichen Spaß an unserem Hobby. BV Schleswig-Holstein Mitgliederversammlung am 27. Mai. Der Bezirksverbandsvorstand und die Mitglieder der Ortsverbände im BV Schleswig-Holstein treffen sich am Mittwoch, den 27. Mai, zu ihrer jährlichen Mitgliederversammlung im Restaurant Gin Phoenix in der Bredstädter Straße 52 in Rendsburg. Beginn der Versammlung, zu der der BVV Peter Delta Bravo 5 November Uniform herzlich einlädt, ist um 18 Uhr. Aus dem VfDB Funkbetriebsreferat: Ergebnisse DL Präfix Contest ausgewertet. Die Auswertung des DLPX Contests des VfDB in SSB vom 22. März ist abgeschlossen. Wie unser Contest-Auswerter Joachim DL6 Oscar November berichtet, war die Zahl der Teilnehmer gegenüber 2025 leider rückläufig. Die Anzahl der Nicht-VfDB-Stationen hatte sich sogar halbiert. Aufgefallen ist ein deutliches Nord-Süd-Gefälle. Es gab also weniger teilnehmende Stationen aus dem süddeutschen Raum. Zu den Ergebnissen: Es gingen 38 Loks von Teilnehmern aus dem VfDB ein. Den ersten Platz belegte Delta Alpha 0 Mike mit dem Operator Harald Delta Delta 5 Delta Delta aus Zulu 90 OV Suhl Ilmenau vor Delta Quebec 0 Zulu mit Joachim Delta Lima 6 Oscar November vom OV Celle Z84 und Gunther Delta Juliet 7 Whisky Golf aus dem OV Rostock Z89. In der Gästewertung gingen 16 Loks ein. Hier siegte Paul Delta Fox 6 Bravo Bravo aus India 36 vor Siegfried Delta Fox 9 Whisky Bravo aus Kilo 34 und Angela Delta Lima 4 Delta X-Ray Foxtrot aus Sierra 29. In der SWL-Wertung gingen 2 Loks ein. Hier siegte Wolfgang DE 7 Whisky Alpha Bravo aus India 36 vor Helmut Delta Echo 2 Hotel Uniform Golf vom OV Yankee 43.
Wie Joachim DL6ON abschließend mitteilt, wird der DLPX-Contest auch im nächsten Jahr stattfinden. In CW am 17. Januar und in SSB am 21. März.

März, jeweils von 15 Uhr bis 16.59 Uhr UTC. VfDB aktiv, Stand April 2026. Dank erfolgreicher Contest-Teilnahmen des OV Celle Z84 führt dieser das Ranking in unserem OV-Wettbewerb VfDB aktiv an. Durch den Verdoppelungsmonat für den BV Hamburg hat sich der OV Osteland Z24 auf den zweiten Platz verbessert, gefolgt von den Ortsverbänden Suhl Z90, Rostock Z89 und Göttingen Z47. Den aktuellen Stand könnt ihr online auf vfdb.org unter Referate Funkbetrieb einsehen. VfDB Aktivitätsmonate. Im Mai sind die Mitglieder des Bezirksverbandes Hessen zu besonderer Aktivität, zum Beispiel zur Teilnahme an den Z-Runden oder unserem Zulu-Talk, aufgerufen. Im Juni sind dann die Mitglieder des BV Westfalen an der Reihe. Eure Aktivität wird honoriert mit doppelten Punktzahlen im OV-Wettbewerb VfDB aktiv. 1600. RPZ-Runde am 15. April, ein Rückblick. Bereits seit dem 14.06.1995 findet an jedem Mittwochmorgen die RPZ-Runde statt. RPZ steht für Rentner und Pensionäre im VfDB. Damals lief die RPZ-Runde immer am Mittwoch um 8.30 Uhr Lokalzeit auf 3630 kHz. Erfunden und eingeführt wurde die RPZ-Runde vor fast 31 Jahren von dem leider verstorbenen Klaus Böttcher Delta Juliet 3 Romeo Whisky. Zu seinen Ehren erinnern wir an ihn mit diesem Beitrag. Wie Norbert Delta Fox 1 Alpha Sierra Golf berichtet, findet die RPZ-Runde derzeit an jedem Mittwoch um 7.30 Uhr Ortszeit auf 3690 kHz im 80-Meter-Band statt. Am 15.04. nahmen 11 Frühaufsteher und Frühaufsteherinnen an der 1600. Ausgabe der RPZ-Runde unter der Leitung von Jürgen Delta Hotel 2 Oscar Papa teil. Solltet auch ihr Zeit und Lust auf eine entspannte Runde am frühen Mittwochmorgen haben, dann schaltet eure Station ab 7.15 Uhr Lokalzeit auf 3690 kHz in SSB ein. Die Stammteilnehmer freuen sich über jeden, der sich dort beteiligt. Natürlich sind auch Nicht-VfDBer und junge und jung gebliebene YLs und OM herzlich willkommen. Die Teilnahme an der RPZ-Runde bringt auch Punkte für den OV-Wettbewerb VfDB aktiv. Darüber informiert Norbert Delta Foxtrot 1 Alpha Sierra Golf vom Team der RPZ-Runde. Meldungen aus den VfDB-Ortsverbänden. Z04 Frankfurt am Main, neues 70 cm Relais bei Delta Bravo 0 Hotel Tango Victor. Aus dem März ist noch nachzutragen, dass auf dem Fernmeldeturm in Frankfurt am Main ein neues FM-Relais bei DB0 HTV in Betrieb gegangen ist. Darüber berichtet der Standortverantwortliche Rocco DL1 X-Ray Mike. Wie er mitteilt, wurde dieser Repeater mit dem bereits vorhandenen DMR-Relais co-positioniert. Eine neue Duplex-Weiche, vielen Dank an Danielo Delta Lima 7 Tango Alpha, wurde hierzu eingebaut, ein rauscharmer 18 dB Vorverstärker der Firma Kuhne und ein Splitter für DMR, FM und LoRa APRS komplettieren den Empfangszweig. Die beiden UHF-Sender wurden mittels Hybridkoppler auf den Sendezweig der Duplex-Weiche geschaltet. Es läuft nun alles zufriedenstellend. Des Weiteren wurde das neue Relais an das FM-Funknetz angeschlossen und dies funktioniert in der Torque Group 26269 ebenfalls sehr gut, wovon wir uns in der Redaktion überzeugen konnten.
fehlt nur noch die Ausgabefrequenz von DB0 HTV in FM. Diese ist 438,8375 MHz. Zum Arbeiten über das Relais müsst ihr einen CTCSS-Ton von 67 Hz mitsenden. Roco DL1XM wünscht viel Spaß mit dem neuen FM-Repeater im Herzen der Weltstadt Frankfurt am Main. Z12 Köln, Funkertreff am 13. Mai. Wie an jedem zweiten Mittwoch im Monat findet am 13.05. der Funkertreff des OV Köln Z12 in der neuen Location statt. Seit Anfang des Jahres trifft man sich im Gesundheitsladen in der Steinkopfstraße 2 in Köln-Mühlheim. Beginn des Funkertreffs ist um 19 Uhr. Z36 Osnabrück, Rolf Delta Lima 2 Mike Bravo zum OVV wiedergewählt. Wie Rolf DL2MB kurz und bündig mitteilt, fand am 29.04. die Jahreshauptversammlung des VfDB-Ortsverbandes Osnabrück Z36 statt, bei der auch Vorstandswahlen angesetzt waren. Der OVV Rolf DL2MB wurde wiedergewählt, ebenso sein Stellvertreter Johannes Delta Lima 2 Bravo Juliet Sierra. Es folgt die Terminvorschau mit Veranstaltungen und Contesten im Mai. Das Hugo-Junkers-Fest auf dem gleichnamigen Flugplatz in Dessau ist zu einer guten Tradition geworden. In diesem Jahr findet das Ereignis zum 20. Mal und wie immer am Pfingstwochenende am 23. und 24.05. statt. Der DARC-Ortsverband ZAB Dessau Whisky 22 ist dort auch in diesem Jahr mit einem eigenen Stand mit Funktechnik und Bastelecke vertreten. Die Ereignisse 100 Jahre Lufthansa und das 20. Hugo-Junkers-Fest treffen hier zusammen. Aus diesem Anlass wird die Veranstaltung in diesem Jahr etwas größer als in den Vorjahren sein. Zusätzlich wird ein Amateurfunkdiplom mit Delta Quebec 2.0 Juliet Uniform Foxtrot und 5 Dessauer Clubstationen vergeben. Darüber informierte uns der OVV von Whisky 22 Thomas, Delta Mike 2 Tango Oscar. Die Telegrafisten unter uns freuen sich bereits auf das Wochenende 30. 31. Mai und den CQ-WPX-Contest auf 160 bis 10 Meter in CW. Das war der Rundspruch des Verbandes der Funkamateure in Telekommunikation und Post, zusammengestellt vom VfDB-Redaktionsteam. Weitere tagesaktuelle Meldungen findet ihr auf unserer Webseite www.vfdb.org. Dort kann auch diese Rundspruchausgabe nachgehört werden. Habt ihr Beiträge und Infos, die ihr zum VfDB-Rundspruch beisteuern möchtet? Dann schickt eure Nachrichten gerne formlos per E-Mail an redaktion@vfdb.org. Im Programm unseres Sendepartners Satzzentrale das Technikradio wird der VfDB-Rundspruch am kommenden Montag um 21 Uhr gesendet. Hier eine Anmerkung von mir. Da der Rundspruch mit einer Woche Verspätung bei mir eintraf, hatte diese Wiederholung natürlich bereits stattgefunden. Wir hören uns wieder am Samstag, dem 6.6. um 19 Uhr UTC in der Z-Runde auf 3640 kHz mit einer neuen Ausgabe des VfDB-Rundspruchs. Bis dahin wünschen wir euch sonnige Frühlingstage, viel Spaß beim Hobby und allzeit guten Empfang. Euer VfDB-Rundspruch-Team. Hier sind Delta Foxtrot 0 Echo November und Delta Lima 0 Delta Romeo Golf mit den Nordrhein-Ruhrgebiet News. Am Mikrofon ist Werner, Delta Lima 4 Yankee Bravo Zulu. Es folgen einige Informationen und Ankündigungen für die nächsten Tage und Wochen. Zunächst die DX-Meldungen, heute entnommen dem aktuellen DIG-Rundspruch sowie der CQDL-Ausgabe Mai 2026. Victor 4 St. Kitts and Nevis November Alpha 104. Roger Echo India 8 Charlie November ist vom 13. bis 21. Mai als Victor 49 Bravo QRV
betrieb auf den HF-Bändern überwiegend in den Digimodes FT8, FT4, MSK 144, JT65 und WSPR etwas SSB und wenig CW, QSL via LOTW, Clublog, OQRS oder Direktron Echo India 8 Kilo November. 3 Bravo 9 Rodriguez Island Alpha Fox 017 Suvano Victor Uniform 3 Oscar Papa Tango ist noch bis zum 20. Mai als 3 Bravo 9 November auf 20, 15 und 10 Meter in CW aktiv. QSL via Victor Uniform 3 Oscar Papa Tango. Burkina Faso X-Ray Tango. Harald Delta Foxtrot 2 Whisky Oscar ist bis zum 19. Mai aus Ouagadougou aktiv. Er arbeitet in SSB und FT4 von 80 bis 10 Meter sowie über QO100 unter dem Call X-Ray Tango 2 Alpha Whisky, QSL via Mike 0 Oscar, X-Ray Oscar und LOTW. Und noch eine Information für die Freunde des ARDF. Wer heute Mittag noch nicht weiß, was er zu tun gedenkt, dem sei empfohlen, eine Fuchsjagd des Distriktes Westfalen Nord. 80 Meter läuft zurzeit, aber auf 2 Meter geht es los um 13 Uhr. Treffpunkt ist Haltern Lavesund, Wanderparkplatz Ecke Granatstraße, Rekener Straße. Die Organisation liegt bei Stefan Berse, Delta Oscar 1, Foxtrot, Oscar X-Ray und er ist gegebenenfalls erreichbar unter do1fox@gmx.de. Es folgt eine Information der Dessauer Funkamateure zum 20. Hugo Junkersfest 2026. Unsere Ziele sind höher gesteckt, nämlich das Flugzeug zu benutzen, um die Menschen und Nationen einander näher zu bringen. Originalzitat von Hugo Junkers. Diese Aktivität ist eine Fortsetzung der sehr erfolgreichen Aktionen 100 Jahre Erstflug F-13, 100 Jahre Junkers Luftverkehr und 90 Jahre Tante Ju zur Würdigung des Schaffens von Hugo Junkers in Dessau. Das große positive Feedback hat uns bewegt, zum 20. Hugo Junkersfest wieder in der Luft zu sein. Da Junkers Luftverkehr eine der Gründungsgesellschaften der deutschen Lufthansa ist, passt es gut zu den schon laufenden Aktivitäten 100 Jahre Deutsche Lufthansa. Damit dies etwas spannender wird, veranstalten wir folgenden Wettbewerb. Im Zeitraum vom 28. April bis 25.05. sind Punkte zu sammeln. Diese werden von den Sonderstationen Delta Quebec 2.0 Juliet Uniform Foxtrot 3 Punkte und den Dessauer Clubstationen vergeben. Es zählen Delta Alpha 0 Mike Alpha, Delta Foxtrot 0 Delta Echo Sierra, Delta Kilo 0 Zulu Alpha Bravo mit je 2 Punkten pro Tag, unabhängig von Betriebsart und Band. Für eine fehlende Clubstation am Tag kann Delta Romeo 5 Yankee als Joker mit einem Punkt als Ersatz gearbeitet werden. Die Summe aller Punkte bildet das Gesamtergebnis. Für die Plätze 1 bis 3 der Teilnehmer gibt es Sachbücher zum Thema Junkers. Bei gleichem Punktestand entscheidet das Los, ein Rechtsweg ist ausgeschlossen. Alle Teilnehmer erhalten nach Ende der Aktion eine Teilnahmeurkunde als Download, Papier-QSL-Karten als Online-Request bis maximal 6 Wochen nach Event anfordern. Eine SWL-Wertung ist nicht vorgesehen. Weitere Informationen gibt es dazu im Internet und die Internetadresse finden Sie unter anderem auf der Webseite des Distriktes Ruhrgebiet in der Rubrik Rundspruch unter den heutigen Links.
Missbrauch. Und nun noch eine Info insbesondere für die Contester, und zwar nicht nur für die im Distrikt Lima. Die Ausschreibung der Ruhrgebietsaktivität für den UKW-Teil ist inzwischen auf der Webseite des Distriktes Ruhrgebiet unter Funkbetriebsreferat veröffentlicht worden und kann dort auch als PDF-Datei heruntergeladen werden. Der Contest startet am Mittwoch, 15.07.2026 um 19 Uhr lokaler Zeit und findet immer am dritten Mittwoch eines Monats statt. Der Funkbetriebsreferent hofft auf rege Teilnahme nicht nur aus dem Ruhrgebiet. Logs können über die bekannten Contest-Log-Programme geführt werden. Um das 2 Meter und 70 Zentimeter Band zu beleben, findet an jedem zweiten Dienstag im Monat in der Zeit von 19 bis 21 Uhr lokaler Zeit der Westfalen-Süd-Aktivitätsabend statt. Gefunkt wird in den Betriebsarten SSB, CW und FM über das 2 Meter und 70 Zentimeter Band. Relaisbetrieb ist erlaubt und weiterführende Informationen gibt es im Internet. Zeitgleich findet die Nordic Activity statt, allerdings nur auf 70 cm, aber es besteht auch hier die Möglichkeit, skandinavische Stationen zu arbeiten. Meldungen für den Rundspruch sind erbeten ausschließlich an Delta Lima 0 Delta Romeo Golf @darc.de. So ist sichergestellt, dass die Information die jeweils zuständige Redaktion erreicht. Die aktuelle Ausgabe der Nordrhein-Ruhrgebiet-News gibt es wie immer sonntags ab etwa 12 Uhr Ortszeit auf der Webseite des Distriktes Ruhrgebiet, und zwar in der Rubrik Rundspruch zum Anhören bzw. Downloaden. Dort sind ebenfalls die Links zum Rundspruch sowie die Sendezeiten und Sendefrequenzen hinterlegt. Das waren die heutigen Nordrhein-Ruhrgebiet-News. Vielen Dank fürs Zuhören und auf Wiederhören bis zum nächsten Mal in einer Woche am 17. Mai. An den kommenden Sonntagen gibt es wieder die neuesten Infos von Carmen, Delta Mike 4 Echo Alpha X-Ray und Michael, Delta Lima 4 Echo Alpha X-Ray. Hier sind Delta Foxtrot 0 Echo November und Delta Lima 0 Delta Romeo Golf. Es verabschiedet sich Werner, Delta Lima 4 Yankee Bravo Zulu. Allen Zuhörerinnen und Zuhörern noch einen schönen Sonntag und eine gute Woche. Werden bzw. bleiben Sie gesund. 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

Hallo und herzlich willkommen. Heute hören Sie die Ausgabe Nummer 587 von Radio DARC. Das Datum der Erstveröffentlichung ist Freitag, der 8. Mai 2026. Hier bei uns dreht sich alles um Technik und vor allem um Funktechnik und wir laden Sie ein, spannende Neuigkeiten aus diesem Sektor kennenzulernen. Ich bin Cody Farron und werde Sie durch die kommende Sendestunde führen. Die Raumsonde Voyager 1 ist das am weitesten von der Erde entfernte menschengemachte Raumfahrzeug und hat eine äußerst rätselhafte Entdeckung gemacht. Weit hinter dem Pluto wurde eine stehende Welle gemessen. Diese kann durch kein physikalisches Phänomen erklärt werden. Wir berichten heute davon. Starten wir aber rein in diese Sendung mit einem Feuerwerk der guten Laune. Hier ist der Gitarristenpapst Ricky King mit seinem Titel Halle, hey Louise.

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1: Heute mit diesen Themen. Frequenzwechsel bei Radio DARC nur teilweise erfolgreich. Schweizerischer Amateurfunkverband startet Kooperation mit dem DARC. Europatag der Schulstationen und Hamlib zum Gewinner des Amateurfunk-Softwarepreises gekürt. Seit Sonntag, dem 3. Mai, ist Radio DARC mit seiner Hauptsendung um 11 Uhr Lokalzeit wieder auf 6070 kHz im 49-Meter-Band zu hören. Genutzt werden hierfür die Anlagen des britischen Sendepartners Encompass aus Wooferton, von wo wir bisher auf 9670 kHz abgestrahlt haben. Das Redaktionsteam hat rund 500 E-Mails mit Empfangsberichten erhalten. Wir danken ganz herzlich dafür. Jedoch, das Echo ist gemischt. Während im Westen Deutschlands, etwa im Ruhrgebiet, eine teilweise deutliche Verbesserung der Empfangsqualität festzustellen war, hatten andere Regionen das Nachsehen. In Bayern und im Raum Dresden war die Feldstärke oft nicht mehr zufriedenstellend. Das Radio DARC-Team bemüht sich um eine Lösung. Es könnte ein Kompromiss in Frage kommen, etwa eine Aussendung im 41-Meter-Band oder eine Verlegung der Hauptsendung auf einen Abendtermin. Kommentare und Anregungen hierzu sind gerne willkommen. Senden Sie uns gegebenenfalls eine E-Mail an die Adresse radio@darc.de. Mit einer Absichtserklärung haben der Deutsche Amateur-Radio-Club e.V. und der Schweizerische Amateurfunkverband USCA ihre gewohnt enge Zusammenarbeit auf eine neue Ebene gehoben. Die am 2. Februar in Kraft getretene Vereinbarung verfolgt das Ziel, die Zusammenarbeit zwischen den beiden Verbänden im Bereich der Amateurfunkausbildung zu verbessern. Die Bedeutung der Vereinbarung unterstreicht auch der verantwortliche DARC-Referent Professor Dr. Matthias Jung, Delta Lima 9 Mike Juliet. Im Rahmen ihrer Bestrebungen, Inhalte und didaktischen Aufbau der Amateurfunkausbildung kontinuierlich zu aktualisieren und zu modernisieren, will die schweizerische USCA eine an die dortigen Verhältnisse angepasste Variante der vom DARC entwickelten Unterrichtsmaterialien erstellen. Für Deutschland gibt es seit einiger Zeit das Lernportal 50ohm.de zur Vorbereitung auf die Lizenzprüfungen. Dessen Nutzung hat der DARC unter einer freien Lizenz kostenlos der Allgemeinheit zur Verfügung gestellt. Die Bedeutung der Vereinbarung für den Amateurfunk in der Schweiz unterstrich USCA-Präsident Bernhard Wehrli, Hotel Bravo 9, Alpha Lima Hotel, wie folgt. Amateurfunk ist international. Die Schweiz ist dreisprachig. Es bietet sich an, auch in der Ausbildung über Landes- und Sprachgrenzen hinweg international zusammenzuarbeiten. Denn eine gute und moderne Ausbildung ist der entscheidende Schlüssel, um den Bestand aktiver Funkamateure langfristig zu sichern. Im Jahr 2024 trat eine neue Amateurfunkverordnung in Deutschland in Kraft, die neben den bekannten Amateurfunkklassen E und A eine neue Klasse N umfasst. Für die Prüfung zu dieser sogenannten Einsteigerklasse hatte der DARC e.V. im Auftrag der Bundesnetzagentur einen Single-Choice-Fragenkatalog erstellt. Außerdem hatte das DARC-Referat für Ausbildung, Jugend und Weiterbildung unter Leitung von Professor Dr. Matthias Jung die Lernplattform 50ohm.de entwickelt. Den Erfolg dieses Projektes belegen die Statistiken der zuständigen Bundesnetzagentur. Im Jahr 2024 verdoppelte sich die Zahl der abgelegten Prüfungen im Vergleich zum Durchschnitt der Vorjahre und erstmals seit über 10 Jahren wuchs die Gesamtzahl der Funkamateure in Deutschland wieder an. Die neue Klasse N erwies und erweist sich dabei als eine Art Sprungbrett. Viele Funkamateure steigen bereits kurze Zeit nach ihrer Erstprüfung auf die Klassen E oder A um, die deutlich weitreichendere Nutzungsmöglichkeiten im Amateurfunk zulassen. Die Erfolge des neuen Prüfungs- und Lernsystems führten zu internationaler Aufmerksamkeit und mit der Unterzeichnung der Absichtserklärung trägt diese Aufmerksamkeit nun erste Früchte. Entsprechend zufrieden zeigte sich das zuständige DARC-Vorstandsmitglied Ronny Järke, Delta Golf 2, Romeo Oscar November. Dass unsere Lernplattform anerkannt und adaptiert wird, ist ein schöner Lohn für den unermüdlichen Einsatz so vieler Aktiver. Wir freuen uns, dass 50ohm.de einen Beitrag zum internationalen Brückenbau im Amateurfunk leistet. Am 5. Mai fand zum 27. Mal der Europatag der Schulstationen statt, an dem wieder Funkstationen an Schulen und Universitäten in ganz Europa aktiv waren. Grundsätzlich ist der Europatag ein Aktivitätstag, kein Contest. Deshalb stehen nicht der Wettbewerb, sondern die persönlichen Funkkontakte im Vordergrund. Die QSO-Partner sollen sich die Zeit für einen kurzen Austausch nehmen und auch Geduld mit den meist jungen Funkerinnen und Funkern haben. Die Aktivitäten fanden von 7 bis 17 Uhr UTC sowohl auf Kurzwelle als auch auf VHF, UHF statt. Auch die Nutzung des geostationären Satelliten QO100 für Weitverbindungen hat sich aufgrund der sicheren Ausbreitungsbedingungen bewährt. Ausgerichtet wird der Europatag der Schulstationen vom Verein Arbeitskreis Amateurfunk und Telekommunikation in der Schule, abgekürzt AATIS, auf dessen Webseite auch die Teilnahmebedingungen zu finden sind. Der AATIS e.V. war sehr erfreut, dass der Aktionstag auch in diesem Jahr wieder zahlreich angenommen wurde. Viele Schulen, Hochschulen und Ausbildungsstätten waren on the air und haben junge Funkamateure dazu ermutigt, erste Schritte auf den Bändern zu wagen. Damit gelingt häufig die Nachwuchsgewinnung oder bei jungen Menschen Interesse für Naturwissenschaft und Technik zu wecken. Das Hamley-Projekt ist zum Gewinner des Amateurfunk-Softwarepreises 2026 gekürt worden. Der diesjährige Preis würdigt die Arbeit der derzeitigen Kernentwickler. Das sind Nate Barkmann, November 0, November Bravo. George Balz, November 3, Golf Bravo. Daniele Forsi, India Uniform 5, Hotel Kilo X-Ray. Und Michael Nusiainen, Oscar Hotel 3, Bravo Hotel X-Ray. Hamlib wurde aufgrund seiner langjährigen und unverzichtbaren Rolle bei der Anbindung von Software an Transceiver oder andere steuerbare Geräte ausgewählt. Seit mehr als einem Vierteljahrhundert bietet Hamlib eine einheitliche, zuverlässige Möglichkeit, Steuerbefehle zu senden und den Gerätestatus abzurufen, zum Beispiel über eine CAT-Schnittstelle. Trotz seines Alters wird das Projekt weiterhin aktiv gepflegt, wobei regelmäßig neue Funkgeräte und Geräte hinzugefügt werden. Viele moderne Transceiver verfügen über Schnittstellen, die eine softwarebasierte Steuerung ermöglichen. Es gibt Anbindungen über USB, RS-232 oder Ethernet. Hamlib abstrahiert all diese Schnittstellen und erleichtert es Anwendungsentwicklern erheblich, mit Funkgeräten, Antennenrotoren, Endstufen und anderen steuerbaren Geräten zu interagieren. Von WSJT-X und FL-Digi bis hin zu JS8-Call, LOG4OM und CQR-LOG basieren fast alle heute verbreiteten Amateurfunkanwendungen auf Hamlib. Die Arbeiten an Hamlib 5 sind bereits im Gange. Es gibt noch keinen festen Termin zur Veröffentlichung, man hofft allerdings auf 2027. Weitere Informationen zu dieser Software gibt es im Internet. Der Amateur Radio Software Award ist eine jährliche internationale Auszeichnung, die Softwareprojekte würdigt, die den Amateurfunk bereichern und Innovation, Freiheit und Offenheit in der Entwicklung von Amateurfunksoftware fördern. Nominierungsrichtlinien, Veranstaltungskalender und Informationen zu früheren Preisträgern finden Sie auf der Webseite der Organisation. Das waren unsere heutigen Meldungen aus der Funkwelt für Sie. Der nächste Titel ist ein Musikwunsch unseres Hörers Dirk Peterek. Ihm ist beim Umschichten seines Musikarchivs eine schöne Country-Ballade aufgefallen, die heute praktisch nicht mehr zu hören ist. Es ist eine späte Produktion von Mary Ford mit Les Paul aus dem Jahr 1962 und sie heißt Another Town, Another Time. Interessant daran ist zu hören, wie verbunden Mary Ford auch mit dem Country-Musikgenre war, obwohl man sie ja aus viel differenzierteren Produktionen und Aufnahmen kannte. Und noch was ist interessant. Die schwedische Supergruppe ABBA veröffentlichte im Jahr 1973 einen Song mit einem ganz ähnlichen Titel, nämlich Another Town, Another Train. Könnte das Original von Mary Ford eine Anregung dafür gewesen sein? Urteilen Sie selbst. Und dass man diesen Titel heute praktisch nicht mehr im Radio hören kann, das hat nun ein Ende. Hier bei Radio DARC.

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1: Am 30. Mai 2026 ist eine Radiobörse im Rundfunkmuseum KAM, also ein Flohmarkt für alte Radios. Das ist von 9 bis 12 Uhr, also am Vormittag, und anschließend gibt es auch noch einen Depotverkauf. Da verkauft also das Museum selbst überzählige Stücke. Das ist dann von 13 bis 15 Uhr, ist allerdings an verschiedenen Orten, dazu gleich mehr. Die Radiobörse, also der Flohmarkt für jedermann, findet auf dem Parkplatz des Museums im Freien statt. Das ist das Rundfunkmuseum KAM in der Sudetenstraße 2a in KAM. Am einfachsten mal im Internet nachschlagen oder jetzt mitschreiben. Tische und gegebenenfalls Regenschutz bitte selber mitbringen. Reservierung ist nicht notwendig und es werden auch keine Gebühren verlangt. Die Teilnahme am Flohmarkt ist also kostenlos. Spenden ans Museum sind jedoch willkommen. Informationen zu der Börse gibt es bei Gunter Krämer. Der hat die folgende Telefonnummer: 0911 642 6964. 0911 642 6964. Und das Ganze findet am Rundfunkmuseum KAM in der Sudetenstraße 2a statt. Von 13 bis 15 Uhr werden dann eben die Dubletten aus dem Depot des Museums verkauft. Und das ist dann nicht am Ort des Rundfunkmuseums, sondern in der Werner-von-Siemens-Straße 23 in KAM. Und um die Sache komplett zu machen, wenn der Depotverkauf vorbei ist, dann öffnet auch noch das Rundfunkmuseum selber, und zwar von 15 bis 18 Uhr. Mit Führungen und Vorführungen, und das ist dann wieder in der Sudetenstraße 2a. Muss man ein bisschen hin und her, aber keine Sorge, das ist nicht so weit auseinander. Und am Sonntag, den 31. Mai 2026, ist dann Frühlingsfest im Rundfunkmuseum KAM. Und da ist dann komplett von 10 Uhr bis 17 Uhr geöffnet. Normal ist das ja immer nur stundenweise. Da macht man also ein Fest, wo es den ganzen Tag offen ist, mit Museumsbetrieb, mit Verköstigung, Führung und Vorführung, Hochspannungsshow, Lasershow und vielen Überraschungen. Also Ende Mai, es kam wieder mal eine Reise wert. Und wer sich's jetzt nicht mitgeschrieben hat, der kann das auch auf der Website des Museums finden, des Rundfunkmuseums KAM. Ein Beitrag von Wolf Dieter, Delta Lima 2. Twirl
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1: Mike Charlie Delta.

Mesh-Netzwerke sind immer gefragter und werden auch von Funkamateuren weltweit eingesetzt, obwohl oder gerade weil zwei der drei Systeme, Meshcom, Meshtastic und Meshcore, nicht auf Amateurfunkfrequenzen arbeiten. Sie nutzen das LoRa, das heißt Long-Range-Protokoll, mit der wenig störanfälligen Chirp-Modulation mit einer sehr geringen Datenrate und daher einer hohen Reichweite im zweistelligen Kilometerbereich, trotz minimaler Sendeleistungen im Milliwatt-Bereich. Wir werden in einem kommenden Beitrag näher auf diese Technologien eingehen, die Strom- und Telekommunikationsnetzunabhängige Textkommunikation auch in Notfällen verspricht. Das kann dann also zum Beispiel auf einem Handy angezeigt werden, geht aber nicht über die Handy-Mobilfunknetze. Die sind ja zentral organisiert, mit Servern und Netzknoten. Das ist zwar ein leistungsfähiges System, aber anfällig gegenüber Störungen, Naturkatastrophen und auch Überwachung. Die LoRa-Mesh-Netzwerke arbeiten dagegen ähnlich wie Packet Radio früher, ohne große Netzknoten, ohne zentrale Infrastruktur. Das ist dann weniger leistungsfähig, aber dafür auch ausfallsicherer. Wobei einige der Systeme trotzdem ein intelligenteres Routing verwenden, denn das reine Weitergeben der Nachrichten von Knoten zu Knoten, wie in den ersten Packet-Radio-Protokollen, führt sehr schnell zu Verstopfungen. Aber 2024 gelang beispielsweise die Organisation der Rettungsdienste in Tennessee nach den Zerstörungen durch den Hurricane Helen mit dann noch funktionierenden Mesh-Netzwerken. Anderswo in den USA, in Nevada in der Wüste, fanden sich auch Mesh-Knoten, welche die Naturschutzbehörde allerdings aufspürt und entfernt, weil sie da nicht genau weiß, wer die eigentlich aufgestellt hat und Drogenhändler als Ursachen vermutet. Naja, warum Drogenhändler ausgerechnet in Nevada in der Wüste sein sollten, das ist fragwürdig. Es wäre eigentlich eine sehr gute Notlösung, wenn jemand in der Wüste in Not gerät. Aber da sieht man, dass halt nicht immer das Verständnis für solche Netzwerke da ist. Und in den USA schon gar nicht. Jetzt hat sich auch Arte des Themas angenommen. Sie stellen Mesh-Netzwerke weltweit vor, und zwar in der Sendereihe Trax. Da gibt es den Beitrag Off-Grid. Dazu kann man einfach auf Arte TV nach Mesh oder nach Off-Grid suchen. Der Beitrag wird bis 2029 verfügbar sein, der ist also längerfristig gespeichert. Man kann natürlich auch direkt in einer Suchmaschine nach Mesh und Arte TV suchen, dann findet man das auch. Der Beitrag stellt dezentrale Funknetzwerke als Alternative zu den kommerziellen Mobilfunknetzen vor. Wie geht das nun ohne Internet oder gar 5G? Und wo ist das interessant? Ja, zum Beispiel auch in Gesellschaften, die zunehmend überwacht werden oder in denen die Regierungen die Telekommunikation von heute auf morgen blockieren können, wie im Iran oder in der Ukraine, wo Russland ja als erstes die Internetstrukturen zerstört hat. Dort wurde dann Starlink verwendet, das aber natürlich sehr teuer ist und auch nicht ausfallsicher. Doch inzwischen sind diese dezentralen und offen zugänglichen Netzwerke nicht nur eine Fantasie von Preppern und Überlebenskünstlern. Arte Trax trifft Mesh-Fans in London, in Barcelona und in der Nähe von Bologna in Italien. In Barcelona installiert das Aktivistenduo Radical Data-Repeater-Antennen für Mesh-Tastic. In London hat Jack 44, ein britischer Elektronikingenieur und Spezialist für Spionagetechnologien, Tutorials erstellt, um Alternativen zu WLAN für alle zugänglich zu machen. Und in der Region Bologna in Italien bietet das von Christina Carnevali ins Leben gerufene Projekt des ultralokalen Netzwerks Antennini, das deckt also ein Dorf ab, den Einwohnern dort, wo die öffentliche Infrastruktur es nicht mehr zulässt, einen gemeinsamen Zugang zum Internet über LibreMesh, das mit WLAN statt LoRa-Mesh-Technik auch höhere Datenraten bietet. Mit kommerziellen Anbietern hatten die Einwohner dort kein Glück und deswegen haben sie es jetzt über Mesh selbst organisiert. Es gibt also viele Anwendungen und ähnlich wie die kleinen Arduino-Computer sind auch die Mesh-Komponenten inzwischen relativ preisgünstig, als Fertigbausteine erhältlich und müssen dann nur entsprechend programmiert und beispielsweise mit einem Smartphone gekoppelt werden. Ein Beitrag von Rolf Dieter, Delta Lima 2, Mike Charlie Delta.

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1: Stehende Wellen, ja, das kennen wir als eher unerwünschten Effekt, wenn die Antennenanpassung nicht so gut funktioniert. Dann verschlechtert sich das Stehwellenverhältnis, das SWR, dann haben wir stehende Wellen auf der Antennenleitung, was man dann durchaus wörtlich nehmen kann. Die Sendeleistung steht auf der Leitung, statt zur Antenne zu wandern. Das hat also eine schlechte Abstrahlung zur Folge und kann zur Beschädigung der Endstufe führen, weil die Spannungen zu hoch werden. Stehende Wellen entstehen aber auch anderweitig bei Resonanzen, wenn also Wellen reflektiert werden, nicht nur in Antennenanlagen, beispielsweise in Lasern, tja und jetzt auch im ganz großen Maßstab, am Rande des Sonnensystems. Das hat die Raumsonde Voyager 1 gerade entdeckt. Sie hat am Rande des Sonnensystems etwas entdeckt, das jedem jeweils entwickelten theoretischen Modell widerspricht. Eine physikalische Struktur, die so unerwartet ist, dass die NASA-Wissenschaftler erstmal 18 Monate damit verbracht haben, eine Fehlfunktion der Instrumente auszuschließen, bevor sie es schließlich bekannt gaben. Ja, und zwar hat in einer Entfernung von 23,5 Milliarden Kilometern von der Erde das Plasmawellenmessinstrument von Voyager 1 eine kohärente elektromagnetische Welle entdeckt, die mit genau 3,84 kHz über die Heliopause hinwegschwingt. Also die Grenze, an der der Einfluss unserer Sonne endet und der eigentliche interstellare Raum beginnt. Stehende Wellen benötigen zwei reflektierende Grenzen, um sich zu bilden. Auf der Antennenleitung ist das halt dann das Funkgerät und die Antenne, beim Laser sind es zwei Spiegel. Aber hier ging man eigentlich davon aus, dass die Heliopause eine einseitige Grenze ohne entsprechende reflektierende Struktur auf der interstellaren Seite ist. Das Vorhandensein einer solchen Welle deutet darauf hin, dass im interstellaren Raum jenseits der Heliopause eine bisher unbekannte zweite physikalische Grenze existiert, die als zweite Wand wirkt und die Plasmawellen wieder nach innen zurückreflektiert. Diese stehende Welle hat während 847 aufeinanderfolgenden Tagen kontinuierlicher Messungen angehalten, gab also keine Unterbrechungen oder Instabilitäten, was damit vorübergehende oder zufällige Phänomene ausschließt. Die Frequenz stimmt mit keiner bekannten natürlichen elektromagnetischen Emissionsquelle, keinem Wechselwirkungsmuster kosmischer Strahlung und keiner Korrelation der Sonnenaktivität überein. Am rätselhaftesten ist, dass die Amplitude der Welle seit ihrer ersten Erfassung langsam um 0,3% pro Jahr zugenommen hat, was darauf hindeutet, dass sich das, was sie erzeugt oder reflektiert, auf eine Weise verändert, für die die aktuelle Physik keinen Erklärungsmechanismus hat. Das Team des Interstellar Boundary Explorer der NASA beschreibt dies als die ungewöhnlichste Messung, die jemals von einem Raumfahrzeug in der Geschichte der Weltraumforschung geliefert wurde. Dokumentiert ist das Ganze vom NASA Jet Propulsion Laboratory in den Astrophysical Journal Letters. Ein Beitrag von Wolf Dieter, Delta Lima 2, Mike Charlie Delta.

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1: Hallo liebe DX-Freunde und Funkamateure. Ohne Strom geht keine Telekommunikation. Eigentlich geht ohne Strom gar nichts mehr in unserer modernen Welt. Das ist eine Binsenweisheit und deshalb wird das Thema Stromversorgung ständig überall diskutiert, nicht nur in der Politik. Auch viele Funkamateure machen sich ihren Strom mittlerweile selbst, in Form von PV-Anlagen auf dem Hausdach, idealerweise kombiniert mit einem Speicher, der die Nachtstunden oder sonnenarme Tage überbrücken kann. Auch wird so manche Outdoor-Funkaktivität heute aus Solarzellen versorgt. Soweit so gut. Erneuerbare Energien sind sauber, umweltfreundlich und machen uns unabhängig von politischen Krisen, wie man aktuell wieder ganz anschaulich an der Zapfsäule sieht. Wenn man wie ich ein Elektroauto fährt, können einem die Spritpreise ziemlich egal sein. Ob ein Robert Habeck oder heute Katharina Reiche, für viele liegt die Lösung von Energiekrisen primär im Bau von immer mehr Solar- und Windenergieanlagen. Aber alle diese Technologien haben ein Problem. Sie sind nicht immer verfügbar. Auch nachts scheint bekanntlich die Sonne nicht. Auch da wollen wir funken oder unser Abendessen kochen. Abhilfe kann nur geschaffen werden, wenn man Strom aus Überflusszeiten auch speichern könnte, etwa in Batterien oder in Form von Wasserstoff. Auch Pumpspeicherwerke sind eine Lösung, vor allem hier in Bayern, wo ich wohne. Aber deren Kapazität ist begrenzt. In letzter Zeit entstehen auch viel mehr riesige Batterieparks in der Größe eines Fußballfeldes, auf dem Tausende von Lithium-Ionen-Akkus stehen, um die Versorgung zu puffern. Allerdings, das ist alles nur ein Tropfen auf dem heißen Stein. Wirklich bedeutsame Anteile und Mengen an elektrischem Strom kann man bis heute nicht speichern. Das könnte sich aber nun ändern, denn es gibt eine vielversprechende neue Speichertechnologie, welche die zehnfache Energiedichte verspricht als herkömmliche Lithium-Ionen-Batterien. Und diese heißt Zinn-Thermotechnik. Entwickelt wurde diese vielversprechende Lösung von Forschern des Massachusetts Institute of Technology. Kommerzialisiert wird sie nun von dem Start-up Forth Power, einem jungen Unternehmen in unmittelbarer Nachbarschaft der amerikanischen Elite-Universität. Das technische Prinzip dahinter ist die Speicherung von elektrischem Strom in Form von Hochtemperaturwärme. Damit meine ich wirklich hohe Temperaturen, etwa 2400 Grad Celsius. Es ist gewissermaßen eine Art Super-Nachtspeicherheizung, allerdings mit weiß glühenden Speichermedien. Das Team um den Entwickler Professor Esken Henry hat nämlich erkannt, dass man mit sehr hohen Temperaturen wesentlich schneller übertragen und das System dadurch deutlich verkleinern kann, was letztlich alles deutlich preisgünstiger macht. Auch werden nur billige Zutaten eingesetzt wie Graphit und Zinn, die in Massen überall verfügbar sind. Und so funktioniert's. Als Wärmetransportmittel wird flüssiges Zinn eingesetzt, das durch extrem hitzebeständige keramische Rohre fließt. Aufgeheizt wird es zunächst mit einer elektrischen Widerstandsheizung, und zwar auf 2400 Grad. Das resultierende weißglühende Zinn erhitzt anschließend Graphitblöcke auf die besagten höllischen Temperaturen, sodass diese ebenfalls weißglühend werden. Schmelzen tun sie da aber noch nicht, da Graphit bei etwa 3600 Grad im festen Zustand verbleibt. Dieser Höllenofen speichert bei so hohen Temperaturen natürlich enorme Mengen an Energie, da diese in vierter Potenz mit der Temperatur wächst. Soweit alles klar, alles nachvollziehbar. Frage ist nun, wie man die gespeicherte Energie wieder in Strom zurückverwandelt bekommt. Naheliegend wäre, sie mit einem Wärmetauscher in Dampf zu verwandeln und damit eine Turbine anzutreiben. Aber es gibt eine viel bessere Methode, die einen deutlich höheren Wirkungsgrad verspricht. Und sie ist geradezu genial. Die Technik hat heute fast jeder auf dem Hausdach. Es wird schlicht und einfach Photovoltaik eingesetzt. Da die Graphit-Speicherblöcke weiß glühen, geben sie sichtbares Licht ab und auch jede Menge Infrarot, sprich Wärmestrahlung. Diese kann man mit Solarkollektoren wieder in Strom zurückverwandeln. Es wird gewissermaßen eine kleine künstliche Sonne geschaffen mit den ultraheißen Steinen und mit einer PV-Anlage, die daraus Strom erzeugt. Wir sprechen natürlich nicht von handelsüblichen PV-Anlagen. Diese haben ihre beste Effizienz im Bereich des sichtbaren Lichts. Gefragt waren Module, die auch im Infrarotbereich empfindlich sind. Hier wurden von Professor Henry spezielle Module entwickelt, die das können. Thermophotovoltaik heißt diese Technik und sie wandelt nicht nur das sichtbare Licht in Strom um, sondern auch die fühlbare Wärme der Graphitblöcke. Der Wirkungsgrad liegt bei etwas mehr als 40%. Das ist deutlich höher als beim Einsatz eines Dampferzeugers und einer mechanischen Turbine. Das flüssige Zinn, das anfangs 2400 Grad heiß ist, kühlt beim Fließen durch die Graphitblöcke ab, da es seine Energie an die Photovoltaik abgibt und wird anschließend im Kreislauf wieder aufgeheizt. Kompakte Speicher für die Zukunft der Energiewende also. Die Stromproduktion lässt sich dabei flexibel steuern, man kann die Zellen einfach herausziehen und so die Stromproduktion unterbrechen. Allerdings, der Teufel steckt auch hier im Detail. Damit diese bestechende Technik funktioniert, müssen die PV-Module die enorme Hitzeschlacht in der Nähe der glühenden Graphitblöcke überleben können. Dazu werden sie auf der Rückseite permanent mit Wasser gekühlt. Zudem hat das Team ein patentiertes System mit einem reinigenden Edelgasvorhang entwickelt. Dieses verhindert Ablagerungen auf den Zellen, welche die stromerzeugende Strahlung behindern würden. Die Hochtemperatur-Speichertechnologie nimmt rasch Fahrt auf. Noch in diesem Jahr will das Unternehmen Forth Power mit seinem Hauptsitz in Bedford, Massachusetts eine 1 Megawattstunden Pilotanlage in Betrieb nehmen. Eine ausgewachsene kommerzielle Anlage soll später schon eine Leistung von 25 Megawatt und eine ziemlich beeindruckende Speicherkapazität von 250 Megawattstunden haben. Neben den Kostenvorteilen besticht die Zinn-Thermobatterie durch ihren extrem geringen Platzbedarf. Die meisten Batteriespeichertechnologien brauchen für die 10 Megawattstunden eine Fläche von gut 4000 Quadratmetern. Forth Power liegt eher bei 100 Megawatt, also 10-mal so hoch als mit bisherigen Systemen. Zudem ist das Modell gut skalierbar. Man kann mit einem kleinen System beginnen und dieses bei Bedarf einfach um weitere Einheiten ergänzen. Also, die Zinn-Thermotechnik wird wohl niemals unsere Smartphones und Funkgeräte mit Strom versorgen, auch nicht das eigene Haus. Aber für Netzbetreiber oder andere staatliche Akteure könnte sie ein Gamechanger für die Nutzung erneuerbarer Energien werden. Die Speicherung von erneuerbarem Strom in wirklich großem Maßstab rückt deutlich näher. Die Ölmullahs und Gasdespoten dürfen langsam nervös werden. Aber so ist das halt. Clevere Technik ändert mal wieder alles. Bis zum nächsten Mal, Eva Maria, DG9 MFG.

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1: Nun wieder am Ende der Sendung der übliche Funkwetterbericht. Die Sommersaison ist gestartet und viele Funkamateure nutzen eine Ferienreise, um auch vom Urlaubsort mal aktiv zu werden. Oder auch die vielen DX-Expeditionen momentan beleben die Bänder und es gibt viel zu jagen auf den Frequenzbändern. Schauen wir mal, wie sich die aktuelle Situation darstellt. Und der Spezialist hierfür ist, wie immer, Christian Reiber, Delta Lima 8, Mike, Delta Whisky vom HF-Referat des DARC.
2: Ja, es sind ständig Stationen aus eher selten aktivierten Gebieten zu hören. Oft sind es Funkamateure, die einen beruflichen oder privaten Aufenthalt mit dem Hobby verbinden, dann aber natürlich nicht rund um die Uhr auf den Bändern aktiv sein können, so wie das bei den ausgewachsenen DX-Expeditionen der Fall ist. Umso schöner, wenn man so einen Kontakt ins Log bekommt. Die letzten Tage boten dafür so manche Gelegenheit, zumal die Sonnenaktivität angehoben war mit einem solaren Flux, der sich zwischen 130 und 150 Einheiten bewegte. Der Trend zeigt allerdings nun nach unten, weil sich einige aktive Regionen auf die Sonnenrückseite verabschieden. Dafür wird am Wochenende eine größere Region hereinwandern, die bereits durch rege Flair-Tätigkeit aufgefallen ist, obwohl sie für uns noch gar nicht sichtbar war. So ließ sie am Donnerstag ein Flair vom Stapel, das auf der Erde noch als M2 gemessen wurde, tatsächlich aber deutlich stärker gewesen sein muss. Das wird den Abwärtstrend des Flux aufhalten. Wir erwarten 115 bis 145 solare Fluxeinheiten. Im Erdmagnetfeld war es relativ ruhig, mit Ausnahme des Donnerstagabends, wo uns eine schwache Störung erreichte und vor allem des Montags. Dort traf ein Masseauswurf bei der Erde ein, der es 12 Stunden lang stürmisch werden ließ. Das drückte die Muff bis zum Mittwoch deutlich, streckenweise reichte es nicht mal mehr für das 15-Meter-Band. Das war einer von den Magnetstürmen, der eine richtig deutliche Handschrift in der Ionosphäre hinterließ, der also so viele freie Elektronen abfließen ließ, dass die anschließende Erholung mehrere Tage erforderte. Am Sonntag vor 2 Jahren hatten wir das ja in noch wesentlich stärkerer Form, mit Aurora über ganz Mitteleuropa, der sogenannte Gannon-Storm vom 10. Mai 2024. Und das kann durchaus wieder passieren, gerade in diesem und im nächsten Jahr. Für die nächsten Tage sieht es allerdings ganz und gar nicht danach aus. Die Flair-Tätigkeit ist durch die verringerte Anzahl aktiver Regionen sehr mäßig und potentere koronale Löcher sind im Moment auch keine in Sicht. Es sieht also nach einigen relativ ruhigen Tagen aus, was sicher kein Schaden ist. Was die am Wochenende neu auftauchende Region dann wirklich bringt, muss man sehen. Aber zumindest bis zur Wochenmitte werden von ihr ausgehende Masseauswürfe es kaum bis zur Erde schaffen. Die besten Ausbreitungsbedingungen finden wir tagsüber von 20 bis 15 Meter vor. 12 und 10 Meter werden zeitweise öffnen. 20 Meter bleibt die erste Nachthälfte meist nutzbar. In der zweiten Nachthälfte ist dann 30 Meter das höchste offene Band. Der Sporadic-E-Motor springt langsam an. In der ersten Maiwoche gab es mehrere Öffnungen auf 10 und auch 6 Meter, unter anderem Richtung Skandinavien und Iberische Halbinsel. Davon wird es in den nächsten Wochen noch deutlich mehr geben. Und auch wenn wir auf 10 Meter auf F2-Ausbreitung weitgehend verzichten müssen, lohnt sich trotzdem der Blick auf die Short-Skip-Bedingungen via sporadischer E-Schicht. Good DX!

Das war's nun für heute. Wir sind leider schon wieder am Ende von Radio DARC angelangt. Die Sendung der vergangenen Stunde war ein Programmbeitrag des gemeinnützigen Deutschen Amateur-Radio-Clubs im Rahmen der Sendefolgen unserer Übernahmepartner. Redaktion und Musikauswahl hatte Rainer Englert, Delta Foxtrot 2, November Uniform. Wir hoffen, die Sendung hat Spaß gemacht. Wenn ja, sagen Sie es doch einfach weiter. Wenn Sie wollen, hören wir uns nächste Woche wieder. Gleiche Zeit, gleiche Frequenz. 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Auf Wiederhören. Moin, tschüss, servus und 73, gut DX. Bis zum nächsten Mal.

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Hier sind die Seesender-Hits und mit den Seesender-Hits erinnert Radio Nordsee International an seine wilde Zeit auf hoher See und natürlich auch an die anderen tollen Piratensender, die es da auch noch gegeben hat. Hier ist Radio Nordsee International, hier ist der deutsche Dienst und hier sind die Seesender-Hits. Sonntags in der Erstausstrahlung, in der Wiederholung am Mittwoch und an anderen Tagen auch auf diversen anderen Radiostationen, zum Beispiel auch bei SAT-Zentrale, dein Technikradio. Und heute in den Seesender-Hits, die Kurzwelle lebt, die Mittelwelle lebt. Ich drehe mal so ein bisschen über die Frequenzen und ich danke dem Frank Hus aus Hoogeveen. Der hat mir tolle Tipps gegeben, wo aktuell was auf der Mittelwelle zu hören ist. Und ich habe mir die Mühe gemacht, im deutsch-niederländischen Grenzgebiet einfach mal über die Frequenzen zu drehen und ein paar Mitschnitte zu machen. Und die gibt's heute im Programm. Und ganz zum Schluss haben wir es auch ein klein bisschen mit und über Robin Banks, der ja verstorben ist. Aber so richtig mit Robin Banks und die Zeit im Mittelmeer, der Miro 2 vor Libyen und im Hafen von Tripolis. Da wollen wir uns nächste Woche mit befassen. Ich hatte mit Kurt Gola Kontakt und wir haben uns zu einem Telefoninterview verabredet, das wohl in Kürze aufgenommen wird. Und ich bin guter Dinge, dass wir das nächste Woche hier ausführlich im Programm haben. Und wenn die Zeit reicht, gibt es aber heute schon mal den Nachruf, den Andy Archer gemacht hat. Ich hoffe, die Zeit reicht, deswegen beeile ich mich auch ein bisschen und danke nochmal an Frank Hus und die erste Scheibe im CD-Player, das ist ein Musikwunsch von ihm. Er würde gerne in den Seesender-Hits die niederländische Gruppe Vitesse hören mit dem tollen Titel Rosalind. Für dich und danke für deine Mitarbeit. Frank Hus, hier ist Vitesse.

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1: Ja, die Uhrzeit, die stimmt nicht mehr ganz, denn der Mann füllt mit Once Upon a Time. Den gibt's immer anschließend nach den Seesender-Hits, also um 17 Uhr hier bei Radio Nordsee International. Ich habe den Manfred schon angesprochen, er soll mir ein neues Promo schicken, wird er wohl auch machen. Und dann spielen wir hier natürlich auch ein aktualisiertes Promo. Toller Titel, Vitesse mit Rosalind. Schön mal wieder gehört zu haben. Und auch ein Titel, der oft vergessen wird, ist von George Baker Selection oder besser gesagt von George Baker Wild Bird. Der liegt jetzt im CD-Player und dann drehen wir das erste Mal über die AM-Bänder. Hier ist George Baker.

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3: Radio Channel 292 auf der Kurzwelle 6070 kHz, ein Spot mit Conny Farren auf Englisch. Möglicherweise hören wir gleich noch den Spot später auch auf Deutsch. Ich habe berichtet, Radio Channel 292 sendet auf der Kurzwelle 6070 kHz und hat eine zweite Frequenz 7440 kHz mit in Betrieb genommen. Da war ich wohl etwas voreilig. Ist noch nicht ganz so weit. Erste Testsendung soll es Ende Oktober geben. Ich habe also selbst über die Frequenz gedreht und auch noch nichts gehört. 7440 kHz wird wohl Ende Oktober in den Testbetrieb gehen. Ich habe mit Conny Farren und auch mit Rainer Ebeling Kontakte aufgenommen und kriege da auch noch nähere Infos. Wenn man aber auf der Kurzwelle 6070 kHz einschaltet, dann hat man dann am Vormittag ein ganz dickes Signal und wir wollen mal für 2 Minuten hineinhören.

gute, saubere, ausmodulierte Modulation auf der 6070 kHz, kräftiges Signal, Radio Channel 292 und hat, wie man hören konnte, auch Radio Nordsee mit im Programm. Die Testsendung, wie gesagt, auf 7440 kHz, die starten Ende Oktober. So in der Mittagszeit kommt manchmal leichtes Fading rein. Deswegen auch noch ein kleiner Mitschnitt, um das mal zu demonstrieren für nicht ganz 43 Sekunden. Hier ist nochmal Channel 292.

Wie man hören konnte, Mitschnitt hier in NRW, in Nordrhein-Westfalen. Leichtes Fading schon mal in der Mittagszeit, aber ganz kräftiges Signal. Auf 6070 kHz im 49 Meter Europaband Radio Channel 292. Nochmal Musik und dann widmen wir uns der Mittelwelle. Hier ist die Mike Curb Congregation mit dem ganz tollen Titel Burning Bridges, der auch oft vergessen wird.

0: der Nacht.
1: Frank Hus, der lebt in Hochfehn, war selbst mal Pirat und ganz aktiv auf der Kurzwelle, extrem aktivst auf der Kurzwelle und auf der Mittelwelle. Der hat mir ein paar Tipps gegeben, was man, welche Frequenzen aktuell so interessant sind, und ich habe mir trotzdem durchaus mal übers ganze Band gedreht, und wen es interessiert, also ich habe einen Sony ICF 2001D, da kann man auch diesen Synchrondetektor dann einschalten, wenn man arg verrauscht ist, dass man so ein bisschen was aus dem Rauschnebel raushört, und auf der 648 kHz bekomme ich da Radio Caroline, aber sehr verrauscht, dass das Signal ist, das kann man fast nur erahnen, aber auch das ist damit möglich. Und ich habe dann mal auch, wie gesagt, das ganze Mittelwellenband gescannt in der Mittagszeit in Rehde. Rehde liegt zwischen Borken und Bocholt und ist ziemlich nah an der holländischen Grenze, und da kann man auf 828 kHz den ganzen Tag ein Hot Radio Hits empfangen. Hot Radio Hits. Nähere Infos über den Sender konnte ich bisher allerdings nicht in Erfahrung bringen. 828 kHz am 9. Oktober in der Mittagszeit.

Das scheint ein Sender zu sein, der viel aktuelle Musik spielt. Ob er was mit diesem Hot Radio Hits, das es auch auf UKW gibt, zu tun hat, vermag ich nicht zu sagen, habe da keine näheren Infos für und habe auch keine Anhaltspunkte, weil ich das durchaus auch mit dem Internetradio versucht habe abzugleichen. Also da wurde andere Musik gespielt. Dann habe ich weitergedreht und übrigens natürlich auf 1008 Kilohertz ist das Good News Radio ganz dick zu hören mit. Das ist der einzige Sender, der mit dicker Leistung in Holland noch auf der Mittelwelle in Betrieb ist. Und dann auf der 1224 Kilohertz habe ich mich echt erschrocken. Richtig stark hat man da wohl was an der Leistung getan. Jedenfalls, ich hatte ein fettes Signal von United AM 1224 in der Mittagszeit am 9. Oktober 2018. Hier ist auch ein kurzer Mitschnitt.

Dass man dann auf der Kurzwelle und Mittelwelle ein gutes Signal hat, das ist also auch ein bisschen Glückssache, denn die ganzen Computer-PCs, die machen gerade im AM-Bereich dicke Störungen. Also ich hatte da Glück, dass ich da einen guten Standort hatte in dem Moment mit dem Sony ICF mit Synchrondetektor. Aber allen, die das interessiert, die aber keine tollen Empfangsmöglichkeiten haben, die können das nachvollziehen. Es gibt ein software-definiertes Radio in Twente, das man über das Internet fernbedienen kann. Und das machen ganz viele Menschen und da sind ganz viele Plätze noch frei in Twente. Da kann man sich einloggen. Einfach mal in die Google-Suchmaschine gehen und SDR für software-definiertes Radio eingeben, SDR Twente, und dann kriegt man die Homepage und kann, wie gesagt, übers Internet auch diese Frequenzen, ich habe diese Low-Power-Frequenzen auch da nachgeschaut, die bekommt man alle in ähnlicher Qualität rein, natürlich nicht unbedingt auch die Landpiraten, die ich damals, die ich an diesen beiden Tagen dann auch auf der Mittelwelle entdeckt habe. Aber mal wieder Zeit für Musik auf dem Plattenteller. Die Gruppe Dollar mit dem ganz tollen Titel Shooting Star. Musik.

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3: Hier is de Radio Noordzee Internationaal. We zijn bij de zeezenderhits en wat actueel zo uit Holland über die Mittelwelle kommt, nach Deutschland rüber, da sind Low-Power-Sender erlaubt worden. Ja, ich habe dann auch die Frequenz 1395 kHz, also 1395 kHz in den Empfänger eingestellt und habe da nur ein schwaches Signal. Man kann das, ja, ist so ein bisschen besser als erahnen. Das Signal ist doch schon etwas besser als das von Radio Caroline auf der 648 kHz und hier deshalb ein kurzer Mitschnitt. Man versteht nicht viel, aber das Tolle, es handelt sich um einen ehemaligen Landpiraten, der da diese Lizenz beantragt hat und mit nicht ganz 200 Watt auf dieser Frequenz ausstrahlt und auch sein Programm im Internet streamt. Aber erstmal hier jetzt der Mitschnitt von der Mittelwelle. 1395 kHz, das Studio Denaka.

Ja, also an der deutschen Grenze dann doch schon ein recht schwaches Signal. 200 Watt, auch aus der Nähe von Hochefehn. Jedenfalls, dieser Sender strahlt auch im Internet seinen Stream ab. Und dann hört sich das natürlich ganz toll an. Wer jetzt gerade die Ohren gespitzt hat, der hat dann auch Bert van der Laan erkannt, dass er dieses Jingle macht, immer zur vollen Stunde. War übrigens ein Mitschnitt von 13 Uhr und um 16 Uhr hörte ich den Internetstream und habe diesen Mitschnitt hier gemacht.

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5: Ja, aus dem Ort Veen Nord mit etwa 200 Watt. Das ist etwa auf der Höhe von Meppen. Also auch in Meppen müsste man mit einem Mittelwellenradio recht guten Empfang haben. Das war jetzt natürlich der Internetstream. Und wer auf die Internetseite gehen möchte, www.studio-denacker. Und Denacker schreibt man mit D-E-N-A und zweimal K und dann er.nl. Studio Denacker. Ein Wort.nl und dann hat man die Homepage dieses ehemaligen Landpiraten, der jetzt ganz legal als Low-Power-Sender auf der Mittelwelle 1395 kHz sendet. Und auf der Homepage sind jede Menge Fotos vom Studio, vom Sender und auch von der Antenne. Musik in den Seesender-Hits. Hier ist First Class mit Beach Baby aus dem Jahre 1974.

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1: So, jetzt möchte ich dann meinen Ausflug auf der Mittelwelle auch gleich beenden. Möchte nur sagen, es gibt sie noch, die Piraten, die so neben dem Mittelwellenband oberhalb von 6010 Kilohertz senden. Und während meine Empfangsversuche, ich wiederhole das nochmal, wer jetzt erst eingeschaltet hat, die Empfangsversuche waren mit einem Sony ICF 2001D mit dem Synchrondetektor in der Nähe von Bocholt-Borken an der niederländischen Grenze. Und wie ich da morgens begann, hatte schon längere Zeit ein Pirat auf 1620 Kilohertz getestet und ganz viel Rockmusik ausgestrahlt. Und da hören wir ganz kurz mal rein.

0: Also dieser Pirat auf 1620 Kilohertz machte ein dickes Signal, war längere Zeit in der Luft und teilweise war die Musik auch verzerrt. Es waren wohl irgendwelche Testsendungen. Die Musik wurde mal laut, mal leiser. Ich habe immer wieder mal zu diesem Sender hingedreht. Und ganz zum Schluss war dann auch eine Station auf 1634 Kilohertz und da hat auch jemand was ins Mikrofon gesagt.
1: 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Een stukje muziek geef ik de baan vrij, ik kan niet meer terug. 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
0: Hier ist Radio Nordsee International mit den Seesender-Hits. Wir machen wieder Musik und dann sind wir nochmal bei Robin Banks. Und wenn man so über die Frequenzen dreht, also die Mittelwelle lebt in Holland, die Piratensender gibt es weiterhin und auch ganz legale Low-Power-Sender auf der Mittelwelle. Und wenn man dann über die Sender streicht, da kommt einem vielleicht manchmal dieser Titel entgegen. Der heißt Ladies Night, die Gruppe heißt Shanna und alte Offshore-Freaks wissen sofort, dass es ein Coversong ist und wissen auch, wer das Original gesungen hat.

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2: Und der ist bei euch mit den Seesender-Hits. Das war die Gruppe Shanna mit Ladies Night und das Original heißt natürlich Late at Night von der Wundergruppe Maywood. Riesenhit, ich glaube 1980. Wir sind bei Robin Edcroft, besser bekannt als Robin Banks. Er ist leider am 14. September in diesem Jahr verstorben. Wir hatten schon ausführlich darüber berichtet. Aber nicht alles abgearbeitet und ich habe noch einen ganz tollen Mitschnitt bekommen. Es gibt seltene Mitschnitte von Robin Edcroft. Er hatte bei Landpiratensendern bei Englischen dann erstmal gearbeitet und dann begann er bei Radio Caroline eigentlich als Techniker und ging dann später auch hinters Mikrofon. Und aus dieser Zeit gibt es recht wenig Mitschnitte. Ich habe hier einen, nicht ganz 3 Minuten, Robin Edcroft on Radio Caroline auf 389 Meter.
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2: Toller Mitschnitt, Robin Edcroft, später bei Radio Nordsee nannte er sich dann Robin Banks, so kennen wir ihn und so hat er dann auch die letzte Zeit bei Radio Nordsee international als Seesender mitgearbeitet. Wirklich seltene Aufnahme und wie man raushören konnte, damals hat Radio Caroline auf 259 Meter gesendet und auch 389 Meter. Ich meine, das waren gerade mal 2 Wochen lang, dass man auf beiden Frequenzen gesendet hat. Und aus dieser Zeit stammt der Mitschnitt auf 389 Meter. Ich habe noch den Nachruf versprochen von Andy Archer und ein Nachruf geschrieben von Andrew Dawson, besser bekannt als Andy Archer, der so ein bisschen noch Auskunft gibt über die letzten Monate und Tage von Robin Banks. Mein alter Freund Robin Edcroft ist am 16. September im Hospiz von Lackhampton Court in der Nähe von Cheltenham verstorben. Ich ging ihn 2 Wochen vorher vor seinem Tod mit Rob und Nikki Eden besuchen und wir verbrachten den größten Teil des Tages damit, uns über die Abenteuer, alten Geschichten und zahllosen Lacher zu unterhalten, die wir in den letzten 51 Jahren gemeinsam hatten. Obwohl er sehr schwach war und mit seinem Atem kämpfte, war er der perfekte Gastgeber, wie immer. Während der letzten Tage in Robins Leben stand unsere kleine Gruppe seiner ältesten und besten Freunde in regelmäßigem Kontakt und sandte Botschaften der Unterstützung, um seine Stimmung zu halten. Rob und Nikki Eden, Ryan McKenzie, Roger Kent, der ihn noch 2 Tage vor seinem Tod besuchte, ebenso Johnny Jason, AJ Behrens, Michael Lindsay, Victor Pelly und Edwin Bollier. Aber vor allem die häufigen Besuche und die Liebe und Unterstützung, die Rob und Nick Eden, Robin und seinem Partner Zack gaben, gehen weit über die Worte hinaus. Ich traf Robin 1967 zum ersten Mal als Offshore-Fan und Anorak bei der Free Radio Association in Raleigh, Essex. Er war der Fotograf der Free Radio Association und war gerade von den Fotos an Bord der restlichen Piratenschiffe zurückgekommen. Er war ein wunderbarer Charakter und wir haben uns sofort verstanden. Abgesehen von seinem Talent als Fotograf war er auch ein großartiger Nachahmer und konnte uns mit endlosen Geschichten in Gelächter versetzen. Ich werde diese Geschichten nie vergessen. Er begann 1972 seine Offshore-Piraten-Radiokarriere auf der Amigo, ist aber vor allem für seine Arbeit bei Radio Nordsee International bekannt, wo er Programme unter dem Namen Robin Banks vorstellte. Banks war der Familienname seiner geliebten Großmutter, die wie Robin ein großartiger Charakter war. Nach R&I, Robin arbeitete weiterhin für die MEBO-Organisation, die ihn in alle Teile der Welt führte. Er ist so schade, dass er nie die Geschichten seiner Abenteuer in Libyen aufgezeichnet hat, die genauso aufregend waren wie seine Tage auf den Piratenschiffen. Robin wird von den vielen Menschen, mit denen er die Wege kreuzte, sehr vermisst werden. Er war liebevoll, sanft, witzig, bodenständig und vor allem einer der nettesten Menschen, die man sich jemals wünschen konnte. Meine Gedanken sind bei Zack, Rob und Nikki und den wundervollen Erinnerungen eines lieben Freundes, Andy Archer, am 16. September 2018. Musik, die Robin Banks auch gern gemocht hat, aus den berühmten Trojan Records. The Merry Man, Take Your Hand Away.

Die Seesender-Hits sind schon wieder zu Ende. Ich würde mich freuen, wenn ihr nächste Woche wieder einschaltet. Hier bei Radio Nordsee International geht es weiter. Manfred kommt gleich, hat wieder eine ganz tolle Themenshow. Letzte Woche hat er lauter Hits gehabt, in der die Farbe Blue drin vorkam. War eine tolle Sendung. Manfred, wieder eine ganz, ganz tolle Themensendung. Dürft ihr euch drauf freuen. Und es geht weiter bei Radio Nordsee bis um Mitternacht. Ganz tolle Programme hier im deutschen Programm von Radio Nordsee International. Und wenn ihr wollt, nächste Woche bei den Seesender-Hits, wahrscheinlich, wenn wir von der Aktualität nicht irgendwie eingeholt werden, nochmal ein paar Infos zu Robin Banks, am Telefon wahrscheinlich Kurt Gola. Und dann wollen wir die Zeit beleuchten, als die Mevo 2 aus dem Mittelmeer gestrahlt und gefunkt und gesendet hat. Ciao, sagt der Roger und wünscht euch noch ganz viel Spaß mit den weiteren Sendungen von Radio Nordsee International. Ciao.

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2: Im Studio Cornelius Dreger. Schönen guten Abend. US-Präsident Trump und Chinas Staatschef Xi sind sich einig, die Straße von Hormuz muss geöffnet werden. Das haben beide bei ihrem Treffen in Peking gesagt. Lisa Schwarzkopf mit mehr.
3: Durch die wichtige Schifffahrtsstraße läuft ein Fünftel des weltweiten Öl- und Gashandels. Seit dem Iran-Krieg hat sie Teheran weitgehend gesperrt. Die Folge sind rasant gestiegene Energiepreise. Bei Trumps Besuch in Peking geht es aber auch um Wirtschaftsdeals. Die Chinesen sollen etwa mehr Agrarprodukte und Flugzeuge bei den Amerikanern kaufen. Trump wird bei seiner Reise von mehreren Wirtschaftsbossen begleitet, darunter Tech-Milliardär Elon Musk.
2: Die Bundeswehr stellt mehr Truppen für eine mögliche internationale Mission in der Straße von Hormuz in Aussicht. Zwei Schiffe sollen sich ja bereits im Mittelmeer aufhalten. Nun könnten unter anderem auch noch Spezialkräfte zur Sicherung von Schiffen dazukommen, heißt es aus dem Verteidigungsministerium. Außerdem würde sich Deutschland auch mit Führungspersonal beteiligen. Voraussetzung sei aber ein Ende der Kämpfe und ein offizielles Go aus dem Bundestag. Vor der dänischen Insel Anholt im Kattegat ist ein offenbar toter Wal gestrandet. Wie dänische Medien berichten, soll es sich um einen Buckelwal handeln. Unklar ist, ob es der von einer privaten Rettungsinitiative befreite Wal ist, der mehrfach vor der deutschen Ostseeküste gestrandet war. Die Teilnehmerländer für das Finale des Eurovision Song Contests am Samstag stehen fest. Im zweiten Halbfinale haben sich am Abend in Wien unter anderem die Ukraine, Australien und Mitfavorit Dänemark einen Platz gesichert. Die Schweiz, die das Musikevent letztes Jahr ausgerichtet hatte, ist ausgeschieden. Die Frauen des FC Bayern sind erneut DFB-Pokalsiegerinnen. Im Finale von Köln ließen die Titelverteidigerinnen den Gegnerinnen aus Wolfsburg keine Chance und gewannen mit 4:0. Bayern- und DFB-Stürmerin Linda Dallmann sagte nach dem Abpfiff im ZDF:
4: Ich glaube, wir haben es heute auch verdient. Wir haben die zweite Halbzeit sehr, sehr dominant gespielt. Haben uns das über die ganze Saison über verdient. Und ja, ich bin einfach stolz auf die Mannschaft, weil jeder heute einfach das gegeben hat, was er konnte. Und wir einfach bis zum Ende geduldig geblieben sind und einfach auch gezeigt haben, was wir können.
2: Die Bayern haben mit dem Pokalsieg das Double perfekt gemacht. Denn auch in der Bundesliga stehen sie bereits als Meisterinnen fest.
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5: Wolken und immer mal Regen sind noch unterwegs, die Gewitter ziehen aber nach und nach ab, später kann es stellenweise auch neblig werden. In den Alpen fällt oberhalb von etwa 1500 Metern Schnee. In der Nacht gehen die Tiefstwerte runter auf 7 bis 0 Grad, vereinzelt auch minus 1 Grad. Morgen dann wechselnd wolkig, ab und zu Schauer und einzelne Graupelgewitter, dazu maximal 17 Grad.

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4: In Deutschland lebt fast jeder Zehnte mit einer anerkannten Schwerbehinderung, so das Statistische Bundesamt. Diese Menschen kämpfen nicht nur im analogen Alltag mit Barrieren, zum Beispiel an Bahnhöfen, die über Treppen erreichbar sind, sondern auch im digitalen Raum. Ändern soll das sogenannte Barrierefreiheitsstärkungsgesetz, laut dem die meisten Webseiten, Online-Shops und andere digitale Angebote barrierefrei sein sollen. Wie es um die digitale Barrierefreiheit in Deutschland steht und was genau überhaupt digitale Barrieren sind, das weiß meine Kollegin Jessica Martin.
5: Digitale Barrieren sind Hürden im Internet, in Apps oder Dokumenten, die Menschen mit Behinderungen oder Einschränkungen den Zugang erschweren oder sogar verhindern. Das können zum Beispiel schlechte Kontraste oder nicht tastaturbedienbare und schlecht strukturierte Seiten sein. Die fehlende Barrierefreiheit hat im Alltag große Folgen.
6: Das heißt, alltägliche Dinge wie Online-Behördengänge, Wissen und Lernen oder Einkaufen werden unnötig erschwert und sogar unmöglich. Viele Betroffene sind dadurch immer wieder auf Unterstützung angewiesen, sei es durch Assistenz oder fremde Personen, obwohl sie die Aufgaben selbstständig erledigen könnten und auch wollen. Das heißt, diese digitalen Barrieren führen zu direkten Benachteiligungen im Alltag und im Beruf. Sie beeinträchtigen die Selbstständigkeit der Betroffenen, die Chancengleichheit und die gesellschaftliche Teilhabe erheblich.
5: Erklärt Nico Majkowski, Experte für digitale Barrierefreiheit beim gemeinnützigen Münchner Unternehmen Pfennig Parade Business inklusiv. Deshalb sorgt das Barrierefreiheitsstärkungsgesetz für bessere Bedingungen. Unternehmen, die da nicht mitziehen, drohen nicht nur rechtliche Konsequenzen.
6: Je nach Einzelfall und Fehlersituation drohen Bußgelder von bis zu 100.000 Euro oder sogar Betriebseinschränkungen, wie zum Beispiel die Abschaltung der Webseite. Gleichzeitig verschenken die Unternehmen wirtschaftliches Potenzial, wenn ihre digitalen Angebote, Webseiten, mobilen Applikationen nicht barrierefrei sind. Sie schließen damit diese große und kaufkräftige Zielgruppe von den Menschen mit Behinderung aus. Studien der Aktion Mensch zeigen, dass über 60% der Menschen mit Beeinträchtigung Online-Shops nutzen. Es ist sogar häufiger als Menschen ohne Beeinträchtigung, allein aufgrund der Tatsache ihrer eingeschränkten Mobilität.
5: Es lohnt sich also für alle, digitale Barrieren abzubauen und dabei gibt es tatkräftige Unterstützung.
6: Externe Dienstleister, wie wir vom Pfennig Parade Business inklusiv, unterstützen Unternehmen dabei, den Status quo fundiert zu analysieren, Fehler festzustellen und daraus einen realistischen, umsetzbaren Fahrplan zu entwickeln. Wir testen nicht nur technisch, sondern gemeinsam mit Expertinnen und Experten, die selbst eine Behinderung haben, als deren natürliche Stärke. Außerdem sollten Sie die Barrierefreiheit von Beginn an möglichst früh mitdenken. Idealerweise schon bei der Planung einer neuen Webseite, einer mobilen App, im digitalen Prozess des Human-Centered Design. Und das heißt jetzt mit dem Gesetz langfristig dranbleiben, das heißt regelmäßige Schulung, regelmäßige Wissensweitergaben, um die digitale Barrierefreiheit in Ihrem Unternehmen nachhaltig zu verankern.
4: Seit gut einem Jahr ist das sogenannte Barrierefreiheitsstärkungsgesetz in Kraft, laut dem alle Webseiten, Online-Shops und andere digitale Angebote barrierefrei sein sollen. Aktuell gibt es hier aber noch viel Luft nach oben. Unternehmen, die nicht handeln, müssen einerseits mit Strafen rechnen, andererseits entgehen ihnen viele Kunden, denn über 60% der Menschen mit Beeinträchtigung kaufen zum Beispiel online ein. Mehr Infos für Unternehmen, die digitale Barrieren abbauen wollen, gibt's im Netz unter digitale-barrierefreiheit.de.
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1: Im Studio Cornelius Dreger. Schönen guten Abend. US-Präsident Trump und Chinas Staatschef Xi sind sich einig, die Straße von Hormuz muss

0: bei den Amerikanern kaufen. Trump wird bei seiner Reise von mehreren Wirtschaftsbossen begleitet, darunter Tech-Milliardär Elon Musk.
1: Die Bundeswehr stellt mehr Truppen für eine mögliche internationale Mission in der Straße von Hormuz in Aussicht. Zwei Schiffe sollen sich ja bereits im Mittelmeer aufhalten. Nun könnten unter anderem auch noch Spezialkräfte zur Sicherung von Schiffen dazukommen, heißt es aus dem Verteidigungsministerium. Außerdem würde sich Deutschland auch mit Führungspersonal beteiligen. Voraussetzung sei aber ein Ende der Kämpfe und ein offizielles Go aus dem Bundestag. Vor der dänischen Insel Anholt im Kattegat ist ein offenbar toter Wal gestrandet. Wie dänische Medien berichten, soll es sich um einen Buckelwal handeln. Unklar ist, ob es der von einer privaten Rettungsinitiative befreite Wal ist, der mehrfach vor der deutschen Ostseeküste gestrandet war. Die Teilnehmerländer für das Finale des Eurovision Song Contests am Samstag stehen fest. Im zweiten Halbfinale haben sich am Abend in Wien unter anderem die Ukraine, Australien und mit Favorit Dänemark einen Platz gesichert. Die Schweiz, die das Musikevent letztes Jahr ausgerichtet hatte, ist ausgeschieden. Die Frauen des FC Bayern sind erneut DFB-Pokalsiegerinnen. Im Finale von Köln ließen die Titelverteidigerinnen den Gegnerinnen aus Wolfsburg keine Chance und gewannen mit 4:0. Bayern- und DFB-Stürmerin Linda Dallmann sagte nach dem Abpfiff im ZDF:
2: Ich glaube, wir haben es heute auch verdient. Wir haben die zweite Halbzeit sehr, sehr dominant gespielt. Haben uns das über die ganze Saison über verdient. Und ja, ich bin einfach stolz auf die Mannschaft, weil jeder heute einfach das gegeben hat, was er konnte. Und wir einfach bis zum Ende geduldig geblieben sind und einfach auch gezeigt haben, was wir können.
1: Die Bayern haben mit dem Pokalsieg das Double perfekt gemacht, denn auch in der Bundesliga stehen sie bereits als Meisterinnen fest.

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1: Durchschnittlich rund 4 Stunden verbringen 12- bis 19-Jährige am Smartphone bzw. im Internet. Zwischen Social Media, Games und Chats lauern dort aber auch Risiken. Gefälschte Internetseiten, Belästigung oder Cybermobbing. Hier sind die Eltern gefragt, mit ihren Kindern über das richtige Verhalten zu sprechen und auch technische Geräte und Netzwerke sicher zu machen. Eine echte Herausforderung. Daher hat Steffi Rein mal ein paar Tipps gesammelt.
2: Laut einer aktuellen Studie sind 96% der 12- bis 19-Jährigen jeden Tag online. Für sie ist Surfen, Chatten oder Online-Spielen ganz selbstverständlich. Mit Apps und Spielen kennen sie sich bestens aus. Das Thema Sicherheit spielt oft eine eher untergeordnete Rolle. Hier sind die Eltern gefordert, besonders wenn es um Kommunikation mit Fremden oder um Social Media geht.
3: Es ist wichtig, die Privatsphäre-Einstellung entsprechend eng zu fassen. Das heißt, wer kann dem Kind Nachrichten schicken, wer kann in Gruppen hinzufügen? Und das Unbekannte, das eben nicht können, das muss eben schnell begrenzt werden, also was das Thema Einladungen und Anfragen angeht. Und dann muss man dem Kind auch erklären, wo kann man solche Anfragen schnell blockieren und schnell melden.
2: Sagt Florian Meyer vom Digital Home Service der Telekom. Auch beim Schutz privater Daten sind viele Kinder allein überfordert. Weil sich aber nicht alle Eltern gut auskennen, helfen Experten wie Florian Meyer ihnen, die richtigen Einstellungen vorzunehmen.
3: Wir gehen gemeinsam im Check die Privatsphäre-Einstellungen durch und erarbeiten quasi einen Reaktionsplan, der dann trainiert wird. Und das Ganze basiert eben auf einer simplen Dreierlogik. Beenden, blockieren, melden. Und dann unterstützen wir je nach Bedarf, telefonisch, per sicherem Fernzugriff und vor Ort.
2: Der Digital Home Service hilft dabei, Geräte und Netzwerke sicherer zu machen. Genauso wichtig wie die technische Seite, mit den Kindern über mögliche Gefahren sprechen und sie sensibilisieren. Bei Britta Ostermann zum Beispiel gelten daher in der Familie klare Regeln.
4: Also wir haben als erstes die Privatsphäre enger gestellt, sprich wer darf schreiben, in welche Gruppen darf das Kind. Naja, und dann haben wir die Familienregel aufgestellt, Unbekannte nicht annehmen. Das ist das oberste Gebot. Na, und mit dem Kind haben wir dann noch besprochen, was ist okay, was nicht.
1: Damit Kinder die Vorteile des Internets nutzen können, ohne in digitale Fallen zu tappen, ist es wichtig, sich mit Sicherheitseinstellungen, Schutzmaßnahmen und klaren Verhaltensregeln auseinanderzusetzen. Wer Unterstützung sucht, findet Infos zum Digital Home Service auf der Webseite der Telekom.
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1: Die erste eigene Wohnung bringt nicht nur Freiheiten, sondern auch Herausforderungen mit sich. Eine aktuelle Studie des Energieanbieters EWI Einfach zeigt, dass sich viele junge Erwachsene bei Alltagsverträgen unsicher fühlen. Über die Hälfte der Befragten gab beispielsweise an, noch nie einen Stromvertrag abgeschlossen zu haben. Das sei zu kompliziert, mache sogar Angst. Woran das liegt und was dagegen hilft, hat Annabelle Kopp herausgefunden.
2: Die Studie hat ergeben, dass junge Erwachsene nicht genau wissen, wie die Stromversorgung in Deutschland geregelt ist. Das beweist eine Testfrage, so Roman Zurhold von EWI Einfach.
3: Wir wollten von den Teilnehmern wissen, welche Konsequenz sie erwarten, wenn sie in eine neue Wohnung ziehen, aber keinen Stromvertrag abschließen.
4: Boah, keine Ahnung, was dann passiert.
5: Ich glaube, man bekommt einen Strafzuschlag, wenn man keinen Anbieter ausgewählt hat.
2: Die richtige Antwort wusste nur die Hälfte der Befragten. Richtig ist:
3: Also auch ohne eigenen Vertrag bleibt die Wohnung immer mit Strom versorgt. Man landet dann einfach beim jeweils zuständigen örtlichen Grundversorger. Das ist nichts Schlechtes, aber eben auch nicht der Tarif, den ich mir als Kunde selbst ausgesucht hätte.
2: Das klingt erstmal nicht schwer. Warum fühlen sich junge Erwachsene dennoch überfordert?
3: Vermutlich, weil der erste eigene Haushalt wirklich viele neue Aufgaben auf einmal mitbringt. Miete, Versicherung, Internet und eben Energie kommen dann gleichzeitig auf den Tisch und dazu Begriffe wie Arbeitspreis und Kilowattstunde.
2: Wenn ein Stromanbieter junge Menschen erreichen will, ist die beste Strategie, sich in die Lebensrealität von ihnen hineinzudenken.
3: Bei EWI Einfach begegnen wir dem mit einfach konsequentem digitalen Ansatz. Alle Informationen sind klar verständlich in einer App gebündelt, Vertragsänderungen oder das Anpassen der Abschlagszahlung lassen sich direkt dort erledigen und dein persönlicher Kundenberater mobil auf dem Smartphone ist immer zur Stelle, wenn du ihn brauchst.
1: Der erste eigene Stromvertrag wirkt komplizierter, als er ist. Wichtig ist, sich damit auseinanderzusetzen, statt ihn aufzuschieben. Mehr Infos gibt's auf e-wie-einfach.de.
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2: Im Studio Cornelius Dreger. US-Präsident Trump und Chinas Staatschef Xi sind sich einig. Die von Teheran seit dem Iran-Krieg blockierte Straße von Hormuz muss geöffnet werden. Nur so könne der weltweite Öl- und Gashandel wieder in Schwung kommen. Thema bei Trumps Besuch in Peking ist auch Taiwan. Die USA und China sollten Partner und keine Gegner sein, sagte Xi mit Blick auf die amerikanischen Waffenlieferungen an Taiwan. Aber, so der Politikwissenschaftler Clemens Fischer bei NTV.
3: Auf der anderen Seite sagt Xi aber, er freut sich, den amerikanischen Firmen einen erweiterten Marktzugang zu China zu geben. Das heißt, Xi ist in der Lage, und das ist wirklich etwas Neues, mit Zuckerbrot und Peitsche zu arbeiten.
2: Deutschland wäre bereit, einen größeren Anteil an einer Sicherung der Straße von Hormuz zu leisten. Das hat das Verteidigungsministerium angekündigt. Philipp Nützig berichtet.
4: Unter anderem geht es um Minentaucher, Spezialkräfte zur Sicherung von Schiffen oder auch Führungspersonal. Bisher wurden lediglich 2 Schiffe ins Mittelmeer geschickt, um sich dort für einen möglichen Einsatz bereitzuhalten. Das Verteidigungsministerium stellt aber auch klar, Deutschland beteiligt sich nur an einer Mission, wenn die Kampfhandlungen eingestellt worden sind und der Bundestag sein Go gegeben hat.
2: Ist es der zuletzt von einer privaten Rettungsinitiative befreite Buckelwal? Vor der dänischen Insel Anholt im Kattegat ist ein offenbar schon mehrere Tage lang toter Wal gestrandet. Laut dänischen Medien könnte es ein Buckelwal sein. Das Tier soll nun untersucht werden. Am Samstag steigt in Wien das Finale des 70. Eurovision Song Contests. Nun stehen auch alle 25 Teilnehmerländer fest. Am Abend haben sich im zweiten Halbfinale unter anderem die Mitfavoriten Dänemark und Australien ihren Startplatz gesichert. Deutschland ist als einer der 4 großen Geldgeber automatisch im Finale dabei. Trotz Rücktritts, die Spekulationen um Manuel Neuers Nationalelf-Comeback bei der Fußball-WM werden konkreter. Laut Sky Sport steht der Torwart auf der vorläufigen 55er-Kaderliste, die der DFB Anfang der Woche an die FIFA geschickt hat. In einer Woche gibt der Bundestrainer den endgültigen WM-Kader bekannt.
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2: Gerade sind noch ein paar Schauer und einzelne Gewitter unterwegs, die lassen aber langsam nach und später lockert es zwischendurch auch mal auf, nur vereinzelt kann sich Nebel bilden. Aktuell liegen die Temperaturen bei 7 bis 0 Grad, ganz vereinzelt auch bei minus einem Grad. Tagsüber bleibt es dann oft wolkig, vor allem im Süden Deutschlands kommt immer mal wieder ein Schauer runter und maximal werden es 11 bis 17 Grad.
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5: Der ADAC hat seine neue Pannenstatistik vorgestellt und die zeigt, Elektroautos sind deutlich zuverlässiger als Verbrenner. Ein 4 Jahre altes E-Auto hatte letztes Jahr eine Pannenkennziffer von 6,5. Das heißt, auf 1000 Fahrzeuge kamen 6,5 Pannenfälle. Bei gleich alten Verbrennern lag die Kennziffer schon bei 12,5. Der Grund? In Elektroautos sind deutlich weniger verschleißanfällige Teile verbaut. Die häufigste Pannenursache bleibt bei allen Antriebsarten ein Defekt der 12-Volt-Batterie. Fast die Hälfte aller Fälle geht darauf zurück. In Zukunft soll die Bundeswehr wachsen und auch mehr können. Verteidigungsminister Pistorius hat für den weiteren Kurs erstmals ein Gesamtkonzept für die militärische Verteidigung und einen Plan für die Streitkräfte vorgelegt. Schwerpunkt ist, auf Bedrohungen aus Russland vorbereitet zu sein, zum Beispiel durch Sabotageakte und Cyberangriffe. Genaue Details aus den Plänen sind geheim. Und bereits seit 20 Jahren wird über die anlasslose Speicherung von Kommunikationsdaten gestritten. Jetzt hat das Kabinett einen Kompromissvorschlag auf den Weg gebracht. Der sieht vor, dass Internetzugangsanbieter in Zukunft IP-Adressen 3 Monate speichern müssen. Weder Kommunikationsinhalte noch Standorte sollen erfasst werden und Ermittler sollen auf die Daten nur zugreifen dürfen, wenn es einen konkreten Anfangsverdacht gegen eine Person gibt.
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1: Akkustielsauger gibt es ja inzwischen wie Sand am Meer. Umso wichtiger ist, dass ein Modell sich durch etwas Konkretes abhebt. Shark macht das beim Power Detect Speed mit einem ganzen Technologiepaket. 4 Detect-Systeme, die Bodenart, Schmutz, Kanten, ja und sogar die Reinigungsrichtung werden erkannt. Dazu gibt es einen blauen Lichtstrahl, der versteckten Staub sichtbar macht. Mit 3,2 Kilogramm liegt der Power Detect Speed im leichteren Feld der Akkustielsauger. Dadurch ist das einhändige Bedienen kein Problem. Die Verarbeitung ist tadellos. Spaltmaße sitzen, Bauteile greifen sauber ineinander und nichts knarzt oder wackelt. Die verwendeten Materialien wirken absolut robust und hochwertig. Und auch das Design ist gelungen. Nach der Lieferung sind alle Teile per Klicksystem in wenigen Sekunden montiert. Im Lieferumfang auch enthalten eine motorisierte Bodendüse, eine Mini-Motorbüse für Polster und Treppen, ein Verlängerungsrohr und eine Absaugstation. Am Sauger selbst kann man dann wählen zwischen insgesamt 3 Modi: Eco, Detect und Boost. Eco für leichte Verschmutzungen und längere Laufzeit. 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Und dazwischen der Detect-Modus, in dem der Sauger seine Intelligenz ausspielt. 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Dirt-Detect registriert, wenn irgendwo besonders viel Schmutz liegt. Edge-Detect passt die Leistung an Kanten und Ecken an. Und Direction-Detect merkt sich, ob wir gerade vor- oder zurücksaugen. Ein Display zeigt den aktuellen Modus, den Akkustand und die jeweilige Bodenart an. Das Knickgelenk am Saugrohr sorgt für Wendigkeit rund um Möbelbeine und Stuhlbeine. Die sogenannte Reveal-Technologie mit blauem Lichtstrahl auf dem Boden ist mehr als nur eine Spielerei. Staub, der auf Hartboden sonst unsichtbar bleibt, wird im Seitenlicht der blauen LED plötzlich erkennbar. Man sieht sofort, wo noch etwas liegt und wo der Boden wirklich sauber ist. Ein weiterer Pluspunkt: verbaut ist auch eine selbstreinigende Bürstenrolle. Sie verhindert, dass sich darin beispielsweise Tierhaare verfangen. Besonders hervorzuheben ist noch die Absaugstation. Sobald der Shark Power Detect Speed hineingestellt wird, saugt die Station den Staubbehälter leer. Der Behälter selbst muss also weder geöffnet noch angefasst werden. Fazit: gerade für Haushalte mit gemischten Böden, die einen leichten, gut verarbeiteten Stielsauger mit Absaugstation und cleveren Automatikfunktionen suchen, ist der Shark Power Detect Speed die perfekte Wahl. Auch für Haushalte mit Tieren.

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1: Actionstar Gerard Butler steht wie kaum ein anderer Schauspieler für ganz großes Kino. Und wir lieben ihn vor allem als Helden, der sich durch nichts und niemanden aufhalten lässt. Wie zuletzt in Greenland 2. In der lang erwarteten Fortsetzung des gleichnamigen Endzeit-Thrillers kämpft sich die Familie Garrity nun durch ein völlig zerstörtes Europa auf der Suche nach einem sicheren und lebenswerten Zuhause. Allen voran Vater John, gespielt vom unvergleichlichen Gerard Butler. Mein Kollege Mario Hartwig stellt ihn uns vor.
2: 5 Jahre ist es inzwischen her, dass ein riesiger Komet auf der Erde eingeschlagen ist und den Planeten praktisch unbewohnbar gemacht hat. Nur wenige Menschen konnten sich dank eines Schutzprogramms in einen gigantischen Bunker in Grönland retten.
3: Alle sagen, dies sei die neue Normalität. Aber jetzt sind es bald 5 Jahre. Es ist also weder neu noch normal.
2: Auch John konnte sich mit Frau Allison und Teenie-Sohn Nathan dort in Sicherheit bringen. Doch nach einem schweren Erdbeben sind auch hier die Tage gezählt.
4: Wir müssen hier weg!
2: Letzte Hoffnung für die Crew um Dr. Amina: der riesige Krater, in dem Komet Clark eingeschlagen ist. Hier könnte es sicher und sauber sein.
5: Selbst wenn das alles stimmt, das liegt in Südfrankreich. Wie genau sollen wir denn da hinkommen?
2: Denn draußen ist es immer noch sehr gefährlich. Ständig drohen neue Naturkatastrophen. Außerdem gibt es kaum Verkehrsmittel. Aber John will es versuchen.
3: Wir haben nicht alles riskiert, um hier zu sterben. Ich will einen Neuanfang für unsere Familie.
6: Okay, der Krater bietet uns die beste Chance.
2: Mit einem Rettungsboot schaffen sie es bis nach Liverpool, wo sie auf den hoffnungslosen Obi treffen.
7: Die Welt ist jetzt ein gefährlicher Ort. Die Menschen sind so verzweifelt, dass sie dich für ein Happen Essen umbringen. Ein Strahlungssturm wie dieser gerade, der kommt aus dem Nichts, tötet dich in Sekunden. Und wenn er dich nicht sofort umbringt, stirbst du trotzdem einen langsamen Tod.
2: Trotzdem ist für Familie Garrity das Ziel klar.
3: Wir müssen es bis zum Krater schaffen.
2: Und so kämpfen sich die drei weiter durch das zerstörte Europa.
8: Lass mich los! Ich komm gut.
9: Bitte helf mir! Lass mich nicht fallen!
8: Halt dich fest!
2: Doch auch lebensgefährliche Stürme, bedrohliche Meteoritengeschosse und unüberwindbare Hindernisse halten John nicht davon ab, seine kleine Familie in Sicherheit zu bringen.
3: Ich werde für euch da sein. Bis zum letzten Atemzug.

0: Staatsbesuch in Peking ist auch Taiwan. Die USA und China sollten Partner und keine Gegner sein, sagte Xi mit Blick auf die amerikanischen Waffenlieferungen an Taiwan. Aber, so der Politikwissenschaftler Clemens Fischer bei NTV,
1: auf der anderen Seite sagt Xi aber, er freut sich, den amerikanischen Firmen einen erweiterten Marktzugang zu China zu geben. Das heißt, Xi ist in der Lage, und das ist wirklich etwas Neues, mit Zuckerbrot und Peitsche zu arbeiten.
0: Deutschland wäre bereit, einen größeren Anteil an einer Sicherung der Straße von Hormuz zu leisten. Das hat das Verteidigungsministerium angekündigt. Philipp Nützig berichtet.
2: Unter anderem geht es um Minentaucher, Spezialkräfte zur Sicherung von Schiffen oder auch Führungspersonal. Bisher wurden lediglich 2 Schiffe ins Mittelmeer geschickt, um sich dort für einen möglichen Einsatz bereitzuhalten. Das Verteidigungsministerium stellt aber auch klar, Deutschland beteiligt sich nur an einer Mission, wenn die Kampfhandlungen eingestellt worden sind und der Bundestag sein Go gegeben hat.
0: Ist es der zuletzt von einer privaten Rettungsinitiative befreite Buckelwal? Vor der dänischen Insel Anholt im Kattegat ist ein offenbar schon mehrere Tage lang toter Wal gestrandet. Laut dänischen Medien könnte es ein Buckelwal sein. Das Tier soll nun untersucht werden. Am Samstag steigt in Wien das Finale des 70. Eurovision Song Contests. Nun stehen auch alle 25 Teilnehmerländer fest. Am Abend haben sich im zweiten Halbfinale unter anderem die Mitfavoriten Dänemark und Australien ihren Startplatz gesichert. Deutschland ist als einer der 4 großen Geldgeber automatisch im Finale dabei. Trotz Rücktritts, die Spekulationen um Manuel Neuers Nationalelf-Comeback bei der Fußball-WM werden konkreter. Laut Sky Sport steht der Torwart auf der vorläufigen 55er-Kaderliste, die der DFB Anfang der Woche an die FIFA geschickt hat. In einer Woche gibt der Bundestrainer den endgültigen WM-Kader bekannt.
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1: Jedes Jahr am 18. April wird der Record Store Day gefeiert. In diesem Jahr bereits zum 19. Mal. Spannend dabei, Vinylschallplatten sind absoluter Trend. Laut Branchenzahlen befinden sich die Verkaufszahlen auf dem höchsten Stand seit rund 20 Jahren. Aber egal über welche Quelle man Musik hört, für echte Kenner zählt nur der Klang. Ob der Sound über Vinyl eingespielt wird, über Streaming oder CD, Nebensache. Was aber ist wichtig, um genau diesen perfekten Sound ins Wohnzimmer zu bekommen? Das weiß der Senior Sales Manager Germany bei Premium Audio, Mario Lode. Hallo, ich grüße Sie.
2: Ich grüße Sie auch, Herr Heinz.
1: Herr Lode, wenn man sich heutzutage eine Stereoanlage zusammenstellt, worauf sollte man da achten?
2: Ja, zuerst einmal sollte man sich klar machen, was man eigentlich möchte, was das Ziel ist, welche Verwendung man für eine Anlage hat oder haben möchte. Und dann kommt es vor allem darauf an, dass die einzelnen Komponenten, also sprich ein Verstärker, ein CD-Spieler, ein Plattenspieler und natürlich auch die Lautsprecher gut zusammenpassen. Und ich meine das halt nicht nur optisch.
1: Sondern?
2: Vor allen Dingen technisch. Also was bringt mir ein guter Vorverstärker, eine gute Qualität eines Vorverstärkers, wenn die Lautsprecher nicht entsprechend sind und mir dann doch nur einen mittelmäßigen Sound liefern oder andersrum. Die Lautsprecher sind sehr gut, aber die Elektronik ist etwas schwach und hat nicht genug Leistung. Dann ist es andersrum ja auch nicht gut.
1: Klingt einleuchtend. Wenn ich nun Anfänger bin, gibt es da etwas, womit ich definitiv nichts falsch mache?
2: Ja, auch da natürlich, was Sie machen wollen, wie Ihre Anlage aussehen soll, das entscheiden natürlich Sie. 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Und die gibt es in elegant gestalteten Gehäusen in den Farben Schwarz und Silber.
1: Und welche Quellen kann ich da dann anschließen?
2: Na, ich hätte beinahe gesagt, alle, die Sie möchten. Ich denke da an CD-Player, Plattenspieler, die Lieblingsplayliste vom Smartphone oder Tablet, die Sie per Bluetooth streamen können oder aber auch den Fernseher, sodass Sie den Sound auf Ihrer Anlage genießen können von Ihrer Lieblingsserie, von Ihrem Lieblingsfilm. Der Vorverstärker und der Vollverstärker sind im Übrigen auch in Ihr Netzwerk zu Hause einbindbar. Alles, was Sie dann noch brauchen, sind vernünftige Lautsprecher. 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
1: Mario Lode von Premium Audio. Vielen Dank für das Gespräch.
2: Ich bedanke mich ebenfalls und wünsche einen schönen Tag.
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